0: Tagsüber zeitweise heiter, vermehrt Quellwolken, kräftige Schauer und Gewitter mit Unwettergefahr bei 32 bis 38 Grad. Im Norden oft trocken bei 20 bis 29 Grad. Am Montag viel Sonne, besonders in der Mitte und im Süden Schauer und Gewitter. Es ist 2.03 Uhr.
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2: Herzlich willkommen. Am Mikrofon begrüßt Sie Marlene Reichert. Mit der ersten Sinfonie von Karl Maria von Weber hören wir jetzt das Symphonieorchester des Bayerischen Rundfunks unter Wolfgang Sawallisch.

Unter Leitung von Wolfgang Sawalle spielte das Symphonieorchester des Bayerischen Rundfunks die erste Sinfonie in C-Dur von Karl Maria von Weber. Mit 4 Jahren stand sie erstmals als Pianistin auf der Bühne, als 8-Jährige wurde ihr erstes Werk veröffentlicht, doch der frühe Ruhm war nur der Anfang der Karriere der Engländerin Ruth Gibbs. Mit nur 15 Jahren begann sie ihr Studium am Royal College of Music in London und sie hatte das Glück, von den besten Lehrern ihrer Zeit zu lernen, von Ralph Vaughan Williams und Gordon Jacob. Bereits 1942, da war sie 21, gelang ihr der Durchbruch bei der Last Night of the Proms. Doch trotz solcher Erfolge blieben Gibbs viele Türen verschlossen. Die Vorurteile gegen Frauen in der Musik waren in der Mitte des 20. Jahrhunderts überwältigend. Ihr wunderbares Hornkonzert, ein Werk voller Tiefe und Eleganz, hat sie für ihren Sohn Lance Baker geschrieben. Und wir hören damit jetzt Martin Owen und das BBC Philharmonic Orchestra unter Roman Gamba.

Martin Owen und das BBC Philharmonic Orchestra unter Roman Gamba mit dem Hornkonzert der englischen Komponistin Ruth Gibbs. Das ist das ARD-Nachtkonzert, präsentiert von BR Klassik und Kammermusik von Wolfgang Amadeus Mozart. Hören wir als nächstes die Geigerin Anne-Sophie Mutter, spielt zusammen mit dem Pianisten Lambert Orchis die Violinsonate Köchel-Verzeichnis 481.

Das war Wolfgang Amadeus Mozarts Estuarsonate Köchelverzeichnis 481 und es musizierten Anne-Sophie Mutter Violine und Lambert Orchis am Klavier. Nach Spanien geht's mit Isaac Albéniz. In den Städten und Häfen Andalusiens spielen die Szenen seines berühmtesten Werks der Iberia. Anrufung, Evocación heißt das erste Stück, ein Präludium im Stil eines Fandangillo und Albéniz mag dazu wohl die Volkssänger seiner Epoche im Ohr gehabt haben. Von Leichnam in Sevilla lautet der Titel des zweiten Stücks, eine musikalische Schilderung der Prozession. Das bunte Gewimmel in Sevillas Quartier Triana beschreibt das dritte Stück und danach geht's mitten hinein ins Treiben eines Mittelmeerhafens. Im Anschluss schließlich landen wir im ältesten maurischen Viertel Granadas in El Albaicín. Das Orchestro de las Vis Romandes spielt unter Ernest Ansermet.

Iberia von Isaac Albéniz mit dem Orchestre de la Suisse Romande unter Ernest Ansermé. Franz Schuberts berühmte Fantasie in F-Moll für Klavier zu vier Händen hat Dmitri Kabalewski im Jahr 1961 für Klavier und Orchester arrangiert. Und wir hören damit als nächstes Michael Korstig am Klavier und die NDR Radio Philharmonie unter Alan Francis.

Mit Dmitri Kabalewskis Fantasie für Klavier und Orchester nach Schuberts Deutschverzeichnis 940 hörten wir Michael Kostik und die NDR Radio Philharmonie unter Alan Francis. Gegen 4 Uhr geht's mit der Pianistin Miriam Conti und einem Schlafliedlein von Lalo Schifrin. Und nach den Nachrichten gibt's Sommermusik aus Frankreich.

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1: 4 Uhr mit Gabriela Kühne. Das Renteneintrittsalter soll schrittweise steigen, angepasst an die Lebenserwartung. So zumindest sieht das Konzept aus, das die Rentenkommission kommende Woche der Bundesregierung vorschlagen will. Die entscheidet dann darüber. Die Vorschläge liegen dem ARD-Hauptstadtstudio vor. Aus Berlin, Ann-Kathrin Mellmann.
2: Vorgesehen ist ein stufenweiser langsamer Anstieg. Wer jetzt Anfang 30 ist, würde dann voraussichtlich mit 68 in Rente gehen. Das ist einer von rund 30 Vorschlägen der Rentenkommission. Ein weiterer lautet, die Rente mit 63 abzuschaffen. Um das Rentensystem zu stabilisieren, empfiehlt die Kommission eine kapitalgedeckte staatliche Altersvorsorge. Arbeitnehmer und Arbeitgeber sollen sich jeweils zu gleichen Teilen an der Finanzierung beteiligen.
1: Das israelische Militär schränkt seine Angriffe im Südlibanon offenbar ein. Laut der Armee hat die Regierung sie angewiesen, die Angriffe auf Ziele der Hisbollah-Miliz weitgehend zu stoppen. Ausgenommen davon sei die sogenannte Sicherheitszone, die sich von der israelischen Grenze nach Norden in den Libanon zieht. Der Iran hatte vorher angekündigt, wegen der andauernden israelischen Attacken im Libanon die Straße von Hormuz wieder zu blockieren. Trotzdem soll es heute in der Schweiz weitere Gespräche zwischen dem Iran und den USA für ein Kriegsende geben. Die Linke hat eine neue Doppelspitze. Neben der bisherigen Co-Vorsitzenden Ines Schwertner wählten die Delegierten eines Bundesparteitages in Potsdam den 46-jährigen Luigi Pantisano. Der Bundestagsabgeordnete erzielte allerdings ohne Gegenkandidaten mit nur 53% ein eher schwaches Ergebnis. Er wird Nachfolger von Jan van Aken, der aus gesundheitlichen Gründen nicht noch einmal kandidierte. Die deutsche Nationalmannschaft steht vorzeitig in der K.O.-Runde der Fußball-Weltmeisterschaft. Die DFB-Auswahl gewann mit einem 2:1 gegen die Elfenbeinküste auch ihr zweites Spiel. Aus dem ARD-WM-Team Silke Heine.
3: Es war das erwartet harte Stück Arbeit. Am Ende aber steht ein 2:1-Sieg des DFB-Teams zu Buche, dem Dennis Undaf mal wieder seinen Stempel aufdrückte. Als Joker erzielte er beide Tore für Deutschland. Möglicherweise aber muss das DFB-Team den Sieg teuer bezahlen. Denn Innenverteidiger Nico Schlotterbeck zog sich eine Knieverletzung zu. Wie lange er ausfällt, soll eine Untersuchung ergeben. Die Niederlande haben ebenfalls groß auf das 16. Finale genommen. Nach dem Unentschieden gegen Tunesien gewann die Elftal gegen Schweden souverän 5:1 und übernimmt die Tabelle.
1: Außerdem haben gerade die beiden anderen deutschen Gruppengegner Ecuador und Curaçao 0:0 gespielt. Das waren die Nachrichten. Das Wetter in Deutschland. Tagsüber zeitweise heiter, vermehrt Quellwolken, kräftige Schauer und Gewitter mit Unwettergefahr bei 32 bis 38 Grad. Und die Zeit, es ist gleich 4:03 Uhr.
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4: Mit Musik des Massenet-Schülers Gabriel Dupont eröffnet das Orchestre Philharmonique Royale de Liège unter Patrick Tavin mit dem Poème Symphonique Sommertag.

Jour d'été, Sommertag von Gabriel Dupont. Das Orchestre Philharmonique Royale de Liège spielte unter Patrick Davin. Weiter geht's hier im ARD-Nachtkonzert mit Kammermusik des schwedischen Mozarts. So wurde und wird der Miltenberger Josef Martin Kraus auch genannt, der Hofkomponist beim schwedischen König Gustav III. Geworden ist. Er hat ziemlich genau zur gleichen Zeit wie Mozart und ziemlich genau auch so lang wie Mozart gelebt. Kennengelernt haben sich die beiden allerdings nicht. Kraus ist aber auf seiner vierjährigen Studienreise in die wichtigsten Musikmetropolen Europas Christoph Willibald Gluck begegnet und Joseph Haydn. Und die beiden haben ihn als Komponisten sehr geschätzt. Hier kommt nun das Streichquartett G-Moll Opus 1 Nummer 3 von Kraus mit dem Salagon-Quartett.

Das Salagon-Quartett mit dem Streichquartett G-Moll Opus 1 Nummer 3 von Joseph Martin Kraus. Das ist das ARD-Nachtkonzert, präsentiert von BR Klassik. Jetzt mit Klaviermusik von Ludwig van Beethoven. Daniel Barenboim spielt die G-Dur-Sonate Nummer 25.

Daniel Barenboim spielte die Klaviersonate Nummer 25 von Ludwig van Beethoven. Sie ist nicht immer im Opernhaus zu hören, die Ballettmusik aus Giuseppe Verdis Oper Don Carlos. Er hat sie auf Geheiß der Pariser Opera geschrieben, weil dort das Ballett Divertimento im dritten Akt ein absolutes Muss gewesen ist. Heute wird das Ballett oft gestrichen. Bei uns hier im ARD-Nachtkonzert erklingt's in voller Länge mit dem Bournemouth Symphony Orchestra unter José Cerebrier.

Il Ballo della Regina, das Ballett der Königin aus Don Carlo von Giuseppe Verdi. Wir hatten damit das Bournemouth Symphony Orchestra unter Leitung von José Cerebrer. Gleich die Nachrichten und danach geht's in die vierte Runde des ARD-Nachtkonzerts.

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1: 5 Uhr mit Gabriela Kühne. Wie kann das Rentensystem in Deutschland reformiert werden? Seit Anfang des Jahres haben Expertinnen und Experten der sogenannten Rentenkommission darüber beraten und Vorschläge erarbeitet. Laut ARD-Hauptstadtstudio ist das Konzept jetzt fertig. Es sieht vor, das Renteneintrittsalter stufenweise anzuheben. Aus der Nachrichtenredaktion Jan Busche.
2: Es soll schrittweise und langsam steigen, angepasst an die Lebenserwartung. Heißt zum Beispiel, wer jetzt Anfang 30 ist, würde wohl mit 68 in Rente gehen. Das Expertengremium empfiehlt laut Medienberichten außerdem, dass künftig ein Teil der Rentenbeiträge am Aktienmarkt angelegt wird. Erstmal soll 1% vom Bruttolohn dort reinfließen. Und laut ARD-Hauptstadtstudio sollen künftig auch Politiker und neue Selbstständige in die gesetzliche Rentenversicherung einzahlen müssen.
1: Das israelische Armee schränkt seine Angriffe im Südlibanon offenbar ein. Laut der Armee hat die Regierung sie angewiesen, die Angriffe auf Ziele der Hisbollah-Miliz weitgehend zu stoppen. Ausgenommen davon sei die sogenannte Sicherheitszone, die sich von der israelischen Grenze nach Norden in den Libanon zieht. Der Iran hatte vorher angekündigt, wegen der andauernden israelischen Attacken im Libanon die Straße von Hormus wieder zu blockieren. Trotzdem soll es heute in der Schweiz weitere Gespräche für ein Kriegsende geben. Die Bundesregierung öffnet heute noch einmal ihre Türen für Interessierte. Bei dem Tag der offenen Tür wird sich auch Kanzler Merz am Nachmittag Fragen von Bürgerinnen und Bürgern stellen. Außerdem wollen mehrere Minister ihre Themen vorstellen. Schon gestern hatten viele Menschen die Möglichkeit genutzt, einen Blick hinter die Kulissen der Bundespolitik zu werfen. Die deutsche Nationalmannschaft steht vorzeitig in der K.O.-Runde der Fußball-Weltmeisterschaft. Die DFB-Auswahl gewann mit einem 2:1 gegen die Elfenbeinküste auch ihr zweites Spiel. Aus dem ARD-WM-Team Silke Heine.
3: Es war das erwartet harte Stück Arbeit. Am Ende aber steht ein 2:1-Sieg des DFB-Teams zu Buche, dem Dennis Undav mal wieder seinen Stempel aufdrückte. Als Joker erzielte er beide Tore für Deutschland. Möglicherweise aber muss das DFB-Team den Sieg teuer bezahlen. Denn Innenverteidiger Nico Schlotterbeck zog sich eine Knieverletzung zu. Wie lange er ausfällt, soll eine Untersuchung ergeben. Die Niederlande haben ebenfalls groß auf das 16. Finale genommen. Nach dem Unentschieden gegen Tunesien gewann die Elftal gegen Schweden souverän 5:1 und übernimmt die Tabelle.
1: Außerdem haben die beiden anderen deutschen Gruppengegner Ecuador und Curaçao 0:0 gespielt. Das waren die Nachrichten. Das Wetter in Deutschland. Tagsüber zeitweise heiter, vermehrt Quellwolken, kräftige Schauer und Gewitter mit Unwettergefahr bei 32 bis 38 Grad. Im Norden oft trocken bei 20 bis 29 Grad. Es ist 5:03 Uhr.
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4: Am Mikrofon Marlene Reichert und ich wünsche einen schönen guten Morgen.

Matthias Kirschnereit spielte zusammen mit dem Münchner Rundfunkorchester unter Leitung von Ulf Schirmer den ersten Satz aus dem zweiten Klavierkonzert in A-Moll von Friedrich von Flotow. Musik des jüngsten Bachsohnes als nächstes. Wir hören Johann Christian Bachs Ouvertüre zur Oper Themistocle mit The Hanover Band unter Anthony Halstead.

Mit der Ouvertüre zu Themistocle von Johann Christian Bach hörten wir The Hanover Band unter Anthony Halstead. Musik der schwedischen Komponistin Elfrida André schließt sich an. Die Göteborger Sinfoniker spielen unter Johannes Gustafsson das Finale der ersten Sinfonie in C-Dur.

Die Göteborger Sinfoniker unter Johannes Gustafsson mit dem Finale der ersten Sinfonie in C-Dur von Elfrieda André. 1880 war Emmanuel Chabrier zu Gast in München und da hat er eine Aufführung von Wagners Oper Tristan und Isolde gehört. Die hat ihn besonders beeindruckt und ihn dazu inspiriert, ein Souvenir darüber zu schreiben. Sein musikalisches Souvenir de Munich ist eine Quadrille über Themen aus Wagners Tristan und Isolde. Ein humorvolles Werk. Und damit hören wir jetzt Alexandre Tarot und Alexander Madjar am Klavier.

Alexandre Tarot und Alexander Matschar mit dem Souvenir de Munich über Themen aus Tristan und Isolde von Richard Wagner von Emmanuel Chabrier. Das ist das ARD-Nachtkonzert, präsentiert von BR Klassik. Jetzt mit der C-Dur-Sinfonie von Joseph Martin Krauss und dem Orchester L'Arte del Mondo unter Werner Erhardt.

L'arte del mondo unter Werner Erhard mit der Sinfonie in C-Dur von Joseph Martin Kraus. Bühnenmusik von Michael Glinka als nächstes. Aus seiner Oper Ein Leben für den Zaren hören wir den Krakowiak mit dem Philharmonia Orchestra unter Efrem Kurz.

Das Philharmonia Orchestra unter Ephrem Kurz mit dem Krakowiak aus der Oper Ein Leben für den Zaren von Michael Glinka. Mit einer Danza Brasileira begleitet uns der Gitarrist Miloš Karadalic. Gehen 6 Uhr Nachrichten. Mein Name ist Marlene Reichert und ich wünsche Ihnen einen schönen Sonntag.

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1: 6 Uhr. Deutsche Fußballnationalelf gewinnt 2. WM-Spiel. Kommission schlägt höheres Renteneintrittsalter vor. 3 Menschen nach Baden im Rhein vermisst. Das Wetter sonnig, zum Teil kräftige Gewitter bei 28 bis 37 Grad. Mein Name ist Kerstin Speth. Guten Morgen. Bei der Fußball-WM hat die deutsche Nationalmannschaft ihr 2. Gruppenspiel gewonnen mit 2:1 gegen die Elfenbeinküste. Dadurch steht die DFB-Auswahl sicher in der K.O.-Phase. ARD-Sportreporter Michael Augustin.
2: Dennis Undorf war der gefeierte Mann beim 2:1 gegen die Elfenbeinküste. Undorf wurde nach einer Stunde eingewechselt und traf nach einer Flanke des ebenfalls eingewechselten Amiri zum 1:1. In der 4. Minute der Nachspielzeit war es Metscher, der Undorf bediente. Der nahm den Ball an, drehte sich und erzielte das 2:1 Siegtor. Das Ganze vor 43.000 Zuschauern in Toronto.
1: Inzwischen steht Deutschland auch als Gruppensieger fest, weil sich Curaçao und Ecuador 0:0 getrennt haben. Die Niederlande hatten vorher mit 5:1 gegen Schweden gewonnen. Der Sieg der deutschen Mannschaft bei der WM ist auch in Hessen gefeiert worden. Nach dem Abpfiff gab es zum Beispiel Autokorsos. Allein in Wiesbaden waren nach Angaben der Polizei rund 300 Fahrzeuge beteiligt. Nach monatelangen Beratungen hat die Rentenkommission der Bundesregierung ihre Vorschläge für eine Reform des Systems ausgearbeitet. Nach ARD-Informationen soll zum Beispiel das Renteneintrittsalter weiter steigen. Aus der Nachrichtenredaktion Jan Busche.
3: Es soll schrittweise und langsam steigen, angepasst an die Lebenserwartung. Heißt zum Beispiel, wer jetzt Anfang 30 ist, würde wohl mit 68 in Rente gehen. Das Expertengremium empfiehlt laut Medienberichten außerdem, dass künftig ein Teil der Rentenbeiträge am Aktienmarkt angelegt wird. Erstmal soll 1% vom Bruttolohn dort reinfließen. Und laut ARD-Hauptstadtstudio sollen künftig auch Politiker und neue Selbstständige in die gesetzliche Rentenversicherung einzahlen müssen.
1: Israel will die Angriffe auf die Hisbollah-Miliz im Süden Libanons einschränken. Die Armee teilte mit, sie befolge eine entsprechende Anweisung ihrer Regierung. Die israelischen Angriffe belasten die Verhandlungen zwischen dem Iran und den USA. Beide Seiten wollen heute Friedensgespräche aufnehmen. Hochrangige Delegationen treffen sich dafür in der Schweiz. In Südhessen werden 3 Menschen nach mutmaßlichen Badeunfällen vermisst. Im Rhein bei Biblis wurde am Abend mit Booten und einem Polizeihubschrauber nach ihnen gesucht. HR-Reporter Stefan Schiebelhut.
4: Zunächst ging es um einen 50-jährigen Mann, der in Biblis-Nordheim in den Rhein gegangen war, um zu schwimmen. Angehörige meldeten ihn als vermisst. Noch während der Suche auf dem Rhein haben Passanten die Einsatzkräfte auf 2 andere Männer aufmerksam gemacht, die in unmittelbarer Nähe in Höhe der NATO-Rampe untergegangen wären. Bei den beiden 23- und 27-Jährigen handelt es sich laut Polizei um Nichtschwimmer.
1: Und das steht heute auch noch an. Die Linke beendet ihren Bundesparteitag in Potsdam. Am letzten Tag geht es unter anderem um einen Gehaltsdeckel für linken Abgeordnete. Und in der Basketball-Bundesliga entscheidet sich, wer neuer deutscher Meister wird. Titelverteidiger Bayern München empfängt Alba Berlin zum entscheidenden Playoff-Finalspiel. Das waren die Nachrichten. Das Wetter. Den Vormittag über ziehen örtlich noch einzelne Schauer und Gewitter durch. Später ist es wieder überall sonnig, bevor es abends neue, teils kräftige Gewitter gibt. Es wird wieder sehr warm bis heiß mit 28 bis 37 Grad. In der kommenden Nacht sinken die Werte auf 22 bis 16 Grad. Dabei sind Schauer und Gewitter möglich. Morgen sieht es ganz ähnlich aus wie heute. Es gibt keine Änderung bei den Temperaturen. Die weiteren Aussichten auch am Dienstag und Mittwoch hochsommerlich, noch heißer bis 39 Grad. Die Zeit, das ist gleich 6:04.
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5: Mit Elisabeth Verhoeven. Einen schönen guten Morgen. Heute ist Sommeranfang, der längste Tag des Jahres. Und je weiter man nach Norden kommt, desto länger bleibt es hell. Im Norden von Norwegen geht die Sonne gar nicht mehr unter. In Norwegen ist das erste Stück verbreitet, das unsere Autorin Kirsten Bethke für heute ausgesucht hat. Ein geistliches Volkslied. Wanderprediger haben es im 19. Jahrhundert nach Norwegen importiert. Bis heute wird es in Sommergottesdiensten gesungen. Die Interpretation des norwegischen Solistenchores mit einem traditionellen skandinavischen Streichinstrument, der Nyckelharpa, lässt uns eintauchen in die Atmosphäre an einem Sommermorgen in Norwegen.

Der norwegische Solistenchor unter Grete Petersen, begleitet von Geige, Kontrabass und der skandinavischen Nyckelharpa mit einem geistlichen Volkslied aus Norwegen. Es erzählt das biblische Gleichnis vom verlorenen Schaf. Im Sommer weiden in Norwegen Millionen Schafe ganz ohne Hirten. Sie bewegen sich frei in Wäldern und Bergen. Aber im Gleichnis geht es nicht um die Haltung von Schafen, sondern um die theologische Bedeutung. Der Hirte, der alles daran setzt, um ein einzelnes verlorenes Schaf wiederzufinden, steht für die Fürsorge Gottes. Für ihn ist jeder Mensch wertvoll. In unserem nächsten Stück in der geistlichen Musik geht es auch um das Verlieren und Finden nach dem Gleichnis vom verlorenen Sohn. Es erzählt von einem, der sich von seinem Vater das Erbe auszahlen lässt, alles verprasst und völlig mittellos nach Hause zurückkehrt. Sein Vater empfängt ihn trotzdem mit offenen Armen. Eine Motette von Dietrich Buxtehude steigt in das Gleichnis an der Stelle ein, an der der Sohn seinen Fehler bereut und gesteht, er habe die väterliche Güte ausgenutzt. Buxtehude lässt die reumütige Klage von einem Sopran singen. Bei uns klagt Raphael Kennedy. Die Streicher stimmen in ihr Lamento ein.

Dietrich Buxtehudes Motette »O Clemens, o Miti, o Coelestis Pater«. Sie richtet sich demütig an den himmlischen Vater und endet mit der Bitte »Weide und erquicke mich, nähre mich mit deiner himmlischen Gnade«. Raphael, Kennedy und ihr Ensemble da Pacem haben uns Buxtehudes Stück in der geistlichen Musik vorgestellt. Wenn der Name Dietrich Buxtehude fällt, dann oft in Verbindung mit der Hansestadt Lübeck. Da tritt Buxtehude mit 30 Jahren seine Lebensstellung als Organist an. Aber Buxtehude hat skandinavische Wurzeln. Wahrscheinlich ist er 1637 in Helsingborg geboren. Das gehört damals noch zu Dänemark und ist heute schwedisch. Genau gegenüber, nur getrennt durch die Meerenge des Öresunds, liegt an der dänischen Küste die Stadt Helsingør. Hier hat Buxtehude die Lateinschule besucht und hier hat er schon als Kind Orgel gespielt. Wahrscheinlich sogar an der Marienkirche von Helsingør. Der imposante Kirchenbau ist im Mittelalter aus rotem Backstein erbaut worden. Man kann die Marienkirche heute noch in der historischen Altstadt von Helsingør besichtigen, inklusive der Orgel darin. Sie hat genau in der Zeit die alte Orgel ersetzt, als Buxtehude für ein paar Jahre Organist der Marienkirche war. Buxtehude hatte damals in Helsingør also ein brandneues Instrument zur Verfügung. Die Orgel wird heute Buxtehude-Orgel genannt. Biene-Katrin Brindorf spielt darauf eine Passacaglia von Buxtehude.

An der Buxtehude-Orgel der Marienkirche im dänischen Helsingør hat Bine-Katrine Brindorf Buxtehude gespielt. Seine Passacaglia D-Moll mit der Nummer 161 im Werkverzeichnis. Der dänische Hof in Kopenhagen ist Anfang des 17. Jahrhunderts ein wichtiges Musikzentrum Europas. König Christian IV. Setzt auf die repräsentative Macht der Musik und fördert sie nach Kräften. Den jungen Kopenhagener Mogens Pedersen nimmt er als jungen Mann in seine Hofkapelle auf und schickt ihn nach London und nach Italien. Dort soll er sich auf den neuesten Stand in Sachen Musik bringen lassen. Pedersen geht beim berühmten Giovanni Gabrieli in die Lehre. Zurück in Kopenhagen steigt Pedersen zum königlichen Vizekapellmeister auf. Sein musikalisches Gesellenstück hat er da schon in der Tasche. Seine Sammlung Pratum Spirituale mit Messen, Psalmen und Motetten. Sie ist in Venedig entstanden mit Blick auf seine nordische Heimat, zum Gebrauch in Dänemark und Norwegen, schreibt Pedersen dazu. Hier daraus Pedersens expressive Psalmvertonung Deus miserator nostri, Gott sei uns gnädig und segne uns.

Die Motette Deus Miserator Nostri, Gott sei uns gnädig und segne uns, von Mogens Petersen mit Lionel Meunier und seinem Ensemble Vox Luminis. Schweden, Frankreich und Kolumbien sind die Schauplätze einer Messe, die wir Ihnen heute in der geistlichen Musik vorstellen. Komponiert hat sie der Schwede Jan Sandström, einer der wichtigsten Komponisten der skandinavischen Chorszene. Sandström komponiert mit einer starken emotionalen Innerlichkeit, die unmittelbar berührt. Vor gut 30 Jahren ist seine Missa für Chor a Cappella entstanden. Uraufgeführt wurde sie in der Pariser Kathedrale Notre-Dame. Ihr Titel Missa la Casa de la Madre y el Niño verweist auf eine soziale Einrichtung in Bogotá in Kolumbien. Ein Haus, in dem Waisenkinder und Frauen in Notlagen aufgenommen werden. Sandström hat eine ganz persönliche Beziehung zu dem Haus. Er hat ein Kind von dort adoptiert. Heute muss sich die Casa de la Madre y el Niño sowie andere Waisenhäuser in Kolumbien mit Vorwürfen über illegale Adoptionspraktiken in den 1960er bis 80er Jahren auseinandersetzen. Sandströms Messe ist mit ihrer stimmungsvollen Harmonik und großen Klangsinnlichkeit ganz typisch für die skandinavische Chormusik Ende des 20. Jahrhunderts. Schlichte, klare Akkordkonstellationen würzt Sandström mit effektvollen Dissonanzen. Einflüsse aus der romantischen Chorliedertradition sind hörbar, sogar Erinnerungen an gregorianische Gesänge. Vertont hat Sandström nur Kyrie, Gloria und Sanctus aus der Messliturgie. Besonders reizvoll ist das Gloria. Im Wechsel mit dem Chor werfen Sopran und Tenor immer wieder kurze Soli ein. Sie wirken wie Engelsrufe aus dem Himmel.

Das Ensemble Cantissimo unter Markus Utz mit der Missa La Casa de la Madre y el Niño vom schwedischen Komponisten Jan Sandström. Entstanden im Jahr 1995. Eine musikalische Begabung fällt meist schon im Kindesalter auf. So war das auch bei Georg Philipp Telemann. Schon als Schüler fängt er an zu komponieren, auch erste Kirchenmusiken entstehen. Im Jahr 1701, Telemann ist 20 Jahre alt, geht er nach Leipzig und schreibt sich als Student für Jura ein. Das erste Mal in seinem Leben steht Telemann nicht mehr unter der Obhut seiner Lehrer. Die neue Freiheit nutzt er aus. Er wird kaum ernsthaft studiert haben. Dazu fehlt ihm schlicht die Zeit, denn er ist äußerst aktiv in Leipzigs Musikszene. Erstmals noch ganz ohne offizielles Amt beginnt er, die Leipziger Kirchen mit eigenen Kompositionen zu beliefern. Unmittelbar nach seiner Immatrikulation an der Leipziger Universität führt er in der Leipziger Thomaskirche eine Vertonung des 6. Psalms auf. Vermutlich ist es genau das Werk, das wir Ihnen heute in der geistlichen Musik vorstellen. Ach Herr, strafe mich nicht in deinem Zorn. Diese Aufführung muss sehr erfolgreich gewesen sein. Jedenfalls bekommt Telemann wohl daraufhin den Auftrag, regelmäßig Kantaten für die Thomaskirche zu liefern. Der Konflikt mit dem damals gerade frisch ins Amt gekommenen Thomaskantor Johann Kuhnau ist vorprogrammiert. Als Telemann in Leipzig auch noch ein studentisches Collegium Musicum gründet, sieht Kuhnau seine Vormachtstellung bedroht. Telemanns Ensemble wird nicht nur extrem populär, auch der neuere, weltgewandte Stil Telemanns wird für Kuhnau zur harten Konkurrenz. Hier der Psalm »Ach Herr, straf mich nicht in deinem Zorn« vom jungen Studenten Telemann.

Das Ensemble Polyharmonique und das Och-Orchestra unter Leitung von Alexander Schneider mit einem frühen Telemann, seiner Vertonung des Psalms »Ach Herr, straf mich nicht in deinem Zorn«. Das ist einer der sogenannten Bußpsalmen, aus dem spricht ein Mensch, der die eigenen Fehler beklagt. Auf diesen Psalm bezieht sich auch die Bach-Kantate, die wir heute in der geistlichen Musik für Sie haben. »Ach Herr, mich armen Sünder«. Wir stellen sie Ihnen in der Aufnahme mit Christoph Spering und seinem Ensemble Chorus Musicus und das neue Orchester vor. Bach verwendet in seiner Kantate nicht den originalen Psalmtext, sondern eine freie Nachdichtung, nämlich das Kirchenlied »Ach Herr, mich armen Sünder, straf nicht in deinem Zorn«. Der Pfarrer und Kirchenlieddichter Cyriakus Schneegass aus dem thüringischen Friedrichsroda hat es verfasst. Das Lied gehört zu einem Gesangbuch, das Schneegass seinen Töchtern widmet. Es soll, so schreibt Schneegass, den frommen Herzen zur Übung in Gottes Seligkeit dienen. Über 100 Jahre später nimmt ein unbekannter Textdichter das Lied zur Hand und macht ein Kantatenlibretto für Bach daraus. Bis heute ist es eines der großen Rätsel der Bachforschung, wer dieser Textdichter war. Aber wer immer den Choral für Bach als Kantatentext passend gemacht hat, er hat den Choral in sein Libretto geschickt eingebunden. Die Rahmensätze behalten den Liedtext wörtlich bei und in jedem Mittelsatz findet sich mindestens ein Vers aus der Choralstrophe. Bach verwendet auch die Melodie des Liedes. Sie taucht an verschiedenen Stellen der Kantate auf, besonders eindrücklich im Eingangschor.

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Die Kantate »Ach Herr, mich armen Sünder« von Johann Sebastian Bach in der Aufnahme mit Chorus Musicus Köln und dem Neuen Orchester unter Leitung von Christoph Spering. Die Solisten waren Benno Schachtner, Tobias Hunger und Daniel Ochoa. Wie Bach ist auch Johann Schelle Leipziger Thomaskantor gewesen. Schelle schreibt in der zweiten Hälfte des 17. Jahrhunderts eindrucksvolle Kirchenmusiken. Sie werden sogar weit über Leipzig hinaus berühmt. Schelles Nachfolger, Johann Kuhnau, der unmittelbare Vorgänger von Bach, wünscht sich sogar, dass der löbliche Klang seines, also Schelles, Ruhms aus unseren Ohren zu keiner Zeit verschwinden möge. Das hat geklappt. Noch über 300 Jahre nach seinem Tod können wir Schelles Musik hören.

Barmherzig und gnädig ist der Herr von Johann Schelle mit dem Ensemble Voces Suaves und Mitgliedern der Akademie für Alte Musik Berlin. Das war unsere geistliche Musik für heute. Nächsten Sonntag sind wir wieder für Sie da. Was die geistliche Musik heute und in den vergangenen Wochen zu bieten hatte, das können Sie bei ARD Sounds und bei WDR3.de nachhören. Wir freuen uns auch, wenn Sie uns weiterempfehlen. Im Team der geistlichen Musik war wie immer Susanne Rump die Redakteurin. Die Autorin war heute Kirsten Bethke. Und ich bin Elisabeth Verhoeven. Haben Sie noch einen schönen Sonntag.

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1: Zum dritten Sonntag nach Trinitatis hören Sie eine evangelische Morgenfeier von Maike Schult aus Marburg. Sie trägt zum kalendarischen Beginn des Sommers heute den Titel Sommeranfang – vom Versteck ins Licht.
2: Heute ist der erste Tag des Sommers. Die Sonne steht an ihrem höchsten Punkt und kündet von langen, hellen Tagen. Tage voll Saft im Sonnenschein, wie es in der Bibel heißt, sorglos und unbeschwert. Tage mit der Kraft, den lieben Gott einen guten Mann sein zu lassen und alles auf Anfang zu stellen. Sommeranfang. Schon das Wort wärmt und trägt zurück an den Ort, an dem ich aufgewachsen bin. Als Kind wohnte ich mit meinen Eltern in einem Bungalow, in einem sogenannten Atriumhaus. Sein Herzstück war ein kleiner Garten. Dieser Garten war von allen Seiten mit Mauern oder Wohnraum umgeben, sodass niemand hineinschauen konnte, als nur die Sonne selbst. Dieser Innenhof war wunderbar. Er war mit Blumen und Sträuchern bepflanzt und von einem Blauregen üppig berankt. Im Sommer konnte man dort auf einer Liege vor sich hindösen, unbemerkt vom Rest der Welt und den Holzbienen lauschen, die durch die Blüten summten. Der Blauregen blühte im Juni am stärksten und reichte dann seine schönen,

duftenden Trauben zu mir herab. Der süße Duft war so stark, dass er ganz benommen machte und mir die Augen zufielen vor lauter Leichtigkeit. Auch mein Kinderzimmer lag direkt an diesem Innenhof. Es hatte große Fenster, die tagsüber freien Blick gewährten ins private Paradies. Und wenn ich abends auf meinem Bett lag, konnte ich von dort hinauf in die Sterne schauen. Doch gerade abends war es nicht nur angenehm. Dieses Zimmer zum Hof war klein, ein einfaches Viereck ohne Nischen und Winkel. Wenn ich dort bei Lampenlicht saß, saßen meine Eltern im Wohnzimmer direkt gegenüber und konnten geradewegs zu mir herübersehen. Sie taten das natürlich nicht immer. Sie schauten auch in die Zeitung, in den Fernseher oder einander in die Augen. Trotzdem fühlte ich mich ihren Blicken ausgesetzt, fast wie besichtigt. Dabei hatten sie es gut gemeint. Ein Kind sollte sich in so einem Zimmer besonders geborgen fühlen, denn hier ist es nie allein. Doch das war genau das Problem. Ich fühlte mich hinter den großen Scheiben wie in einem Schaukasten. Nichts konnte ich hier verstecken, am wenigsten mich selbst. Kinder aber brauchen Verstecke und manchmal auch Verborgenheit, um sich geborgen zu fühlen. Momente, die anderen entzogen sind und die niemand sieht als nur die Sonne selbst. 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

Kinder brauchen Verstecke, um sich entfalten zu können. Einen Freiraum, in dem sie denken können, was sie wollen, ohne dass gleich jemand kommentiert, kontrolliert oder alles überwacht. Einen Raum zum inneren Ausschwingen, zum Ausprobieren von Ideen und für gedankliche Experimente. Sie müssen dabei gar nichts Böses im Schilde führen. Auch wer nichts zu verbergen hat, braucht ab und an etwas, was er für sich behält. Der französische Psychoanalytiker Serge Tisseron geht noch weiter. Er hält die erste unentdeckte Lüge eines Kindes für besonders wichtig. Denn da lernt das Kind, meine Eltern können nicht Gedanken lesen. Es gibt einen Bereich, der mir allein gehört, meine eigene unabhängige Persönlichkeit. Ein Plädoyer für die Lüge ist das natürlich nicht. Im Gegenteil, Lügen macht einsam. Wer ständig darauf achten muss, nicht ertappt zu werden, kann nicht mehr frei drauf loserzählen. Es geht also nicht ums Lügen, es geht um Freiheit, um das Recht auf eigene Gedanken und um die Möglichkeit, sich aus vielen Ideen eine eigene Gedankenwelt aufzubauen. Manches teilen wir mit, anderes behalten wir für uns. Manche Gedanken denken wir nur,

aus anderen werden Taten. Schon kleine Kinder lernen, das zu unterscheiden. Sie lernen, geheime Gedanken zu haben und entwickeln so eine eigene seelische Landschaft. Aber Gedanken zu haben, die geheim bleiben müssen, weil Schuld oder Scham daran klebt, die machen einsam. Davon erzählt Dostojewskis berühmter Roman Schuld und Sühne. Seit 160 Jahren liest man ihn in der ganzen Welt in verschiedenen Übersetzungen und es gibt auch im Deutschen mehr als einen Titel dafür. Doch die meisten kennen ihn wohl als Schuld und Sühne. Der Roman erzählt von Raskolnikow, einem Jurastudenten, der aus einem geheimen Gedanken eine Mordtat macht. Was genau treibt diesen jungen Mann zu seinem Verbrechen?

Der Roman Schuld und Sühne beginnt an einem heißen Sommertag mit einem Verbrechen, dem Doppelmord an zwei Frauen. Ein Kriminalroman also, in dem die Leser den Täter von Anfang an kennen, Raskolnikow, Student der Rechtswissenschaft. Raskolnikow haust in einer schäbigen Dachkammer eng wie ein Sarg. Dort macht er von seiner Gedankenfreiheit Gebrauch. Er denkt, dass es zwei Arten von Menschen gibt, gewöhnliche und außergewöhnliche. Die gewöhnlichen Menschen müssen sich an Gesetze halten und wenn sie das Gesetz übertreten, würden sie zu Recht bestraft. Für die Außergewöhnlichen gelten solche Regeln nicht. Raskolnikow nennt sie die Übermenschen. Diese Übermenschen haben besondere Ideen und diese Ideen dienten dem Fortschritt, auch wenn Blut dafür vergossen wird. Ja, im Grunde sind es Verbrecher. Sie aber denken, ihre Verbrechen sind erlaubt, weil sie die Menschheit voranbringen für eine höhere Idee. Zu diesen Übermenschen zählt Raskolnikow auch sich selbst. Er hat einen wissenschaftlichen Aufsatz zu seiner Idee geschrieben, nun will er sie beweisen durch eine Tat. Dafür bricht er an einem heißen Sommertag aus seiner Kammer auf und erschlägt eine alte Frau, weil er ihr Leben für wertlos hält. Das perfekte Verbrechen soll es sein, ein Verbrechen aus Prinzip, nicht aus Not. Alles ist genau geplant, doch der Plan geht schief. Raskolnikow wird am Tatort überrascht. Die Schwester der Toten steht plötzlich im Raum und wird Zeugin seiner Tat. Eine fromme Frau, die er kennt und die er mag. Ohne Nachdenken tötet er auch sie. Doch Raskolnikow weiß, dieser Mord lässt sich nicht rechtfertigen mit einer höheren Idee. Dieser Mord folgt nur dem niederen Instinkt zu entkommen. Was hinter seiner Stirn entstand, sieht in der Realität anders aus. Der junge Mann verliert die Kontrolle, macht Fehler, verstrickt sich in Lügen und bleibt nur durch Zufall unentdeckt. Doch das nützt ihm nichts. Denn eines hat Raskolnikow nicht bedacht. Er kann mit seiner Tat nicht leben. Er hat zwei Menschen das Leben genommen und kommt nicht zurecht mit dieser Schuld.

Der Student Raskolnikow hat ein Verbrechen begangen. Er hat zwei Menschen das Leben genommen, um sich als Übermensch zu erweisen. Doch nun findet er sich nicht zurecht. Wie soll er leben mit einer solchen Schuld? Dostojewskis Antwort: nicht aus eigener Kraft. Wer eine solche Grenze überschreitet, braucht andere Menschen, die ihn in die Gemeinschaft zurückholen. Einer dieser Menschen ist Sonja, ein junges Mädchen, blond und warm wie die Sonne, die in ihrem Namen anklingt. Eine leise Lichtgestalt. Sie holt den Mörder aus der Einsamkeit seiner Tat. Sie bringt ihn dazu, sein Geheimnis preiszugeben und mehr noch, es gelingt ihr, dass Raskolnikow sein Versteck verlässt und sich auch öffentlich zu seiner Tat bekennt. Nach 10 Tagen ist der innere Kampf zu Ende. Raskolnikow stellt sich der Polizei, er gesteht seine Tat und nimmt seine Strafe an. Gehört er damit zu den gewöhnlichen Menschen, die er so verachtet hat? Ich denke nicht. Im Gegenteil, ein Mensch, der seiner Schuld begegnen kann, hat ein Gewissen. Und das Gewissen ist es, was den Menschen zum Menschen macht. Das Gewissen fängt nicht mit der Strafe an. Es ist der innere Freiraum, den niemand sieht, außer der Sonne selbst. Der Ort, an dem ich nicht mehr ausweichen kann, wo sich klar meldet, was ich nach außen verbergen will. Das Gewissen ist unbequem, aber es hält die Frage nach der Wahrheit wach. Es fragt, was ist wirklich passiert und was hattest du damit zu tun? Manchmal hört man diese innere Stimme vielleicht als Anklage und fühlt sich dann wie unter einem strengen Blick, dem man nie entgeht. Doch die Stimme des Gewissens lässt sich auch als Einladung verstehen, als ein Ruf zur Wahrheit, der neu ausrichtet und Orientierung gibt. Denn das Gewissen sagt auch, bring die Dinge ans Licht, wo man sie anschauen kann, dann wird es auch in dir wieder heller werden. Komm aus deinem Versteck, vertrau dich jemandem an, dann kannst du einen neuen Anfang machen. Der Theologe Karl Holl hat den Protestantismus eine Gewissensreligion genannt. Denn im Gewissen kommt der Mensch in Kontakt mit sich selbst und auch mit Gott. Nur ist es gar nicht so leicht, danach zu handeln. Das mussten auch die Theologen lernen, die nach dem Zweiten Weltkrieg zurück nach Deutschland kamen. Viele von ihnen hatten den Krieg selbst erlebt, als Sanitäter, Seelsorger oder als Soldaten. Nach 1945 kamen sie aus Krieg und Gefangenschaft zurück und fanden keine Sprache für das, was sie erlebt hatten, den Krieg, den Nationalsozialismus, den Genozid an den europäischen Juden. Wie nennt man solche Verbrechen? Wie kommt man zurecht mit der Schuld, die man auf sich geladen hat durch Taten und Worte, aber auch durch Schweigen? Viele Theologen konnten darüber nicht im direkten Gespräch reden und sie fanden auch nicht immer Hilfe im Gebet. Doch manche fanden im Lesen einen Raum, sich den quälenden Fragen zu stellen. So einen Raum fanden sie besonders oft bei Dostojewski. Seine Werke brachten sie aus der Einsamkeit heraus und wirkten wie ein Reinigungsmittel.

Biologen identifizierten sich auch mit Raskolnikow, begleiteten ihn beim Lesen auf dem Weg zur Tat, fieberten mit ihm, dass sein Plan gelingt, wünschten, Raskolnikow bliebe unentdeckt oder dass seine Tat einem höheren Ziel diene. Aber sie erkannten in seinem Irrtum auch den eigenen und in seinen Qualen auch die quälende Stimme des eigenen Gewissens. Wie lebt man damit, wenn man eine solche Grenze überschritten hat? Wie lebt man mit dem, was sich nicht wieder gut machen lässt? Im Lesen konnten sie diesen Fragen erkunden, fanden Zugang zu Raskolnikows Gedanken, seinen Träumen, Hoffnungen und Ängsten. Am Ende meinten sie manchmal, ihn besser zu kennen als er sich selbst. Doch das Lesen weckte auch eigene Fragen. Wie war das bei mir? Und wie finde ich heraus aus der Dunkelheit? So konnten sie das Lesen als einen Schutzraum erleben, aber auch Freiheit darin finden. Denn was Leser im Schutzraum eines Buches erleben, was sie leugnen oder bereuen, ob sie sich mit dem Opfer identifizieren oder mit dem Täter, das bleibt nach außen verborgen. Menschen können Bücher lesen, aber nicht die Gedanken, die anderen beim Lesen entstehen.

Viele Theologen lasen nach dem Krieg Dostojewski. Im Lesen seiner Werke sortierten sie ihre Gedanken, und manche fanden in dem russischen Schriftsteller sogar einen Beichtvater. Vor ihm konnten sie ihre Geheimnisse zur Sprache bringen, vor ihm konnten sie ihrer Schuld begegnen und ihrer Scham, ohne sie auszusprechen. Das ist ein Grund dafür, warum der Romantitel Schuld und Sühne in den deutschen Sprachgebrauch eingegangen ist, wie eine Redewendung. Nur Redewendung allein wenden die Dinge nicht zum Guten. Das lässt sich auch an der Kirche ablesen. Die Kirche hatte gleich nach dem Krieg versucht, ihrer Schuld und ihrem Schmerz zu begegnen. Sie hatte 1945 das Stuttgarter Schuldbekenntnis formuliert und damit versucht, nach Jahren der Gewalt einen neuen Anfang zu finden. Im Stuttgarter Schuldbekenntnis hatte sie bekannt, dass auch durch sie unendliches Leid über Völker und Länder gebracht worden ist. Sie hat ihre Schuld benannt und die Erklärung über den Rundfunk verbreitet. Doch es waren wenige, die sich das Bekenntnis wirklich zu eigen machten. Es war wie in der deutschen Bevölkerung insgesamt. Nur ein kleiner Teil der Kirche hatte Widerstand gegen den Nationalsozialismus geleistet. Nur ein kleiner Teil bekannte sich 1945 zu seiner Schuld. Nur wenige spürten die Last der Vergangenheit und suchten nach einem Neubeginn, der den Opfern gerecht werden könnte. Das Stuttgarter Schuldbekenntnis war damals der erste Schritt. Doch dieser Schritt genügte nicht. Denn das Bekenntnis nannte keine konkreten Taten, es formulierte nur allgemein und zog niemanden zur Rechenschaft. Viele versteckten sich hinter Redewendungen oder verschoben ihre Gefühle in die Literatur. So blieb der Blick auf die Täter, auf Raskolnikow gerichtet und fand nicht den Weg aus dem Roman heraus in die Wirklichkeit. Es hat lange gedauert, bis Einzelne den Mut fanden, ihr Versteck zu verlassen, ihrem Gewissen zu folgen, sich ihrer Schuld zu stellen und sie auch öffentlich auszusprechen. Doch hier beginnt auch in der Realität erst das eigentliche Thema. Wie findet ein Mensch, der eine solche Grenze überschreitet, zurück ins Leben? Ich denke, nicht aus eigener Kraft. Er braucht andere Menschen, die ihn in die Gemeinschaft zurückholen, die helfen, sich aus dem Versteck hervorzutrauen, auszusprechen, was passiert ist und die Dinge ans Licht zu bringen. Das macht die Taten selbst nicht ungeschehen, kann aber einen neuen Anfang stiften. Doch manche Schuld ist so groß, dass Menschen allein nicht als Begleiter genügen. Manchmal braucht es eine übermenschliche Kraft, eine Schuld mitzutragen, an der Menschen allein zerbrechen. Nach so einer übermenschlichen Kraft fragt der Prophet Micha. Bei ihm heißt es: Wo ist ein solcher Gott wie du, der die Sünde vergibt und die Schuld erlässt? Und ich denke, manchmal ist dies der einzige Weg, der bleibt. Wer aus eigener Kraft allein nicht zurechtkommt mit seiner Schuld, der kann auf den Gott vertrauen, von dem Micha sagt, er wird sich erbarmen und unsere Schuld in die Tiefen des Meeres werfen. Das macht die Tat nicht ungeschehen, aber es macht möglich, dass jeder Mensch mehr bleibt als ein Täter und dass in jedem von uns die Hoffnung aufkeimen kann. Heute ist der erste Tag des Sommers.

Das war die evangelische Morgenfeier von Maike Schuld aus Marburg. Die musikalische Gestaltung hatte Kantor Uwe Krause aus Butzbach. 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
1: 8 Uhr. DFB-Elf steht vorzeitig in der K.O.-Runde der WM. Kommission schlägt höheres Renteneintrittsalter vor. 3 Menschen nach Baden im Rhein vermisst. Das Wetter sonnig, zum Teil kräftige Gewitter bei 28 bis 37 Grad. Mein Name ist Kerstin Speth. Guten Morgen. Bei der Fußball-WM hat sich die deutsche Nationalmannschaft vorzeitig für die K.O.-Runde qualifiziert. Sie hat das 2. Gruppenspiel gegen die Elfenbeinküste mit 2:1 gewonnen. ARD-Sportreporter Michael Küster.
2: Dabei drehte das Team einen 0:1 Pausenrückstand durch die beiden Treffer des eingewechselten Dennis Undaf. Weil im 2. Spiel der Gruppe E Ecuador nur zu einem 0:0 Unentschieden gegen Curaçao kam, steht Deutschland bereits als Gruppensieger fest. Im 16. Finale wird man damit auf einen Gruppendritten treffen. Schon am frühen Abend haben sich die Niederlande durch ein 5:1 über Schweden an die Spitze der Gruppe F gesetzt.
1: Gerade hat in dieser Gruppe Japan gegen Tunesien gewonnen mit 4:0. Nach monatelangen Beratungen hat die Rentenkommission der Bundesregierung ihre Vorschläge für eine Reform des Systems ausgearbeitet. Nach ARD-Informationen soll zum Beispiel das Renteneintrittsalter weiter steigen. Aus der Nachrichtenredaktion Jan Busche.
3: Es soll schrittweise und langsam steigen, angepasst an die Lebenserwartung. Heißt zum Beispiel, wer jetzt Anfang 30 ist, würde wohl mit 68 in Rente gehen. Das Expertengremium empfiehlt laut Medienberichten außerdem, dass künftig ein Teil der Rentenbeiträge am Aktienmarkt angelegt wird. Erstmal soll 1% vom Bruttolohn dort reinfließen. Und laut ARD-Hauptstadtstudio sollen künftig auch Politiker und neue Selbstständige in die gesetzliche Rentenversicherung einzahlen müssen.
1: Die Linke beendet heute ihren Bundesparteitag in Potsdam. Am letzten Tag soll es unter anderem um einen Gehaltsdeckel für linken Abgeordnete gehen. ARD-Korrespondent Paul Vorreiter.
4: Bundestags- und EU-Abgeordnete der Linken sollen ihre monatlichen Bezüge aus der Abgeordnetendiät auf ein durchschnittliches Arbeitnehmerbrutto deckeln. Was darüber liegt, soll Menschen in sozialen Notlagen zugutekommen. In Teilen der Bundestagsfraktion kommt der Vorschlag aber schlecht an. Außerdem stimmen die Delegierten beim Abschluss des Parteitags über den Leitantrag ab, der darauf abzielt, die Linke stärker in der Gesellschaft zu verankern. Gestern hatte die Partei neben Ines Schwertner den Bundestagsvizefraktionschef Luigi Pantisano zum neuen Co-Chef gewählt.
1: In Südhessen werden seit gestern 3 Menschen nach mutmaßlichen Badeunfällen vermisst. Im Rhein bei Biblis wurde am Abend mit Booten und einem Polizeihubschrauber nach ihnen gesucht. HR-Reporter Stefan Schiebelhut.
5: Zunächst ging es um einen 50-jährigen Mann, der in Biblis-Nordheim in den Rhein gegangen war, um zu schwimmen. Angehörige meldeten ihn als vermisst. Noch während der Suche auf dem Rhein haben Passanten die Einsatzkräfte auf 2 andere Männer aufmerksam gemacht, die in unmittelbarer Nähe in Höhe der NATO-Rampe untergegangen wären. Bei den beiden 23- und 27-Jährigen handelt es sich laut Polizei um Nichtschwimmer.
1: Und auch darauf schauen wir heute noch. In der Schweiz treffen sich Unterhändler der USA und des Iran. Sie wollen Gespräche für eine dauerhafte Friedenslösung aufnehmen. In Berlin ist weiter Tag der offenen Tür bei der Bundesregierung. Am Nachmittag will Kanzler Merz vor Ort sein und Fragen beantworten. Und der Hessentag in Fulda geht zu Ende. Höhepunkt ist der traditionelle Festumzug. Das waren die Nachrichten. Das Wetter, wenn sich letzte Schauer und Gewitter verzogen haben, lockert das ab dem Mittag auf und dann wird es wieder hochsommerlich und sehr heiß, 28 bis 37 Grad. Nachmittags und abends kann es dann neue Gewitter geben. Auch in der Nacht gibt es noch einzelne Schauer und Gewitter bei 22 bis 16 Grad. Morgen keine Änderung bei den Temperaturen, weiterhin sonnig und nachmittags teils Gewitter. Die weiteren Aussichten, die Hitzewelle geht auch am Dienstag und Mittwoch weiter mit Temperaturen bis 39 Grad. Die Zeit 8:04.
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7: So ein schöner Tag.
8: Und was wollen wir machen?
7: Freibad, oder? Oh ja.
8: Darf ich die werte Glitzergang daran erinnern, dass heute Moneta King, ihre Mutter Sir Richie, ihren Geburtstag feiert?
7: Das ist heute?
8: In der Tat, Sir.
7: Oh no, Menno.
8: Immerhin ist die Veranstaltung an der frischen Luft und die Sonne scheint.
9: Und nur eine einzige Wolke hängt am Himmel.
7: Die sieht ja lustig aus. Schwebt direkt über dem King Tower.
8: Wo sie exakt um 16.30 Uhr erwartet werden, Sir Richie, auf der Dachterrasse.
7: Ach nö.
8: Es wird einen Empfang geben, der dann in ein Dinner übergeht, das in ein Konzert mit 39 Harfen mündet.
7: Boah, das wird ja immer schlimmer.
9: Oh Mann, deine Eltern, Richie.
8: Die Bürgermeisterin ist anwesend, der Präsident sowie die wichtigsten Unternehmer der Stadt.
7: Das ist immer so, so langweilig.
9: Kann ich nicht einfach mitkommen? Das Essen ist immer saulecker bei euch.
7: Gute Idee. Ein Gast mehr fällt doch gar nicht auf.
8: Sir, dieser Tag ist nur für die Familie und die wichtigsten Kontakte gedacht.
7: Eben. Amira ist für mich wichtig. Also gehen wir.

Ich freue mich, hier mit lieben Freunden

0: und meiner Familie zu feiern. Und falls mir jemand ein Geschenk überreichen möchte,
1: Moneta.
0: Hier bin ich.
1: Moneta. Dein Geschenk bitte nur für dich.
0: Gil, du verwöhnst mich, danke. Juwelen.
2: Ja?
0: Die sind ja ganz wunderbar.
2: Die französischen Kronjuwelen, mein Schatz. Ich habe keine Kosten und Mühen gescheut.
0: Ja.
2: Schatz.
0: Ja. Das weiß ich doch. Ja, oh. Oh, eine SMS. Bestimmt noch mehr Glückwünsche. Oh.
1: Oh? Was denn, mein Schatz?
0: Elon?
1: Elon?
0: Wo ist Elon?
3: Ja, liebste Moneta, hier bin ich.
0: Wir sind hier also knauserig. Ja? Unser Buffet ist schlecht.
1: Wie bitte?
0: Wir sind geizhälsige Lahmärsche.
3: Ich, bitte, was?
0: Oh. Ich habe hier auf meinem Handy eine Nachricht bekommen. Da steht das drin.
3: Eine Nachricht?
0: Ja.
3: Von wem?
0: Unbekannter Absender.
3: Aha, also das ist nur ein Scherz. Das ist ein Troll. Sowas würde ich doch niemals denken.
1: Oh, auch ich bekomme eine SMS. Was? Die französischen Kronjuwelen sind dir nicht genug? Du fragst dich, warum ich dir nicht die britischen Kronjuwelen besorgt habe? Und du findest, ich sehe mit dieser Frisur und in meinem Smoking aus wie ein Pinguin?
0: Was geht denn hier? Also,
4: irre.
0: Bill, nein.
3: Oh, jetzt ich, unbekannter Absender. Bill King, du lässt unsere Verabredung zum Golfen jedes Mal platzen, weil ich zu stark schwitze und nur von meinen prächtigen Zuchthengsten rede.
1: Oh, nun, Elon, ich...
3: Das ist ja die Höhe!
4: Stimmt das, Papa?
1: Ja, schon, aber ich habe noch niemals, nie jemanden davon erzählt. Also, schwöre, selbst deiner Mutter nicht.
0: Bill? Bill? Kannst du mal bitte kommen?
1: Ich eile.
4: Kommt ihr beiden, wir gehen auf meine Zimmer. Das Essen nehmen wir mit. Das war schräg, oder?
5: Mega schräg.
6: Schräg, faszinierend und ungewöhnlich zugleich.
4: Absolutes Chaos war das. Irgendwer ist an die Geheimnisse von all diesen super wichtigen Leuten gekommen und hat sie ausgeplaudert. Aber warum?
6: Und wie?
5: Das muss eine wirklich gute Hackerin sein. Oder ein abtrünniger Programmierer, wenn der in die Accounts von all den Leuten kommt.
6: All diese Faktoren zusammen schreien förmlich nach einem neuen Fall für die Glitzergang.
5: Robo, du hast recht. Der Fall vom... Was ist denn da überhaupt gerade passiert?
4: Der Fall vom Gedankenleser.
5: Was?
6: Was? Bitte führen Sie diese Schlussfolgerung weiter aus, Sir Richie.
4: Ich habe meinen Papa doch gerade gefragt, ob der diese Sache mit den doofen Zuchthengsten schon mal jemandem erzählt hat.
5: Ja, und?
4: Hatte er nicht. Es ist also so, als ob diese Person, oder wer auch immer das gemacht hat, Gedanken lesen kann.
6: Fein beobachtet, Sir Richie. Nahezu robotisch.
4: Danke, Robo.
5: Ja, wirklich gut, Richie. Aber ich glaube nicht, dass es so eine Art Technologie oder ein Gerät zum Gedankenlesen gibt. Davon hätte ich gehört. Alle hätten schon mal davon gehört. Robo?
6: Verstehe, Lady Amira. Ich schmeiße die Suchmaschine an. Aha. Oho. Ja, ja.
4: Und?
6: Ich habe etwas Interessantes gefunden aus den frühen Tagen des Internets. Einen Artikel aus einem Wissensmagazin, aber schon mehr als 20 Jahre alt.
4: Der junge Wissenschaftler Dr. Cyrus von der Universität Glitzer City hat ein Instrument entwickelt, um Träume und Gedanken von Katzen hörbar zu machen.
5: Von Katzen? Zeig mal. Doch mit der bahnbrechenden Entdeckung ist jetzt Schluss. Das aufstrebende Unternehmerpaar Bill und Moneta King hat die Zahlung für dieses, wie sie sagen, irrsinnige Projekt gestoppt.
6: Was interessieren mich die Gedanken von blöden Vierbeinern? So Bill King in einem Interview.
4: Mensch, Robo, das ist ja wirklich interessant.
6: Ich weiß, die Herrschaften. Ein junger Wissenschaftler entwickelt also eine Maschine zum Gedankenlesen, für Katzen muss ich hinzufügen, und ihre Eltern, Sir Richie, brechen das Projekt ab.
4: Und dann? Wie ging es mit Dr. Cyrus weiter? Steht das da irgendwo?
6: Leider nicht, Sir.
4: Egal.

0: Dein Papa wacht so schnell nicht auf, Amira.
1: Was haben Sie mit ihm gemacht? Sie sind es, Dr. Cyrus. Mhm. Ich habe Ihr Bild gesehen.
0: Oh ja, ich bin es. Korrekt. Ganz richtig, Amira. Dein Papa lasse ich noch ein bisschen schlafen.
1: Wo sind wir? Hm? Hey, Sie haben uns entführt. Mit Ihrem beknackten Wolkenschiff, oder?
0: Ja, gut kombiniert. Du bist einfach unglaublich, Amira. Deswegen bist du auch hier.
1: Was soll das heißen? Wollen Sie mich aus dem Weg räumen, weil ich Ihnen auf die Schliche gekommen bin?
0: Nein. Ganz im Gegenteil. Ein Tauschgeschäft schlage ich dir vor.
1: Warum sollte ich darauf eingehen?
0: Nun, ich kenne alle deine Geheimnisse. Ich könnte den Kings verraten, dass du die berüchtigte Elektroprinzessin bist, die sie jahrelang zum Narren gehalten hat. Dann wäre es aus mit deiner Freundschaft zu diesem verzogenen Bengel Richie. Ich behalte das aber für mich, wenn du mir hilfst.
1: Nein.
0: Ich kann auch noch mehr Chaos stiften. Alle Menschen in Glitzer City gegeneinander aufhetzen und alle wunderbaren Gedanken teilen, die ich die letzten Wochen gesammelt habe. Hört sie dir an. Hier, dein Freund zum Beispiel.
2: Robo ist mein Freund. Aber Amira ist anders. So cool und lustig. Manchmal denke ich, dass ich ein bisschen in sie ver...
1: Stopp! Das ist privat. Das geht niemandem etwas an.
0: Was ist schon privat? Ha? Ich habe auch deine Gedanken gehört, Amira. Wirklich interessant. Vielleicht würden die auch Richie interessieren oder seine Eltern. Ha? Willst du mir helfen, den Gedankenknacker zu verstärken? Er ist gut, aber er braucht mehr Power.
1: Mhm.
0: Mehr Leistung, mehr Reichweite. Ich brauche alle Gedanken. Tiefer will ich lauschen können. Was denken Pflanzen? Was denken Roboter?
1: Und dann? Was fangen Sie damit an?
0: Ich stürze dich, Kings. Wer Gedanken lesen kann, hat die Macht. Keiner kann mich stoppen. Ich werde Herrscher von Glitzer City.
1: Sie sind ja total übergeschnappt.
0: Vielleicht. Vielleicht nicht. Wer weiß das schon? Ha? Und jetzt fliegen wir zurück zum King Tower.
2: Was steht auf dem Zettel, Robo? Sag endlich.
3: Wolkenschiff. Mehr nicht.
2: Wolkenschiff?
3: Korrekt, Sir.
2: Ah, ich verstehe. Ein Schiff über den Wolken. Eine Art
3: Zeppelin.
2: Oder so. Leise und groß genug, um den Gedankenknacker zu transportieren. Das muss die Methode sein, wie Cyrus die Menschen abhört.
3: Eine raffinierte Schlussfolgerung, Sir.
2: Erinnerst du dich an die großen Wassertanks und den Vernebler, Robo?
3: Selbstverständlich, Sir.
2: Ich glaube, Robo, dieses Wolkenschiff fliegt nicht über den Wolken. Das Schiff ist in der Wolke selbst.
3: So getarnt könnte Dr. Cyrus wochenlang unbemerkt über der Stadt kreisen.
2: Schau aus dem Fenster, Robo. Siehst du eine verdächtige Wolke?
3: Die sehe ich. Sir, sie fliegt gegen den Wind, genau auf den King Tower zu.
0: Und? Wie hast du dich entschieden?
1: Ich helfe Ihnen unter einer Bedingung.
0: Wunderbar. Und die wäre?
1: Sie lassen Richie aus dem Spiel.
0: Deal. Einverstanden. Wo soll ich unterschreiben?
1: Zeigen Sie mir den Maschinenraum. Wir brauchen mehr Energie und eine große Spule.
0: Eine große Spule? Du willst einen Magneten bauen, hä?
1: Zur Verstärkung der Wirkung. Richtig. Damit ziehen wir die Gedanken an. Um's Vielfache verstärkt.
0: Um das Vielfache verstärkt, das ist genial! Einfach, aber genial! Komm mit!
3: Sir Richie, wenn wir dieses Labor jetzt noch einmal untersuchen, sollten wir schnell und effizient vorgehen. Wo fangen wir an?
2: Hier, Robo, bei den Wassertanks.
3: Sehr gut. Dann wollen wir mal sehen. Nein, das nicht. Nein, das auch nicht. Das nicht. Silberjodid.

0: Eine Chemikalie, die zum Abregnen von Wolken verwendet werden kann.
1: Ist das gefährlich?
0: Durchaus. In diesem Fall jedoch angemessen. Handelt es sich hierbei doch immerhin um das Wohl von Lady Amira und ganz Glitzer City.
1: Und wie funktioniert das, Robo?
0: Nun, das Mittel muss fein über der Wolke versprüht werden.
1: Wie soll das denn gehen?
0: Mit einem Flugzeug oder einem Hubschrauber.
1: Haben wir gerade nicht da. Aber hey, geht das auch mit einer Drohne?
0: Nun, Sir, damit könnte es klappen.
1: Dann auf zu Amira. Sie hat eine. Schnapp dir das Mittel.
0: Ich eile, Sir. Doch ich muss Sie noch darauf hinweisen, dass unser Plan nicht sicher vor Dr. Cyrus ist. Ich erinnere, er kann menschliche Gedanken dekodieren. Die Botschaft war aus diesem Grunde ja auch nur an mich gerichtet.
1: Aber wie sollen wir es dann machen, Robo? Du allein?
0: Das denke ich nicht. Sir, es handelt sich um eine Zwei-Mann-Operation. Nun, um genau zu sein, eine Ein-Kind-Ein-Roboter-Operation.
1: Schon. Und?
0: Sie dürfen einfach nicht darüber nachdenken, was Sie tun, Sir Richie.
1: Aber Robo, wie soll ich denn eine Drohne, die wir mit einer Chemikalie beladen, über eine große Wolke steuern, während wir auf dem größten Gebäude der Stadt stehen, ohne darüber nachzudenken, was ich tue? Ich bin doch kein Roboter.
0: Richtig. Doch dafür habe ich bereits eine Lösung.
2: Der King Tower ist nun genau unter uns, Amira. Ungefähr 300 Meter.
3: Der Verstärker ist bereit. Sie können die Magnetspule nun aufladen und ausprobieren.
2: Hm. Oh, das trifft sich ja hervorragend. Auf dem Dach ist dein verschnöselter Freund und sein dummer Roboter.
3: Was?
2: Was werkeln die denn da? Hä? Hören wir doch mal, was diese reiche Göre denkt. Ich werfe den Gedankenknacker an.
4: Summ, summ, summ, Bienchen summ herum.
2: Ist der irre geworden?
4: Flieg nur aus im Wald und Heide, ei, wir tun dir nichts zu leide.
0: Sehr gut, Sir. Weiter singen, nicht nachdenken.
4: Summ, summ, summ, summ, summ, Bienchen summ herum.
0: Die Drohne ist gefüllt, Sir Richie. Starten Sie.
4: Summ, summ, summ.
0: Das machen Sie sehr gut. Ein Stückchen weiter nach oben. Oh, perfekt. Lassen Sie nun die Chemikalien los. Drohne summ herum. Es klappt. Es regnet. Schauen Sie doch, die Wolke schwindet. Und ein Zeppelin taucht auf.
1: Wahnsinn. Wir hatten recht.
2: Du hast mich ausgetrickst.
1: Womit?
2: Dein Freund singt irgendein dummes Lied von Bienen und... Hey, Moment. Wir sinken. Halt, stopp. Was passiert denn hier? Wir kommen dem Turm immer näher. Anhalten. Ausschalten. Was hast du getan?
3: Tja, der Magnet zieht das Wolkenschiff nach unten. Es wird vom King Tower angezogen.
2: Nein, nein. Nein, der schöne Schein! Die Leute! Die Menschen auf der Straße! Sie können uns sehen! Sie sehen mein Wolkenschiff!
3: Ohne Wolke, nur noch Schiff. Ganz ohne Heimlichkeit.
2: Du kleines Biest.
3: So, gelandet.
2: Ich hab's bemerkt.
3: Los, aussteigen.
2: Ich will nicht. Itzi. Was machen wir denn jetzt?
3: Sie verlassen jetzt augenblicklich Glitzer City. Oder ich hetze Ihnen die Kampfhundroboter der Kings auf den Hals.
2: Ja, ist ja gut. Ich gehe ja schon. Komm, Mitzi.
0: Lady Amira!
1: Oh, da bist du ja.
0: Sehr gut, Sie wieder unter uns zu haben.
3: Ich bin auch so froh, euch wiederzusehen.
1: Bei strahlend blauem Himmel und ohne eine einzige Wolke über uns.
0: Also, ich notiere, der Fall vom Gedankenknacker gelöst.
3: Yep, darauf ein...
5: Hi 3!
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7: 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Hier auf der Lauschinsel geht's am nächsten Sonntag weiter mit der turbulenten Weltraummission der Meyers vom Mars. Ich bin Stefanie Hatz und wünsche dir einen schönen restlichen Tag. Tschüssi.
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9: Für Sie am Mikrofon Bastian Korf. Ich wünsche einen schönen guten Morgen.

Angela Hewitt und Daniel Müller-Schott mit dem zweiten Satz aus Johann Sebastian Bachs Sonate G-Dur. 8:06 ist es am Sonntagmorgen. Wir werden gleich mehr erfahren von einer neuen Art Kindermusiktheater in Mainz, gleich nach dem Präludium E-Moll von Heitor Villa-Lobos.

0: Julian Bream interpretiert Heitor Villa-Lobos, das Präludium E-Moll, haben Sie gerade gehört. Es gibt ein neues Kindermusiktheater in Mainz, am Peter-Cornelius-Konservatorium, das ist die größte Musikschule in Rheinland-Pfalz. Da hat eine neue Abteilung ihren Betrieb aufgenommen mit einer Aufführung von Der Zauberer von Oz, gespielt von Grundschulkindern für Grundschulkinder. Die Idee dahinter ist eigentlich einfach, wird aber ganz selten umgesetzt. Nicht Erwachsene spielen die Kinderrollen, sondern Kinder stehen selbst auf der Bühne und begeistern Kinder. Mit dabei ist auch die neue Chorschule des Konservatoriums gewesen und meine Kollegin Eva Pobeschin.
1: Ein dunkler Raum im Erdgeschoss des Mainzer Peter-Cornelius-Konservatoriums, kurz PCK. Vorhänge, Scheinwerfer, eine kleine Bühne. Bis vor kurzem war das ein Klavierfachgeschäft mit Flügeln im Schaufenster und einer eigenen Klavierwerkstatt. Seit letzten Herbst proben hier Kinder im Grundschulalter das Musical Der Zauberer von Oz. Und sie weihen damit eine neue Abteilung ein am größten Konservatorium von Rheinland-Pfalz. Das Kindermusiktheater. Die Idee dafür trägt Direktor Gerhard Scholz schon seit über 15 Jahren mit sich herum.
2: Wir haben kurz vor Weihnachten schon eine erste kleine Show erlebt und haben gesehen, wie 100 Kinder gebannt vor dieser Bühne sitzen und denken, boah, der ist ja genauso alt wie ich und was der alles kann. Und diese Momente, diese Begeisterung und damit eine Motivation, aktiv zu werden und nicht nur am Handy zu sitzen, ist sozusagen einer der Motivatoren.
1: Kinder, die für Kinder spielen, das war von Anfang an die Kernidee. Denn Musicalstoffe für Kinder gibt es viele, aber meist sind es Erwachsene, die auf der Bühne Kinderrollen verkörpern, meint Gerhard Scholz, und das wollte er nie. Stattdessen ein niederschwelliger Zugang, der nichts voraussetzt. Kein Instrument, keine Bühnenerfahrung. Wer mitmacht, bekommt eine Aufgabe, die zu ihm passt. Das meint auch die Leiterin Leonie Herzog.
3: Da kann man einmal alles machen. Und wir haben auch jetzt bei der Aufführung zum Beispiel Linus, der ist vierte Klasse, der ist der Bühnentechniker-Chef. Also er hilft mir, wann muss was auf die Bühne, wer bringt das hin, wo kommt es hin, dass es wieder aus dem Weg ist. Und da gibt es ja ganz viele verschiedene Interessen. Von daher, jedes Kind kann auch ein bisschen seine Nische finden, dadurch, dass Musiktheater so viel zu bieten hat. Ja, jemand anders interessiert sich mehr für die Organisation dahinter. Andere basteln vor allem gern, sind aber ein bisschen nervös, wenn sie dann auf der Bühne sind. Manche singen gerne, andere eigentlich nicht so, aber sind halt trotzdem mit dabei.
1: Leonie Herzog leitet die neue Abteilung. Die studierte Gesangspädagogin wurde nach bundesweiter Ausschreibung ans PCK geholt und hat von Anfang an künstlerisch freie Hand. Der Unterschied zum Schulangebot? Es ist freiwillig, ein echtes kleines Theater und kein Betreuungsauftrag. Das neue Ganztagsschulgesetz in Rheinland-Pfalz beschäftigt das PCK dennoch. Das Kindermusiktheater soll in Zukunft auch mit Schulen kooperieren. Die Kinder kommen dafür dann ans Peter-Cornelius-Konservatorium.
3: Es gibt ja auch diesen Begriff des dritten Orts, den man braucht. Also, dass man die Arbeit bzw. bei Kindern dann die Schule hat, das Zuhause. Aber man braucht auch einen zusätzlichen Ort, um glücklich zu sein. Und ich denke, für Kinder kann hier das PCK so ein Ort sein, wo sie sich nochmal neu entdecken können, wo sie was machen, was sie sonst im Alltag nicht machen. Auch mit anderen Kindern als denen, die sie in der Schule treffen.
1: Begleitet werden die jungen Darstellenden von einem kleinen Orchester aus Studierenden und Lehrenden des Konservatoriums und vom Kinderchor des Hauses. Ein wahres Gemeinschaftsprojekt. Wie es sich anfühlt, tatsächlich dabei zu sein, das lässt sich am besten von denen erzählen, die es gerade erleben.
4: Ich habe schon oft mit Leuten halt auch auf der Bühne gestanden, aber das gibt mir halt ein bisschen mehr Mut, weil wenn ich so allein zum Beispiel so allein auf der Bühne stehe oder was singen muss, dann bin ich sehr nervös, weil alle nur auf mich gucken. Und wenn man halt ein bisschen andere Leute dabei sind, dann fühle ich mich ein bisschen sicherer, weil nicht jede Augen genau auf mich gerichtet sind. Da kann ich besser mich konzentrieren.
5: Also ich finde es hier irgendwie etwas toller als in der Schule, weil in der Schule, da muss man immer so viel arbeiten und so. Und das finde ich irgendwie so anstrengend. Aber hier macht es mir auch so Spaß mit dem Basteln und auf der Bühne zu stehen und dass mich ganz viele Leute anschauen.
1: Auf der Bühne zu stehen heißt aber auch Text auswendig lernen. Lieder, Dialoge, Einsätze. Für Grundschulkinder ist das keine Kleinigkeit. Manche nehmen das sehr ernst.
6: Also ich nehme das Buch heimlich manchmal in die Schule mit und dann in der Pause schlage ich es auf und übe ein bisschen so, weil ich lesen lerne.
7: Also ich lese einfach jeden Tag die Texte, damit ich die Lieder und die Texte einfach auswendig lernen kann. Dann schaffe ich das halt alles auf der Bühne und alles.
1: Für manche Kinder ist das Kindermusiktheater am PCK aber erst der Anfang.
8: Ich bin jetzt in der 4. Klasse und gehe jetzt aufs Gymnasium in Oppenheim. Und da werden auch ganz viele von solchen richtig großen Musicals angeboten. Und da habe ich einfach jetzt schon mal angefangen und mir macht es einfach so Spaß. So eine Mischung aus Singen und Schauspielern, das eigentlich finde ich richtig cool.
9: Wasser regne, regne schneller.
10: Ring herab und bringe Rost.
11: Rosten soll der Blechgeselle.
12: Nicht bewegen.
13: Kommt durch Regen.
1: Das Kindermusiktheater ist für Gerhard Scholz nicht nur ein pädagogisches Angebot, es ist auch eine Antwort auf eine strukturelle Veränderung, die er am PCK seit Jahren beobachtet.
2: Ich glaube, in 10 Jahren werden wir über weniger Einzelinstrumentunterrichtsschülerinnen und Schüler reden, weil die das nicht mehr stemmen.

0: glaube, die gesellschaftliche Entwicklung verändert sich dahingehend, dass es nicht mehr so selbstverständlich ist zu sagen, ich stelle mich in einem jahrelangen Prozess, ein Instrument zu lernen, kann ja locker mal 10 Jahre verschlingen, dieser ständigen Auseinandersetzung und diesem ständigen Leistungsgedanken. Sondern sie brauchen, um irgendwie Motivation zu erhalten, brauchen sie auch einen sozialen Zusammenhalt. Und das ist in Gruppen. Wir haben zum Beispiel in den letzten 5 Jahren 40 Ensembles dazu gewonnen. Und diese zusätzliche Motivation durch Sozialverbund ist ein notwendiger Bestandteil, glaube ich, schon für die zukünftige Instrumentalausbildung auch.
1: Finanziert wurde das neue Theater über ein Crowdfunding. 75.000 Euro kamen von der Mainzer Öffentlichkeit zusammen, 25.000 steuerte die Volksbank bei. Zusammen mit dem Förderverein standen am Ende 250.000 Euro zur Verfügung für Bühne, Licht, Küche und Werkstatt. Das Geld ist fast verausgabt und Scholz hat noch größere Pläne. Irgendwann, sagt er, soll aus dem Kindermusiktheater einfach ein Musiktheater werden. Denn dann sind die Kinder längst erwachsen geworden.
2: Das klingt nach einem Plan. Eva Pobuschin zum neuen Kindermusiktheater der neuen Abteilung am Peter-Cornelius-Konservatorium in Mainz.

0: Musik aus dem Film The King's Speech, My Kingdom, My Rules, komponiert von Alexandre Desplat. 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
0: 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Und hier geht's noch weiter bis zu den Nachrichten um 9 Uhr mit dem Finale aus dem Septett D-Dur von Ignaz Moscheles.

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1: 9 Uhr. Regierung weitet offenbar Abschiebungen nach Afghanistan aus. USA und Iran wollen in der Schweiz Gespräche aufnehmen. DFB 11 steht vorzeitig in der K.O.-Runde der WM. Das Wetter sonnig, zum Teil kräftige Gewitter bei 28 bis 37 Grad. Mein Name ist Kerstin Speth. Guten Morgen. Die Bundesregierung will mehr afghanische Straftäter als bisher in ihre Heimat abschieben. Die Bild am Sonntag berichtet, dass das Innenministerium das mit der Taliban-Regierung in Kabul vereinbart hat. Aus der Nachrichtenredaktion Jana Schwarzer.
2: Künftig sollen dem Bericht nach bis zu 3 Charterflüge pro Monat möglich sein. Außerdem könnten afghanische Straftäter jederzeit auch über reguläre Linienflüge zurück in ihre Heimat gebracht werden. Bundesinnenminister Dobrindt sagte der BAMS, die Gesellschaft habe ein legitimes Interesse daran, dass Straftäter unser Land verlassen. Hilfsorganisationen allerdings kritisieren Abschiebungen nach Afghanistan wegen der katastrophalen Menschenrechtslage dort, vor allem für Frauen. Außerdem werde durch solche Vereinbarungen die Regierung der radikal-islamischen Taliban aufgewertet.
1: Die israelische Armee soll die Angriffe auf den Südlibanon einschränken, auf Anweisung ihrer Regierung. Nur in einer sogenannten Sicherheitszone würden Ziele der Hisbollah-Miliz noch attackiert. Die andauernden Angriffe belasten die Friedensgespräche zwischen dem Iran und den USA. Sie sollen heute trotzdem beginnen in einem Luxusressort in der Schweiz. ARD-Korrespondentin Katrin Hondl.
3: Teheran ist unter anderem durch Außenminister Araghchi und Parlamentssprecher Ghali Baf vertreten. Für die USA verhandeln neben Vizepräsident Vance Trumps Schwiegersohn Jared Kushner und der Sondergesandte Witkoff. Am Samstag hatte der Iran die für den weltweiten Schiffsverkehr wichtige Straße von Hormuz wieder für gesperrt erklärt. Als Grund nannten die iranischen Revolutionsgarden die fortdauernden Angriffe im Libanon und dass die USA damit ihre Verpflichtungen aus dem Rahmenabkommen nicht einhielten.
1: Die Hälfte der Menschen in Deutschland legt Geld fürs Alter zurück. In einer Umfrage für die Bild am Sonntag gaben 49% an, privat vorzusorgen, etwa mit einem Sparbuch oder Aktien. 42% tun das dagegen nicht. Dabei sind viele Menschen überzeugt, dass die gesetzliche Rente für sie nicht reichen wird. In Fulda geht heute der Hessentag zu Ende, wie immer mit dem Festumzug. Rund 3.500 Menschen machen dabei mit, auf Motivwagen, in Musikkapellen oder Trachtengruppen. An der Strecke werden Zehntausende Menschen erwartet. Zum Abschluss wird dann die Hessentagsfahne an Idstein übergeben. Die Stadt im Taunus richtet nächstes Jahr das Landesfest aus. Die deutsche Fußballnationalmannschaft steht vorzeitig in der K.O.-Runde der WM nach einem 2:1 gegen die Elfenbeinküste. Beide Treffer erzielte der eingewechselte Dennis Undaff. ARD-Sportreporter Michael Küster.
4: Sorge bereitet unterdessen die mögliche Knieverletzung von Abwehrspieler Nico Schlotterbeck. Eine Untersuchung soll im Lauf des Tages Klarheit schaffen. Deutschland wird die Gruppe E auf alle Fälle als Erster beenden. Grund dafür war das 0:0 Unentschieden in der Nacht zwischen Ecuador und Curaçao. In Gruppe F haben sich die Niederlande in eine gute Ausgangslage gebracht. Am Abend gab es ein klares 5:1 über Schweden. Auch Japans Chancen aufs Weiterkommen stehen gut nach einem 4:0 über Tunesien.
1: Das waren die Nachrichten. Das Wetter, wenn sich letzte Schauer und Gewitter verzogen haben, lockert das ab dem Mittag auf und dann wird es wieder hochsommerlich und sehr heiß mit 28 bis 37 Grad. Nachmittags und abends kann es dann neue, teils kräftige Gewitter geben. Auch in der Nacht gibt es noch einzelne Schauer und Gewitter bei 22 bis 16 Grad. Morgen keine Änderung bei den Temperaturen, weiterhin sonnig und nachmittags teils Gewitter. Die weiteren Aussichten, es bleibt auch am Dienstag und Mittwoch sonnig und sehr heiß. Die Werte erreichen dann sogar 39 Grad. Die Zeit 9:04.
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5: Für Sie am Mikrofon Bastian Korf. Ich wünsche einen schönen guten Morgen.

Das Philharmonische Orchester Bergen ist das gerade gewesen, mit dem ersten Satz aus der Suite Ancienne von Johann Halvorsen. 9:09 ist es. Sie werden heute früh gleich zweimal die Gelegenheit haben, was zu gewinnen. Unter anderem gibt's ja unser Hörrätsel, auf das müssen Sie heute nicht verzichten, genauso wenig wie auf Ihr Wunschgedicht. Und gleich machen wir eine Reise ins Mittelalter, in die Ausstellung damals 1410. Die gibt es zurzeit in Frankfurt zu erleben. Eine ganz besondere Ausstellung am Jungen Museum. Kuratorin Laura Hollingshaus ist gleich zu Gast. Zuvor nochmal durchatmen mit Dvoráks Waldesruhe.

0: Stellen Sie sich vor, Sie betreten ein Museum und landen plötzlich im Jahr 1410. Es gibt eine freundliche Ratte, die schickt Sie auf eine Mission durch eine mittelalterlich anmutende Stadt und Sie helfen einem Baumeister beim Burgenbauen zum Beispiel mit künstlicher Intelligenz. Sie arbeiten als Influencerin beim Schmied und müssen gemeinsam ein Feuer löschen. Das klingt nach einem Computerspiel, ist aber auch eine Ausstellung im echten Raum, mitten in Frankfurt. Damals 1410 heißt diese Ausstellung, ist im Jungen Museum zu erleben und vermittelt Kindern und Jugendlichen ganz spielerisch Medienkompetenz, von Datenschutz über Fake News bis hin zu In-App-Käufen. Und mein Gast heute kennt sich mit solchen ungewöhnlichen Zugängen zu Kultur und Kunst bestens aus. Laura Hollingshaus ist Kuratorin für Vermittlung und Outreach am Jungen Museum Frankfurt, zuständig für digitale Vermittlung unter anderem. Sie hat Theater, Film und Medienwissenschaften sowie Anglistik und Germanistik studiert und beschäftigt sich vor allen Dingen mit der Frage, wie Museen junge Menschen wirklich erreichen. Frau Hollingshaus, bevor wir über das Junge Museum sprechen, wie sind Sie eigentlich dahin gekommen?
1: Das ist eine sehr gute Frage. Ich konnte mir eigentlich Museum als Arbeitsbereich nie vorstellen. Ich habe mich total für Theater begeistert und für Film. Aber darüber hinaus hatte ich mit anderen Kulturbereichen nicht so viel zu tun. Und dann bin ich da, wie ganz viele meiner Kolleginnen, auch so reingerutscht, nämlich als Studijob. Also ich habe immer während des Studiums viel in Museen gejobbt, in der Vermittlung und habe da besonders diesen Arbeitsort kennengelernt, weil das Schöne daran ist, dass man sich immer wieder in neue Themen reinfriemeln kann. Ich bin so ein ungeduldiger Mensch. Ich beschäftige mich gerne mit neuen Dingen und es ist toll, alle zwei Jahre sich in so ein richtig tolles neues Thema reinzuwerfen und alles darüber zu erfahren. Und das, was mich selbst persönlich daran interessiert, dann an andere zu vermitteln. Begeisterungsfähigkeit ist ein ganz wichtiger Grundskill, wenn man im Museum arbeitet.
0: Sie haben ja ein wissenschaftliches Volontariat am Historischen Museum und am Jungen Museum Frankfurt gemacht im Bereich Vermittlung und Partizipation. Was haben Sie denn da gelernt, von dem Sie sagen, das prägt mich bis heute noch?
1: Ich glaube, vor allem offen zu sein und flexibel zu sein und die große Freude daran, mit Menschen zu arbeiten. Museen sind für ganz viele Menschen erstmal so Häuser, in denen verstaubte alte Dinge stehen. Und in meinem Verständnis ist das überhaupt nicht so. Und das habe ich eben auch in der Praxis dort erfahren. Es geht nicht nur um die Objekte, natürlich geht es auch um die verstaubten Dinge, die in den Vitrinen stehen, aber vielmehr um das, was wir als Menschen damit machen. Welche Gespräche die anregen, welche Erinnerungen die in uns hervorrufen, welche Verbindungen wir zu diesen Dingen haben. Und diese Offenheit, diese Flexibilität und das Menschliche daran, das habe ich in dieser Ausbildung gelernt. Und das ist das, was mich heute auch eigentlich noch an dem Job begeistert.
0: Ich würde ja ganz platt sagen, Ihr Job ist es auch, diese verstaubten Dinge zum Leben zu bringen und eben auch dazu zu bringen, mit den Menschen zu sprechen. Wer diesen Begriff Vermittlung und Outreach, diese Begriffe noch nicht gehört hat oder auch sagt, weiß gar nicht genau, was sich dahinter verbirgt, was genau ist Ihr Job? Was ist Ihre Aufgabe?
1: Vermittlung ist eigentlich eine Querschnittsaufgabe im Museum, weil die in alle Bereiche hineinwirkt. Da geht es erstmal ganz klassisch um Führung. Das ist so das, was die meisten Leute im Kopf haben. Es geht aber auch darum, wie sind die Texte gestaltet? Also sind die Texte so geschrieben, dass ich die verstehen kann, dass ich kein Fachwissenschaftsstudium brauche, um zu verstehen, worum es hier geht. Es geht auch darum, wie sind Räume gestaltet? Sind die freundlich? Sind die offen? Gibt es genug Sitzgelegenheiten? Hat das Thema was mit meinem Leben zu tun? Nicht nur, wenn ich mich jetzt dafür interessiere, sondern wo sind so Andockpunkte in unser aller Alltag, die wir im Museum bearbeiten können? Und Outreach im Speziellen ist mein Schwerpunkt. Das heißt, ich bin für alles verantwortlich, was außerhalb des Museums stattfindet. Wir haben natürlich große repräsentative Räume. Wir haben ein ganz tolles Gebäude, das übrigens im Sommer auch sehr gut klimatisiert ist. Aber viele Menschen kommen eben nicht ins Museum. Und warum sollen wir nicht zu denen gehen? Das heißt, wir gehen auch aus dem Museum raus in die Stadtteile. Ich habe vor allem Fokus auf Kinder. Das heißt, ich arbeite ganz viel mit Kindern in Frankfurter Stadtbezirken und versuche dort den Kindern zu zeigen, Museum ist ein Ort, der total Spaß machen kann, der nicht langweilig ist, wo man auch mal hinkommen kann. Und gehe dahin, wo die Kinder wohnen.
0: Wie machen Sie das ganz konkret? Also Sie können ja nicht jedes Wochenende die Vitrinen leerräumen und sagen, so, ich nehme jetzt alles mit, ich gehe in die Stadtteile, schaut mal, was ich mitgebracht habe.
1: Ja, die Objekte sind leider nicht so beweglich, das ist das Problem. Wir gehen eher mit Themen, die uns beschäftigen oder Themen, die die Kinder beschäftigen, in die Stadtteile und versuchen dann dort vor Ort zu diesem Thema zu arbeiten. Und zwar mit den Methoden, die wir im Museum auch benutzen. Ich habe ein Programm, das heißt Junges Museum unterwegs. Wir sind jetzt seit Mai bis September in verschiedenen Außenbezirken Frankfurts, teils im Sinne Sindlingen, Unterliederbach, Nordweststadt, jeweils eine Woche vor Ort und bauen dort mit Kindern eine kleine Ausstellung jede Woche zum Stadtteil. Das heißt, wir nehmen unsere Themen, wir nehmen unser Know-how und arbeiten mit den Kindern dann vor Ort und sagen, guck mal, Museum kannst auch du machen. Das ist jetzt ein ganz kleines Pop-up-Museum, aber das macht Spaß und da kann man sich auch zeigen und da sind alle willkommen.
0: Wie sind die Reaktionen der Kinder?
1: Die sind super. Also die können sich am Anfang der Woche erstmal nichts drunter vorstellen. Mein Lieblingsbeispiel aus diesem Jahr war in Unterliederbach. Da haben wir am ersten Tag überlegt, was könnte es denn alles für verrückte Museen geben? Was könnten wir hier in Unterliederbach machen? Und dann hat ein kleiner 7-jähriger Junge vorgeschlagen, wir könnten doch ein Sockenmuseum machen. Und dann haben wir die ganze Woche dazu gearbeitet und am Freitag eine Ausstellung, das Unterliederbacher Sockenmuseum, eröffnet für 3 Stunden. Aber mit lauter Objekten, die die Kinder selbst gestaltet haben. Die haben selbst die Objekttexte geschrieben, Flyer verteilt an alle, Flyer selbst gestaltet. Und das ist super empowernd und war so skurril, absurd lustig.
0: Das klingt wunderbar. Es hat hoffentlich auch eine kleine Gedenkstätte gegeben für all die verlorenen Socken, die nicht mehr aufgetaucht sind.
1: Es gab eine Installation mit den einzelnen Socken, die noch aus der Waschmaschine da waren, die ihre Partner verloren.

0: aber der Transfer, der funktioniert nicht so wahnsinnig gut. Das finde ich aber nicht schlimm, denn eigentlich geht es nicht darum, dass die Kinder aus den Stadtteilen konkret in unser Museum kommen, sondern dass sie einfach einen positiven Zugang zu dem Ort Museum und einen positiven Zugang zu kultureller Bildung finden. Das ist mir viel wichtiger und ich glaube, das gelingt ziemlich gut.
1: Wie funktioniert denn das auch für Erwachsene? Was macht eine, ich weiß, das ist eine sehr globale Frage, was macht eine gute Ausstellung aus? Ich meine, wir sehen das immer wieder, es gibt Blockbuster-Ausstellungen, ob das ein Rembrandt sein muss oder ein David Bowie, aber das sind so Magnete, die Menschenmassen anziehen. Dann gibt es andere Ausstellungen, die sind vielleicht viel durchdachter, viel feinteiliger. Da ist vielleicht ein bisschen gähnendere Leere dann da. Wie sagt man den Menschen, kommt, schaut euch das an?
0: Ja, die Erwachsenen, die sind auch eine schwierige Zielgruppe. Und jetzt eigentlich auch nicht gerade meine Zielgruppe, aber ich glaube, was man sagen kann, was für Erwachsene und Kinder gleichermaßen gilt, ist Relevanz. Hat das was mit mir zu tun, was ich da sehe? Wenn ich keine Verbindung spüre zu dem Thema oder zu Kunstwerken, die ausgestellt sind, dann ist eine Ausstellung irrelevant für mich. Warum sollte ich mir die angucken? In dem Moment, wo ich merke, es hat was mit mir zu tun, vielleicht mit dem Ort, an dem ich lebe, Frankfurt, das könnte eine gemeinsame Verbindung sein, oder mit einem Thema, für das ich mich interessiere, dann kann so eine Brücke geschlagen werden ins Museum. Und ich glaube, das ist eine wichtige Aufgabe, Ausstellungen zu machen, die relevant für Menschen sind und Kulturorte zu sein, die relevant für Menschen sind, wo sie sich wiederfinden, wo sie willkommen sind, wo sie sich wiedererkennen können.
1: Kann man vielleicht auch an das Kindliche in den Erwachsenen appellieren? Also wenn ich jetzt höre Sockenmuseum, ich wäre sofort dabei, auch für mehr als 3 Stunden. Ist das was, wo man auch Erwachsene bekommt und sagt, komm, lass dich mal einfach drauf ein und wir gehen das Ganze spielerisch an? Also macht es das auch leichter, macht es den Zugang auch für Erwachsene leichter, wenn ich sehe, okay, da gibt es ein Spiel, wir werden ja gleich noch über damals 1410 die Ausstellung sprechen, da wird noch mehr gespielt, aber wenn es wirklich so einen spielerischen Zugang gibt?
0: Ja, auf jeden Fall. Wir sind als Menschen ja erstmal per se neugierig und wir sind auch alle Spielende. Spielen ist eigentlich eine der ältesten Kulturtechniken. Es gibt auch viele Theorien drüber in der Ludologie. Wir sind alle ein oh Gott, wie ist der korrekte Plural im Lateinischen?
1: Spieler und Spielerinnen.
0: Homo ludens. Und Spielen ist eine gute Kulturtechnik, weil wir uns darin ausprobieren können. Wir können andere Rollen annehmen, wir können Dinge tun, die wir in unserem Alltag nicht tun würden, ausprobieren. Wir können Regeln selbst machen und hinterfragen. Und gerade in Kulturorten sind spielerische Zugänge super wichtig, weil sie auch Spaß machen. Eine Kulturerfahrung sollte auch immer Spaß machen. Die sollte immer unsere Neugier anstacheln. Wir sind neugierige Menschen. Die sollte im Idealfall so gestaltet sein, dass wir was mit unseren Händen tun, dass wir nicht nur mit unserem Kopf arbeiten, sondern dass es auch eine körperliche Erfahrung ist. Denn in dem Moment, wo wir mehrere Sinne gleichzeitig betätigen, können wir Dinge viel besser verstehen und begreifen.
1: Und wir spielen gleich ein bisschen. Wir spielen ein bisschen Mittelalter. Wir sprechen über die Ausstellung damals 1410 im Jungen Museum in Frankfurt. Da wird jede Menge gespielt. Ich durfte die Ausstellung auch besuchen, habe viel Freude dabei gehabt. Wir sprechen gleich weiter. Laura Hollingshaus ist heute früh zu Gast in HR2 Kultur.

0: auch ganz verspielt an den Tasten, Alfred Brendel mit dem dritten Satz aus Wolfgang Amadeus Mozarts Klaviersonate A-Dur. Und wir bleiben verspielt mit der aktuellen Ausstellung im Jungen Museum Frankfurt. Damals 1410 heißt die. Laura Hollingshaus ist eine der Kuratorinnen und ist zu Gast heute früh. Und diese Ausstellung beginnt damit, man steht vor dem Stadttor einer mittelalterlichen Stadt und wird relativ schnell dazu gedrängt, weil man eben sonst die Stadt nicht betreten darf, die Stadtgesetze zu unterschreiben. Was passiert dann?
1: Also eigentlich beginnt das noch ein bisschen vorher, denn wir treffen auf diese Ratte und die Ratte hat eine Zeitmaschine erfunden. Die Ratte ist irgendwie ein kluges Tier und überhaupt eine coole Socke, die einen auf dieser Reise begleitet. Und wir reisen mit der Zeitmaschine und 600 Jahre, Mittelalter, ganz schön weit weg. Die Zeitmaschine macht's nicht mehr, die macht schlapp. Und das ist wie bei jedem digitalen Spiel, was wir auch kennen. Wir haben erstmal so ein narratives Setting, in das wir reinkommen. Digitale Spiele sind ganz oft in so Geschichtssettings verortet. Und wir müssen Aufgaben lösen. Und die Aufgabe ist, die Zeitmaschine mit Energie aufzuladen. Das ist unser Task. Das ist ganz wichtig, das zu erwähnen, weil diese Spielemechanik, ich muss Badges sammeln, ich muss Münzen sammeln, ich muss Energie sammeln, die ist ein Motivator dafür, dass ich jetzt in die Stadt gehe, den AGBs schnell zustimme, weil ich will ja los und ich will die Zeitmaschine wieder aufladen. Und dann bewege ich mich in dieser mittelalterlichen Stadt und treffe auf verschiedene Charaktere, Menschen, die meine Hilfe brauchen oder habe auch verschiedene Aufgaben, die ich lösen muss. Das kann ich mit Hilfe einer Spielkarte machen, mit der ich mich an jeder Station einlogge und dann geht's los. Und dann gibt's immer eine kleine, ganz coole digital-analoge Interaktion, bei der ich was Lustiges machen muss, die aber auch immer irgendwas mit dieser komischen Medienkompetenz zu tun hat. Ja.
0: Es sind Aufgaben, die auch gar nicht so ohne sind, auch für Erwachsene. Wie gesagt, ich bin in der Ausstellung gewesen, am Mauerbau zum Beispiel, beziehungsweise am Bogenbau, auch grandios gescheitert. Wie ist diese Ausstellung konzipiert worden? Wie sind Sie auf diese Idee gekommen? Wie ist es da überhaupt dazu gekommen?
1: Wir haben da ziemlich lange dran gearbeitet, in einem interdisziplinären Team, gemeinsam meine Kolleginnen im Jungen Museum. Wir haben das mit dem Kindermuseum in Graz gemeinsam entwickelt und von denen kam auch die Idee, die sind auf uns zugekommen, haben gesagt, lass uns mal eine Ausstellung zur Medienkompetenz machen. Super wichtiges Thema für unsere Zielgruppe, Kinder ab 8 Jahren, 8 bis 12 Jahre, müssen wir unbedingt machen. Und wir haben gesagt, ja, richtig gute Idee. Und die hatten die Idee, das in so einem historischen Setting zu machen. Deswegen sind wir als Expertinnen für Stadtgeschichte dazugekommen. Gemeinsam mit einem Medienpädagogen aus Graz, Lukas Wagner, haben wir dann das Konzept entwickelt und das wirklich über viele Jahre lang und immer wieder angepasst. Und wir sind dabei davon ausgegangen, so, welche Skills brauchen denn Kinder eigentlich, um sich in digitalen Medien gut zu bewegen? Was müssen die lernen? Mit welchen Themen werden die konfrontiert? Und wo wollen wir ihnen Kompetenzen mitgeben, die sie in unserer Ausstellung im geschützten Raum ausprobieren können? Das ist zum Beispiel sowas wie AGBs. Kinder sind eigentlich, wenn sie digitale Geräte nutzen, Websites, Apps, immer mit AGBs konfrontiert. Aber die sind halt überhaupt nicht für Kinder gemacht. Und wenn wir ehrlich sind, wir lesen die halt auch nicht.
0: Wir können uns tief in die Augen gucken, da klickt man schnell drüber weg.
1: Genau. Und dann wird man in der Ausstellung immer wieder mit diesen AGBs konfrontiert und muss immer wieder feststellen, ja, ich habe am Anfang irgendwas zugestimmt

0: das wollte ich vielleicht eigentlich gar nicht. Also so kommt man in eine Reflexion. Oder Sie hatten jetzt den Bogenbau schon angesprochen. Das ist eine Station, da muss man ein mittelalterliches Stadttor bauen. Tatsächlich ganz physisch. Also es gibt große Bausteine und die muss man aufeinandersetzen und am Ende den Schlussstein einsetzen. Aber das geht halt nicht alleine. Das heißt, man muss sich andere Spielerinnen suchen und das mindestens zu dritt bauen. Und um auch zu zeigen, naja, in digitalen Räumen, da sind wir ganz oft alleine unterwegs, aber die haben auch ein super großes Potenzial zu Kollaboration, zu Kooperation. Wir können uns da mit anderen treffen, die das Gleiche erreichen wollen wie wir. Das kann super empowernd sein. Und das ist auch ein wichtiges Kompetenzfeld für Kinder, die digitale Medien vor allem zur sozialen Kommunikation mit ihren Freundinnen nutzen.
1: Die ganzen Kompetenzen bekommt man eben spielerisch mit beigegeben. Man kann ja auch ganz tolle Dinge, man kann auch mit der Armbrust schießen, man kann schmieden, man kann ein Pferd lenken und noch vieles mehr. Wie stellen Sie denn sicher, dass das auch in die richtigen Bahnen gelenkt wird? Also, dass die Menschen, die Kinder, die Jugendlichen, die alle Stationen spielen, das auch wirklich noch mitnehmen und nicht einfach nur, okay, ich habe jetzt Armbrust geschossen und Spaß gehabt,
0: Ja,
1: verstehen.
0: das ist eine gute Frage, die wir uns auch jetzt, wo die Ausstellung läuft, immer wieder beschäftigt, wo wir auch Kindergruppen beobachten, nehmen die denn auch was mit? Dafür ist auch die Ratte da. Also die Ratte hat nicht nur die Zeitmaschine erfunden, sondern die begleitet einen auch auf dieser Reise und ist sowas wie, ja, das, was eigentlich Kinder in digitalen Räumen brauchen, nämlich Begleitung. Nur wenn sie begleitet sind, können die selbst diese Kompetenzen entwickeln. Und die Ratte stellt immer mal wieder Fragen. Die sagt so, ah ja, wolltest du das jetzt wirklich? Oder hast du auch die Werbung gesehen? Die war irgendwie, also gerade beim Stallburschen, wo man das Pferd versorgen muss, gibt es so verschiedene Aufgaben. Man muss das Pferd striegeln, den Wasserkübel füllen, den Stall ausmisten. Aber irgendwie gibt es dann zwischendurch Werbung für Bürsten oder den Superkübel.
1: Die man extrem gut gebrauchen könnte an dieser
0: Genau.
1: Stelle.
0: Also das wichtige Thema personalisierte Werbung. Und da sagt dann die Ratte, ey, hast du das auch gesehen? Also das war ja immer genau das, was wir gerade brauchen konnten. Und über so einen spielerischen Zugang kommt man dann ins Nachdenken.
1: Was hören oder beobachten Sie denn für Reaktionen, wenn Kinder, wenn Jugendliche die Ausstellung von vorne bis hinten durchspielen? Gibt es da Aha-Momente, die Ihnen ganz besonders im Kopf geblieben sind?
0: Ja, also das Erste, was mich total freut, ist, die haben total viel Spaß. Und ich finde, das ist eigentlich das Wichtigste in einer Ausstellung für Kinder, dass es Spaß macht. Ja? Und das Lernen, das ist auch wichtig für uns, weil wir sind ein Bildungsort, wir verstehen uns als Bildungsort, aber das Lernen passiert eher so nebenbei. Die verstehen das durchaus. Verstehen durchaus, um welche Themen es geht. Das kommt natürlich auch auf das Mediennutzungsverhalten der Besuchenden an. Also die Ausstellung ist konzipiert für Kinder ab 8 Jahren. Es gibt Achtjährige, die super viele digitale Medien nutzen und es gibt welche, die kaum nutzen. Das ist ganz unterschiedlich. Und gerade bei den Kindern, die ein hohes Nutzungsverhalten haben, habe ich das Gefühl, die nehmen da echt was mit, weil die die Themen wiedererkennen. Die kennen das aus ihrem Alltag. Also die können das Spiel mit Themen aus ihrem Alltag verknüpfen. Und das ist natürlich ein guter Ausgangspunkt für Medienkritik, für Reflexion. Vor allem dann, wenn es von den Erwachsenen gut begleitet wird. Das heißt, es ist nicht nur eine Ausstellung für Kinder, sondern auch für Erwachsene, die auch lernen sollten, mit ihren Kindern über diese Dinge zu sprechen. Und das nicht nur in die Schule zum Beispiel zu schieben, dass man das in der Schule lernen muss, sondern Erwachsene müssen dann ein gutes Vorbild sein und Kinder gut begleiten. Das ist eigentlich das Wichtigste.
1: Ich glaube, dass ganz viele Menschen neugierig geworden sind und, glaube ich, auch ganz große Lust bekommen haben, damals 1410 zu besuchen. Wann und wie ist das möglich?
0: Ja, das ist immer zu den Öffnungszeiten des Museums möglich. Wir haben dienstags bis sonntags von 11 bis 18 Uhr ist die Ausstellung geöffnet. Für Schulklassen, da sind die Öffnungszeiten ein bisschen schwierig, deswegen kann man sich als Schulklasse auch gerne einen Zeitslot vor 11 Uhr buchen. Gruppen bitte anmelden. EinzelbesucherInnen können einfach immer vorbeikommen zu den Öffnungszeiten.
1: Ich gehe davon aus, das Angebot wird wirklich gut genutzt. Wie lange hat denn die Ausstellung noch geöffnet?
0: Also wir haben im März eröffnet und die Ausstellung läuft mindestens ein Jahr, vielleicht auch ein bisschen länger.
1: Na, da drücken wir doch die Daumen und behalten den Kalender im Auge, falls da vielleicht noch eine Verlängerung dazu kommt. Noch eine Frage zum Abschluss. Das fragen wir immer unsere Gäste am Sonntagvormittag. Welches Buch lesen Sie denn gerade?
0: Ich lese gerade Lügen über meine Mutter von Daniela Dröscher. Es ist ein sehr interessantes Buch. hat überhaupt nichts mit dem Thema Medienkompetenz zu tun.
1: Und noch eine letzte literarische Frage. Welches Buch hat Sie denn für Ihr Leben geprägt? Welches würden Sie da nennen und vielleicht auch weiterempfehlen?
0: Oh, das ist schwierig. Ich habe sehr viel gelesen. Ich habe Literaturwissenschaft studiert.
1: Das ist schon mal beruhigend.
0: Beruhigend, da muss ich kurz drüber nachdenken. Ich glaube, kein Buch im Speziellen, aber so in der Jugendzeit, als ich Kafka entdeckt habe, das hat mich sehr geprägt und hat, glaube ich, auch dafür gesorgt, dass ich mich weiter mit Literatur beschäftigen wollte und das dann studiert habe. Auch, ja.
1: Es bleibt jetzt leider ein schwarzes Bild. Die schwarze Kafka-Ausgabe von Max Brod sehe ich gerade vor mir. Die schwarzen Taschenbücher. Ich wünsche Ihnen einen schönen Sonntag noch und sage danke, dass Sie zu Gast gewesen sind in HR2 Kultur. Danke, Laura Hollingshaus.
0: Ganz herzlichen Dank.

große Oper am Sonntagmorgen. Ein Ausschnitt aus Georges Bizets Carmen Suite Nummer 2. Gefolgt vom großen Finale vom Allegro, dem vierten Satz aus der Sinfonie Nummer 48 von Joseph Haydn. Sie hören das Concilium Musicum Wien.

0: Ein Ausschnitt aus der Sinfonie Nummer 48 von Joseph Haydn. Das ist das Finale gewesen. Hier in HR2 Kultur heißt es aber noch nicht Finale. Hier geht's erst richtig los. Und zwar können Sie jetzt was gewinnen.
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Das Fauré-Quartett, meisterlich mit dem Scherzo aus Felix Mendelssohn Bartholdys Klavierquartett Nummer 3. Und es bleibt virtuos mit Renaud Capuçon und der Deutschen Kammerphilharmonie Bremen. Die interpretieren Camille Saint-Saëns, und zwar sein Introduction und Rondo Capriccioso, Opus 28.

Renaud Capuçon und die Deutsche Kammerphilharmonie Bremen. Introduktion und Rondo Capriccioso von Camille Saint-Saëns haben Sie gerade gehört. Und gleich hören Sie das Wunschgedicht von Oliver.

0: Oliver Heine aus Mainz. Er hat uns nämlich geschrieben und hat gesagt, ich wünsche mir Ernst Jandl, jetzt gelesen von Sophie Reuss, Sommerlied.
1: 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Bald sind wir Menschen unter den Wiesen und werden Wiesen und werden Wald. Das wird ein heiterer Landaufenthalt.

The English Concert ist das gewesen mit dem ersten Satz aus Johann Friedrich Faschs Konzert C-Moll. Ernst Jandls Sommerlied haben Sie gerade gehört. Das ist das Wunschgedicht gewesen von Oliver Heine aus Mainz. Und wenn Sie auch Ihr Lieblingsgedicht in HR2 Kultur hören möchten, dann schreiben Sie uns einfach entweder per Post an den Hessischen Rundfunk HR2 Literatur 60222 Frankfurt oder Sie mailen uns an hr2@hr.de, dann schreiben Sie bitte Gedichtwunsch in die Betreffzeile.

Danae Durkin an den Tasten mit dem weltberühmten Tanz, Sorbas Tanz, haben Sie gerade gehört. Vielleicht stimmt sie sich auch damit schon ein bisschen ein. Sie ist nämlich noch in Berlin zu erleben, jetzt am 23. Juni und dann den Rest des Junis und Anfang Juli ist sie in Griechenland und gibt eine Meisterklasse in Klavier- und Kammermusik. Eine weitere musikalische Meisterklasse gibt es jetzt hier zu hören bei uns in HR2 Kultur, und zwar den vierten Satz aus Jean Sibelius' Streichquartett Es-Dur.

0: So klingt das Vivace aus Jean Sibelius' Streichquartett Es-Dur, interpretiert vom Tempera-Quartett. 14 Minuten nach 10 am Sonntagmorgen. Migration und Identität, das sind die Themen, mit denen sich die Journalistin und Schriftstellerin Fatma Aydemir in ihren Büchern beschäftigt. 2017 ist ihr Buch Ellbogen rausgekommen, ist auch fürs Kino verfilmt worden. Es ist aus der Perspektive einer jungen Frau geschrieben, die als Tochter von türkischen Gastarbeitern in Berlin aufwächst. Zu Hause ist sie in der traditionellen Frauenrolle gefangen und nach draußen, in der deutschen Mehrheitsgesellschaft, kann sie nicht Fuß fassen. Das Gefühl, ständig außen vor zu sein, führt zu extremer Wut. Die Schauspielerin Aysima Ergün, Ensemblemitglied am Berliner Maxim Gorki Theater, hat Ellbogen nun als Hörbuch eingesprochen.
1: Mama wollte immer, dass ich Arzthelferin werde und ich wollte Ärztin sein. Jetzt bin ich nichts von beidem und finde nicht mal eine Ausbildung zur Verkäuferin. Das liegt daran, dass die eine Hälfte meiner Lehrer aus Arschlöchern bestanden hat und die andere Hälfte geisteskrank war. Das sagt zumindest Tante Semra. Die ist Sozialpädagogin und kennt sich mit solchen Dingen aus.
2: Die 17-jährige Hasal lebt als Tochter türkischer Einwanderer in Berlin. Der Vater Taxifahrer, die Mutter Hausfrau. Hasal besucht einen Berufsvorbereitungskurs und jobbt in der Bäckerei ihres Onkels. Als junge, unverheiratete Frau in einer türkischen Familie unterliegt sie strengen Regeln und Verboten. Ganz anders hingegen ihr Bruder Onur. Er kann sich alles erlauben und wird von Mutter und Großmutter als Pascha verwöhnt.
3: Oma, du hast schon lange keine Mante mehr gemacht. Ich würde so gern welche essen, sagt Onur und gibt Oma die Fernbedienung zurück, als seine Fußballwiederholung endlich zu Ende ist. Oh, natürlich, mein Junge, das machen wir gleich Montagabend zum Fastenbrechen, antwortet Oma, die es liebt, andere zu bekochen und zu bedienen, wenn diese anderen Männer sind. Ich bereite morgen Abend den Teig vor und Montag besorge ich frisches Hackfleisch. Sie streichelt Onur wieder über die Schulter und fühlt sich sichtlich geehrt, dass ihr Enkel, dieser Bastard, ständig etwas von ihr haben will.
2: Benachteiligung als Frau, Gewalt und Lieblosigkeit der Eltern, fehlende Berufsperspektiven. Das alles frustriert Hasal. Auch ihre Freundinnen fühlen sich als Underdogs. Gleichaltrige deutsche Frauen aus der bürgerlichen Mittelschicht sind für sie Mitte-Tussis oder Ärztetöchter und regelrechte Hassobjekte. Von ihnen fühlen sie sich sehr schnell provoziert.
3: Was gibt es zu lachen? Faucht ihr Elmar ins Gesicht. Wie bitte? Was ihr so behindert lacht, ich will mitlachen, sagt Elmar und dehnt ihren Hals nach links und rechts. Die Schlanke überlegt sekundenlang. Sie hat mir gerade einen Witz erzählt, sagt sie dann und grinst nervös. Darf man denn nicht mehr lachen?
2: Mit ihrer rauchigen Stimme ist Schauspielerin Aysima Ergün genau die richtige Besetzung für Hasal. In nüchternem, rotzigen Tonfall schleudert sie die Sätze der Protagonistin heraus, gespickt mit Schimpfwörtern und Jugendjargon. An ihrem 18. Geburtstag will Hasal mit ihren Freundinnen feiern gehen. Nur weil ihre Tante Semra interveniert, darf sie über Nacht wegbleiben. Die jungen Frauen brezeln sich auf und bringen sich mit Alkohol in Stimmung. Doch aus der Party im Club wird nichts. Der Türsteher weist sie ab. Eine Demütigung, die Hasals Wahrnehmungen in der S-Bahn extrem überlagert.
3: Die Gesichter um uns herum, sie sind alle satt. Sie haben alle Ziele, die sie ansteuern. Türen, die sich für sie öffnen. Sie haben Dinge und Menschen, an denen sie sich festhalten können. Sie besitzen Kram. Sie verreisen. Sie schlafen in Doppelbetten mit ihren Liebhabern, die ihnen dann morgens den Kaffee kochen. Sie lesen nicht die Bild-Zeitung. Sie kaufen nicht bei Primark. Sie haben Ansprüche und Abschlüsse und Jobs und schwere hölzerne Pfeffermühlen.
2: Auf dem Heimweg schaukelt sich die Wut der jungen Frauen immer mehr hoch und mündet schließlich in einen Gewaltausbruch, bei dem ein junger Mann stirbt. Um der Polizei zu entgehen, flüchtet Hasal nach Istanbul zu ihrem Freund, den sie über Facebook kennengelernt hat. Doch in der türkischen Metropole findet sie weder die große Liebe noch eine andere Perspektive. Als sie in einer tiefen Krise steckt, ruft sie ihre Tante an, das einzige Familienmitglied, dem sie vertraut.
3: Tante Semra nimmt mich in den Arm und ich merke, wie ich ihren Blumenduft vermisst habe. Nie habe ich mich ihr so nah gefühlt wie jetzt. Sie ist wirklich da für mich. Sie ist mitten in der Nacht nach Tegel zum Flughafen aufgebrochen, nur für mich. Aber es ist so traurig, denn es ist umsonst.
2: Aysima Ergün bringt Hazals Verzweiflung und Wut sehr authentisch rüber, auch wenn der trotzige Grundton auf Dauer etwas ermüdend wirkt. Das Ende der Geschichte bleibt offen, nur so viel, Hazal geht nicht wieder zurück nach Berlin. Das Hörbuch Ellbogen von Fatma Aydemir öffnet den Blick. Es erzählt von einer jungen Deutsch-Türkin, die sich im sozialen Abseits befindet und gibt ihr eine Stimme.
0: Hannegret Kuhlmann zu Fatma Aydemirs Coming-of-Age-Roman Ellbogen aus dem Jahr 2017, jetzt als Hörbuch erschienen im Audioverlag.

Das Gewandhausorchester spielt Ludwig van Beethoven. Das ist ein Ausschnitt aus seiner vierten Sinfonie gewesen. Den vierten Satz, das Allegro, haben Sie gerade gehört. Und zurzeit hört man ja abends wieder ganz viel Fußballjubel. Fußball ist in vielen Mündern und auch Fußballkonzerte. Über den Sinn oder Unsinn davon gleich mehr nach der Ouvertüre zu Louis Spohrs Oper Faust.

0: So klingt die Ouvertüre zu Louis Spohrs Oper Faust, das Radiosinfonieorchester Berlin. 12 Töne müsst ihr sein, das hat ja schon Arnold Schönberg gesagt, wenn man es ins Fußballerische drehen möchte, der Sepp Herberger der musikalischen Moderne. Manchmal, da gehen aber Fußball und Musik wirklich ganz, ganz enge Beziehungen ein. Etwa bei den Fußballkonzerten von Stefan von Bodmer, die derzeit in Berlin stattfinden. SWR-Kulturkolumnist Albrecht Selge hat eines davon besucht und hat sich für uns seine Gedanken dazu gemacht.
1: Fußball-Weltmeisterschaft. Was tun als Musikfreund? Die alte Frage, das alte Dilemma, bei den gewohnten Tönen bleiben und sich an der Leere im Konzertsaal erfreuen, weil so viele gerade vor der Glotze hängen, oder die Klassiksegel streichen und einfach mittun beim kollektiven Taumel. In Berlin gibt es derzeit eine dritte Option, sowohl Musik als auch WM. Der Pianist Stefan von Bodmer bietet sogenannte Fußballkonzerte an. An E-Piano und Synthesizern und auch mal mit der Maultrommel begleitet er live improvisierend ausgewählte Spiele. Ich war dabei und muss sagen, das hat richtig Spaß gemacht. Sogar ein pomadiges Match wie das Eröffnungsspiel Mexiko gegen Südafrika wurde da zum höheren ästhetischen Erlebnis. Ein Sinti-Pam bei jedem Ballkontakt, ein sphärisch trauriges Flibbern, wenn der Freistoß in der Mauer hängen bleibt, harte, kakophone Tontrauben, wenn einem Spieler eine tragische Rottätigkeit unterläuft. Dazwischen trugen angespielte Bach-Fugen, Grieg und Vangelis oder Mein kleiner grüner Kaktus, unterhaltsam auch durch zähe Passagen des Spiels, das rein fußballerisch eher an Sportfreunde Schwenningen gegen Vorwärts Biberach erinnerte als an große Weltmeisterschaft. Rein ästhetisch bringt der Soundtrack das visuelle Ereignis Fußball auf eine andere Ebene. Da entsteht Zusammenhang, wo sonst Zerfahrenheit wirkt. Und alle Register sind da, von Drama bis Slapstick und vor allem Bewegung, der große Bogen. Mit Handball oder Tennis ginge das vermutlich nicht. Nun sind Fußball und Musik ohnehin enge Verwandte. 12 Töne müsst ihr sein, sagte schon Arnold Schönberg, der Sepp Herberger der musikalischen Moderne. Und als Klassikfreund finde ich ohnehin mit Andreas Möller Mozart oder Mendelssohn, Hauptsache Italien. Wenn auch leider nicht bei dieser WM. Der Kunstgenuss Fußballkonzert leistet aber noch mehr. Wir leben und schauen das Turnier in Zeiten, da eine geldgierige FIFA den Ruf des Fußballs systematisch versaubeutelt und das Ausrichterland USA sich in skandalöser Gastfeindschaft ergeht. Bodmers Berliner Fußballkonzerte rufen uns die pure Schönheit des Spiels in Erinnerung. Ein Fußballmatch wird hier quasi zu einem der Stummfilme, wie Bodmer sie sonst landauf, landab begleitet, ein reines Kunstwerk, das uns daran erinnert, wie schön das alles eigentlich sein könnte und sollte.
0: Albrecht Selge zu Fußballkonzerten. Musikalisch geht's ohne Fußball weiter. Jetzt mit einer Gavotte von Dmitri Schostakowitsch.

Ein ganz besonderes Duo, die Katona Twins mit Scarlattis Sonate E-Moll. Und ein weiteres ganz besonderes Duo erwartet sie heute Abend, die Cellistin Rafaela Gromes und der Pianist Julian Riem. Sie hören nämlich heute Abend ein Konzert mit den beiden vom Rheingau Musikfestival aus dem Jahr 2024, Spot on Hollywood, so lautete eines der Schwerpunktthemen, und die beiden haben sich zu diesem Thema Gedanken gemacht. Und sie haben sich nicht nur Gedanken gemacht, sie haben ein ungewöhnliches und kreatives Programm zusammengestellt. Das beinhaltet sowohl Werke klassischer Komponisten wie Georges Bizet, Dmitri Schostakowitsch, Erik Satie, als auch Filmmusik aus Hollywood. So erklingen dann auch unter anderem Filmmelodien von Ennio Morricone, John Williams und Hans Zimmer im Crossover-Kammermusik-Sound. Es gibt einige Disney-Klassiker und auch den James-Bond-Song von Billie Eilish. Rafaela Gromes und Julian Riem mit einem Konzert vom Rheingau Musikfestival 2024 zu hören bei uns in HR2 Kultur nach den 20 Uhr Nachrichten.

0: Klarinettenklänge mit Sabine Meyer und der Academy of St. Martin in the Fields, das Rondon aus dem Klarinettenkonzert Nummer 1 von Karl Stamitz. Wir kommen zu einem historischen Kapitel, das vielleicht kaum bekannt ist, und zwar die Auswanderung von Pfälzerinnen und Pfälzer im Jahr 1709 nach Irland. Genau dieses Kapitel der Geschichte wird behandelt im neuen Stück Refuge, Zuflucht der irischen Dramatikerin Deirdre Kinahan am Staatstheater Mainz.
1: Ein Lost Place am Flussufer einer Kleinstadt in der irischen Grafschaft Limerick. Unter zwei verfallenen Brückenbögen steht ein ausrangierter Herd, ein Kleiderschrank mit blindem Spiegel, eine ramponierte Kutsche. Schon das Bühnenbild verrät, in dem Stück Refuge, das jetzt am Mainzer Staatstheater uraufgeführt wurde, geht es um Zuflucht, um Zurückgelassenes, aber auch um den verzerrten Blick auf das eigene Zuhause. Ein Schauplatz, an dem Vergangenheit und Gegenwart ineinander fließen, passend zum mystischen Plot der Dramatikerin Deirdre Kinahan. An dem verlassenen Ort trifft zunächst ein Hip-Hop-Tänzer auf einen Asylbewerber aus Afghanistan, der sich dort auf seiner Flucht versteckt hält. Eine Streetworkerin versucht, ihn zum Erzählen zu bringen, als sich plötzlich Hannah in das Gespräch einmischt. Eine Frau mit roten Locken und Bauernschürze. Als Geist berichtet sie, wie sie 1709 mit 500 anderen erschöpften Flüchtlingen aus der Pfalz über England nach Irland gelangte.
2: Auf der Mannheim, auf der Mainz, auf der Köln und auf der Rotterdam. 512 exhausted refugees camped in tents in the cold heart of London.
1: Von Krieg, religiösen Konflikten und einem extremen Hungerwinter in Süddeutschland gebeutelt, folgen damals mehr als 10.000 Pfälzer dem Ruf der englischen Königin Anne. Weit mehr, als sie erwartet hatte. Wer nicht nach Amerika weiterreisen kann oder zurückkehrt, wird nach Irland gebracht.
3: A Protestant people for a Protestant kingdom. Nun danket alle Gott.
1: Ein Drittel nimmt das Angebot an, doch es hat einen Haken. Um die protestantische Bevölkerung zu stärken, stellen irische Landlords dem Pfälzern Land zur Verfügung, auf Kosten der katholischen Bevölkerung. Der Konflikt eskaliert, als sich Rebellengruppen, die sogenannten Hackers, zusammenrotten und angreifen. In ihrem Auftragswerk erzählt Deirdre Kinahan diese kaum bekannte deutsch-irische Geschichte anhand einer Familie. Hannah und ihr Mann Peter reagieren ganz unterschiedlich auf ihre neue Heimat. Während Hannah Verständnis für den irischen Nachbarn Sean entwickelt, wird Peter immer mehr zum Handlanger des Landlords und verbietet ihr jeglichen Kontakt.
4: You are not to speak with this Sean or his papists. And you are never, never to bring them here again. Understood.
1: Am Ende gerät der gemeinsame Sohn zwischen die Fronten. Hannah verliert ihren Glauben. Refuge zeigt einmal mehr, worin Deirdre Kinahans Stärke liegt. Sie erzählt differenzierte emotionale Geschichten mit sozialkritischem Anspruch. Die Message hinter Refuge: Menschen bringen auf der Flucht nicht nur die Hoffnung auf einen Neuanfang mit, sondern auch Vorurteile, Besitzdenken und patriarchalische Rollenbilder. Flüchtling ist eben nicht gleich Flüchtling. Regisseur Jim Cullerton arbeitet diese Verflechtung überzeugend heraus. Ein deutsch-irisches Ensemble spielt überwiegend auf Englisch, dazu auf Deutsch, Gälisch und Dari. Fremdsprachige Passagen sind deutsch übertitelt. Die interkulturellen Missverständnisse zeigen besonders Hannah und Sean auf, glänzend gespielt von Hannah von Peinen und

0: Aidan Kelly. Auch der stumme Tänzer erhält zum Schluss eine überraschende Funktion und verbindet die verschiedenen Zeitebenen. Nur das Ende wirkt etwas zu versöhnlich. Ausdrückliche Friedensbotschaften und herabschwebende Blütenblätter nehmen dem Stück etwas von seiner Schärfe. Dennoch gelingt in Mainz ein berührender Theaterabend. Ein Abend, der historische und heutige Fluchterfahrungen klug miteinander verknüpft und noch lange nachwirkt.
1: Sabine Maher zu Refuge, dem Stück von Deirdre Kinahan am Staatstheater Mainz. Vor den Theaterferien haben Sie noch zweimal die Gelegenheit für Kurzentschlossene. Heute um 18 Uhr und dann am Dienstag am 23.06. um 19.30 Uhr.

Ein musikalisches Blumenbouquet, der erste Satz aus Giacomo Puccinis Chrysanthemen mit dem Signum Quartett. Der ukrainische Komponist Alexei Shaw hat sein Bücherregal verkomponiert. Er hat sich die Werke angeguckt, die da stehen, und zu jedem Buch etwas komponiert. So zum Beispiel zu Tom Sawyer.

0: Alexei Shaws Tom Sawyer aus seiner Sammlung From My Bookshelf. Gegensätze ziehen sich ja an. Das gilt auch für Kunst und Architektur. Zeitgenössische Kunst, wie zum Beispiel das bunte Glasfenster von Gerhard Richter im Kölner Dom, das gefällt vielleicht nicht allen, sorgt aber für Aufmerksamkeit und kann dann auch zum Besuchermagneten werden. Und auf diesen Effekt setzt auch die Stiftung Kloster Eberbach. Vor kurzem hat sie 3 abstrakte Glasfenster eines modernen Künstlers in der Basilika feierlich enthüllt. Und wer eines der 40 Konzerte des Rheingau Musikfestivals eben dort besucht, wird sie sicherlich bemerken. Birgitta Söhling ist bei der Enthüllung im Mai dabei gewesen.
1: Im südlichen Querschiff der Basilika sitzen etwa 200 geladene Gäste und blicken gespannt auf die Fensterwand. Man kann nichts erkennen, denn draußen ist es längst dunkel. Das Rheingau Musikfestival hat ein Vokalensemble aus England einfliegen lassen. Die feierliche Enthüllung strebt ihrem Höhepunkt zu. Selbst der Künstler Michael Anthony Müller hat sein Werk erst am Vortag an Ort und Stelle gesehen.
2: Man hat zwar einen Entwurf und eine Gestaltung und man arbeitet auch täglich daran, aber man hat ja nicht die Möglichkeit, das Mauerwerk zu simulieren oder die Komposition im Raum und ganz wesentlich das Licht.
1: Das Licht geht jetzt endlich an. Strahler von draußen lassen die Glasfenster aufleuchten. Es sind viele Rottöne. Der Künstler aus Ingelheim hat sich mit der Frage auseinandergesetzt, wie wir mit unserer Lebenszeit umgehen. Für Philipp Demand, den Direktor des Frankfurter Städel, gehört Michael Müller zu den interessantesten Künstlern seiner Generation.
3: Sehr tiefgründiger Künstler, der tiefer eintaucht in die Mythologie, in die Religion, in die Kulturen und der unglaublich bildgewaltige Schöpfungen kreiert, die hier im Kloster natürlich nochmal doppelt Wirkung entfalten.
1: Bis zur Entscheidung für den Einbau der Fenster war es ein längerer Weg. Die Entwürfe waren zunächst nur als Folien auf die bestehenden Fenster geklebt. Einer knappen Mehrheit der Besucher haben sie bei einer Befragung gefallen. Doch das Kuratorium von Kloster Eberbach war sich einig, den mutigen Schritt zu wagen, erklärt Staatsminister Ingmar Jung, der Kuratoriumsvorsitzende.
4: Wir waren der Überzeugung, Kloster Eberbach ist ein Ort, der sich weiterentwickelt, einfach nicht stehen bleiben darf. Ich bin mal gespannt, was die Leute nach einem Jahr sagen. Ich könnte mir vorstellen, dass einige sich es gar nicht mehr wegdenken können.
1: Kritiker bemängeln, dass es dem Geist der Zisterzienser widerspricht, die Basilika mit bunten Fenstern zu schmücken. Als Reformorden haben sie das Ideal eines einfachen Lebens verfolgt. Michael Müller kennt die Debatte, glaubt aber, dass er sich als Künstler davon freimachen muss.
2: Ich bin nicht dazu da, diesen Ort schöner zu machen. Ich bin auch nicht dazu da, den Ort nachdenklicher zu machen. Ich glaube, dass der Ort und das Werk selbst ein Interesse hat. Und ich fühle mich da eher wie jemanden, der zuhört und versucht, aus diesem Zuhören etwas zu schaffen und es zu übersetzen.
1: Die Fenster wurden im renommierten Glasstudio Derix in Taunusstein gefertigt, wo auch das Richterfenster für den Kölner Dom entstanden ist. Stiftungsvorstand Julius Wagner hat den Schaffensprozess engagiert begleitet. Er ist von der Wirkung der neuen Fenster überzeugt.
5: Sie vervollständigen die Basilika und ihre Wirkmächtigkeit.
1: Schon sein Vorgänger Martin Blach hat 2020 ein modernes Werk des Pop-Art-Künstlers Thomas Bayerle im Kreuzgang einbauen lassen. Als Chef von Lotto Hessen hat er jetzt die Hälfte der Kosten von 150.000 Euro gesponsert.
6: Damalige Initiative war halt, dass wir gesagt haben, wer ist denn der lebende Marc Chagall? Also wie kriegen wir Besucherströme nach Eberbach? Und dann fing das an mit der Verglasung im Kreuzgang. Da haben wir den deutschen Gegenwartskünstler uns geholt, Thomas Bayerle. Wir waren auch mit Lüppertz im Kontakt und verschiedenen anderen zeitgenössischen Künstlern. Und jetzt sind wir, glaube ich, alle glücklich und stolz, dass es Michael Müller geworden ist.
1: Und wie kommen die Glasfenster denn nun bei den Gästen an?
7: Ja, die sind wunderbar. Mir gefallen die Farbkombinationen, die

0: Formen.
1: Ich finde das Zusammenspiel der Räumlichkeiten und der Fenster miteinander wunderbar. Es ist nicht so, wie ich es erwartet habe, aber es beeindruckt mich sehr.
2: In 3 Jahren will das Kuratorium die Wirkung der Fenster noch einmal überprüfen.
3: Das klingt doch aber bisher schon sehr nach Begeisterung. Birgitta Söhling zu den 3 abstrakten Glasfenstern in der Basilika von Kloster Eberbach.

Ganz munter. HR Brass mit dem Allegro aus Johann Sebastian Bachs brandenburgischem Konzert Nummer 3. Was ist denn schöner als ein Lied? Ein Liebeslied. Und wird das noch ein bisschen schöner, wenn es im Walzertakt daherkommt? Oh ja, da wird es einem warm ums Herz. Hier mit Johannes Brahms Liebeslieder Walzer Nummer 6.

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1: Und in unserem vergangenen Hörrätsel, da haben wir Sie nach Hans Fallada gefragt. Sie haben einen Auszug aus Junge Liebe zwischen Trümmern gehört, gelesen von Ulrich Nöten. Die Erzählungen sind bei Osterwold erschienen. Und wie immer haben wir drei Hörbuchexemplare verlost. Die befinden sich auch schon auf dem Weg zu den Gewinnerinnen und Gewinnern. Wir kommen zum heutigen Hörrätsel. Der heute gesuchte Autor wurde 1931 in Stockholm geboren. Seine Kindheit ist durchwachsen verlaufen, aufgezogen von der alleinerziehenden Mutter einer Lehrerin. Er hat viel Zeit mit seinem Großvater verbracht und in der Schule hat es ihm mit den strengen Lehrern und unangenehmen Klassenkameraden nicht wirklich gut gefallen. Mit 23 veröffentlicht er seine ersten Gedichte, studiert unter anderem Literatur, Geschichte und Psychologie an der Hochschule Stockholm und war dann dort für 4 Jahre als wissenschaftlicher Mitarbeiter tätig. Anschließend hat er als Psychologe in einer Jugendstrafanstalt gearbeitet. Er hat viele Preise bekommen, unter anderem 2011 den Nobelpreis für Literatur. 2015 ist er in seiner Heimatstadt Stockholm gestorben. Sie hören nun einen Ausschnitt aus einer seiner frühen Kindheitserinnerungen. Er erzählt von seiner Mutter, einer Lehrerin. Es liest Michael Krüger.
2: Frühmorgens ging Mama zur Arbeit. Sie fuhr nicht, sondern ging. Während ihres ganzen Erwachsenenlebens lief sie zwischen den Stadtteilen Söder und Östermalm zu Fuß hin und her. Sie arbeitete an der Hedwig-Eleonora-Volksschule und betreute Jahr für Jahr die 3. und 4. Klasse. Sie war eine ergebene Lehrerin und Kindern sehr zugetan. Man hätte glauben sollen, dass es schwer für sie würde, sich pensionieren zu lassen. Aber so kam es durchaus nicht. Sie empfand große Erleichterung. Mama war berufstätig und deshalb hatten wir eine Haushaltshilfe oder Jungfer, wie das damals hieß, obschon es wohl Kindermädchen heißen müsste. Sie nächtigte in einem winzigen Zimmer, das mit der Küche zusammenhing und nicht zu der Zwei-Zimmer mit Küche-Wohnung zählte, wie die offizielle Bezeichnung unserer Wohnung lautete. Als ich im Alter von 5, 6 Jahren war, hieß die Haushaltshilfe Anna Lisa und stammte aus Eslöv. Ich fand sie sehr anziehend. Krauses, helles Haar, Stupsnase, ein sanfter, schonischer Dialekt. Sie war ein wonniger Mensch und noch immer empfinde ich etwas Besonderes, wenn ich am Bahnhof von Eslöv vorbeifahre. Ich bin an dieser magischen Stätte aber niemals ausgestiegen.
1: Wie heißt der schwedische Lyriker und Autor, den wir heute suchen? Wenn Sie es wissen, dann rufen Sie an unter 069 155 60 12 069 155 60 12.

0155 60 12 bis 13 Uhr nehmen wir unter dieser Nummer Ihre Lösung entgegen. Oder Sie schreiben uns, dann bitte an folgende Adresse: hr2 Kultur, Stichwort Hörrätsel, 60 222 Frankfurt. Und natürlich können Sie uns auch eine Mail schicken: hr2@hr.de, Betreff Hörrätsel. Der Einsendeschluss ist der kommende Dienstag. Und wenn Sie unser aktuelles Hörrätsel noch einmal hören möchten, auch den Text lesen möchten, dann direkt auf unserer Startseite hr2.de. Ich wünsche Ihnen viel Glück.

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1: Papst Leo XIV. Hat mit seiner ersten Enzyklika über KI, die künstliche Intelligenz, weltweit Schlagzeilen gemacht. Er widmet sich darin den ethischen Fragen, die mit dieser jüngsten technologischen Revolution einhergehen. Leo kritisiert die unkontrollierte Macht der Tech-Firmen und fürchtet, dass die KI Kriege durchführbarer macht. Im Gespräch mit dem Philosophen und Jesuiten Godehard Brüntrup gehen die HR-Kirchenredakteure Luther Bauer-Ochse und Klaus Hofmeister in Nachgefragt in Camino der Frage nach, welche Impulse der Papst für die Diskussion um die künstliche Intelligenz setzt.
2: Herr Professor Brüntrup, Magnifica Humanitas, zu Deutsch großartige Menschheit, so hat Papst Leo XIV. Seine erste Enzyklika überschrieben. Und in der Unterzeile des Textes heißt es dann über die Bewahrung des Menschen im Zeitalter der KI. Was steht im Moment für den Papst auf dem Spiel? Ist die Menschheit bedroht durch KI?
3: Ja, er sagt nicht, dass die Menschheit in ihrer Existenz bedroht ist, sondern dass die Menschlichkeit und die Menschenwürde bedroht ist. Also was auf dem Spiel steht, ist nicht die Menschheit, sondern die Humanität. Und er glaubt, dass durch die Entwicklung der KI, Veränderung des Arbeitslebens, die Machtveränderungen, die durch diese KI-Konzerne international entstehen, die Humanität und die Menschlichkeit, gerade der Schwachen, bedroht sein könnte.
2: Das ist eine große Dimension der Gefährdung, die da angesprochen wird, Herr Professor Brüntrup. Klingt der Papst in seinem Text für Ihre Ohren technikfeindlich?
3: Nein, der Text ist überhaupt nicht technikfeindlich, obwohl man das vielleicht von der Kirche erwarten könnte. Im Gegenteil, er malt durchaus ein positives Zukunftsszenario mit einer Menschheit, die die KI, die künstliche Intelligenz, benutzt und einsetzt für die Gerechtigkeit und das Gemeinwohl und das Wohlergehen aller. Aber er glaubt, dass das im Moment, wie sich die Dinge entwickeln, durch die Konzentration der Macht in der Hände einiger weniger, die dann auch bestimmen, was die KI macht und was erlaubt ist, dass durch diese Machtkonzentration, die der demokratischen Kontrolle entzogen ist, die Entwicklung gerade nicht in die richtige Richtung geht. Also er ist nicht gegen die KI, er sagt nur, wir müssen sie bewusster und anders und kontrollierter anwenden.
4: Sie sagen, Herr Professor Brüntrup, er malt ein positives Zukunftsszenario. Das heißt, kann es für Papst Leo auch eine gute KI geben und wer müsste die gestalten?
3: Ja, er baut ja dieses Bild auf von den zwei Städten, das Jerusalem, das unter Nehemia aufgebaut wird als eine Stadt lebendig und des menschlichen Austausches, und dann den Turmbau zu Babel, der halt menschliche Überheblichkeit ist, ins Extreme gesteigert, die Profitsucht und die Steigerung der Leistung. Und es sagt, beide Modelle sind möglich. KI kann wie ein Turmbau zu Babel sein, aber KI kann auch eine wunderschöne, multikulturelle, offene Stadt mit vielen Ecken und Winkeln, wo jeder seinen Platz findet und wo jeder auch profitieren kann werden, so wie das alte und das himmlische Jerusalem. Und es liegt an uns, wie wir die KI gestalten.
4: An uns heißt im Grunde an jedem Einzelnen?
3: Auch an jedem Einzelnen natürlich, aber hauptsächlich an den großen Akteuren. Das sind in dem Fall die Staaten und die multinationalen Unternehmen, die vielleicht in manchen Hinsichten mindestens genauso viel Einfluss haben wie die Staaten. Und die Gefahr ist, dass durch die Militarisierung der KI, da jeder das Maximum rausholt, um seinen eigenen Staat nach vorne zu bringen, nach dem Motto, mein Staat zuerst, und dass das Gemeinwohl in den Staaten, aber auch das weltweite Gemeinwohl, dann hinten anstehen muss.
2: Herr Professor Brüntrup, Papst Leo beschreibt in seiner neuen Enzyklika das Entstehen der künstlichen Intelligenz als eine große Umwälzung unserer Zeit, als den entscheidenden Epochenbruch. Er sieht, die KI wird zunehmend auch unseren Alltag bestimmen. Das ist ja das, was wir auch schon zunehmend spüren. Vor allen Dingen ist er besorgt bezüglich der Arbeitswelt und dem gesellschaftlichen Miteinander. Wie beschreibt er das? Was verändert die KI und was besorgt ihn dabei besonders?
3: Der Epochenbruch besteht darin, dass er sagt, die Einführung der KI ist mindestens ein genauso großer Bruch wie die Einführung der industriellen Fertigung, also der industriellen Revolution, als Menschen plötzlich am Fließband stehen und an Maschinen arbeiten. Jetzt wird nicht die Muskelkraft ersetzt durch Maschinen, sondern das Gehirn, der Geist sozusagen. Und vieles, was Menschen heute mit ihrem Geist, mit ihrer Intelligenz machen, wird in kurzer Zeit von Maschinen besser, schneller und billiger gemacht werden. Und das ist der große Bruch. Und der wird natürlich genauso wie damals die industrielle Revolution, die zu einer Verarmung der Massen geführt hat, wird auch dieser Umbruch große gesellschaftliche Konsequenzen haben. Und wenn wir rechtzeitig darüber nachdenken, können wir sie vielleicht abfedern und gestalten. Und das ist eigentlich die Vision der Enzyklika, dass wir gemeinsam anpacken, um diesen Umbruch zu gestalten.
2: Wenn man so in die Details dessen gehen würde, wie tief taucht Papst Leo denn da ein, also was die Veränderung unseres Alltags angeht, also sagen wir zum Beispiel auch die Erfassung von Menschen durch KI-Gerätschaften, geht er da auch ins Detail?
3: Ja, natürlich kann so ein Enzyklika nicht wirklich ins Detail gehen. Es wird eher aufgelistet, was dort alles passieren kann. Und hier ist vielleicht der tragende Gedanke, dass die Veränderung dadurch geschieht, dass Verantwortung auf die Maschinen verlagert wird. Das heißt, jetzt kann man sagen, dieser Mensch hat diese und jene Entscheidung getroffen, zum Beispiel im militärischen Bereich, aber auch im wirtschaftlichen Bereich. Der größte Umbruch wird sein, dass immer mehr Entscheidungen von Maschinen getroffen werden. Wir Menschen gar nicht mehr genau durchschauen, das sagt er sehr präzise. Wir verstehen selbst diese neuronalen Netzwerke gar nicht mehr. Wir folgen dann der Maschine, weil sie intelligent ist und mehr weiß als die meisten von uns. Aber niemand trägt mehr wirklich als Person Verantwortung. Sie wird auf die Maschine verlagert.
2: Mhm. Zum Beispiel, wenn jemand irgendeinen Zugang will in einen fremden Staat und die KI hat ihn vorher durchleuchtet und hat festgestellt, das wird nichts, zum Beispiel.
3: Das ist heute schon so. Also wenn Sie von einem Staat zum anderen reisen, müssen Sie ja vor dem Flug Ihre Daten eingeben. Und bereits da wird von elektronischen Systemen, wo auch KI beteiligt ist, werden Sie eingestuft in eine Risikogruppe. Und wenn Sie in eine hohe kommen, werden Ihnen die Beamten und Beamtinnen die Einreise verweigern. Mhm. Das ist ein kleines, aber im Einzelfall dann sehr einschneidendes Beispiel dafür, dass die

0: Verantwortung an Maschinen übergeben wird.
1: Der Verlust von Verantwortung ist ein wichtiges Stichwort, ein wichtiger Kritikpunkt, den Papst Leo nennt. Einen zweiten, den haben Sie schon genannt, Herr Professor Brüntrop, das ist die Machtkonzentration. KI wird im Moment kontrolliert von wenigen großen, gigantischen, weltweiten Tech-Unternehmen. Welche Gefahren beschreibt Papst Leo da konkret?
0: Also die KI ist ungeheuer energieaufwendig. Sie braucht Rechner der allerneuesten Generation in riesigen Konfigurationen und sie braucht natürlich Programmierung durch die besten Programmierer. All das zusammen können sich nur wenige leisten. Und diese wenigen haben dann eine große Kontrolle, etwa über die ethisch relevanten Entscheidungen, die die KI trifft. Und das spricht der Papst an und sagt, es ist nicht so das entscheidende Problem der KI, eine Ethik einzuprogrammieren. Also wie sie zum Beispiel im Autofahren sich verhalten soll in ethischen Grenzfragen. Das ist leicht gemacht. Also die technische Umsetzung ist leicht gemacht. Die Frage ist, wer bestimmt die Ethik der KI? Also wenn Sie heute bestimmte Themen ansprechen in der KI, die zum Beispiel einen rassistischen Unterton haben, dann wird die KI antworten, dass sie auf diese Frage nicht antwortet. Das ist heute bereits einprogrammiert. Aber das sind natürlich nicht gewählte Vertreter, die das festlegen im Moment, sondern private Eigentümer von großen Unternehmen. Und das klagt der Papst an und sagt, die Ethik der KI muss in eine gemeinschaftliche, solidarische, am Gemeinwohl orientierte Verantwortung gegeben werden.
2: Der Papst hat ja in seinen Äußerungen so zu Beginn seiner Amtszeit im vergangenen Jahr sehr stark den Fokus gelegt auf Friedensfragen. Und in diesem Themenbereich spielt die KI ja auch eine zunehmende Rolle. Was treibt den Papst an dieser Stelle um?
0: Es ist einer der konkretesten Punkte in der Enzyklika. Da sagt er, dass ausnahmslos niemals die Entscheidung in einer Frage auf Leben und Tod, in einer kriegerischen Auseinandersetzung, allein von einer Maschine gefällt werden darf. Wir wissen, dass in den jüngsten Kriegen, im Iran-Krieg mit USA und Israel, im Gaza-Krieg, in gewissem Umfang auch im Ukraine-Krieg, die KI Ziele auswählt, die KI Ziele vorschlägt mit einer Geschwindigkeit, bei der kein Mensch mehr hinterherkommt und dann müssen Entscheidungen gefällt werden. Und man verlässt sich auf das, was die Maschine ausgewählt hat. Das klagt er an und sagt, das muss ein Ende haben. Die souveräne Entscheidung muss bei einem Menschen liegen. Allerdings sagt er nicht genau, wie das in der Praxis durchgeführt werden soll. Denn das ist nicht so einfach, weil dadurch, dass die Maschinen so schnell sind, müssen die Entscheidungen auch schneller gefällt werden, als Menschen eigentlich denken können.
2: Er hat ja dieses Stichwort genannt, die KI muss entwaffnet werden. Das ist mal ein starkes Stichwort, was man auch gerne hört oder was wir auch gerne hören. Aber Sie sagen, in der Praxis ist das dann ganz schön schwierig.
0: Es ist schwierig. Mit dem Entwaffnen meint er natürlich nicht nur, dass die KI im Krieg nicht selbstständig Entscheidungen über Leben und Tod treffen darf. Er meint auch, dass die KI als Waffe benutzt wird im Wettstreit zwischen konkurrierenden Völkern, Nationen, Amerika gegen China und andere Konflikte, sodass die KI im Grunde dadurch auch militarisiert wird. Ein Mittel der Vorherrschaft wird, der Reichen über die Armen, der Amerikaner über andere und die Chinesen, die versuchen, die Amerikaner zu verdrängen. Wenn KI nur unter dieser Perspektive, wer ist der Stärkste, wer ist der Beste und wer verdrängt die anderen, konzipiert wird, dann ist sie eine Waffe, dann muss sie entwaffnet werden. Denn der Papst sagt, die Entwicklung der KI muss am Gemeinwohl, an der Gerechtigkeit und der Solidarität orientiert werden. Und das betrifft gerade auch die schwächeren Nationen und die, die nicht über die Mittel verfügen, die Forschung voranzutreiben.
1: Wir haben es gehört, Herr Professor Brüntrop, die künstliche Intelligenz, die KI spielt zunehmend eine Rolle, auch bei ethischen Entscheidungen. Gerade das Beispiel Krieg haben Sie geschildert, das sind dann auch Entscheidungen über Leben oder Tod, aber auch so in Alltagssituationen stehen ethische Themen zur Debatte. Und solche Wertefragen, Sie haben angemahnt, dass der, Sie haben beschrieben, dass der Papst anmahnt, dass solche Werte nicht von einzelnen privaten Geschäftsleuten entschieden werden dürfen. Aber solche Werte hängen ja immer auch ab von einem Menschenbild. Welches Menschenbild sieht der Papst hinter den gegenwärtigen Entwicklungen in der KI?
0: Der Papst bemängelt und befürchtet, dass durch die KI der Unterschied zwischen Mensch und Maschine verwischt wird. Er sagt, dass die Maschinen weder Bewusstsein haben, noch soziale Beziehungen, also zwischenmenschliche Beziehungen, dass sie keine Personen sind, dass sie keine wirkliche Biografie haben, dass sie nichts erleben, also wirklich keine lebenden Wesen mit Empfindungen. Aber sie simulieren das so gut, dass manche nun glauben könnten, sie haben es, wenn sie mit einer KI reden, mit einem menschlichen Gegenüber zu tun. Und hier wird, das ist die Gefahr, die er beschreibt, die Grenze zwischen der Maschine und dem Menschen verwischt und damit das Eigentliche, was die Würde des Menschen ausmacht, nämlich dass er ein Bewusstsein hat, dass er ein Gewissen hat, dass er frei ist, dass er in sozialer Beziehung der Liebe und Zuneigung zu anderen sich verbinden kann, dass all dies typisch Menschliche nicht mehr im Zentrum steht. Und er schärft nochmal ein, dass dieses Menschliche zu bewahren ist und die Maschine tatsächlich nur eine gigantische Rechenmaschine ist und nicht mehr.
1: Aber trifft auch auf lange Sicht diese Unterscheidung zwischen Mensch und Maschine in der Diskussion? Es gibt ja schon Vertreter, die sagen, auch diese Gefühle, diese Beziehung, das wird die Maschine auch bald können.
0: Das halte ich für einen gewissen Schwachpunkt in der Enzyklika, wenn ich das so sagen darf, dass der Papst zwar sehr emphatisch die Unterschiede zwischen Mensch und Maschine betont und sich da auch auf eine große Philosophiegeschichte beruft, aber dass er eigentlich fast keine Argumente dafür angibt, sodass für diejenigen, die sowieso schon glauben, dass Maschinen keine Gefühle haben und nicht wirklich denken, und nur Automaten sind, die werden begeistert sein von dem, was der Papst sagt. Aber diejenigen, die sagen, in Kürze werden unsere Maschinen Gefühle haben, in Kürze werden unsere Maschinen wirklich denken, die werden nicht so sehr beeindruckt sein. Also an dieser Stelle gibt es viele klare Thesen vom Papst über die Würde des Menschen und den Unterschied von Mensch-Maschine, aber leider relativ wenige Argumente.
2: Mhm. Herr Professor Brüntorp, es gibt ja auch dann nochmal eine entsprechende Logik, nach der KI eingesetzt wird und nach der diese großen KI-Firmen auch funktionieren. Der Papst spricht da immer von einer technokratischen Logik mit Blick auf den Menschen. Was versteht er darunter?
0: Das ist eine Weiterführung dessen, was schon sein Vorgänger Papst Franziskus, wenn er gesagt hat, diese Wirtschaft tötet, in seiner Kapitalismuskritik. Es ist die Gefahr, dass immer mehr die Zweckrationalität ins Zentrum steht und der Mensch damit in gewisser Weise außen vor bleibt oder hinten runterfällt, weil alles nur noch nach Effizienzsteigerung, nach Gewinnsteigerung optimiert wird. Und da können die Maschinen natürlich enorm helfen in vielen Bereichen, gerade von Menschen, die zuarbeiten, die Recherchen machen, die Gutachten schreiben, die PowerPoint-Präsentationen machen. Diese Leute werden ihre Jobs verlieren, weil die Maschine das in Minuten macht, wo der Mensch Stunden braucht und die Maschine viel billiger ist. Und das ist die Art von Zweckrationalität, die durch die Maschinen entsteht in unserer Wirtschaft, die inhuman ist und die er anklagt.
1: Sie hören HR2 Kultur mit der Sendung Camino, nachgefragt das aktuelle Gespräch mit dem Münchner Jesuiten und Philosophieprofessor emeritiert Godehard Brüntrup. Herr Brüntrup, der Papst hat Sorgen, dass der Mensch und das Menschliche im Zeitalter der künstlichen Intelligenz unter die Räder kommt. Sie haben es gerade schon beschrieben. Die spannende Frage ist ja, was setzt er dem entgegen? Für welches Menschenbild setzt er sich ein?
0: Auch hier würde ich sagen, könnte die Enzyklika noch etwas deutlicher werden. Sie enthält aber schon eine Menge. Der Mensch für ihn ist ein Beziehungswesen und Person. Also eine Person ist ein Wesen, das sich selbst fragen kann, ob es so oder so leben will und ob es gut oder schlecht ist, dass ich dies oder jenes getan habe. also ein Wesen, das ein echtes Gewissen hat, das in einem Verhältnis zu sich selbst sich befindet, also nicht bloß ein Automat ist.

0: Und das ist das Bild des Menschen, das er zeichnet, und einiges andere mehr. Zum Beispiel auch der sehr schöne Gedanke, dass der Mensch gerade nicht durch Optimierung seine Würde und seine Bestimmung erreicht, sondern gerade im Scheitern, im Umgang mit dem Tod, in Ereignissen, wo wir gerade nicht so gut aussehen, die wir innerlich verarbeiten müssen, zerbrochene Beziehungen, zerbrochene Hoffnungen, gerade in diesem Scheitern erreicht der Mensch seine größte Selbsterfüllung und wie er damit umgeht, seine Würde. Und von daher ist dieses Denken auf Optimierung und immer besser gerade gegen die Menschenwürde. Es ist vernünftig in der maschinellen Logik, aber in der existenziellen Logik des Menschen muss man sagen, dass der reife Mensch auch gerade durch schwere Zeiten, Krisen und Katastrophen gegangen ist und darin sich und seine Würde entfaltet.
1: Mhm. Herr Professor Bründrup, Sie haben eben auch schon im Zusammenhang mit der Machtfrage, die der Papst stellt, darüber gesprochen, dass es eine Notwendigkeit gibt für mehr Kontrolle der Vorgänge und der Dynamiken, die die KI-Revolution bestimmen. Wen sieht der Papst denn da eigentlich konkret in der Pflicht? Also wer muss etwas tun?
0: Er entwickelt eigentlich die klassische katholische Soziallehre, die nach dem Gemeinwohl fragt. Und diese klassische katholische Soziallehre hat bereits ein Modell der Gesellschaft. Solidarität, Subsidiarität, also es soll von oben nicht entschieden werden, was weiter unten entschieden werden kann. Humanität und Personalität, die Person, der einzelne Mensch steht im Mittelpunkt. Und es geht letztlich darum, die Gesellschaften so zu organisieren, dass das auch im Bereich der KI noch so ist. Dazu kommen andere Sachen, der Umgang mit dem globalen Süden, den Datenkolonialisierten, so oder so ähnlich nennt er das, die dann abhängig werden von den Reichen im Norden. All das sind Weisen der Gestaltung, die primär im Politischen liegen. Also die gefordert ist die Politik auf allen Ebenen, von der kommunalen Ebene zur nationalen und zur internationalen Ebene hinauf.
2: Bei der Vorstellung der Enzyklika am Pfingstmontag im Vatikan, da hatte der Papst ja einen dieser Tech-Bosse an seiner Seite. Der Milliardär Chris Ola, Chef der KI-Firma Anthropics, war mit auf dem Podium, hat auch gesprochen. Wie haben Sie das gesehen? Sind für ihn diese Tech-Giganten Partner? Wäre da nicht mehr Widerstand nötig?
0: Er ist einer der Mitbegründer von, ich glaube, im Moment ist er nicht Chef, aber er ist auf jeden Fall ein ganz, ganz wichtiger Mann bei Anthropic. Und es ist ein erstaunliches Zeichen. Und ich erinnere mich nicht, dass das in der Weise schon mal vorkam, dass der dazu eingeladen wird. Und das Zeichen ist, glaube ich, dass der Papst sagen will, wir wollen euch nicht verteufeln, sondern wir wollen mit euch in einen Dialog treten. Wir wollen mit euch über eure Technologie reden und in einem Gespräch mit euch dafür sorgen, dass sie humaner und sozial verträglicher, gerechter gestaltet wird. Das Problem ist allerdings, der Papst zeigte sich als ein Kenner der KI, weil er gesagt hat, die KI wird eher gezüchtet als gebaut. Das heißt, er versteht ziemlich gut, wie die neuronalen Netzwerke arbeiten. Und damit weiß er, dass die Firmen selber keine richtige Kontrolle mehr darüber haben, was die KI tut. Deshalb hält ja jene besagte Firma Anthropic gerade ihr aktuelles Modell 5 zurück, obwohl es fertig ist, weil sie selber nicht mehr überblicken, welche gesellschaftlichen Konsequenzen das alles hätte, wenn das in die Öffentlichkeit gegeben würde. Von daher ist es, glaube ich, gut, dass er die Leute eingeladen hat und sagt, ihr müsst mit uns reden und ihr müsst uns auch Rechenschaft ablegen über das, was ihr tut.
1: Mhm. Wir sprechen mit Professor Godehard Bründrup in der Sendung Camino, dem katholischen Jesuiten und Philosophen. Herr Professor Bründrup, Sie haben die neue Enzyklika von Papst Leo XIV. Gründlich durchgearbeitet. Von Ihnen stammt auch die Einleitung zu der deutschen Buchausgabe des Papsttextes. Papst Leo plädiert ja auch für Entschleunigung, für Beteiligung von mehr Menschen und mehr Institutionen als nur den KI-Firmen. So Verlangsamung in der Entwicklung der KI, ist das überhaupt realistisch? Gibt es dafür überhaupt eine Chance, das zu bremsen?
0: Also das positive Beispiel habe ich eben genannt, dass eine Firma ein Produkt, das sie für viele Milliarden verkaufen könnte, zurückhält, weil sie sehen, dass die gesellschaftlichen Konsequenzen noch unüberschaubar sind. Ich will nur eine nennen, das Produkt ist so gut darin, Fehler in Software zu finden, dass, wenn man es jetzt freigeben würde, irgendwelche drittklassigen Hacker, die sonst überhaupt kein Loch in einer Software gefunden hätten, mit Hilfe dieser KI in wichtige Banksoftware oder sonst wo eindringen könnten, kommerzielle Software, und großen Schaden anrichten können. Deshalb hält man das noch zurück. Aber es gibt auch andere Gründe. Wenn Sie in irgendeine Frage eingeben in das neue Modell, die mit Biologie oder Biotechnologie zu tun hat, sagt das Modell sofort, im Moment darf ich auf diese Fragen nicht antworten. Da hat man anscheinend Angst, dass die Entwicklung zu schnell geht. Mhm. Und das wäre ganz im Sinn der Enzyklika, dass tatsächlich entschleunigt wird. Und da sind nicht nur die Firmen gefragt, sondern auch die Regierungen.
2: Viele Menschen haben ja das Gefühl, die KI kommt wie so ein Tsunami über uns. Wir können das gar nicht mehr kontrollieren. Sie haben es beschrieben, das Gefühl macht sich schon bei den Entwicklern auch breit. Wenn wir nochmal auf den Untertitel zu sprechen kommen, ist die Menschheit zu bewahren angesichts der KI?
0: Also das Tsunami-Gefühl ist ganz real. Ich habe das auch. Der Papst nimmt es ernst. Aber seine Antwort widerspricht gerade dem Fatalismus dieses Bildes vom Tsunami. Weil der Tsunami ist eine Naturgewalt und die KI ist eben keine Naturgewalt. Er sagt, dass die Technik niemals neutral ist, weil sie die Züge derer annimmt, die sie konzipieren, regulieren, finanzieren und so weiter. Das heißt, sie ist ein Menschenwerk unter menschlichen Entscheidungen unterworfen. Und deshalb stellt er die Frage, Babel oder Jerusalem, wollen wir daraus ein vermessenes, widergöttliches, die Macht Einzelner auf Kosten aller stützendes Werk machen? Oder wollen wir ein lebendiges, neues Jerusalem schaffen? Und es liegt an uns allen, an dieser entscheidenden Bruchstelle in der Geschichte der Menschheit, das Steuer in die richtige Richtung zu bewegen.
1: Herr Professor Brüntrup, haben Sie vielen Dank für das Gespräch.
0: Sehr gerne.
3: Das waren Nachgefragt, die hr-Kirchenredakteure Lothar Bauer-Ochse und Klaus Hofmeister im aktuellen Gespräch mit dem Jesuitenpater Godehard Brüntrup. Er ist emeritierter Professor für Philosophie an der Philosophischen Hochschule der Jesuiten in München. Die Enzyklika des Papstes ist im Patmos Verlag erschienen mit einer Einführung unseres Gesprächspartners. 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
1: 12 Uhr. Regierung plant wohl mehr Abschiebungen nach Afghanistan. CSU fordert weitere Kürzungen beim Bürgergeld. Hessentag endet mit großem Festumzug in Fulda. Das Wetter, viel Sonne, örtlich auch Gewitter, bis 37 Grad. Mein Name ist Christoph Haas. Die Bundesregierung will mehr afghanische Straftäter als bisher in ihrer Heimat abschieben. Die Bild am Sonntag berichtet, dass das Innenministerium das mit der Taliban-Regierung in Kabul vereinbart hat. Aus der Nachrichtenredaktion Jana Schwarzer.
2: Künftig sollen dem Bericht nach bis zu 3 Charterflüge pro Monat möglich sein. Außerdem könnten afghanische Straftäter jederzeit auch über reguläre Linienflüge zurück in ihre Heimat gebracht werden. Bundesinnenminister Dobrindt sagte der BAMS, die Gesellschaft habe ein legitimes Interesse daran, dass Straftäter unser Land verlassen. Hilfsorganisationen allerdings kritisieren Abschiebungen nach Afghanistan wegen der katastrophalen Menschenrechtslage dort, vor allem für Frauen. Außerdem werde durch solche Vereinbarungen die Regierung der radikal-islamischen Taliban aufgewertet.
1: Die CSU fordert weiter, das Bürgergeld zu kürzen. Parteichef Söder sagte der Bild am Sonntag, nehme man zusammen, was jemand mit Kindern, Wohnung und Zuschüssen bekomme, sei das ein sehr hoher Betrag. In der Bevölkerung stoße das auf wenig Verständnis. Die Regelsätze müssten auf das verfassungsrechtliche Minimum reduziert werden. Die Polizei in Südhessen hat die Suche nach 3 vermissten Männern im Rhein bei Biblis eingestellt. Eine Sprecherin sagte, man müsse vom Schlimmsten ausgehen. Gestern Abend wurden ein 50-Jähriger und 2 Männer im Alter von 23 und 27 Jahren als vermisst gemeldet. Passanten hatten die Polizei informiert, dass die 3 vom Baden im Rhein nicht zurückgekehrt seien. Feuerwehr und DLRG hatten mit Booten und einem Hubschrauber nach ihnen gesucht. Abschluss des Hessentags in Fulda. Höhepunkt ist in knapp einer Stunde der traditionelle Festumzug. Etwa 150 Gruppen sind mit dabei. HR-Reporterin Silvia Ritter.
3: Die 3500 Umzugsteilnehmer starten am Heinrich-von-Bibra-Platz und ziehen in 4 Stunden bis zum Peterstor. Neben Musikkapellen und Trachtenvereinen präsentieren sich auch die Kirschenkönigin aus Witzenhausen und die Odenwälder Apfelblütenkönigin. 50.000 Besucher erwartet die Stadt Fulda zum Hessentagsumzug. Wegen der heißen Temperaturen gibt es eine kostenlose Wasserversorgung für Umzugsteilnehmer und Zuschauer.
1: Das HR-Fernsehen überträgt den Umzug ab 13.30 Uhr. Nach dem Einzug in die K.O.-Runde der Fußball-WM bangt das deutsche Team um Nico Schlotterbeck. Der Verteidiger hat sich in der Partie gegen die Elfenbeinküste am Knöchel verletzt. Heute Abend um 18 Uhr tritt Europameister Spanien zum 2. Gruppenspiel an. ARD-WM-Reporter Michael Küster.
4: Spanien bekommt es dabei mit Saudi-Arabien zu tun und will den ersten Turniersieg einfahren. Um Mitternacht spielen Uruguay und Kap Verde gegeneinander. In Gruppe G machen die Belgier den Auftakt um 21 Uhr gegen den Iran und um 3 Uhr früh bekommt es Neuseeland mit Ägypten zu tun. Eine Entscheidung wird in beiden Gruppen heute nicht fallen, denn alle Teams waren mit einem Unentschieden ins WM-Turnier gestartet.
1: Das waren die Nachrichten. Das Wetter im Norden und der Mitte Hessens kann es erst vielleicht noch Schauer und Gewitter geben. Dann wird's insgesamt sonniger, bevor sich ab dem späten Nachmittag wieder örtlich Hitzegewitter entwickeln, die vor allem im Süden. Höchstwerte 28 bis 37 Grad. In der Nacht gehen die Temperaturen zurück auf 22 bis 16 Grad. Morgen ist es oft sonnig, ab dem Nachmittag wieder einzelne Schauer und Gewitter, wieder bis 37 Grad. Und ähnlich wird es dann auch am Dienstag. Die Zeit, das ist jetzt 12.04 Uhr.
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5: Sprechen wir über einen Politikstil. Ein Stil, der nicht um Ausgleich bemüht ist, sondern durchsetzen will. Der nicht argumentiert, sondern provoziert. Und oft gewaltvoll ist. Für viele ist es ein absurder Politikstil. Und für andere ist er bestimmt von wahrer Größe. Und weil dieser Stil weltweit Resonanz findet, war er das Thema bei den 59. Römerberg-Gesprächen am 28. April im Chagall-Saal des Frankfurter Schauspielhauses. Sie trugen den Titel »Das Prinzip Donald Trump und die Verrohung der Welt«. Das Thema war und ist aktuell. Wir erleben weltweit, wie Konflikte sich zuspitzen und demokratische Prinzipien als Hindernis betrachtet werden. In vielen Argumentationen geht es wieder um das sozialdarwinistische Prinzip des Rechts des Stärkeren. Zugleich erleben wir eine Öffentlichkeit, die diese Entwicklung noch verstärkt durch mediale Dynamiken oder auf digitalen Plattformen. Die Politik Trumps ist also nicht als Einzelfall zu verstehen. Auch bei den Römerberg-Gesprächen wurde sie nicht isoliert betrachtet, sondern es wurde darauf geschaut, wie sich dieser politische Stil verbreitet, wie er kopiert, adaptiert und weiterentwickelt wird.
6: Wir fragen, warum dieser Stil verfängt. Warum findet er Zustimmung, ja sogar Begeisterung, auch wenn Donald Trump inzwischen ja durch den Iran-Krieg, durch eben solche Jesus-Posts oder durch seine Kritik am Papst doch auch an Zustimmung verliert, wie man beobachten kann. Dennoch, er ist ein Vorbild offenbar für viele. Liegt es an den Krisen unserer Zeit, an geopolitischen Spannungen, an Kriegen, an wirtschaftlichen Unsicherheiten, an gesellschaftlicher Polarisierung? Oder ist es mehr als das, ein tiefer Wandel politischer Kultur?
5: Das fragte meine Moderationskollegin Cecil Schortmann in unserer Einführungsmoderation der Römerberg-Gespräche. Und darum soll es auch in den nächsten 50 Minuten gehen. Verstehen Sie diese Zusammenfassung als eine Momentaufnahme, die als Zeitzeugnis aber gültig bleibt. Mit mir am Mikrofon, Hadice Haruna Oelker. Guten Tag. Zum Auftakt sprach Johannes Völz. Er ist Professor für Amerikanistik mit dem Schwerpunkt Demokratie und Ästhetik an der Goethe-Universität Frankfurt. Er erklärte Trumps Stil in seinen politischen Zusammenhängen und Kommunikationsformen. Dazu zeigte er gleich zu Anfang den Auszug aus einem Video-Interview mit Trump aus den 80er Jahren. Die Klatschreporterin Rona Barrett interviewte damals Trump für ihre CBS-Sendung Rona Barrett Looks at Today's Super Rich. Zu Deutsch, Rona Barrett schaut auf die Superreichen von heute. Johannes Völz fasste den englischsprachigen Ausschnitt zusammen.
7: Der Donald Trump des Jahres 1980 ist davon überzeugt, dass Politik nicht das richtige Metier für ihn sei. Und die Schuld daran gibt er unter anderem dem Fernsehen. Was einigermaßen ironisch ist, wenn man bedenkt, dass es das Fernsehen war, das ihn 2015 zum Überraschungskandidaten der Republikanischen Partei machte. Warum also das Fernsehen? Nun, das Fernsehen, so wie er es betrachtete im Jahr 1980, war ein Medium, das in erster Linie verlangte, dass man lächelt, dass man gut aussieht und darüber hinaus nicht aneckt. Das ist natürlich eine Medienlogik, die sich fundamental unterscheidet von unserer Gegenwart. Das oberste Ziel in der heutigen Aufmerksamkeitsökonomie müsste wohl lauten, nur ab und zu mal lächeln, möglichst viel Wut schnauben und möglichst viele Benimmregeln verletzen. Der Donald Trump schien damals genau zu wissen, wer er war und wer er 35 bzw. 45 Jahre später sein würde.
5: Welche politischen Umstände und kulturellen Bedingungen haben den Siegeszug Trumps möglich gemacht? Was ist zwischen 1980 und heute geschehen? Die Antwort von Johannes Völz: Donald Trump habe sich die politischen Entwicklungen über die Jahre zu Nutzen gemacht und strategisch verdichtet.
7: Bezogen auf die USA finden wir diese Entwicklungen im Showbusiness, wir finden sie in den Medien, wir finden sie auch in der Religion. So unterschiedlich diese Felder sein mögen, sie haben Entscheidendes gemeinsam. Es handelt sich nämlich um kulturelle Sphären, in denen Menschen auf der Bühne stehen und in denen es um Medienpräsenz geht. Mit anderen Worten, die Veränderungen, die sich zwischen 1980 und heute abgespielt haben, finden ihren reinsten Ausdruck in der amerikanischen Medien- und Performancekultur. Diese kulturellen Sphären führen uns einen Prozess vor Augen, den ich in Weiterentwicklung eines Begriffs des Soziologen Norbert Elias und seines Schülers Kaas Wouters als enthemmte Informalisierung bezeichnen möchte. Unter enthemmter Informalisierung verstehe ich einen Prozess mit zwei Gesichtern. Auf der einen Seite geht es bei Informalisierung darum, dass sich strikte Verhaltenscodes immer weiter auflösen. Wenn im Büro alle Jeans tragen und sich die Angestellte und die Chefin duzen, dann trägt die Gesellschaft ein gestiegenes Maß an Gleichheit zur Schau. Norbert Elias und Kaas Wouters waren davon überzeugt, dass ein solcher Prozess der Informalisierung keineswegs bedeutet, dass die Menschen ihren Gefühlen freien Lauf lassen. Ganz im Gegenteil, wo es keine klaren Regeln mehr gibt, da muss das Individuum selbst erkennen, wie soziale Situationen einzuschätzen sind, wie man sich am besten zu verhalten hat. Informalisierung, so wie ich sie verstehe, hat jedoch noch eine zweite Seite. Sie ist weit mehr als der Ausdruck oder das zur Schaustellen gestiegener Gleichheit. Informalisierung geht tendenziell einher mit einer Zügellosigkeit gegenüber jenen, die man als Fremde oder gar als Feinde betrachtet. Gegenüber den anderen wird zunehmend ungeniert geschimpft, gepöbelt, gedroht. In der Informalisierung verbindet sich also die Abmilderung von Statusunterschieden innerhalb der eigenen Gruppe mit der Erlaubnis denjenigen, die außerhalb der eigenen Gruppe stehen, den Respekt zu verweigern.
5: Um diesen Punkt zu veranschaulichen, führte der Amerikanist Johannes Völz unterschiedliche Beispiele an. Zum Beispiel das Talk Radio, das in den späten 80er und 90er Jahren zum Leitmedium in den USA wurde. Ein Massenphänomen quasi. Als einer der größten Stars und einflussreichsten Stimmen der amerikanischen Rechten damals gilt Rush Limbaugh. Jahrzehntelang moderierte er die tägliche The Rush Limbaugh Show. Bis zu seinem Tod 2021 hatte er laut Völz rund 15 bis 20 Millionen Zuhörende.
8: Your guiding light through times of trouble, confusion, murkiness and despair. Rush Limbaugh. A man whom thousands of women hope and pray their daughters will marry. In New York on WABC News Talk Radio 770. Back to the phones. Ray on Staten Island. Hello.
9: Yes, good morning, Rush.
5: Wie Sie eben kurz hören konnten, Zuhörende rufen an und quatschen dann live mit dem Moderator Rush Limbaugh. Bei den Römerberg-Gesprächen konnte auch das Publikum einem seiner Gespräche lauschen, mit dem Johannes Völz die Dramaturgie erklärte. Eine Art Pro- und Kontra-Format, verpackt in ein Freund-Feind-Bild-Schema. Und der Ablauf in jedem Gespräch durchorchestriert, gespiegelt an einer Kritik an den sogenannten Mainstream-Medien.
7: Kommt Ihnen sehr bekannt vor, großer Talking Point zu jener Zeit schon, die Mainstream-Medien haben nie recht. Und in dem Fall ist die Geschichte, die erzählt wird, eben die, dass diese Long Island Railway Station beschlossen hat, Obdachlose aus der Penn Station zu verbannen. Und der Anrufer regt sich nun darüber auf, dass die Nachrichten suggeriert hätten, das sei eine herzlose Politik, soziale Kälte, wo doch in Wirklichkeit, wie er gelesen hat, ganz viele Sozialmaßnahmen dies begleiten. Es sei also in Wirklichkeit eine Aktion, um den armen Obdachlosen zu helfen, dass man sie aus der Penn Station vertreibt. Also hier wird eine Geschichte umgedreht und die bösen Mainstream-Medien sind schuld und die Obdachlosen selbstverständlich auch. Was entscheidend ist, ist, dass dieses Segment wirklich mit einer größten Stringenz, wenn man so will, choreografiert ist. Es hat nämlich einen emotionalen Aufbau. Sowohl beim Anrufer als auch bei Rush Limbaugh selbst sehen wir eine Struktur von zwei Phasen. In der ersten Phase wird erstmal miteinander gescherzt und in der zweiten Phase beginnt Wut hörbar zu werden. Und interessant ist, wie eng das getaktet ist und auch, dass selbst der Ärger, wenn er ausgedrückt wird, wohl dosiert sein muss. Der muss deswegen wohl dosiert sein, weil direkt der nächste Anrufer kommt und beim nächsten Anrufer wird ja wieder scherzend und plaudernd miteinander begonnen und dieser Bruch darf nicht zu krass sein. Deswegen ist es wichtig, dass auch die Wut wohl dosiert bleibt.
5: Das politische Talkradio von Rush Limbaugh ist auf Insiderwissen und einer gemeinsamen Empörung ausgelegt. Dabei wird laut Völz das Gefühl der parasozialen Beziehung mit den Hörenden zelebriert. Also der Eindruck, man kenne den Moderator persönlich. Aufgeweicht werden dabei Verhaltensnormen. Ungezwungenheit schlägt in Respektlosigkeit um. Und an dieser Stelle kommt Donald Trump ins Spiel. Das ist der Bogen, den Johannes Völz in seinem Vortrag über den Aufstieg des politischen Talkradio und seiner Verschränkung mit Politik und Promikultur schlägt. Völz erklärt, wie Trump diese Stränge verbindet und sich später als Politiker dann volksnah als einer von uns gibt und wie er gleichzeitig Sonderrechte für sich beansprucht. Trump darf sagen und tun, was anderen nicht erlaubt ist. Und das hat Folgen für die demokratische Öffentlichkeit, erklärt Völz. Und um diese Folgen ging es auch bei den 59. Römerberg-Gesprächen unter dem Titel »Das Prinzip Donald Trump und die Verrohung der Welt«. Und dort ging es am Vormittag im April mit einer Gesprächsrunde weiter. Auf dem Panel der Direktor des Instituts für Völkerrecht und ausländisches öffentliches Recht an der Uni Köln, Felix Lange, und Ali Fatollah Nejad, Politikwissenschaftler, Gründer und Direktor der Denkfabrik Center for Middle East and Global Order. Die beiden sprachen über das Völkerrecht, eine häufig benutzte wie diskutierte Vokabel. Wer hält das Völkerrecht ein, wer nicht? Welche militärischen Vorgehen legitimiert das Völkerrecht? Und was zählt dieses überhaupt noch in der Welt? Die beiden eröffneten das Gespräch mit einem jeweiligen Impulsgedanken. Den Anfang machte Felix Lange zur Frage, wie steht es um das Völkerrecht?
10: Es ist offenkundig, dass die globale Ordnung und damit ihr Recht, das Völkerrecht, in einer fundamentalen Krise ist. Die Euphorie nach dem Fall der Mauer, nach dem vermeintlichen Ende der Geschichte ist längst verflogen. Am Anfang der 2000er Jahre war eine Aufbruchstimmung in der Völkerrechtswissenschaft zu spüren. Die Gründung der Welthandelsorganisation und des Internationalen Strafgerichtshofs, die Verabschiedung des Kyoto-Protokolls zum Klimaschutz und die Zunahme an regionalen und universellen Menschenrechtsschutzsystemen. All dies schien für einen Bedeutungszuwachs des Völkerrechts zu sprechen. In der Völkerrechtswissenschaft machte in dieser Zeit die These von der Konstitutionalisierung des Völkerrechts die Runde. Entwicklung hin zu mehr Rechtsstaatlichkeit, mehr Wertorientierung und mehr Partizipation auf internationaler Ebene. Selbst in der US-amerikanischen Politikwissenschaft, die nicht unbedingt für ihre Völkerrechtsaffinität bekannt ist, machte der Begriff der Legalization of World Politics die Runde. Das blendete viel aus. Konflikte in den 1990er Jahren gab es genug, auch gerade wenn man nicht den Blickwinkel des Westens einnahm. Dennoch, aus heutiger Perspektive scheint das fast wie eine rosige Epoche aus längst vergangenen Tagen. Der Ton in der Völkerrechtswissenschaft hat sich drastisch gewandelt. Seit den 2010er Jahren sind Begriffe wie Stagnation, dann Krise, dann Polykrise und zuletzt Kollaps zu Leitbegriffen in der Diskussion geworden. Heute, im April 2026, sitze ich auf einem Podium mit dem bezeichnenden Titel Weltpolitik jenseits des Völkerrechts, allerdings mit Fragezeichen, auf das ich gerne noch eingehen würde. Die Ursachen für die Krise des Völkerrechts sind vielschichtig. Aufstrebende Mächte, die auf die Revision der alten Ordnung setzen, autokratischer Umschwung in Staaten, die die Rechtsordnung lange getragen haben. Augenfällig manifestiert sich die Krise in der Wiederkehr zwischenstaatlicher Kriege in der internationalen Politik, die manchen als Relikt des Kalten Krieges oder gar der ersten Hälfte des 20. Jahrhunderts erschienen waren. Diese Kriege gehen einher mit zahlreichen Verstößen gegen fundamentale Normen des Völkerrechts. Nun, seit gut 4 Jahren tobt der russische Angriffskrieg in der Ukraine. Am 7. Oktober 2023 kam es zum grausamen Terroranschlag der Hamas in Israel. Seitdem hat Israel den Gazastreifen buchstäblich den Erdboden gleichgemacht. Und zu alledem kommt dann noch Trump II, die zweite Amtszeit des US-amerikanischen Präsidenten. Das Tempo der Negation des Völkerrechts hat sich nochmal beschleunigt. Dieses Jahr 2026 begann am 2.1. mit der völkerrechtswidrigen Bombardierung Venezuelas durch US-amerikanische Truppen. Es folgten lautstarke völkerrechtswidrige Drohungen Trumps, sich mittels militärischer Gewalt Grönland einzuverleiben. Seit dem 28. Februar hält nun der von den USA und Israel begonnene Krieg gegen den Iran die Welt in Atem.
5: Zum Zeitpunkt des Gesprächs war das Jahr noch keine 4 Monate alt. Seither ist viel passiert. Doch hält Lange im April bei den Römerberg-Gesprächen fest, dass der US-amerikanische Angriff auf den Iran einen eindeutigen Verstoß gegen das Gewaltverbot der UN-Charta darstellt.
10: Bezeichnend ist zudem, dass die Vereinigten Staaten in ihrer offiziellen Begründung des Krieges vor dem Sicherheitsrat der Vereinten Nationen den Iran als Threat und als uniquely dangerous actor bezeichneten, also von einer Bedrohung ausgehen. Eine Bedrohung ist aber nicht gleichzusetzen mit einem unmittelbar bevorstehenden bewaffneten Angriff. Zum Zweiten ist der Einsatz der USA nicht als humanitäre Intervention zu rechtfertigen. Somit lässt sich festhalten, auch wenn es vereinzelt Gegenstimmen gibt in der Presse, der Angriffskrieg der USA gegen den Iran ist klar völkerrechtswidrig. Man mag nun fragen, was bringt eigentlich diese völkerrechtliche Analyse bei den derzeitigen vielen Verfehlungen? Müssen wir uns mit einem Triumph des Stärkeren, mit einer Weltpolitik jenseits des Völkerrechts abfinden? Ich meine jedoch, dass der Blick auf manche Entwicklungen, die nicht so viele Aufmerksamkeit in den Medien erhalten, das Bild etwas aufhellen. In fast paradoxer Weise ist das Völkerrecht trotz seiner Krise an manchen Orten stark nachgefragt. So war der Internationale Gerichtshof in Den Haag noch nie in seiner Geschichte so beschäftigt. Jüngst wurden Klagen von Sudan gegen die Vereinigte Arabische Emirate, Gambia gegen Myanmar, Somalia gegen Kenia, Armenien gegen Aserbaidschan, Palästina gegen die USA, die Ukraine gegen Russland eingereicht, um nur einige zu nennen. Wenn das Völkerrecht tatsächlich tot wäre, warum dieser Aufwand? Die Feststellung des Internationalen Gerichtshofs, dass das Verhalten eines angeklagten Staates völkerrechtswidrig ist, scheint etwas zu bringen. Das Völkerrecht verleiht den politischen Zielen der Akteure Autorität und Legitimität in den Augen Dritter. Zudem, Völkerrechtsverstöße aus transatlantischer Verbundenheit zu beschweigen, ist auch keine Alternative. Wenn man den russischen Angriffskrieg verurteilt, aber gegenüber den USA die völkerrechtliche Analyse verweigert, ist das Ausdruck von Prinzipienlosigkeit und Duckmäusertum. Dadurch können Deutschland und Europa in den Augen der Welt nur ihre Glaubwürdigkeit verspielen.
5: Um Glaubwürdigkeit ging es auch dem Politikwissenschaftler Ali Fatollah Nejad in seinem Eingangsstatement. Er formulierte darin eine Kritik am Völkerrecht.
11: Ich verstehe überhaupt nicht eines dieser Hauptargumentationen in der deutschen Debatte. Das ist die absolute Errungenschaft der Menschheit und der Zivilisiertheit sei. Wenn wir uns mal vor Augen führen, was allein in den letzten Wochen in diesem Jahr passiert ist. Wir haben in Iran die größten Anti-Regime-Proteste gehabt seit 1979 mit Millionen von Iranerinnen und Iranern auf den Straßen in 400 Städten. Die Antwort des Regimes war eine militärische mit Maschinengewehren und Salven. Die Konsequenz war, dass beim Höhepunkt dieser Proteste ungefähr am 8. 9. Januar es zu großen Massakern gekommen ist. Dann gab es natürlich eine Perzeption innerhalb großer Teile der iranischen Gesellschaft, eine Hoffnungslosigkeit, nachdem man so lange und so immer öfter auf die Straße gegangen ist, dass dieser Krieg ein Befreiungskrieg sein könnte. Oder zumindest gab es die Hoffnung nach einer ausländischen Hilfe. Dann gab es diese Intervention, sicherlich nicht so früh, wie Trump es in Aussicht gestellt hatte, während der Proteste. Aber natürlich muss man nüchtern feststellen, es gibt eine große Kluft zwischen geopolitischen Aspirationen der Israelis und der Amerikaner und den Aspirationen,

0: zwischenstaatlichen militärischen Konflikten stark auch geprägt wurde, nicht reformbedürftig.
1: Abgerundet wurde der Vormittag dann mit einer weiteren theoretischen Betrachtung des aktuellen Politikstils, und zwar aus sozialpsychologischer Sicht. Es sprach Vera King. Phantasmen der Grandiosität im neuen Autoritarismus. So lautete der Vortrag der Professorin für Soziologie und psychoanalytische Sozialpsychologie an der Goethe-Universität Frankfurt, die auch Direktorin des Sigmund-Freud-Instituts ist. Darunter lag die Frage: Warum lassen sich Menschen eine derartige Herrschaft überhaupt gefallen? Sie startete ihren Vortrag mit dem Werk von Heinrich Mann, Der Untertan.
2: Im Roman wird eindrücklich der klassische Prototyp einer autoritären Mentalität von Beherrschten gezeichnet, die sich dem Stärkeren unterwirft und ihn bejubelt, vor allem, wenn es erwartet wird. Ein Typus, der Schwächere quält, sich dabei, wie es heißt, als pflichtmäßiger Vollstrecker einer harten Notwendigkeit fühlt. Zentral ist also ein psychischer Mechanismus, bei dem er seine Aggression in andere hineinprojiziert. Alles Unreine, Verachtete wähnt er bei den scheinbar niederen anderen, um es bei sich selbst ausblenden zu können. Mannhaft stelle er sich der, wie es heißt, Schlammflut der Demokratie entgegen. Wichtig dabei: brutale Härte und ängstlicher Kleinmut sind zwei Seiten einer Medaille. Heinrich Manns Epochenroman wurde auch als Prognose des noch ungeborenen Faschismus angesehen, wie es der Autor später formulierte. Ebenso finden sich Einsichten zur autoritären Persönlichkeit von 1950 wie Adorno, Frankl Brunswick und andere in den USA auf Basis empirischer Untersuchungen entfaltet hatten. Als Kern des autoritären Syndroms verstand Adorno darin die Empfänglichkeit für antidemokratische Ideologien, wie sie sich aus der typischen Aggressivität, der Konformität und einer Unterwerfungsbereitschaft ergibt. Das Verdrängte und das im Herrschaftsverhältnis Verpönte wird auf Sündenböcke projiziert, auf vaterlandslose Feinde, heißt es im Roman, und in ihnen gnadenlos verfolgt. Obgleich also manche Züge des Untertans, wie der offenkundige Gehorsam, zeitgenössisch weniger im Vordergrund stehen, kennen wir diese projektiven Mechanismen und auch das, was dabei herauskommt. Also brutaler Nationalismus und Rassismus, Antisemitismus, Sexismus und Fremdenhass. Solche feindseligen Einstellungen sind mit großer Wucht wirksam und sie sind Teil des früheren und des neuen Autoritarismus. Zugleich ist der Politikstil, der heute im Zentrum steht, in Label und Gestus ganz auf Größe und Großartigkeit ausgerichtet. Wir haben es gehört, Make America Great Again ist ein Slogan, der von der Diagnose des Niedergangs ausgeht, dem entgegengesteuert wird, um völlig neue Höhen zu erreichen. Greater than ever before. Und das Dauerspektakel der Breaking News erzeugt allein schon die Gefühle des Außergewöhnlichen. Zugleich werden die Regeln und Grenzen ignoriert, die Checks and Balances außer Kraft gesetzt. Macht transformiert sich so vor dem atemlosen Publikum permanent in ein agiertes Phantasma der Allmacht. Und zwar im ideologischen und im psychischen Sinne. Als propagandistische Abwehr gegen jede Infragestellung, gegen reale oder imaginäre Feinde und Kränkung. In diesem Sinne dienen die Phantasmen der Grandiosität, die Wirklichkeit zu übertünchen, die Angst auszublenden, die Defizitgefühle, also im psychoanalytischen Sinne abzuwehren.
1: Es geht also um Identifikation, darum, wie sich Menschen in der Nähe zur Macht selbst als groß erleben. Das Phantasma-Prinzip mobilisiert viele Menschen.
2: Ein kurzes Beispiel für die Mechanismen und affektive Eingestimmtheit der Anhängerschaft, über die 24 Andreas Ross in der FAZ schrieb, als er von einem magerbewegten We the People Gesundheitszentrum in Florida berichtete. In diesem arbeiten, wie dessen Gründer triumphierend berichtet, Ärzte, die anderswo gefeuert wurden während der Pandemie. So hatte es die von ihm unterstützte sogenannte Bewegung für medizinische Freiheit durch einen Coup geschafft, Mehrheiten im Aufsichtsrat der lokalen Klinik zu verändern. Seitdem darf an Covid-Erkrankte auf Wunsch

0: ein zuvor verbotenes und von Trump empfohlenes Pferde- und Entwurmungsmittel verschrieben werden. Der Initiator deutet überdies an, dass er am Sturm aufs Kapitol beteiligt war. Es sei, wie er sagt, einer der stolzesten Tage seines Lebens gewesen, im Zitat Kampf gegen die Tyrannei. Wir sehen also Kontinuitäten, auch in diesem kleinen Beispiel, etwa im nationalistischen Gestus, aber zugleich neue Erscheinungsformen. Denn nicht der Untertan möchte hier ins Rampenlicht treten, vielmehr inszenieren sich diejenigen, die demokratische Institutionen angreifen, als grandiose Helden gegen Unterdrückung. Das heißt, die von Adorno beschriebene Empfänglichkeit für antidemokratische Ideologien als Kern dessen, was man als autoritäres Syndrom beschreiben kann, erscheint hier im Gewande des Freiheitskämpfers, die Bewegung für Freiheit, die anderswo gefeuert wurden. Die institutionelle Grenzüberschreitung, der Sturm aufs Kapitol, wird als narzisstischer Triumph, stolzester Tag gefeiert. Und doch wird auch brav geschluckt, was der Anführer vorschlägt. Sowohl im übertragenen Sinne als auch ganz konkret ein schädliches Entwurmungsmittel für Pferde. Wie kann man sich Dynamiken in Gruppen vorstellen, die Realitätsblindheit erzeugen, zugleich aggressiv aufgeladene Euphorie? Aus sozialpsychologischer Sicht betonte Erich Fromm, dass das individuelle Gewissen dabei auf Autoritätsträger übertragen wird und diese so der rationalen Kritik entzogen. Es wird an ihre Moral, Weisheit und Stärke geglaubt, so schreibt er, auch wenn ihre reale Erscheinung dem widerspricht.
1: Damit wird es leicht, sich über moralische oder ethische Aspekte hinwegzusetzen und sie zu ignorieren. Hochgefühle entstünden durch Attacke, erklärt King. Zurückholen, was einem angeblich gehört.
0: Phantombesitz, wie es von Redeker nennt. Frühere Größe, unsere Heimat und so weiter. Und wie im Beispiel, und nicht nur in diesem Beispiel, die vermeintlich geraubte Freiheit selbst, worunter je nach Kontext der Abbau staatlicher Regeln, Anti-Wokeness oder die Macht als solche verstanden wird. Wofür dabei dieser Bezug auf Freiheit steht, Amlinger und Nachtwey sprechen ja vom libertären Autoritarismus, wird bereits deutlicher, wenn wir den Blick auf gesellschaftliche Veränderungen der letzten 30 Jahre werfen. Da im Zuge der Globalisierung Problemlagen kaum noch national gelöst werden, entstehen Rechtfertigungsprobleme und nationalistische Gegenbewegungen wie America First, raus aus der EU und so weiter. Mit expliziter Kritik am Neoliberalismus befürchtete der Soziologe Bourdieu 1998, dass weltweit ein furchtbarer Rückschritt drohe, denn Europa habe kein positives Projekt außer den maximalen Renditen der Shareholder. Wie soll man sich wundern, schreibt er, dass dieses Europa die Wiederkunft nationalistischen Gedankenguts hervorruft, oft auch gegen liberale Werte gerichtet. Neu ist am Autoritarismus insofern zunächst einmal der massive Aufschwung. Verschleiert durch die Behauptung, einzige Vertreter der Demokratie zu sein, wird in vielen Ländern Gewaltenteilung unterminiert oder dies angestrebt. Wer mithalten will, muss ständig um Vorteile ringen, müsste ohne Rücksicht Bündnisse rasch wechseln, um, wie es nun immer heißt, die besten Deals machen zu können. Aus dieser Sicht hat der Trumpismus die schlichte Härte der Renditenoptimierung auch, wie man sagen könnte, lediglich in Anführungszeichen zur neuen Blüte gebracht. Aber eben in aller Rohheit, ohne Maske und sogar auf die Bühne der internationalen Politik übertragen.
1: Und damit angekommen auf der internationalen Bühne, von der aus es nach der Mittagspause bei den Römerberg-Gesprächen ins Internet ging. Monopole, Erpressung, Machtmissbrauch. Darktech und Populisten übernehmen die Macht. So lautete der Titel von Martin André. Der Professor und Medienwissenschaftler lehrt an der Kölner Uni und forscht seit vielen Jahren zur Dominanz der Digitalkonzerne.
2: Die stärkste Regierungsmacht der Welt, die US-Regierung, die hat sich verbündet mit der stärksten Wirtschaftsmacht, den Tech-Konzernen. Alleine das wäre Anlass genug für Sorge. Das Schlimme ist aber eben, dass diese Verklumpung von Macht sich nicht auf die USA beschränkt, und zwar in genau zwei Aspekten. Der eine

0: Aspekt besteht darin, dass dieselben Tech-Konzerne die digitale Öffentlichkeit in Europa beherrschen und kontrollieren. Und der zweite Aspekt besteht darin, dass diese Verklumpung von Macht längst ausgegriffen hat auf europäische Partnerorganisationen. Sie wissen, dass die AfD aus Deutschland zum Beispiel im ständigen Kontakt ist mit der Trump-Regierung. Wir wissen auch alle seit der Münchner Sicherheitskonferenz im letzten Jahr, dass diese Akteure uns eigentlich immer wieder neu eine Sache erklären, dass wir nämlich hier in Europa ein schreckliches Problem hätten. Ein Problem nämlich, ja, mit der Meinungsfreiheit, nicht wahr? Dieser Begriff, das verbindet, was diese zwei, sag ich mal, Areale vorbringen, die Tech-Konzerne und die Rechtslibertären. Dass wir gerade eine welthistorische Medienrevolution erleben, das ist eine Binsenweisheit, das brauche ich Ihnen nicht zu erklären. Wir hatten früher mal Medien wie Fernsehen, Radio und Zeitung, die werden substituiert durch digitale Medien. Die erste Frage ist natürlich, dass wir mal einen Begriff davon bekommen, wie wichtig sind denn eigentlich die digitalen Medien? Und da kann ich Ihnen sagen, dass während der Covid-Pandemie die digitalen Medien die analogen bereits überholt haben. Das heißt, gehen Sie davon aus, dass die digitalen Medien mehr als 60% der gesamten massenmedialen Öffentlichkeit in Deutschland oder Europa bündeln.
1: Was passiert in der digitalen Welt? Das ist gar nicht so einfach zu erklären, weil es Millionen von Angeboten im Netz gibt und wir dazu noch unterschiedliche Endgeräte nutzen, wie der Medienwissenschaftler Martin André erklärt. Und was dabei passiert, das schilderte er eindrücklich anhand von Diagrammen mit Nutzerdaten.
0: Wenn Sie irgendjemandem später mal erklären wollen, was Sie vielleicht mitgenommen haben über das Internet, dann können Sie eigentlich sagen, das Internet besteht aus zwei Teilen. Es besteht aus Monopolen und einem riesengroßen Friedhof. Ja? Wichtig ist, dass wir feststellen, es gibt in Deutschland niemanden, auf Anbieterseite, der es schafft, diesem Sog der digitalen Monopolisten zu überwinden. Sie können übrigens Ihre Fantasie beflügeln und über die Landesgrenze gehen und werden feststellen, dass es in keinem Land der westlichen Welt Ausnahmen gibt. Deswegen würde ich das auch noch mal ergänzen in Bezug auf Tech-Konzerne und Kapitalismus. Ich glaube nicht, dass diese Monopolwirtschaft sich als Kapitalismus beschreiben lässt, weil wir ja eigentlich genau das nicht haben, wodurch sich Kapitalismus typischerweise auch auszeichnet, nämlich offene Märkte und Wettbewerb. Sie haben hier de facto keinen Wettbewerb mehr.
1: Immer tiefer tauchte der Medienwissenschaftler in die Macht der Algorithmuswelt ein und zum Abschluss schlug er die Brücke zum Thema und Titel der Römerberg-Gespräche. Das Prinzip Donald Trump.
0: Es ist gar nicht Donald Trump. Es wäre egal, wenn Donald Trump nicht da wäre, wäre da jemand anders. Donald Trump ist quasi die logische Konsequenz aus Polarisierungsplattformen. Ja, das heißt auch nur, falls irgendjemand hier im Raum ist, der oder die naiv genug sein sollte zu glauben, dass wenn Donald Trump dann irgendwann weg ist, dass es dann besser wird. Diese Plattformen sind weiter da und es geht immer mehr Aufmerksamkeit in diese Plattform hinein. Donald Trump ist nichts anderes als das Frankenstein-Monster der Algorithmen. So, und jetzt vielleicht verstehen wir langsam, warum die Akteure, die diese Monopolisierung und eigentlich die Kontrolle unseres öffentlichen Raums vorantreiben, warum uns die die ganze Zeit was erzählen über Freedom of Speech, denn tatsächlich meinen sie natürlich Rassismusfreiheit, Diskriminierungsfreiheit, Verleumdungsfreiheit, Volksverhetzungsfreiheit. Und warum verfolgen Sie diese Agenda? Ganz einfach, weil Sie unseren demokratischen Raum umformen wollen und weil Sie uns alle quasi gegeneinander aufhetzen und unseren öffentlichen Raum in die Polarisierung bringen. Und vielleicht ist es noch mal schön, in diesem Augenblick noch mal an Habermas zu erinnern, auch gerade, weil er gerade verstorben ist, wie Habermas ja eigentlich uns erklärt hat, wie der öffentliche demokratische Raum eigentlich sein sollte, damit er als Grundlage der Demokratie funktioniert. Der soll nämlich zu Dialog führen, zu Austausch, natürlich zu unterschiedlichen Meinungen, aber eben wir hören einander respektvoll an und wir verständigen uns. Das heißt, das wirklich Erstaunlichste, was in 30 oder 50 Jahren vielleicht in Geschichtsbüchern stehen wird, wenn man auf unsere Zeit zurückblickt, ist, das war vollkommen transparent. Schauen Sie sich so ein Buch an wie The Sovereign Individual. Die ganzen neuen Vorworte sind übrigens von Peter Thiel, der Ihnen Begriff ist. Das ist im Prinzip das Drehbuch für diese Abschaffung der Demokratie durch diese Tech-Eliten. Bürgerkrieg ist unvermeidlich, das sagt niemand anders als Elon Musk. Und nach meinen wissenschaftlichen Berechnungen müssten Sie genau zu diesem Augenblick am depressiven Tiefpunkt meiner Präsentation angekommen sein.
1: Und tatsächlich waren viele Menschen im Chagall-Saal des Schauspielhauses in Frankfurt erschüttert. Zumal darauf ein nicht weniger aufrüttelnder Vortrag der Politikwissenschaftlerin Natascha Strobel folgte. Sie sprach über Männlichkeit, sexualisierte Macht und die Frage, wie konnten und können Männer wie Jeffrey Epstein sich das erlauben, was sie taten und noch immer tun? Wofür steht der Kommunikationsstil einer sogenannten Bro-Culture? Und was weiß die Forschung darüber, dass autoritäre Herrscher sich auch durch Misogynie, also Frauenhass, hervortun?
2: Wenn wir über Männlichkeit und über politische Männlichkeit reden, dann müssen wir über die Bedeutung von Männlichkeit für die extreme Rechte reden und dann müssen wir über eine spezifische Form von Männlichkeit reden. Als Vorgeplänkel quasi möchte ich anmerken, dass Männlichkeit natürlich immer Wandlungen unterworfen war. Es gab diese eine Form von Männlichkeit, wie ein Mann zu sein hat, ist eigentlich ein sehr modernes Konzept, denn Männerrollen waren immer unterschiedlich, je nach Epoche, nach Kultur, nach Ländern, aber auch nach Klasse. Ich sage das deswegen, weil das, was die Tech-Bros und die extreme Rechte heute macht, dass sie sich auf so eine immerwährende historische Männlichkeit berufen, also vom alten Rom bis heute und von irgendeiner vorchristlichen Zeit bis heute. Und das ist natürlich völliger Humbug. Das heißt, wenn wir über rechtsextreme Männlichkeit reden, dann reden wir über moderne Formen von Männlichkeit, die sich aber gleichzeitig gegen die Moderne wenden. Wir reden über eine Form von Männlichkeit, die Heldentum verspricht. Wir reden über eine kriegerische Männlichkeit. Und ich finde es wichtig, weil oft wird von soldatischer Männlichkeit gesprochen und das hat Überschneidungsflächen. Aber ich denke, dass das Angebot ein kriegerisches Angebot ist. Das Unterschied zum modernen Soldaten ist, dass der Krieger, der vormoderne Krieger, sich nicht an Regeln und Gesetze halten muss. Wir reden von einer gewaltvollen Männlichkeit. Die Gewalt ist dem Rechtsextremismus immer inhärent. Im Faschismus wird er überhaupt zum Prinzip an sich, also Gewalt, die Lust an der Gewalt, die Freude an der Gewalt, das Erleben von Gewalt, das Ausüben von Gewalt gegen andere, aber auch gegen sich selbst, ist die Praxis des Faschismus. Und ist das Ideal des Rechtsextremismus. Und ich finde es auch ganz wichtig, dass wenn wir über diese Formen von Männlichkeit der extremen Rechten reden, dass wir auch über kollektive Männlichkeit reden. Weil ich denke, dass es das wichtigste Angebot für junge Männer ist, dass sie nicht alleine sind. Und wir müssen auch über eliminatorische Männlichkeit reden. Das heißt, Mann sein bedeutet, Leben zu vernichten. Und es ist eine schicksalshafte Männlichkeit. Das heißt, Mannsein ist nicht nur eine individuelle Identität, sondern es ist ein Schicksal, dem man entsprechen muss. Wir sehen das in diesen ganzen Diskussionen um Geburtenraten, wo ja auch dieser Vorwurf an die Frauen drinnen liegt, dass sie zu wenige Kinder bekommen. Aber es ist auch das Schicksal der Männer, die jetzt hier sind und für eine bestimmte Form des Nachwuchs sorgen sollen, dass sie möglichst viele wünschenswerte Kinder in die Welt setzen. Und Elon Musk das ist eigentlich sein bestimmender ideologischer Moment, diese Geburtenraten, dieser Pronatalismus-Diskurs, wo er sich als eine Form von Mann sieht, die berufen ist, vom Schicksal möglichst viele Kinder in die Welt zu setzen. Er tut es auch. Also ich weiß nicht, ich glaube, wir sind bei 13 Kindern aktuell. Und das ist ja, also ich habe selbst Kinder, es ist schön, wenn man Kinder hat, auch wenn man viele Kinder hat, aber Kinder sind hier nur Mittel zum Zweck. Und er sieht sich ja als besonders intelligent an und er meint, die intelligenten Menschen sollen viele Kinder bekommen und die müssen mehr Kinder bekommen als die nicht so intelligenten Menschen. Und ich glaube, ich brauche nicht sagen, was hier die Abgleitflächen sind und dass wir hier schon sehr nah an eugenischen Idealen sind. Warum skizziere ich dieses Männerideal so genau? Weil das genau das Angebot ist, auf das junge Männer in den sozialen Medien stoßen. Diese ganze Manosphere, also dieser ganze Zusammenschluss an verschiedenen Subkulturen, bieten jungen Männern genau dieses Angebot an Mannsein. Dieses Angebot an Mannsein ist ein tiefst misogynes, ist ein frauenhassendes, ist auch ein kinderhassendes Angebot. Und es ist die Hauptradikalisierungsschiene in den Rechtsextremismus, die wir im Moment bei jungen Männern haben.
1: Wer greift diesen Hass auf? Die Politikwissenschaftlerin Natascha Strobel berichtet über Influencer, YouTuber und Dating-Coaches. Sie erklärt die subtilen, versteckten und teilweise auch perfiden, einschmeichelnden Strategien in der sogenannten Manosphere.
2: Und dann kommt der Moment in dieser Manosphere, der ganz wichtig ist, wo sie sagen, und dann legt sich so ein Hebel um bei jungen Männern. Das ist ein Red Pilling. Also man hat die Welt vorher auf eine bestimmte Art und Weise gesehen und nachher sieht man sie auf eine andere Weise. Und nachher sieht man, dass diese Form von Männlichkeit, diese Größe ja unterdrückt wird und dass die ganze Welt gegen sie eingestellt ist und dass sie jetzt dagegen ankämpfen müssen. Das heißt, es ist eine völlige Schuld- und Verantwortungsabgabe, die hier gelernt wird. Ja, also man hat für nichts mehr Schuld, sondern die ganze Welt ist gegen einen. Es ist eine Verschwörungsideologie und es ist diese Idee, dass es so ein Zurück zu dieser natürlichen, immerwährenden, echten, richtigen Männlichkeit, die verschüttet worden ist, dass es die gibt. Und egal, wo wir da jetzt hinschauen, ob das in der Gaming-Bubble ist, ob das bei den Incels ist, ob das bei diesen Looks-Maxing-Geschichten ist, bei den Influencern, bei den Dating-Coaches, der gemeinsame Nenner ist wirklich ein rabiater Hass auf Frauen. Und umso sichtbarer Frauen sind, umso unabhängiger Frauen sind, umso weniger sie auf Männer angewiesen sind, umso mehr hassen sie sie. Aber sie hassen auch die Frauen, mit denen sie verheiratet sind, sie hassen die Frauen, die sie daten und sie haben sich wirklich radikalisiert in einen ganz, ganz gefährlichen Frauenhass. Jetzt könnte man meinen, ja, okay, das betrifft junge Männer und Frauen vor allem als Opfer, aber ganz so ist es nicht. Es hat sich eine Komplementärsphäre online entwickelt, die Womanosphere, wo es komplementär junge Frauen versuchen, diesem Ideal zu entsprechen. Diesem Ideal, dem man natürlich nie entsprechen kann, aber wo es auch eine antifeministische, frauenzentrierte Bubble gibt aus verschiedenen Subkulturen, die versucht, traditionelle Rollen, und traditionelle Rollen gibt es natürlich genauso wenig, wie es diese immerwährende Männlichkeit gibt, weil natürlich auch Frauenrollen immer abhängig waren von der Zeit, von der Kultur, von dem Land, von der Klasse. Und hier ist das Äquivalent zu Red Pilling ist Pink Pilling. Der bekannteste Ausfluss dieser Sphäre sind die Tradwives, die traditionellen Frauen. Das ist ein völliger Widerspruch und das möchte ich an der Stelle auch klarstellen. Tradwives sind nicht traditionelle Hausfrauen. Sie sind Unternehmerinnen, verdienen viel Geld damit. Da steckt viel Aufwand dahinter. Das sind Unternehmerinnen, die das Gegenteil von dem, was sie eigentlich tun, als Ideal verkaufen.
1: Strobel führte das Publikum bei den Römerberg-Gesprächen in noch weitere Subkulturen ein. Die MAHA-Bewegung zum Beispiel steht für Make America Healthy Again, also Mach Amerika wieder gesund. Und dann gibt es da auch noch die Make America Hot-Bewegung. Gesund, ungeimpft und schön, Teil der großen MAGA-Bewegung Trump sein. Das sei die Richtung, so Strobel. In diesen Sphären radikalisierten sich Menschen auf den unterschiedlichsten Online-Plattformen.
2: Was sind jetzt Gegenstrategien? Einerseits wirklich darüber reden, was das heißt. Was heißt es, wenn so über Frauen geredet wird? Was heißt es, wenn so über Mädchen geredet wird? Was heißt es, wenn ich mir eine traditionelle Frau an meiner Seite wünsche? Und ganz generell, was wünsche ich mir überhaupt von einer Beziehung? Warum wünsche ich mir eine Beziehung mit Machtgefälle? Warum wünsche ich mir eine Beziehung, wo ich eine andere Person dominiere? Das halte ich für sehr, sehr wichtig, darüber mit Kindern schon zu reden, aber auch mit Jugendlichen und jungen Erwachsenen. Ich finde es auch sehr wichtig, generell als Gesellschaft darüber nachzudenken, wie wir Sorgearbeit sehen, welche Wertigkeit

0: Sorgearbeit hat und wie wir mit Menschen umgehen, die für Sorgearbeit zuständig sind.
1: Es ging der Politikwissenschaftlerin Natascha Strobel um die Wertschätzung von Menschen. Es sind feministische Strategien eines demokratischen Widerstands, bei denen es um grundlegende Fragen von Beziehungen und des Zusammenlebens geht. Mit ihren Gedanken stellte Strobel die Weiche für den Abschlussvortrag von Samira Agbarian. Die wissenschaftliche Mitarbeiterin am Lehrstuhl für öffentliches Recht und Rechtsphilosophie an der Goethe-Universität in Frankfurt sprach über Widerstand als Hoffnung und zivilen Ungehorsam in einer verrohten Welt.
2: Ich gehe in einem Dreischritt vor. Zunächst einmal möchte ich Ihnen meine Thesen vorstellen zum zivilen Ungehorsam im demokratischen Rechtsstaat. Dabei möchte ich zeigen, dass ziviler Ungehorsam eigentlich eng mit dem demokratischen Rechtsstaat verbunden ist, fast schon ein Teil von ihm ist. Demgegenüber geben sich dann Probleme, wenn sich der Anspruch des demokratischen Rechtsstaats verändert. Es stellt sich die Frage, was kann ziviler Ungehorsam dann noch leisten oder beziehungsweise gibt es den dann überhaupt noch? Und daraus ergibt sich dann die Frage, ob es so etwas wie einen Widerstand als Hoffnungsmoment geben kann. Also so, ich merke selbst, ich habe es selbst gemerkt, ich habe vor 8 Jahren angefangen, zu dem Thema zu forschen. Und langsam muss ich sagen, dass ich selbst an die Grenzen komme dessen, was man mit zivilem Ungehorsam eigentlich leisten kann. Und deswegen möchte ich den Widerstand so ein bisschen als Sammelbegriff nehmen, unter dem wir vielleicht verschiedene Momente, die immer noch relevant sind, diskutieren können.
1: Im Sinne des Philosophen Jürgen Habermas erklärte die Rechtswissenschaftlerin Samira Agbarian zivilen Ungehorsam als moralisch begründeten Protest, dem keine Eigeninteressen zugrunde liegen dürfen. In dieser Lesart ist ziviler Ungehorsam ein öffentlicher Akt. Er verletzt Rechtsnormen, aber er hat auch seine Grenzen.
2: Der zivile Ungehorsam muss öffentlich sein, er muss kalkulierbar sein, er muss eine Loyalität zu Rechtsstaat und Verfassung ausdrücken. Man muss, um diese Loyalität auszudrücken, die Strafe akzeptieren und er muss gewaltfrei sein. Vor dem Hintergrund ist ziviler Ungehorsam im demokratischen Rechtsstaat eigentlich eng verbunden mit dem Anspruch des demokratischen Rechtsstaats, nämlich nicht nur eine legale Ordnung zu sein, sondern auch eine legitime Ordnung zu sein, also dass es nicht nur Recht gibt, sondern auch gerechtes Recht. Und dieser Anspruch manifestiert sich in der Verfassung. Deswegen ist die Funktion des zivilen Ungehorsams, zumindest nach diesem bisschen engen rechtsstaatlichen Verhältnis, der demokratischen Gemeinschaft und dem Rechtsstaat einen Spiegel vorzuhalten. Also die Frage zu stellen, liebe demokratische Gemeinschaft, lieber demokratischer Rechtsstaat, wirst du eigentlich deinem eigenen Anspruch auf Gerechtigkeit, deinem eigenen Anspruch auf Legitimität gerecht? Vor diesem Hintergrund kann man sagen, dass der zivile Ungehorsam eigentlich ein Ausdruck von Verfassungspatriotismus ist. So hat es schon Habermas genannt, dem würde ich zustimmen. Ich möchte mit dem zivilen Ungehorsam eigentlich die Verfassung durchsetzen, mich nicht gegen die Verfassung richten, so dass ich in meiner Forschung die Auffassung vertreten habe, dass es sich beim zivilen Ungehorsam eigentlich um einen Streit um die richtige, die gute Interpretation der Verfassung handelt. Ja? Es geht also insgesamt um eine Korrektur der Ordnung und nicht um eine komplette Infragestellung der politischen Ordnung, zumindest in diesem Verständnis von zivilem Ungehorsam. Das ändert sich natürlich notwendigerweise, also diesem Anspruch des demokratischen Rechtsstaats zu folgen, in einer Welt, die selbst nicht mehr diesem Anspruch verfolgt. Deswegen spreche ich jetzt mal hier in diesem Zusammenhang vom zivilen Ungehorsam in der verrohenden Welt. Also in der Diktatur oder sowas haben wir andere Probleme. Mich interessieren jetzt diese Fälle von Rechtsstaatlichkeit, wo die Rechtsstaatlichkeit droht zu kippen. Da haben wir heute auch schon einiges zu gelernt, aber ich möchte es nochmal so zusammenfassen. Also ich würde 2 Momente ausmachen. Der erste Moment ist der, den wir bereits kennengelernt haben, also eine Relativierung von Recht und Verfassung, von Völkerrecht beispielsweise, von Recht allgemein, ob das Recht überhaupt angewandt wird, aber auch von verfassungsmäßigen Vorgaben. Und diese Relativierung von Recht und Verfassung, die wirkt sich auch auf Protestbewegungen und die Möglichkeit, Protest auszuüben, aus. Also wir haben eine Einschränkung von Protestmöglichkeiten und dadurch auch eine Illegalisierung von Protest. Also vormals legaler Protest, wenn Sie so wollen, gehorsamer Protest, ist ungehorsam geworden, einfach dadurch, dass wir das Gesetz anders auslegen oder wir neue Gesetze verabschiedet haben. Das finden Sie in vielen, vielen Staaten. Also Amnesty International hat dazu vor ein paar Jahren einen Bericht rausgegeben, dass die Versammlungsfreiheit eigentlich überall eingeschränkt wird, auch in Deutschland. Sie finden das auf Gesetzesebene, dass es zum Beispiel neue Gesetze gibt, ausweitende Gesetzung von Auslegung von Gesetzen. In Deutschland gab es immer mal wieder Diskussionen, wir haben aber eigentlich keine jetzt relevanten neuen Gesetze eingeführt, eher versucht so die Rechtsprechung des Bundesverfassungsgerichts auf Länderebene durchzusetzen, umzusetzen. Aber auch wir haben schon seit den 60ern im Grunde eine Diskussion über den Gewaltbegriff. Der Gewaltbegriff ist relevant für den Straftatbestand der Nötigung. Und nach derzeitiger deutscher Rechtslage ist es so, dass wenn Sie sich auf die Straße setzen, Sie einen Gewaltakt ausüben und damit den Tatbestand der Nötigung erfüllen.
1: Die Rechtswissenschaftlerin Samira Akbarian führte diesen Tatbestand am Beispiel der sogenannten Klimakleber weiter aus und klärte unter anderem, wie es um die Auslegung des Gewaltbegriffs steht und was zu tun ist, wenn sich die Möglichkeiten einer Gegenwehr auch für die Zivilgesellschaft verengen. Was hilft das Recht? Samira Akbarian analysierte mögliche Antworten an Beispielen. Wie weit kommen Menschen mit zivilem Ungehorsam in einer verrohenden Welt? Nicht viel weiter, resümiert sie.
2: Es reicht einfach nicht mehr, der demokratischen Gesellschaft den Spiegel vorzuhalten. Wir haben auch gemerkt, dass die Aktivistinnen und Bewegungen, die das versucht haben, mittlerweile eigentlich ein Stück weit aufgegeben haben, es damit zu versuchen. Und es stellt sich also die Frage, wie man Widerstand als Hoffnung vielleicht doch wieder einführen kann. Ich denke, es gibt so drei Aspekte, die man nochmal hervorheben kann. Das erste ist, dass Protest, Widerstand, ziviler Ungehorsam, suchen Sie sich etwas aus, immer noch dazu geeignet ist, ein Problem sichtbar zu machen, um zu zeigen, hey, das sind unsere Geschichten, wir sind die Menschen, die davon betroffen sind, wir sind die, die alles verloren haben. Und dieser Wut, Frustration und Trauer Raum zu geben, kann auch eine Funktion sein. Und deswegen, dafür steht meines Erachtens auch Black Lives Matter. Damit komme ich zum zweiten Aspekt, der Idee, sich mit Schwächeren zu solidarisieren. Aber hier meine ich jetzt erstmal die Idee, dass man sich Mitstreiterinnen sucht. Ich erlebe eine Ungerechtigkeit, aber ich verstehe sie vielleicht noch gar nicht. In der Frauenbewegung war das eine zentrale Idee, sich überhaupt mal zu treffen und zu verstehen, was ist eigentlich unsere Ungleichbehandlung. Aber auch die Mehrheitsgesellschaft fühlt sich derzeit, glaube ich, ohnmächtig und fragt sich, was sie tun kann. Und auch da ist es ein Moment der Hoffnung zu sehen, dass andere es genauso sehen. Also in der No-Kings-Bewegung, vielleicht in den USA, während der Zeiten in der DDR noch, die Idee, wir sind das Volk, die so mobilisieren konnte. Aber wir hatten jetzt auch kürzlich ja den Aufstand der Anständigen. Und das Dritte ist, das mag jetzt ein bisschen kitschig klingen, aber das ist auch eine Aufgabe von Widerstand, von so Gegengemeinschaften, von den Nicht-Mehrheitsgemeinschaften, Träume von einer besseren Welt aufrechtzuerhalten. Also gerade in Zeiten der Krise, zum Beispiel in Zeiten des Krieges, sind es vielleicht nur noch Aktivistinnen, die an Pazifismus glauben. Aber wollen wir wirklich, dass die Idee von Frieden die Welt verlässt oder brauchen wir noch Leute, die daran glauben? Auch das möchte ich noch einmal mit einem Beispiel des Aktivismus verknüpfen. Ich erinnere Sie an die Rede von Martin Luther King. I have a dream that one day this nation will rise up and live out the true meaning of its creed. We hold these truths to be self-evident, that all men are created equal. Also ein Zitat aus der amerikanischen Unabhängigkeitserklärung. Und ich glaube, das, was Sie hier sehen, ist im Grunde, dass die Hoffnung auf Erlösung im Grunde verbunden wird mit einem verfassungsgebenden Moment, nämlich der amerikanischen Unabhängigkeitserklärung.
1: Es ist ein emotionaler Schluss, der an die Wichtigkeit der Verfassung und des Grundgesetzes erinnert und daran, dass wir Menschen mit dafür verantwortlich sind, welches politische Prinzip über uns bestimmt. Und damit sind wir, zumindest was dieser Sendung angeht, am Ende der Zusammenfassung der 59. Römerberg-Gespräche vom 18. April 2026 angekommen. Gerne können Sie die Gespräche in ganzer Länge auf der Homepage der Römerberg-Gespräche nachhören. Diese wurden getragen vom Hessischen Ministerium für Wissenschaft und Forschung, Kunst und Kultur, der Stadt Frankfurt, vom Exzellenzcluster Normative Ordnung der Goethe-Universität Frankfurt, der Deutschen Bankstiftung und dem Schauspiel Frankfurt und HR2 Kultur. Ich wünsche Ihnen einen schönen Tag. Am Mikrofon verabschiedet sich Hadija Haruna-Oelker.

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5: 13 Uhr. Diskussion über Reform des Rentensystems. Regierung plant wohl mehr Abschiebungen nach Afghanistan. Hessentag endet mit großem Festumzug in Fulda. Das Wetter viel Sonne, örtlich auch Gewitter bis 37 Grad. Mein Name ist Christoph Haas. Nachdem erste Vorschläge zur Reform des Rentensystems von der zuständigen Kommission durchgesickert sind, ist die Diskussion darüber entbrannt. Der Chef des Deutschen Instituts für Wirtschaftsforschung Fratscher sagte, es gehe in die richtige Richtung, sei aber zu vorsichtig. ARD-Korrespondentin Anne-Katrin Mellmann.
6: Fratscher sagt in der Rheinischen Post, es ändere sich auf absehbare Zeit nichts Grundlegendes an Altersarmut, der starken Belastung der jungen Generation und der Schieflage bei der Gerechtigkeit. Die rentenpolitische Sprecherin der Linken im Bundestag, Sarah Vollath, nennt die Vorschläge nichts anderes als massive Rentenkürzungen, die Menschen mit kleinen Einkommen hart treffen würden. Ihre Vorschläge will die Rentenkommission am Dienstag ihrem Auftraggeber der Bundesregierung übergeben. Die will daraus eine Reform entwickeln.
5: Künftig sollen mehr afghanische Straftäter in ihrer Heimat abgeschoben werden als bisher. Nach einem Bericht der Bild am Sonntag hat das Bundesinnenministerium das mit der Taliban-Regierung in Kabul ausgehandelt. Bis zu 3 Charterflüge pro Monat sollen demnach möglich sein. Die Menschenrechtsorganisation Pro Asyl kritisiert, solche Vereinbarungen würden die radikal-islamischen Taliban aufwerten. In der Schweiz wollen hochrangige Vertreter der USA und des Iran heute Verhandlungen über ein endgültiges Kriegsende aufnehmen. Die iranische Delegation wird von Außenminister Araghchi geleitet, das US-Team von Vizepräsident Vance. Ein zentrales Thema ist das iranische Atomprogramm. Die CSU fordert weiter, das Bürgergeld zu kürzen. Parteichef Söder sagte der Bild am Sonntag, nehme man zusammen, was jemand mit Kindern, Wohnung und Zuschüssen bekomme, sei das ein sehr hoher Betrag. In der Bevölkerung stoße das auf wenig Verständnis. Die Regelsätze müssten auf das verfassungsrechtliche Minimum reduziert werden. Abschluss des Hessentags in Fulda. Höhepunkt ist der traditionelle Festumzug, der in diesen Minuten startet. Etwa 150 Gruppen sind mit dabei. HR-Reporterin Silvia Ritter.
7: Die 3500 Umzugsteilnehmer starten am Heinrich-von-Bibra-Platz und ziehen in 4 Stunden bis zum Peterstor. Neben Musikkapellen und Trachtenvereinen präsentieren sich auch die Kirschenkönigin aus Witzenhausen und die Odenwälder Apfelblütenkönigin. 50.000 Besucher erwartet die Stadt Fulda zum Hessentagsumzug. Wegen der heißen Temperaturen gibt es eine kostenlose Wasserversorgung für Umzugsteilnehmer und Zuschauer.
5: Und das HR-Fernsehen überträgt den Umzug ab 13.30 Uhr. Bei der Fußball-WM werden heute keine Entscheidungen fürs Weiterkommen erwartet, denn die ersten Partien in den Gruppen G und H waren alle unentschieden ausgegangen. Aus dem ARD-WM-Team Michael Küster.
8: Spanien will ab 18 Uhr gegen Saudi-Arabien den ersten Turniersieg einfahren. 3 Stunden später bekommt es Belgien mit dem Iran zu tun. Auf ein gutes Ergebnis hofft ab Mitternacht der zweimalige Weltmeister Uruguay gegen Kap Verde und den Abschluss des Spieltags bestreiten Neuseeland und Ägypten. Der Ball rollt in Vancouver um 3 Uhr nachts.
5: Das waren die Nachrichten. Das Wetter. Erstmal scheint öfter die Sonne. Ab dem späten Nachmittag entwickeln sich wieder örtlich Hitzegewitter, vor allem im Süden. Auch Unwetter sind möglich. Höchstwerte 28 bis 37 Grad. In der Nacht gehen die Temperaturen zurück auf 22 bis 16 Grad. Morgen oft sonnig, ab dem Nachmittag wieder einzelne Schauer und Gewitter bis 37 Grad. Es ist 13.04 Uhr.
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9: 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Herzlich willkommen. Kommen Sie mit auf einen Sommerturn in den Norden. Es geht in die Schären, Fjorde und Lagunen Skandinaviens. Das Meer, so heißt jetzt erst einmal das Klavierstück des finnischen Komponisten Selim Palmgren.

Rollwellen und Gischt, alles kommt hier vor. Das Meer, so heißt eines der bekanntesten Klavierstücke des finnischen Pianisten und Komponisten Selim Palmgren. Er nutzt die gesamte Bandbreite des Klaviers, um die Urgewalt des Meeres darzustellen. Am Klavier war für uns Izumi Tateno. Zurzeit ist die Ostsee vor der finnischen Küste bestimmt etwas ruhiger. Schließlich steht der Sommer vor der Tür. Und an den Küsten der nordischen Länder sind die Sommerabende besonders schön, hell und lang. Zur Mittsommernacht starten wir zu einem entspannten Turn in den Norden. An den Küsten Skandinaviens soll es entlang gehen. Mit Musik von Sibelius bis Grieg geht die Fahrt durch die Schärengärten Finnlands und Schwedens. In den norwegischen Fjorden wird kurz der Anker gesetzt. Am Horizont grüßen die grünen Weiden der Färöerinseln. Angenehm entspannen lässt es sich am Ende im warmen Wasser der blauen Lagune auf Island. Im Moment ist es noch früher Tag im finnischen Meerbusen, wo unser Turn startet. Bald werden wir an der Südküste Finnlands anlegen, wo uns Jean Sibelius zu einem kleinen Sommerfest einlädt. Jetzt liegt aber noch dichter Morgennebel über der See, sodass die Küste nur schemenhaft zu erkennen ist. Ein nebliger Morgen, so heißt das erste Stück aus der Orchestersuite Meeresbilder von Uno Klami. Es spielt das finnische Radiosinfonieorchester unter der Leitung von Leif Segerstam.

Soweit die Musik, die Jean Sibelius an einem schönen nordischen Sommertag geschrieben hat. 1888 verbrachte der 23-jährige angehende Komponist die Sommermonate mit der Familie im Kurort Loviisa, direkt an der Küste des finnischen Meerbusens. Mit seinen Geschwistern brachte Sibelius das frisch komponierte Klaviertrio in C-Dur auch gleich zur Aufführung. Heute trägt es den Beinamen Loviisa. Wir hörten den zweiten Satz daraus mit Jaakko Kussisto, Marco Ylönen und Volker Gräsbeck. Kaisers Klänge. Wir sind an den Küsten Skandinaviens und Nordeuropas unterwegs und da zieht es uns jetzt weiter Richtung Schweden. Hier ist die Küstenlandschaft von den Schären geprägt, den kleinen, von den Gletscherströmen am Ende der letzten Eiszeit geschliffenen Felseninseln. Zu Tausenden erheben sie sich aus dem Wasser. Auch Stockholm, die schwedische Hauptstadt, verteilt sich über zahlreiche Schären, Inseln und Halbinseln. In Stockholm geboren wurde der Komponist Hugo Alfvén. Schon als Jugendlicher verbringt er die Sommer mit seiner Familie häufig in den Schären. Das Meer und die Schären werden immer wieder zum Inhalt seiner musikalischen Schöpfungen. Seine zweite Sinfonie bringt ihm den Durchbruch als Komponist, ein romantisch-orchestrales Klangbild vom Meer. Komponiert hat er sie größtenteils auf seinem Segelboot. Die Schärenwelt aber inspiriert Hugo Alfvén in besonderer Maße. Ihr widmet er nicht nur eine sinfonische Dichtung und eine Sinfonie, seine vierte, sondern darüber hinaus auch den dreisätzigen Klavierzyklus Bilder aus dem Schärengarten. Diese pianistischen Klangimpressionen sind eine ganz besonders intensive Erinnerung an den Stockholmer Schärengarten und die Sommer, die der Komponist dort verbracht hat. Peter Fries Johansson spielt daraus den dritten Satz, den Wellengesang, und danach gibt's dann doch mal einen kleinen Seesturm.

Nordische Meereslandschaften malt der schwedische Komponist Kurt Atterberg in seiner dritten Sinfonie. Sie trägt den Titel Westküstenbilder. Der zweite Satz zeigt einen heftigen Meeressturm. Auch die Ostsee vor Schwedens Küste kann rau sein. Am Ende aber beruhigt sich die See und wir haben den skandinavischen Sommer zurück. Die Radiophilharmonie Hannover des NDR und ihr Dirigent Ari Rassilainen brachten Atterbergs Meeresbilder zum Klingen. Uns hat der Sturm auf die andere Seite Skandinaviens verschlagen, in die Nordsee, nach Norwegen, an einer der atemberaubendsten Küstenlandschaften Europas. Die norwegischen Fjorde sind die längsten ihrer Art in der ganzen Welt. Der Hardanger Fjord befindet sich südlich von Bergen, Norwegens zweitgrößter Stadt. 179 Kilometer weit zieht er sich ins Land hinein, umrahmt von hohen, im Sommer teilweise noch schneebedeckten Bergen. An der engsten Stelle ist der Hardanger Fjord nur einen Kilometer breit, dafür ist er aber ziemlich tief, bis zu 800 Meter. Sogar Kreuzfahrtschiffe kommen da noch durch. Von hier stammt das norwegische Nationalinstrument, die Hardanger Fiedel. Und hier, an den Ufern des Fjordes, lebte auch der Komponist Geir Tveit. Die norwegische Folklore hat ihn begeistert. Er sammelte Volkslieder und bearbeitete sie, vor allem die aus seiner Heimatregion. Und natürlich hat Tveit auch Konzerte für die Hardanger Fiedel geschrieben. Eines davon trägt den Titel »Drei Fjorde«. Der erste Satz ist ein musikalisches Porträt des Hardanger Fjords. Den spielen jetzt für uns das Philharmonische Orchester Bergen und sein Dirigent Eivind Odland an der Hardanger Fiedel Ragnhild Hemsing.

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Zur Mittsommernacht sind wir an den Küsten der nordischen Länder unterwegs. Und eben begrüßte uns Edvard Grieg mit dem sehr sommerlichen Allegretto Grazioso aus seinen symphonischen Tänzen über norwegische Motive. Gespielt wurden sie von Neeme Järvi und den Göteborger Sinfonikern. Weil der Norden gerade im Sommer so schön ist mit seinen langen Tagen und den hellen Nächten, fahren wir jetzt weiter Richtung Nordwest, über die Grenzen der Nordsee hinaus und hinein ins europäische Nordmeer. Die nächste Inselgruppe, auf die wir da treffen, das sind die Färöer. Sie sind ein autonomer Teil des Königreichs Dänemark, ähnlich wie Grönland, aber sie sind viel kleiner. Kein Punkt auf den insgesamt 18 Inseln ist weiter als 5 Kilometer vom Meer entfernt. Schon von weitem leuchtet den herannahenden Schiffen das satte Grün der färöischen Weiden entgegen. Häufige Regen und Nebel liefern die notwendige Feuchtigkeit dafür. Grün sind hier aber auch viele Häuser, denn die traditionellen Färöerbauten haben Grasdächer. Das hält im Winter schön warm, im Sommer kühl und schützt vor den heftigen Atlantikwinden. Im Frühjahr 1927 begibt sich der dänische Komponist Carl Nielsen in einem Orchesterstück auf eine Fantasiereise zu den Färöerinseln. Geschrieben hat er die Musik für ein Benefizkonzert, das in Kopenhagen zugunsten der Färöer stattfindet. Den entscheidenden Moment der Musik beschreibt Nielsen selbst mit den Worten: Einige Leute an Bord scheinen nun Land zu sehen. Eine Fanfare verkündet es, aber der Nebel verhüllt die Sicht und es wird wieder still. Dann erheben sich Vogelrufe und das Land taucht vor uns auf. Die Musik wird lauter und ernster und mündet in eine färöische Melodie.

Städtelil, so heißt eine Ballade von den Färöerinseln. In den Sälen der Inselhauptstadt Tórshavn erklingt sie traditionellerweise beim Tanzen. Zum Tanz aufgespielt hat soeben das Danish String Quartet. Eine weitere traditionelle Melodie von den Färöerinseln erklang zuvor in Carl Nielsens Fantasiereise, gespielt vom Sinfonieorchester des Dänischen Rundfunks und dirigiert von Thomas Dausgaard. Kaisers Klänge unterwegs in den Meeren Nordeuropas. Und jetzt geht's noch weiter rauf Richtung Norden, denn ein Land fehlt noch auf unserer Nordlandroute, die Insel, auf der wir die Mittsommernacht erleben wollen, Island. Der bekannteste isländische Komponist dürfte heutzutage Jón Leifs sein. Viele seiner Orchesterwerke konnten aufgrund ihrer Monumentalität erst lange nach seinem Tod 1968 in Island aufgeführt werden. In seiner Orchesterouvertüre Landkennung beschreibt Jón Leifs den Moment, in dem für den Reisenden, der sich Island mit dem Schiff nähert, die Insel am Horizont auftaucht. Dazu singt der Chor: Da erhebt sie sich, unsere Königin, mädchenhaft aus der Tiefe, ein Diadem aus Schnee über ihrer edlen Stirn. Wir hören das mit dem Faustbreithyr Male Choir und dem Iceland Symphony Orchestra unter Leitung von Hermann Bäumer.

Im Spätmittelalter entstanden auf Island die sogenannten Rímur-Gesänge, epische Balladen, die von den Skalden, den höfischen Dichtern Islands, geschrieben wurden. Und das eben war eine recht frohsinnige Rima, das ist die Einzahl von Rímur, wie sie in den nordischen Sommer passt. Lass es laut und fröhlich erklingen, so sang auf Isländisch das schwedisch-norwegische Gesangstrio Medieval. Wir sind am Ziel unserer Nordlandreise angekommen. Unser sommerlicher Turn hat uns bis nach Island geführt. In der blauen Lagune können wir die Mitsommernacht genießen. 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Dort gibt es auch den Podcast, zum Beispiel in ARD Sounds. 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Und wie feiert man in Island die Mitsommernacht? Man tanzt zwar nicht mit Blumenkränzen im Haar um die Mitsommerstange wie in Schweden, aber getanzt.

tanzt, wird natürlich auch. Und das nicht nur von den Menschen bei einem der zahlreichen Midnight Sun Festivals, sondern natürlich auch von den Elfen, die auf Island doch immer so eine wichtige Rolle spielen. Der isländische Volksglaube besagt, dass in der Mittsommernacht die Elfen tanzen und die Robben an den Stränden streifen ihre Häute ab, um als Menschen verkleidet mitzutanzen. Die isländische Sopranistin Arndís Halla lädt jetzt noch ein zum modernen Elfentanz. Er beruht auf einem alten Volkslied. Nils Kaiser sagt Tschüss für heute.

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2: 14 Uhr. Linke kritisiert geplanten Ausbau der Bundeswehr. Regierung will mehr Straftäter nach Afghanistan abschieben. Britischer Premier Starmer denkt angeblich über Rücktritt nach. Das Wetter, viel Sonne, örtlich auch Gewitter, bis 37 Grad. Mein Name ist Thomas Krüger. Die Linke hat den geplanten Ausbau der Bundeswehr scharf kritisiert. Linken-Chefin Schwertner sagte beim Bundesparteitag in Potsdam, man müsse sich den Plänen von Kanzler Merz entgegenstellen. ARD-Korrespondent Paul Vorräter.
3: Schwertner appellierte an die Partei, in der Sicherheitspolitik stärker eigene Akzente zu setzen. Als kompletten Wahnsinn bezeichnete sie die Aussage von Kanzler Merz, wonach die Bundeswehr Europas stärkste konventionelle Armee werden soll. Dem müsse sich die Linke entgegenstellen. Aufgabe der Partei sei es, Solidarität zu zeigen mit den Opfern von Kriegen und Konflikten.
2: Auch wenn sie offiziell noch nicht vorgestellt sind, die Vorschläge der Rentenkommission sind umstritten. Kritik kommt unter anderem vom Deutschen Institut für Wirtschaftsforschung, DIW, und von der Linken. Aus der Nachrichtenredaktion Dagmar Nun.
4: DIW-Präsident Fratzscher gehen die Vorschläge nicht weit genug. Er hat der Rheinischen Post gesagt, so werde sich an den größten Problemen erstmal nichts Grundlegendes ändern, etwa an der hohen Altersarmut und der starken Belastung von Jüngeren. Die Linke spricht von massiven Rentenkürzungen, vor allem für Menschen mit wenig Einkommen. Die Rentenkommission der Bundesregierung will ihre Ideen übermorgen vorstellen. Nach ARD-Informationen gehört dazu, das Renteneintrittsalter an die Lebenserwartung zu koppeln und stufenweise anzuheben.
2: Die Bundesregierung will mehr afghanische Straftäter in ihre Heimat abschieben als bisher. Das hat das Bundesinnenministerium bestätigt. Man habe mit der Taliban-Regierung in Afghanistan eine entsprechende Vereinbarung getroffen. Künftig seien für solche Abschiebungen bis zu 3 Charterflüge pro Monat möglich. Seit Wochen kämpft der britische Premier Starmer um sein politisches Überleben. Seine Umfragewerte sind schlecht. Viele in der eigenen Labour-Partei wollen, dass er geht. Jetzt berichtet der Observer, Starmer werde morgen zurücktreten. ARD-London-Korrespondent Christoph Brüssel.
5: In dem Zeitungsbericht werden mehrere Quellen zitiert. Dort heißt es, der Premier habe sich am Wochenende mit seiner Frau auf den Landsitz Chequers zurückgezogen, um eine Entscheidung zu treffen. In den vergangenen Tagen habe Starmer mit Kabinettsmitgliedern gesprochen, mit Unterstützern der Labour-Partei und mit Gewerkschaftsvertretern. Wirtschaftsminister Peter Kyle wies die Meldungen zurück. Er sagte, er habe keinen Grund zur Annahme, dass die Berichte wahr seien.
2: Im Odenwaldkreis hat ein Brand in einer Lagerhalle hohen Schaden verursacht. Die Polizei geht von rund 100.000 Euro aus. Das Feuer in Michelstadt war gestern Abend ausgebrochen. Warum, weiß man bisher nicht. Die Feuerwehr konnte verhindern, dass sich die Flammen über ein größeres Gebiet ausbreiten. In Fulda geht heute der Hessentag zu Ende. Im Moment zieht der große Abschlussumzug durch die Innenstadt. Rund 120 Gruppen aus ganz Hessen sind dabei. Auf Motivwagen, in Musikkapellen und Trachtengruppen. Das HR-Fernsehen überträgt den Hessentagsumzug live. Bei der Fußballweltmeisterschaft spielt heute Abend Spanien gegen Saudi-Arabien. Anpfiff ist um 18 Uhr. Das zweite Spiel startet um 21 Uhr. Dann stehen sich die Teams aus Belgien und dem Iran gegenüber. Das waren die Nachrichten. Das Wetter. Erstmal scheint öfter die Sonne. Ab dem späten Nachmittag entwickeln sich wieder örtlich Hitzegewitter, vor allem im Süden. Auch Unwetter sind möglich, bei Höchstwerten bis 37 Grad. In der Nacht gehen die Temperaturen zurück auf 22 bis 16 Grad. Morgen ist es oft sonnig, ab dem Nachmittag gibt es selten mal Schauer und Gewitter, wieder bei bis zu 37 Grad. Und die Zeit, es wird 14.04 Uhr.
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6: Herzlich willkommen. Am 25. Juni wäre Ingeborg Bachmann 100 Jahre alt geworden. Die berühmte Schriftstellerin

Schriftstellerin starb 1973 mit nur 47 Jahren in Rom. Sie wurde vor allem als Lyrikerin berühmt. Unvergessen ist beispielsweise die gestundete Zeit oder die Anrufung an den großen Bären. Weniger bekannt sind ihre Texte für das Radio. Für ihr Hörspiel »Der gute Gott von Manhattan« erhielt sie den renommierten Hörspielpreis der Kriegsblinden. Ihre berühmt gewordene Dankesrede trug den mittlerweile zum Sprichwort gewordenen Titel »Die Wahrheit ist dem Menschen zumutbar«. Unser heutiges Hörspiel ist eine zweiteilige Adaption des einzigen Romans von Bachmann. Marlina ist eine rätselhafte Liebesgeschichte, die um ein namenloses weibliches Ich und zwei Männer kreist. Einer der beiden ist Marlina, mit dem die Erzählerin zusammenlebt. Der nur unweit entfernt wohnende Geliebte heißt Ivan. Was von der Konstruktion wie eine Dreiecksgeschichte angeordnet ist, entpuppt sich als Vexierspiel voller Irritationen. Anders als bei einer linearen Erzählung bringt Bachmann in Marlina das Unsagbare mosaikartig mit verschiedenen Elementen zur Sprache und verwebt Szenen einer Quasi-Ehe mit inneren Monologen, Träumen und Kindheitserinnerungen, die Traumata der NS-Zeit heraufbeschwören. Marlina gilt als leidenschaftliche Beschwörung der Unmöglichkeit der Liebe und Zeugnis weiblicher Identitätssuche in der Beziehung zu Männern, die in dieser Form durchaus einzigartig ist. Unser Ansinnen war, die Sprache Bachmanns und diesen ganz besonderen Roman wieder ans Licht zu holen und in einer heutigen Lesart zum Klingen zu bringen. Martina Eisenreich hat hierfür die Musik komponiert, die im Roman und daher auch im Hörspiel eine prominente Rolle spielt. In den nächsten 75 Minuten hören Sie den ersten Teil mit Nina Kunzendorf, die als Ich-Erzählerin einen ganz eigenen Ton für Bachmanns sprachgewaltiges Werk findet, sowie Edmund Telgenkemper als Marlina und Christoph Luser als Ivan.

Marlene, nach dem Roman von Ingeborg Bachmann. Die Personen: Ivan, Marlene, ich. Die Zeit: heute. Der Ort: Wien. Nur die Zeitangabe musste ich mir lange überlegen, denn es ist mir fast unmöglich, heute zu sagen, obwohl man jeden Tag heute sagt, ja sagen muss. Aber wenn mir etwa Leute mitteilen, was sie heute vorhaben, um von morgen ganz zu schweigen, bekomme ich nicht, wie man oft meint, einen abwesenden Blick, sondern einen sehr aufmerksamen, vor Verlegenheit. So hoffnungslos ist meine Beziehung zu heute. Denn durch dieses Heute kann ich nur in höchster Angst und fliegender Eile kommen und davon schreiben oder nur sagen, in dieser höchsten Angst, was sich zuträgt. Denn vernichten müsste man es sofort, was über heute geschrieben wird, wie man die wirklichen Briefe zerreißt, zerknüllt, nicht beendet, nicht abschickt, weil sie von heute sind und weil sie in keinem Heute mehr ankommen werden. Wenn ich also wenig zufällig, sondern unter einem furchtbaren Zwang zu dieser Einheit der Zeit gekommen bin, so verdanke ich die Einheit des Ortes einem milden Zufall, denn nicht ich habe sie gefunden. In dieser viel unwahrscheinlicheren Einheit bin ich zu mir gekommen und ich kenne mich aus in ihr, oh und wie sehr, denn eigentlich ist der Ort nur eine Gasse, vielmehr ein kleines Stück von der Ungargasse. Und das hat sich daraus ergeben, dass wir alle drei dort wohnen. Ivan, Marlene und ich. Es gibt, und das ist leicht zu erraten, viel schönere Gassen in Wien, aber die kommen in anderen Bezirken vor. Und es geht ihnen wie den zu schönen Frauen, die man sofort ansieht mit dem schuldigen Tribut, ohne je daran zu denken, sich mit ihnen einzulassen. So will ich nicht erst anfangen, über meine Gasse, unsere Gasse, unhaltbare Behauptungen aufzustellen. Ich sollte vielmehr in mir nach meiner Verklammerung mit der

0: Ungargasse suchen, weil sie nur in mir ihren Bogen macht. Bis zu Nummer 9 und Nummer 6. Und mich müsste ich fragen, warum ich immer in ihrem Magnetfeld bin. Meine Beziehung zu Marlena hat jahrelang aus misslichen Begegnungen, den größten Missverständnissen und einigen dummen Fantastereien bestanden. Ich will damit sagen, aus viel größeren Missverständnissen als die zu anderen Menschen. Ich war allerdings von Anfang an unter ihn gestellt und ich muss früh gewusst haben, dass er mir zum Verhängnis werden müsse. Dass Marlenas Platz schon von Marlena besetzt war, ehe er sich in meinem Leben einstellte. Es ist mir nur erspart worden, oder ich habe es mir aufgespart, zu früh mit ihm zusammenzukommen. Denn schon an der Straßenbahnhaltestelle E2, H2 am Stadtpark fehlte nicht viel einmal und es hätte angefangen. Dort stand Marlena mit einer Zeitung in der Hand und ich tat, als bemerkte ich ihn nicht und starrte über den Rand meiner Zeitung unentwegt zu ihm hinüber und konnte nicht herausfinden, ob er wirklich in seine Zeitung so vertieft war oder merkte, dass ich ihn fixierte, hypnotisierte, ihn zum Aufschauen zwingen wollte.
1: Ich und Marlena zwingen?
0: Ich dachte mir, wenn der E2 zuerst kommt, dann wird alles gut. Wenn nur um Himmels Willen nicht der unsympathische H2 oder gar der seltenere G2 zuerst kommen. Und dann kam wirklich der E2. Aber als ich aufgesprungen war auf den zweiten Wagen, verschwand Marlena. Aber nicht im ersten Wagen, nicht in meinem. Und zurückgeblieben war er auch nicht. Er konnte nur plötzlich in die Stadtbahnstation hineingelaufen sein, als ich mich umdrehen musste. In Luft aufgelöst haben konnte er sich doch nicht. Jahre später ist es mir mit ihm noch einmal so ergangen. In einem Vortragssaal in München. Er stand auf einmal neben mir, ging dann ein paar Schritte vor zwischen drängelnden Studenten und ich hörte vor Aufregung am Ohnmächtigwerden einen 1,5-stündigen Vortrag an. Die Kunst im Zeitalter der Technik. Und ich suchte und suchte in dieser zum Stillsitzen und zur Ergriffenheit verurteilten Masse nach Marlena. Dass ich mich weder an die Kunst noch an die Technik noch an dieses Zeitalter halten wollte, mich mit keinem der öffentlich abgehandelten Zusammenhänge, Themen, Probleme je beschäftigen würde, wurde mir spätestens an diesem Abend klar. Und gewiss war mir, dass ich Marlena wollte und dass alles, was ich wissen wollte, von ihm kommen musste. Am Ende klatschte ich mit den anderen ausgiebig. Zwei Leute aus München führten und dirigierten mich nach hinten aus dem Saal hinaus. Einer hielt mich am Arm, einer redete klug auf mich ein. Und ich sah zu Marlena hinüber, der auch zum Ausgang nach hinten wollte, aber langsam. Und so konnte ich schneller sein. Und ich tat das Unmögliche. Ich stieß ihn an, als hätte man mich gegen ihn gestoßen, als fiele ich gegen ihn. Und ich fiel ja wirklich auf ihn zu. So konnte er nicht anders. Er musste mich bemerken. Aber ich bin nicht sicher, dass er mich wirklich gesehen hat. Doch damals hörte ich zum ersten Mal seine Stimme.
2: Verzeihung.
0: Damals fand ich keine Antwort, denn das hatte noch nie jemand zu mir gesagt. Und ich war nicht sicher, ob er mich um Verzeihung bat oder mir verzieh. Die Tränen kamen so schnell in meine Augen, dass ich ihm nicht mehr nachsehen konnte, sondern der anderen wegen zu Boden schaute, ein Taschentuch aus der Tasche herausholte und flüsternd vorgab, jemand hätte mich getreten. Als ich wieder aufsehen konnte, hatte Marlena sich in der Menge verloren. In Wien suchte ich ihn nicht mehr. Ich dachte in mir im Ausland. Und ohne Hoffnung wiederholte ich meinen Weg zum Stadtpark hinunter, weil ich noch kein Auto hatte. Eines Morgens erfuhr ich etwas aus der Zeitung über ihn. Aber es handelte sich in dem Bericht gar nicht um ihn, sondern in der Hauptsache ging es um das Begräbnis der Maria Marlena, das eindrucksvollste, größte, das die Wiener freiwillig und natürlich nur einer Schauspielerin wegen begingen. Unter den Trauergästen habe sich der Bruder der Marlena befunden, der hochbegabte, junge, bekannte Schriftsteller, der nicht bekannt war und dem von den Journalisten rasch zu einem eintägigen Ruhm verholfen wurde. Denn die Maria Marlena konnte in den Stunden als Minister und Hausmeister, Kritiker und stehplatzbesuchende Gymnasiasten in einem langen Zug zum Zentralfriedhof zogen, nicht einen Bruder brauchen, der ein Buch geschrieben hatte, das niemand kannte und der überhaupt niemand war. Über diese dritte unappetitliche Berührung durch eine Zeitung, die es auch nur für mich mit ihm gab, haben wir nie gesprochen, als hätte sie nie etwas mit ihm zu tun gehabt, noch weniger mit mir.

0: Zu fragen habe ich mich nur mehr, seit alles so geworden ist zwischen uns, wie es eben ist, was wir denn sein können füreinander, Marlena und ich. Da wir einander so unähnlich sind, so verschieden, und es ist nicht eine Frage des Geschlechts, der Art, der Festigkeit seiner Existenz und der Unfestigkeit der meinen. Allerdings hat Marlena nie ein so konvulsivisches Leben geführt wie ich. Nie hat er seine Zeit verschwendet mit Nichtigkeiten, herumtelefoniert, etwas auf sich zukommen lassen. Nie ist er in etwas hineingeraten, noch weniger eine halbe Stunde vor dem Spiegel gestanden, um sich anzustarren, um danach irgendwo hinzuhetzen, immer zu spät, Entschuldigungen stotternd über eine Frage oder um eine Antwort verlegen. Ich denke, dass wir auch heute noch wenig miteinander zu tun haben. Einer erduldet den anderen. Erstaunt über den anderen. Aber mein Staunen ist neugierig.
1: Staunt Marlena denn überhaupt? Ich glaube es immer weniger.
0: Und unruhig ist es. Gerade weil meine Gegenwart ihn nie irritiert. Weil er sie wahrnimmt, wenn es ihm gefällt. Nicht wahrnimmt, wenn nichts zu sagen ist. Als gingen wir nicht ständig aneinander vorbei in der Wohnung. Unübersehbar, einer für den anderen. Unüberhörbar bei den alltäglichen Handlungen. Mir scheint es dann, dass seine Ruhe davon herrührt, weil ich ein zu unwichtiges und bekanntes Ich für ihn bin, als hätte er mich ausgeschieden, einen Abfall, eine überflüssige Menschwerdung, als wäre ich nur aus seiner Rippe gemacht und ihm seit jeher entbehrlich, aber auch eine unvermeidliche dunkle Geschichte, die seine Geschichte begleitet, ergänzen will, die er aber von seiner klaren Geschichte absondert und abgrenzt. Deswegen habe auch nur ich etwas zu klären mit ihm. Und mich selber vor allem muss und kann ich nur vor ihm klären.
2: Jas in Ti.
1: In Ti in Jas.
0: Ich mache Ordnung im Vorzimmer. Ich möchte in der Nähe der Tür sein, denn er wird gleich kommen. Der Schlüssel bewegt sich in der Tür. Ich trete ein paar Schritte zurück, damit er nicht gegen mich prallt.
1: Ich muss erzählen. Ich werde erzählen. Es gibt nichts mehr, was mich in meiner Erinnerung stört.
2: Ja.
0: Ich gehe ins Wohnzimmer. Er geht weiter, nach hinten, denn das letzte Zimmer ist sein Zimmer.
1: Ich muss und ich werde. Ich muss.
0: Ich muss und ich werde. Wiederhole ich laut vor mir, denn wenn Marlena nicht fragt und nichts weiter wissen will, dann ist es richtig. Ich kann beruhigt sein. Wenn meine Erinnerung aber nur die gewöhnlichen Erinnerungen meinte, zurückliegendes, abgelebtes, verlassenes, dann bin ich noch weit, sehr weit von der verschwiegenen Erinnerung, in der mich nichts mehr stören darf. Ich will nicht erzählen. Es stört mich alles in meiner Erinnerung.
2: 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Noch. Es stört dich aber eine andere Erinnerung.

0: Wieder geraucht und wieder getrunken, die Zigaretten gezählt, die Gläser und noch 2 Zigaretten zugelassen für heute, weil zwischen heute und Montag 3 Tage sind. Ohne Ivan. 60 Zigaretten später aber ist Ivan zurück in Wien. Er wird zuerst die Zeitansage anrufen und seine Uhr kontrollieren, dann den Weckauftrag 00, der gleich zurückruft, danach sofort einschlafen, so rasch wie nur Ivan das kann, aufwachen, vom Weckauftrag gerufen, mit einem Groll, dem er jedes Mal einen anderen Ausdruck gibt, mit Gestöhne, Flüchen, Ausbrüchen, Anklagen. Dann hat er all den Groll vergessen und ist mit einem Sprung im Badezimmer, um sich die Zähne zu putzen, dann unter die Dusche zu gehen, dann sich zu rasieren. Er wird den Transistor anstellen und die Frühnachrichten hören.
1: Österreich 1, APA, wir bringen Kurznachrichten. Washington.
0: Aber Washington und Moskau und Berlin sind bloß vorlaute Orte, die versuchen, sich wichtig zu machen. In meinem Ungargassenland nimmt niemand sie ernst oder man lächelt über solche Aufdringlichkeiten wie über die Kundgebungen ehrgeiziger Emporkömmlinge. Sie können nie mehr hereinwirken in mein Leben, mit dem ich in ein anderes hineingelaufen bin, auf der Landstraße, Hauptstraße, vor diesem Blumengeschäft, dessen Namen ich noch herausfinden muss. Und stehen geblieben bin ich im Laufen nur, weil im Fenster ein Strauß Türkenbund stand. Rot und 7-mal röter als rot, nie gesehen. Und vor dem Fenster stand Ivan. Weiter weiß ich nichts mehr. Denn ich bin sofort mit Ivan gegangen. Zuerst bis zum Postamt in der Rasumowski-Gasse, wo wir zu 2 verschiedenen Schaltern gehen mussten. Und schon diese erste Trennung war so schmerzhaft, dass ich am Ausgang, beim Wiederfinden von Ivan, kein Wort mehr herausbrachte. Ivan mich nichts zu fragen brauchte, denn es war kein Zweifel in mir, dass ich mit ihm weitergehen musste und gleich zu ihm. Es war zu meinem Staunen aber nur einige Häuser von mir. Die Grenzen waren bald festgelegt, es ist ja nur ein winziges Land, das zu gründen war. Ohne Gebietsansprüche und ohne rechte Verfassung. Ein trunkenes Land, in dem bloß 2 Häuser stehen, die man auch im Dunkeln finden kann, bei Sonnen- und Mondfinsternis. Und ich weiß auswendig, wie viele Schritte ich machen muss von mir schräg zu Ivans Haus. Ich könnte auch mit verbundenen Augen gehen. Nun ist die weitere Welt auf ihre geringfügige Bedeutung reduziert, weil eine wirkliche Kraft sich dieser Welt entgegensetzt, wenn diese Kraft auch, wie heute, nur aus Warten und Rauchen besteht, damit von ihr nichts verloren geht. Ich weiß, dass niemand antworten kann, aber es kommt mir darauf nicht an. Nur, dass es bei Ivan läutet. In der abgedunkelten Wohnung. Und da ich weiß, wo sein Telefon steht, soll das Läuten von dort aus allem, was Ivan gehört, sagen, ich bin es. Ich rufe an. Seit ich diese Nummer wählen kann, nimmt mein Leben endlich keinen Verlauf mehr. Ich gerate nicht mehr unter die Räder. Ich komme in keine ausweglosen Schwierigkeiten, nicht mehr vorwärts und nicht vom Weg ab. Da ich den Atem anhalte, die Zeit aufhalte und telefoniere und rauche und warte. Aber noch sehr viel mehr geschieht seit dieser Besitzübernahme. Und es kommt mir seltsam vor, dass die Medizin nichts von diesem Vorkommnis weiß. Dass hier in diesem Umkreis, wo ich bin, der Schmerz im Abnehmen ist. Zwischen der Ungargasse 6 und 9. Dass die Unglücke weniger werden, der Krebs und der Tumor, das Asthma und der Infarkt, die Fieber, Infektionen und Zusammenbrüche, sogar die Kopfschmerzen und die Wetterfühligkeit sind abgeschwächt. Und ich frage mich, ob es nicht meine Pflicht sei, die Wissenschaftler zu informieren von diesem einfachen Mittel. Hier ist auch die zitternde Nervosität, die Hochspannung, die über dieser Stadt ist und vermutlich überall, fast beruhigt. Und die Schizotomie, das Schizoid der Welt, ihr wahnsinniger, sich weitender Spalt schließt sich unmerklich. Was es an Aufregung noch gibt, ist nur ein eiliges Suchen nach Haarnadeln und Strümpfen, ein leichtes Zittern beim Auftragen der Wimperntusche und beim Hantieren mit den Lidfarben. Oder ein ununterdrückbares Feuchtwerden der Augen beim Hin- und Herlaufen zwischen dem Badezimmer und dem Korridor, beim Suchen nach der Tasche, dem Taschentuch, ein Anschwellen der Lippen. Nur solch winzige physiologische Veränderungen sind es. Eine leichtere Gangart, die einen Zentimeter größer macht, und eine leichte Gewichtsabnahme, weil es später Nachmittag wird. Und dann die Infiltration dieser Guerillas von Tagträumen, die die Ungargasse unterwandern und aufwiegeln, sie plötzlich ganz besetzt haben mit ihren herrlichen Proklamationen und dem einzigen Losungswort, das sie für ihr Ziel wissen. Und wie könnte dieses Wort, das heute schon für die Zukunft steht, anders heißen als Ivan? Ivan.
2: Ivan.
1: Ivan.
2: Ivan.
1: Ivan. Es heißt Ivan. Und immer wieder Ivan.
0: Wenn Ivan auch gewiss für mich erschaffen worden ist, so kann ich doch nie allein auf ihn Anspruch erheben. Denn er ist gekommen, um die Konsonanten wieder fest und fasslich zu machen. Um die Vokale wieder zu öffnen, um die ersten zerstörten Zusammenhänge wiederherzustellen und die Probleme zu erlösen. Und so werde ich kein Jota von ihm abweichen. Ich werde unsere identischen,

0: seinem Kommen auf die Netzhaut gefallen sind. Und nach vielen Reinigungen taucht dann doch wieder ein finsteres, furchtbares Bild auf, beinahe nicht zu löschen. Und Ivan schiebt mir dann rasch ein Lichtes darüber, damit kein böser Blick von mir ausgeht, damit ich diesen entsetzlichen Blick verliere, von dem ich weiß, wieso ich ihn bekommen habe. Aber ich erinnere mich nicht. Erinnere mich nicht.
1: Noch kannst du es nicht. Noch immer nicht. Vieles stört dich.
0: Obwohl es einmal alle wussten, aber da es heute keiner mehr weiß, warum es heimlich zu geschehen hat, warum ich die Tür schließe, den Vorhang fallen lasse, warum ich allein vor Ivan trete, werde ich einen Grund dafür verraten. Ich will es so. Nicht um uns zu verbergen, sondern um ein Tabu wiederherzustellen. Und Marlene hat es verstanden, ohne dass ich es ihm erklären musste. Denn sogar wenn mein Schlafzimmer offen steht und ich allein bin oder eher ganz allein in der Wohnung ist, geht er vorüber und zu seinem Zimmer, als stünde da nie eine Tür offen. Als wäre nie eine verschlossen, als wäre da gar kein Raum, damit nichts profaniert wird und die ersten Kühnheiten und die letzten sanften Ergebenheiten wieder eine Chance haben. Und so stellen Ivan und ich uns einer vor den anderen und schützen, was uns gehört und nicht zu greifen ist. Weil Ivan mich nie fragt, nie misstrauisch ist, mich nie verdächtigt, schwindet mein Verdacht. Weil er die zwei widerspenstigen Haare am Kinn nicht mustert, auch die zwei ersten Falten unter den Augen nicht notiert, weil ihn mein Husten nach der ersten Zigarette nicht stört, er mir sogar die Hand auf den Mund legt, wenn ich etwas Unbedachtes sagen will, sage ich ihm in einer anderen Sprache alles, was ich noch nie gesagt habe, mit Haut und Haar. Denn nie wird er wissen wollen, was ich tagsüber tue, was ich früher gemacht habe, warum ich erst um 3 Uhr früh nach Hause gekommen bin, warum ich gestern keine Zeit hatte, warum das Telefon heute eine Stunde lang besetzt war. Ich muss dir das erklären.
2: Warum? Was musst du mir erklären? Nichts. Überhaupt nichts. Wem musst du etwas erklären? Doch mir nicht. Niemand. Denn es geht doch niemand etwas an.
0: Aber ich muss.
2: Mich kannst du gar nicht anlügen, das weiß ich. Ich weiß es doch.
0: Aber doch nur, weil ich nicht muss.
2: Warum lachst du? Es wäre ja keine Schande, du könntest es trotzdem tun. Versuch es doch, aber du kannst es nicht.
0: Und du?
2: Ich? Musst du das fragen?
0: Ich muss nicht.
2: Versuchen kann ich es ja, aber manchmal werde ich dir etwas nicht sagen. Was hältst du davon?
0: Ich bin einverstanden. Ich muss ja einverstanden sein. Du musst gar nichts, du kannst, Ivan. Weil Ivan und ich einander nur das Gute erzählen und manchmal etwas, damit wir einander zum Lachen bringen und ohne über jemand zu lachen, weil wir sogar so weit kommen zu lächeln vor Versunkenheit, also den Ausdruck finden, indem wir zu uns selber kommen, hoffe ich, wir könnten eine Ansteckung herbeiführen. Langsam werden wir unsere Nachbarn infizieren, einen nach dem anderen, mit dem Virus, von dem ich schon weiß, wie man ihn nennen dürfte. Und wenn daraus eine Epidemie entstünde, wäre allen Menschen geholfen. Aber ich weiß auch, wie schwer es ist, ihn zu bekommen, wie lange man warten muss, bis man reif ist für diese Ansteckung. Und wie schwer und schon ganz hoffnungslos war es für mich, ehe es geschah.
2: Was murmelst du da? Was sei nicht einfach zu bekommen? Von was für einer Krankheit redest du?
0: Aber doch nicht Krankheit. Ich meine doch keine Krankheit. Ich denke nur, es gibt Dinge, die sind schwer zu bekommen. Entweder spreche ich wirklich zu leise oder Ivan versteht nicht, wo Marlene längst verstanden, erraten, erfasst hätte. Und er kann mich doch weder denken noch reden hören. Und überdies habe ich ihm kein Wort von dem Virus gesagt. Immerhin haben Ivan und ich uns ein paar erste Gruppen von Sätzen erobert. Törichten Satzanfängen, Halbsätzen, Satzenden, von der Gloriole gegenseitiger Nachsicht umgeben. Und die meisten Sätze sind bisher unter den Telefonsätzen zu finden. Wir üben sie wieder und wieder, denn Ivan ruft mich einmal von seinem Büro am Kärntnerring an oder ein zweites Mal spät nachmittags oder abends von zu Hause aus.
3: Hallo.
2: Ich?
3: Ich.
2: Wer denn sonst?
3: Ja, natürlich, verzeih. Wie ist mir und dir?
2: Weiß ich nicht, heute Abend?
3: Ich verstehe dich so schlecht.
2: Schlecht? Was? Du kannst also?
3: Ich höre dich nicht gut, kannst du?
2: Was? Ist etwas?
3: Nein, nichts, du kannst mich später noch.
2: Natürlich, ich rufe dich besser später an.
3: Ich sollte zwar mit Freunden...
4: Ja, wenn du nicht kannst, dann... Das habe ich nicht gesagt, nur wenn du nicht...
3: Jedenfalls telefonieren wir später.
4: Ja, aber gegen 6 Uhr, weil...
3: Das ist aber schon zu spät für mich.
4: Ja, für mich eigentlich auch, aber...
3: Heute hat es vielleicht keinen Sinn.
4: Ist jemand hereingekommen?
3: Nein, nur Fräulein Jelinek ist jetzt.
4: Ach so.

0: bist nicht mehr allein.
1: Aber später bitte. Bitte bestimmt.
2: Ivan kann es, zum Unterschied von anderen Männern, gar nicht vertragen, wenn ich eigens auf einen Anruf warte, mir Zeit nehme für ihn, mich richte nach seinen freien Stunden, und so tue ich es heimlich. Ich füge mich und denke an seine Lehrsätze, denn von ihm stammen die vielen ersten Lehrsätze für mich.
3: Geh lieber schlafen, statt zu warten und sofort, Fräulein Schlauberger.
2: Doch es ist spät heute. Ich hätte Ivan vor 15 Jahren auf dem Weg zum Postamt treffen sollen. Zum Lernen ist es nicht zu spät, aber wie kurz wird die Zeit sein, in der ich das Erlernte noch verwenden kann? Aber ehe ich auf sein Geheiß heute einschlafe, bedenke ich, dass ich damals nicht fähig gewesen wäre, die Lektion in ihrem ganzen Ausmaß zu verstehen.
0: Jetzt muss ich nur noch den Aschenbecher.
1: Einen Augenblick, ja, ich auch.
0: Hast du dir auch eine angezündet?
1: So, ja. Nein, es geht nicht.
0: Hast du keine Zündhölzer?
1: Das letzte habe ich. Nein, jetzt an der Kerze.
0: Hörst du das auch? Gehen Sie doch aus der Leitung.
1: Das Telefon hat eben seine Tücken.
0: Wie? Redet dauernd jemand hinein? Mücken, wieso?
1: Ich habe gesagt Tücken. Nichts Wichtiges mit hartem T.
0: Ich verstehe das mit den Mücken nicht.
1: Verzeih, das war ein unseliges Wort dafür.
0: Warum unselig? Was meinst du denn?
1: Nichts. Nur wenn man so oft ein Wort wiederholt.
2: Ich knie auf dem Boden vor dem Telefon und hoffe, dass auch Marlena mich nie überrascht in dieser Stellung. Auch er soll nie sehen, wie ich niederfalle vor dem Telefon, wie ein Moslem auf seinen Teppich, die Stirn auf den Parkettboden gedrückt.
0: Ich heute Abend?
1: Nein, wenn du nicht kannst.
0: Aber du bist doch.
1: Das schon, aber dahin will ich nicht. Ich halte das aber für entschuldige.
0: Ich sag dir doch, es ist ganz ohne.
1: Du gehst besser hin, denn ich habe vergessen. Du bist also.
0: Dann bis morgen. Schlaf gut.
2: Ivan hat also keine Zeit und der Hörer fühlt sich eiskalt an. Nicht aus Plastik, aus Metall. Und rutscht hinauf zu meiner Schläfe, denn ich höre, wie er einhängt. Und ich wollte, dieses Geräusch wäre ein Schuss. Kurz, schnell, damit es zu Ende sei. Ich möchte nicht, dass Ivan heute so ist. Und dass es immer so ist. Ich möchte ein Ende.
1: Er hat dir angerufen.
2: Er hat es auch anders gewollt und ich muss mich gewöhnen, dass er es nicht dazu sagt, wie ich nichts weiter sage. Ich sammle die Briefe auf dem Wohnzimmertisch ein, damit sie Marlena nicht ärgern, überlese sie noch einmal im Studio, häufe sie auf die Briefe von gestern, schichte Mappen um.
4: Sehr dringend, dringend, Einladungen, Absagen, Belege, unbezahlte Rechnungen, Wohnung.
2: Ich kann aber die Mappe ohne Bezeichnung nicht finden, die ich am dringendsten bräuchte. Nun geht das Telefon. Bestimmt einen ganzen Ton zu laut. Es kommt ein Ferngespräch und ich schreie ein wenig, mit fieberhafter Freundlichkeit, ohne zu wissen, was ich sage und mit wem ich da sprechen muss.
4: Fräulein, Zentrale bitte, man hat uns unterbrochen, Fräulein.
2: War es nun aber München oder Frankfurt? Jedenfalls bin ich unterbrochen worden. Ich lege den Hörer auf, die Telefonschnur ist schon wieder verwickelt, es kommt von dem Telefonieren mit Ivan. Es bleibt mir der Blick auf das schwarze Telefon. Beim Lesen, vor dem Schlafengehen, wenn ich es neben das Bett stelle. Austauschen lassen könnte ich es freilich gegen ein blaues oder rotes oder weißes. Nur wird es nicht mehr dazu kommen. Denn es darf sich nichts mehr in meiner Wohnung verändern, damit außer Ivan, dem einzig Neuen, mich nichts ablenkt. Und nichts von dem Warten, wenn das Telefon sich nicht rührt. Wien schweigt.
1: Ich denke an Ivan.
2: Ich denke an die Liebe. An die Injektionen von Wirklichkeit. An ihr Vorhalten, so wenige Stunden nur. An die nächste, die stärkere Injektion.
1: Ich denke in der Stille.
2: Ich denke, dass es spät ist. Es ist unheilbar. Und es ist zu spät. Aber ich überlebe und denke. Und ich denke, es wird nicht Ivan sein. Was immer auch kommt, es wird etwas anderes sein.
1: Ich lebe in Ivan.
2: Ich überlebe nicht Ivan.
5: Ja, Himmel, was machst du denn mit deinem Läufer? Bitte überleg dir diesen Zug noch einmal. Hast du noch immer nicht gemerkt, wie ich spiele? Ich denn feiert. Du spielst eben ohne Plan, du bringst deine Figuren nicht ins Spiel. Deine Dame ist schon wieder immobil. Ich denn Kinyard. Hast du kapiert? Nein, du kapierst ja nichts. Was hast du denn jetzt wieder in deinem Kopf? Kraut, Kaffiol, Salatblätter, lauter Gemüse. Ah, und jetzt will mich das kopflose, leerköpfige Fräulein ablenken, aber das kenne ich schon. Das Kleid verrutscht an der Schulter, aber da sehe ich nicht hin. Denk an deinen Läufer. Die Beine zeigt man auch schon seit einer halben Stunde bis über die Knie, doch das nützt dir jetzt gar nichts. Und das also nennst du Schachspielen, mein Fräulein? Mit mir spielt man aber so nicht. Jetzt machen wir gleich wieder unser komisches Gesicht. Das habe ich auch erwartet. Wir haben unseren Läufer verspielt, liebes Fräulein. Ich gebe dir noch einen Rat. Verschwinde von hier. Geh von E5 auf D3. Aber damit ist meine Galanterie erschöpft. Wer ist Malina?
2: Für ein Patt bekommt Ivan seinen wohlverdienten Whisky. Er schaut befriedigt auf das Schachbrett, weil ich mit seiner Hilfe nicht verloren habe. Er möchte etwas herausfinden über mich. Es habe aber keine Eile. Er sagt nicht, noch immer nicht, was er herausfinden möchte. Er gibt mir nur zu verstehen, dass er nicht so rasch zu einem Schluss kommen will. Er vermutet zu gerne. Vermutet sogar, ich habe ein Talent.
5: Es sollte dir immer gut gehen.
2: Aber doch nicht mir. Warum denn mir? Wenn Ivan die Lieder zu dreiviertel sinken lässt, mich nur noch durch einen Spalt ansieht aus seinen Augen, die so dunkel, warm und groß sind, dass er auch dann noch immer genug von mir sieht, sagt er: Es sei denn, ich hätte auch ein Talent, jemand einzuladen, mir das kaputt zu machen.
4: Was kaputt machen? Mein Gutgehen? Welches Gutgehen?
2: Ivan macht eine bedrohliche Bewegung mit der Hand, weil ich etwas Dummes gesagt habe, weil ich etwas nicht heilen lassen will, obwohl es jetzt heilbar wäre. Aber mit Ivan kann ich darüber nicht sprechen. Auch nicht, warum ich zusammenfahre bei jeder brüsken Bewegung. Ich kann ja noch immer mit ihm kaum sprechen. Ich habe nur keine Angst vor Ivan. Obwohl er mir beide Arme auf dem Rücken zusammenhält, mich unbeweglich macht.
3: Wer hat dir etwas angetan? Wer hat dir solche Dummheiten in den Kopf gesetzt? Was ist in deinem Kopf außer diesem dummen Fürchten? Ich erschrecke dich nicht. Nichts darf dich erschrecken. Was bildest du dir ein in deinem Kopf voller Salat und Bohnen und Erbsen, dumme Prinzessin auf der Erbse? Ich möchte wissen, nein. Ich möchte es nicht wissen, wer das angerichtet hat. Dein Zusammenfahren, dein Kopf einziehen, dein Kopf schütteln, dein Kopf wegdrehen.
2: Ehe Ivan geht, sitzen wir beide auf dem Bett und rauchen. Er muss wieder für 3 Tage nach Paris fahren, es macht mir nichts aus. Ich sage leichthin, ach so, weil zwischen seinen und meinen sparsamen Äußerungen und dem, was ich ihm wirklich sagen möchte, ein Vakuum ist. Ich möchte ihm alles sagen. Sitze aber nur hier, drücke peinlich genau das Zigarettenende in den Aschenbecher und reiche ihm den Aschenbecher, als wäre es sehr wichtig, dass er keine Asche auf meinen Boden fallen lässt. Es ist unmöglich, Ivan etwas von mir zu erzählen. Aber weitermachen, ohne mich auch ins Spiel zu bringen?
4: Warum sage ich Spiel? Warum denn bloß? Es ist kein Wort von mir, es ist ein Wort von Ivan.
2: Weitermachen, ohne mich auch ins Spiel zu bringen? Das ist auch nicht möglich. Wo ich angelangt bin, das weiß Malena. Ein großes Fenster geht auf. Größer als alle Fenster, die ich gesehen habe, aber nicht auf den Hof unseres Hauses in der Ungargasse, sondern auf ein düsteres Wolkenfeld. Unter den Wolken könnte ein See liegen. Ein Verdacht kommt mir, welcher See es sein könnte. Aber er ist jetzt nicht mehr zugefroren, es ist nicht mehr Freinacht. Und die gefühlvollen Männergesangsvereine, die einmal auf dem Eis mitten im See standen, sind verschwunden. Und den See, der nicht zu sehen ist, säumen die vielen Friedhöfe. Keine Kreuze stehen darauf, aber über jedem Grab wölkt es sich stark und finster. Die Gräber, die Tafeln mit den Inschriften sind kaum zu erkennen. Mein Vater steht neben mir und zieht seine Hand von meiner Schulter zurück, denn der Totengräber ist zu uns getreten. Mein Vater sieht befehlend den alten Mann an. Der Totengräber wendet sich furchtsam nach diesem Blick meines Vaters zu mir.
6: Er will reden, bewegt aber nur lange, stumm die Lippen und ich höre erst seinen letzten Satz. Das ist der Friedhof der ermordeten Töchter. Er hätte es mir nicht sagen dürfen. Und ich weine bitterlich.
2: Ich nähe einen Knopf an meinen Morgenmantel und schaue ab und zu auf den Papierhaufen vor mir. Fräulein Jelinek sitzt mit gesenktem Kopf vor der Schreibmaschine. Sie hat zwei Blätter eingezogen und ein Carbonpapier dazwischen. Und da ich schweige und den Faden abbeiße, sieht sie erfreut auf, wenn das Telefon läutet. Sie greift nach dem Hörer.
6: Sagen Sie einfach, was Sie wollen, dass ich nicht da bin, dass Sie erst nachsehen müssen. Sagen Sie, dass ich krank bin, verreist, tot. Ach bitte, sagen Sie einfach, was Ihnen Spaß macht.
2: Fräulein Jelinek entscheidet sich dafür zu sagen, dass ich nicht zu Hause sei. Nein, sie bedauere, sie wisse nicht. Sie hängt befriedigt ein. Es war immerhin eine Abwechslung. Fräulein Jelinek lacht ein wenig. Sie ist generell für maßvolle Absagen. Sie, die immer um Erlaubnis fragt, wenn sie ins Bad gehen will. Sie kommt parfümiert zurück. Hübsch, groß, schlank und so verlobt mit einem Assistenzarzt von der Poliklinik und sie hackt mit ihren langen, schönen Fingern beste Empfehlungen in die Maschine, hier und da einen freundlichen oder einen herzlichen Gruß.
0: Ist die Jelinek weg?
1: Fräulein Jelinek, bitte, was erlaubst du dir?
0: Meinetwegen, Fräulein. In einer Viertelstunde?
1: Ja, das wäre möglich. Nein, wir sind gleich fertig.
0: Nur Whisky, Tee, nein, sonst nicht.
2: Da Ivan kommt, bin ich sehr rasch fertig. Nur die Kopien von den Briefen liegen noch herum. Und ein einziges Mal fragt Ivan, was ich denn da so mache. Und ich sage,
1: oh, nichts.
2: Nichts.
6: Oh, nichts.
1: Nichts, nichts.
2: Ich sehe so verlegen aus, dass er lachen muss. Briefe interessieren ihn nicht, aber ein unverfängliches Blatt, auf dem steht,
1: 3 Mörder.
2: Und Ivan legt es wieder hin. Ivan vermeidet es ja, aber heute sagt er, was bedeuten diese Zettel? Denn ich habe ein paar Blätter auf dem Sessel liegen gelassen. Er nimmt noch eines in die Hand und liest.
3: Todesarten. Die ägyptische Finsternis. Ist das nicht deine Schrift? Hast du das da hingeschrieben? Das gefällt mir nicht. Ich habe mir schon so etwas Ähnliches gedacht. Und alle diese Bücher, die hier herumstehen in deiner Gruft, die will doch niemand. Warum gibt es nur solche Bücher? Es muss auch andere geben, die müssen sein wie Esultate Jubilate, damit man vor Freude aus der Haut fahren kann. Du fährst doch auch oft vor Freude aus der Haut. Warum also schreibst du nicht so? Dieses Elend auf den Markt tragen, es noch vermehren auf der Welt, das ist doch widerlich. All diese Bücher sind widerwärtig. Was ist denn das für eine Obsession mit dieser Finsternis? Alles immer traurig. Und die machen es noch trauriger in diesen Folianten. Bitte, hier. Aus einem toten Haus. Ich entschuldige mich
6: ja
3: schon.
6: Ja, aber...
3: Nichts aber. Und immer leiden sie gleich für die ganze Menschheit und ihre Scherereien und denken an die Kriege und stellen sich schon neue vor. Aber wenn du mit mir Kaffee trinkst oder wenn wir Wein trinken und Schach spielen, wo ist dann der Krieg? Und wo ist die hungernde, sterbende Menschheit? Und tut dir dann wirklich alles leid oder tut es dir nur leid, weil du die Partie verlierst? Oder weil ich gleich einen Riesenhunger haben werde? Und warum lachst du denn jetzt? Hat die Menschheit vielleicht viel zu lachen in diesem Augenblick?
2: Aber ich lache doch nicht, sage ich. Trotzdem muss ich lachen. Und ich lasse das Unglück anderswo geschehen, weil hier kein Unglück ist, wo Ivan sich mit mir zum Essen niedersetzt. Laut sage ich es nicht, aber ich nehme mir vor, dass ich ein schönes Buch finden werde für Ivan. Denn Ivan hofft also, dass ich nichts über die 3 Mörder schreibe und das Elend nicht vermehre, in keinem Buch. Ich höre ihm schon nicht mehr zu.
6: Esultate Jubilate. Esultate Jubilate.

0: Wenn Ivan und ich schweigen, weil nichts zu sagen ist, also wenn wir nicht reden, dann senkt sich aber kein Schweigen herab, sondern ich merke, im Gegenteil, dass vieles uns umgibt, dass alles lebt um uns herum. Es macht sich bemerkbar, ohne aufdringlich zu sein. Die ganze Stadt atmet und zirkuliert. Und so sind Ivan und ich nicht besorgt, weil nicht abgetrennt und monadenhaft eingesperrt, nicht kontaktlos und in nichts Schmerzliches abgetan. Auch wir sind ein akzeptabler Teil der Welt. Zwei Leute, die müßig oder eilig auf dem Trottoir gehen, ihre Füße auf einen Zebrastreifen setzen und wenn wir auch nicht sagen, uns nicht direkt miteinander verständigen, wird Ivan mich doch rechtzeitig am Ärmel halten und festhalten, damit ich unter kein Auto oder keine Straßenbahn komme. In letzter Minute würden wir es schon bemerken, wenn einer den anderen zu verlieren drohte. Denn niemals könnten wir, wie andere, einander provozieren, auseinandergeraten, trotzig sein, einander verstoßen oder ablehnen. Wir denken nur, dass wir vor 6 Uhr im Reisebüro sein müssen, dass es jetzt zum Auto zurücklaufen heißt und dann wird heimgefahren in die Ungargasse, wo jede erdenkliche Gefahr, in die zwei Menschen kommen können, vorüber ist. Sogar am Tor Nummer 9 kann ich Ivan zurücklassen. Er braucht nicht bis zur Nummer 6 zu kommen, wenn er so müde ist. Und ich verspreche ihm, ihn in einer Stunde anzurufen, ihn aufzuwecken, auch wenn er mich beschimpfen wird am Telefon, stöhnen und fluchen, weil er nicht zu spät zum Abendessen kommen darf. Lojosch hat nämlich angerufen, der auch einmal bei mir angerufen hat, um nach Ivan zu fragen. Und ich habe mit einer Sekretärinnenstimme geantwortet, ich wisse leider nicht Bescheid.
1: Würden Sie die Güte haben, bei ihm anzurufen?
0: Und dann muss ich eine Frage niederkämpfen.
1: Wo ist Ivan, wenn er nicht zu Hause ist, aber auch nicht bei mir ist und ein gewisser Lojosch ihn sucht?
0: Ich weiß es nicht. Ich weiß leider nichts. Es gibt also aus Ivans früherem Leben einen Mann, der Lojosch heißt und vertraut tut, sogar im Besitz meiner Telefonnummer ist und bisher kenne ich aus Ivans Leben nur die Namen Bela und Ondrasch und eine Mutter, die er seine Mutter nennt. Und wenn er von diesen dreien spricht, dann erwähnt er eilig, ohne die Gasse zu nennen, dass er wieder einmal rasch auf die Hohe Warte müsse. Es kommt oft vor. Nur von einer Frau höre ich nichts. Niemals etwas von der Mutter dieser Kinder.
2: Das wirst du wohl schon verstanden haben. Ich liebe niemand. Die Kinder selbstverständlich, ja, aber sonst niemand.
0: Ich nicke, obwohl ich es nicht gewusst habe und Ivan findet es selbstverständlich, dass auch ich es selbstverständlich finde.
3: Jubilate.
0: Über einem Abgrund hängend fällt es mir dennoch ein, wie es anfangen sollte.
3: Esultate.
0: Die Kammer ist groß und dunkel. Nein, ein Saal ist es mit schmutzigen Wänden. Es gibt keine Fenster und keine Türen. Mein Vater hat mich eingeschlossen und ich will ihn fragen, was er vorhat mit mir. Aber es fehlt mir wieder der Mut, ihn zu fragen. Und ich schaue mich noch einmal um, denn eine Tür muss es geben, eine einzige Tür, damit ich ins Freie kann, aber ich begreife schon, da gibt es nichts. Keine Öffnung. Jetzt keine Öffnungen mehr, denn an allen sind schwarze Schläuche angebracht, angeklebt rings um die Mauern wie riesige, angesetzte Blutegel, die etwas aus den Wänden heraussaugen wollen. Warum habe ich die Schläuche nicht schon früher bemerkt? Denn sie müssen von Anfang an da gewesen sein. Ich war so blind im Halbdunkel und bin die Wände entlang getappt, um meinen Vater nicht aus den Augen zu verlieren, um die Tür zu finden mit ihm. Aber nun finde ich ihn und sage, die Tür, zeig mir die Tür. Mein Vater nimmt ruhig einen ersten Schlauch von der Wand ab. Ich sehe ein rundes Loch, durch das es hereinbläst und ich ducke mich. Mein Vater geht weiter, nimmt einen Schlauch nach dem anderen ab und ehe ich schreien kann, atme ich schon das Gas ein, immer mehr Gas. Ich bin in der Gaskammer, das ist sie, die größte Gaskammer der Welt und ich bin allein darin. Man wehrt sich nicht im Gas. Mein Vater ist verschwunden, er hat gewusst, wo die Türe ist und hat sie mir nicht gezeigt. Und während ich sterbe, stirbt mein Wunsch, ihn noch einmal zu sehen und ihm das eine zu sagen. Mein Vater, sage ich ihm, der nicht mehr da ist, ich hätte dich nicht verraten. Ich hätte es niemand gesagt. Man wehrt sich hier nicht.

0: Ich bin...
1: Was bist du?
0: Ich bin...
1: Was?
0: Ich bin glücklich.
1: Sagst du etwas?
0: Ich habe nichts gesagt. Ich sage es dir später.
1: Was willst du später?
0: Ich werde es dir niemals sagen.
1: So sag es doch schon.
0: Es ist zu laut. Ich kann nicht lauter.
1: Was willst du sagen?
0: Ich kann es nicht noch lauter sagen.
1: Sag schon. Du musst es heute sagen.
0: Dass ich auferstanden bin, weil ich den Winter überlebt. Weil ich also so glücklich. Weil ich den Stadtpark schon sehe. Weil Ivan erstanden ist. Weil Ivan und ich...
2: Warum gibt es nur eine Klagemauer? Warum hat noch nie jemand eine Freudenmauer gebaut?
0: Glücklich. Ich bin glücklich. Wenn Ivan es will, baue ich eine Freudenmauer um ganz Wien herum.
2: Soll ich das Licht auslöschen?
0: Nein, eines brennen lassen. Bitte ein Licht lassen.
2: Ich lösche dir aber einmal alle Lichter aus. Schlaf du endlich. Sei glücklich.
0: Ich bin glücklich.
2: Wenn du nicht glücklich bist...
0: Was dann?
2: Dann wirst du nie etwas Gutes tun können.
0: Und ich sage zu mir, glücklich werde ich es tun können. Ivan geht leise aus dem Zimmer und löscht jedes Licht hinter sich. Ich höre ihn gehen. Ich liege ruhig da. Glücklich. Glücklich.

0: Sehr geehrter Herr. Sehr geehrter Herr.
1: Sehr geehrter Herr Schöntal, ich danke für Ihren Brief vom 26. Jänner. Die Person, an die Sie sich wenden, die Sie zu kennen meinen, die Sie sogar einladen, die gibt es nicht. Ich will versuchen, obwohl es 6 Uhr morgens ist und mir diese Zeit die richtige zu sein scheint, für eine Erklärung, die ich Ihnen und so vielen anderen Menschen schuldig bin, obwohl es 6 Uhr morgens ist und ich längst schlafen müsste. Aber es gibt so vieles, was mich nie mehr schlafen lässt. Sie haben mich ja nicht zu einem Kinderfest oder einem Mäusefest eingeladen und die Veranstaltungen, die Feste entspringen gewiss einer gesellschaftlichen Notwendigkeit. Ich weiß, wir hatten einen Termin ausgemacht. Ich hätte Sie zumindest anrufen sollen, aber meine Situation zu schildern, dazu fehlen mir die Worte. Die freundliche Fassade, die Sie sehen, auf die ich selber mich zuweilen verlasse, hat leider immer weniger mit mir zu tun. Dass ich schlechte Manieren habe, Sie also aus Ungezogenheit warten lasse, werden Sie nicht glauben, da Manieren fast das Einzige sind, was mir geblieben ist. Sehr geehrter Herr Schöntal, ich bin aber seit Jahren nicht mehr fähig, oft wochenlang bis zu meiner Wohnungstür zu gehen oder das Telefon abzunehmen oder jemand anzurufen. Es ist mir nicht möglich. Und ich weiß nicht, wie mir zu helfen ist. Wahrscheinlich ist mir nicht mehr zu helfen. Ich bin auch ganz unfähig, an die Dinge zu denken, die man mir zum Denken verordnet. Ich bin sehr müde. Ich darf Ihnen sagen, wie müde ich bin.
0: Ein ganzes Bündel Müdigkeitssätze haben wir, Ivan und ich, denn er ist oft schrecklich müde, obwohl er so viel jünger ist als ich. Und ich bin auch sehr müde. Ivan ist zu lange aufgeblieben, er war mit einigen Leuten beim Heurigen in Nussdorf bis 5 Uhr früh. Dann ist er mit ihnen in die Stadt zurückgefahren und sie haben eine Gulaschsuppe gegessen. Das muss in der Zeit gewesen sein, in der ich den 200. Brief geschrieben habe und noch einiges andere. Ein Telegramm habe ich wenigstens abgeschickt.
2: Zu tot erschöpft, ja, erschöpft.
3: Ich bin einfach tot.
2: Nein, ich glaube nicht. Gerade habe ich... Ich habe mich hingelegt. Ich bin einfach...
3: Endlich einmal werde ich ausschlafen.
2: Ich werde heute ganz früh schlafen gehen. Und du?
3: Ich bin schon am Einschlafen, aber heute Abend...
2: So geh doch einmal früher schlafen. Oh, wie eine tote Fliege, kann ich dir gar nicht beschreiben.
3: Wenn du natürlich so müde bist...
2: Eben war ich noch furchtbar müde zum Sterben.
3: Dann heute Abend also lieber nicht. Wenn du natürlich jetzt nicht so müde wärst.
2: Ich glaube, ich höre nicht recht.
3: Dann hör einmal genau zu. Du bist doch am Einschlafen.
2: Jetzt natürlich nicht, ich bin doch nur müde.
3: Du musst aber die Müdigkeit ausschlafen. Ich habe das Haustor offen gelassen.
2: Müde bin ich schon, aber du musst ja müder sein.
3: Jetzt natürlich, wann denn sonst? Ich will dich sofort hier haben.
0: Jeder würde sagen, dass Ivan und ich nicht glücklich sind. Oder dass wir noch lange keinen Grund haben, uns glücklich zu nennen. Aber jeder hat nicht recht. Jeder ist niemand. Meine Fantasie wird endlich durch Ivan in Bewegung gesetzt. Etwas Immenses ist durch ihn in mich gekommen und strahlt nun aus mir. Immerzu bestrahle ich die Welt, die es nötig hat, von diesem einen Punkt aus, an dem nicht nur mein Leben sich zentriert, sondern mein Wille, gut zu leben, um wieder brauchbar zu sein. Denn ich möchte, dass Ivan mich braucht, wie ich ihn brauche und für das ganze Leben. Manchmal braucht er mich auch. Denn er läutet, ich öffne, er hält eine Zeitung in der Hand und sieht kurz herein.
4: Ich muss gleich wieder gehen. Brauchst du dein Auto heute Abend?
0: Ivan ist mit meinem Autoschlüssel weggegangen. Und schon dieses kurze Erscheinen von Ivan bewegt die Wirklichkeit wieder. Jeder Satz von ihm beeinflusst mich. Und die Weltmeere und die Gestirne. Ich kaue in der Küche an einem Wurstbrot und stelle die Teller in den Ausguss.
4: Ich muss gleich wieder gehen.
0: Ich reinige das verstaubte Grammophon und mit einer Samtbürste streiche ich sanft über die herumliegenden Schallplatten.
3: Ich will dich sofort hier.
0: Während er mit meinem Auto auf die hohe Warte fährt, denn er muss rasch die Kinder sehen. Bella hat sich die Hand verstaucht.
3: Ich will dich sofort hier haben.
0: Ich will dich sofort hier haben, hat Ivan aber gesagt. Und diesen gefährlichen Satz muss ich unterbringen zwischen Wurstbrot essen und Brief öffnen und abstauben, weil es zwischen den alltäglichen Dingen, die nicht mehr alltäglich sind, jederzeit zu einer feurigen Explosion kommen kann. Ich starre vor mich hin und horche. Ich könnte auf Marlena warten, aber ich gehe lieber ins Bett. Ich bin todmüde, furchtbar müde.
1: Zu Tode erschöpft.
4: Ich will dich sofort.
0: Ivan muss gleich wieder gehen. Er bringt mir nur den Schlüssel zurück. Bella hat sich doch nicht die Hand verstaucht. Seine Mutter hat übertrieben. Ich halte Ivan im Korridor fest.
4: Was hast du denn? Warum grinst du so blöde?
0: Oh, nichts. Es geht mir nur so blödsinnig gut. Ich werde blöde davon.
4: Es heißt nicht blödsinnig gut, es heißt einfach gut. Wie ist es dir denn früher ergangen, wenn es dir gut ging? Warst du immer so blöde davon?
0: Ich schüttle den Kopf. Ivan hebt im Scherz die Hand, um nach mir zu schlagen. Da kommt die Angst wieder.
5: Bitte nicht. Nicht nach meinem Kopf.
0: Der Schüttelfrost geht vorbei nach einer Stunde und ich denke, ich sollte es Ivan sagen. Aber Ivan würde etwas so Irrsinniges nicht begreifen. Und weil ich von Mord zu ihm nichts sagen kann, bin ich zurückgeworfen auf mich.
5: Mord.
1: Für immer.
0: Ich versuche nur, dieses Geschwür auszuschneiden.
1: Auszubrennen.
0: Ivans wegen. Ich kann nicht liegen bleiben in dieser Lache von Gedanken über Mord. Mit Ivan müsste es mir gelingen, diese Gedanken auszumerzen. Er wird diese Krankheit von mir nehmen. Er soll mich erlösen. Aber da Ivan mich nicht liebt, mich auch nicht braucht, warum sollte er mich eines Tages lieben oder brauchen? Ich sitze allein zu Hause und ziehe ein Blatt in die Maschine, tippe gedankenlos.
6: Der Tod wird kommen.
0: Wenn es anfängt, ist die Welt schon durcheinander gekommen und ich weiß, dass ich wahnsinnig bin. Die Elemente der Welt sind noch da, aber in einer so schaurigen Zusammensetzung, weil sie noch nie jemand gesehen hat. Autos rollen herum, von Farben triefend, Menschen tauchen auf, grinsende Larven und wenn sie auf mich zukommen, fallen sie um. In Strohpuppen, gebündelte Eisendrähte, Pappfiguren und ich gehe weiter in dieser Welt, immer weiter. Ich mache die Augen zu, doch die Farben, leuchtend, knallig, rasend, bekleckern mich. Ich mache die Augen wieder auf, um mich zu orientieren, denn ich will hier herausfinden. Meine Zehen sind schwarz geworden. Ich kann nicht mehr weitergehen. Mein Vater kommt aus den schweren Farbgüssen nieder. Er sagt höhnisch, geh weiter, geh nur weiter. Und ich halte mir die Hand vor den Mund, aus dem alle Zähne gefallen sind. Die liegen unübersteigbar, zwei Rundungen aus Marmorblöcken vor mir. Ich kann ja nichts sagen, weil ich weg von meinem Vater und über die Marmormauer muss. Aber in einer anderen Sprache sage ich, nee, nee. Und in vielen Sprachen, no, no, no, niet, no, nem, nem, nein. Aber damit ich aufhöre, mein Nein zu rufen, fährt mir mein Vater mit den Fingern, seinen kurzen, festen, harten Fingern in die Augen. Ich bin blind geworden, aber ich muss weitergehen. Es ist nicht auszuhalten. Ich lächle also, weil mein Vater nach meiner Zunge langt und sie mir ausreißen will, damit auch hier niemand mein Nein hört, obwohl niemand mich hört. Doch ehe er mir die Zunge ausreißt, geschieht das Entsetzliche. Ein blauer, riesiger Klecks fährt mir in den Mund, damit ich keinen Laut mehr hervorbringen kann. Das Blau greift tiefer in mich hinein, in meinen Hals. Und mein Vater hilft jetzt nach und reißt mir mein Herz und meine Gedärme aus dem Leib. Aber ich kann noch gehen. Und in mir halt es, ist denn kein Mensch mehr, ist hier kein Mensch mehr. Auf dieser ganzen Welt ist da kein Mensch. Und unter Brüdern ist einer denn nichts wert. Und unter Brüdern. Was von mir da ist, ist ein Klumpen. Es ist der Weltuntergang. Ein katastrophales Fallen ins Nichts. Die Welt, in der ich wahnsinnig bin, ist zu Ende. Ich greife mir auf den Kopf. Ich erschrecke, denn ich habe Metallplättchen auf dem abrasierten Kopf und um mich sitzen einige Ärzte in weißen Kitteln. Sie sagen, übereinstimmend, dass ich gerettet sei. Auch die Plättchen könne man mir nun abnehmen. Mein Haar werde wieder wachsen. Sie haben einen Elektroschock gemacht. Ich frage, muss ich gleich bezahlen? Mein Vater bezahlt nämlich nicht. Die Herren bleiben freundlich, das habe Zeit. Die Hauptsache ist, sie sind gerettet. Ich falle noch einmal. Ich wache zum zweiten Mal auf. Malina hebt mich auf und legt mich zurück aufs Bett.
7: Bleib ganz ruhig. Es ist nichts. Aber sag mir endlich, wer ist dein Vater?
8: Bin ich wirklich hier? Bist du wirklich da?
7: Herrgott, warum sagst du immer mein Vater?
8: Gut, dass du mich erinnerst. Wer könnte mein Vater sein? Weißt du zum Beispiel, wer dein Vater ist?
7: Lassen wir das.
8: Sagen wir, ich mache mir da eine Vorstellung. Machst du dir denn keine?
7: Willst du ausweichen? Willst du schlau sein?
8: Vielleicht. Ich möchte dich auch einmal hinters Licht führen. Sag mir eines. Warum bist du drauf gekommen, dass mein Vater nicht mein Vater ist?
7: Wer ist dein Vater?
8: Ich weiß es nicht. Ich weiß nicht. Wirklich nicht. Du bist der Klügere. Du weißt doch immer alles. Du machst mich noch ganz krank mit deinem Alleswissen. Macht es dich nicht selber oft krank? Ach nein, dich nie. Wärme mir die Füße. Ja, danke. Nur meine Füße sind eingeschlafen.
7: Wer ist es?
8: Ich werde nie reden. Ich könnte doch nicht, denn ich weiß es nicht.
7: Du weißt es. Schwöre, dass du es nicht weißt.
8: Ich schwöre nie.
7: Dann werde ich es dir sagen. Hörst du mich? Ich werde es dir sagen, wer es ist.
8: Nein, nein, nie. Sag es mir nie. Bring mir Eis, ein kaltes, feuchtes Tuch für den Kopf.
7: Du wirst es mir sagen. Verlass dich drauf.
0: Dass Ivan sich nicht für Malina interessiert, kann ich verstehen. Ich lasse auch eine Vorsicht walten, damit keiner dem anderen ins Gehege kommt. Aber ganz verstehe ich nicht, warum Malina nie über Ivan spricht. Er erwähnt ihn nicht, wie beiläufig nicht. Er vermeidet es, unheimlich geschickt, meine Telefongespräche mit Ivan zu hören oder Ivan im Stiegenhaus zu begegnen. Er tut, als kennte er Ivans Wagen noch immer nicht, obwohl mein Auto sehr oft vor oder hinter Ivans Wagen steht. Und wenn ich morgens, damit Malina nicht zu spät ins Arsenal kommt, mit ihm aus dem Haus gehe, um ihn rasch das kurze Stück zur Arsenalgasse zu fahren, müsste er merken, dass ich Ivans Auto nicht ansehe wie ein Verkehrshindernis, sondern es zärtlich grüße. Mit meiner Hand darüber streiche, auch wenn es nass oder staubig ist, und erleichtert feststelle, dass die Nummer über Nacht dieselbe geblieben ist. W99823. Malina steigt ein, ich warte auf ein erlösendes, spöttisches Wort, auf eine beschämende Bemerkung, auf eine Änderung seiner Miene, aber Malina quält mich mit seiner tadellosen Beherrschung, seinem störungsfreien Vertrauen.

0: Ein kleines Aas bist du. Ja, du, was sonst? Immer bekommst du mich herum. Ja, du. Weil es wahr ist. Lach gefälligst. Mach nicht diesen Eisblick. Ich rede mit dir, wie ich will. Kleines Luder bist du. Du tust doch, was du willst mit mir. Nein, nicht dir abgewöhnen, mehr dazulernen. Du bist zu dumm, du verstehst eben nichts. Ein ganz großes Luder musst du werden. Schön wär's. Und das Größte aller Zeiten. Ja, das will ich, natürlich, was sonst. Du musst noch ganz anders werden. Mit diesem Talent, ja, das hast du, natürlich. Eine Hexe bist du, nützt das endlich aus. Dich haben sie ja ganz verdorben. Ja, das bist du, erschrick doch nicht über jedes Wort. Hast du denn das Gesetz nicht verstanden? Es geht nicht ohne Spiel.
1: Durch Ivan, der das Spiel will, habe ich eine Gruppe von Schimpfsätzen kennengelernt. Über den ersten Schimpfsatz bin ich noch sehr erschrocken, aber nun bin ich fast süchtig geworden und warte auf die Schimpfsätze, weil es ein gutes Zeichen ist, wenn Ivan zu schimpfen beginnt.
0: Wie du dich verteidigst? Warum verteidigst du dich? Angreifen muss man. Greif mich doch an. Zeig mir die Hände. Nein, nicht innen. Ich bin ja kein Handleser. Man sieht es an der Haut auf den Händen. Ich sehe es bei den Frauen sofort.
1: Aber diesmal habe ich gewonnen. Denn bei mir zeigt sich nichts auf den Händen. Hier runzelt sich keine Haut. Doch Ivan greift wieder an.
0: Oft kann ich es in deinem Gesicht sehen. Damals hast du alt ausgesehen. Manchmal siehst du richtig alt aus. Heute siehst du 20 Jahre jünger aus. Lach mehr, lies weniger, schlaf mehr, denk weniger. Das macht dich doch alt, was du machst. Graue und braune Kleider machen dich alt. Verschenk deine Trauerkleider ans Rote Kreuz. Wer hat dir diese Grabkleider erlaubt? Natürlich bin ich böse, ich habe Lust, böse zu sein. Gleich siehst du jünger aus, ich treib dir das Alter aus.
1: Ivan ist nicht gewarnt vor mir. Er weiß nicht, mit wem er umgeht, dass er sich befasst mit einer Erscheinung, die auch täuschen kann. Ich will Ivan nicht in die Irre führen, aber für ihn wird nie sichtbar, dass ich doppelt bin. Ich bin auch Malinas Geschöpf. Ivan hält sich sorglos an die Erscheinung. Meine Leibhaftigkeit ist ihm ein Anhaltspunkt, vielleicht der einzige, aber mich stört sie. Nie darf in mir die Idee aufkommen, während wir reden, dass wir in einer Stunde oder gegen Abend oder so spät nachts auf dem Bett liegen werden, denn es könnten die Wände plötzlich aus Glas sein, es könnte das Dach abgenommen werden. Eine äußerste Beherrschung lässt mich Ivan vorher gegenüber sitzen und schweigen und rauchen und reden. Aus keiner Handbewegung, aus keinem Wort könnte jemand entnehmen, was möglich ist und dass es möglich wird. In einem Moment heißt es
2: Ivan und ich.
1: In einem anderen Moment wir. Dann gleich wieder
2: du und ich.
3: Ja, in tief.
1: Zwei Wesen sind es, die nichts miteinander vorhaben. Nicht die Koexistenz wollen, keinen Aufbruch woanders hin und in ein anderes Leben, nicht Abbruch, keine Vereinbarung auf eine vorherrschende Sprache. Auch ohne Dolmetscher kommen wir aus.
2: Ich erfahre nichts über Ivan.
1: Er erfährt nichts von mir. Wir treiben keinen Handelsaustausch von Gefühlen, haben keine Machtpositionen, erwarten keine Waffenlieferungen zur Unterstützung und Sicherung.

0: unserer selbst. Die Basis ist locker und gut. Und was auf meinen Boden fällt, das gedeiht.
1: Ich pflanze mich fort mit den Worten.
0: Und ich pflanze auch Ivan fort. Ich erzeuge ein neues Geschlecht. Aus meiner und Ivans Vereinigung kommt das Gottgewollte in die Welt.
1: Feuervögel.
0: Azurite. Tauchende Flammen. Jadetropfen.
1: Sehr geehrter Herr Präsident, Ihr Brief überbringt mir in Ihrem Namen und im Namen aller Glückwünsche zu meinem Geburtstag. Verzeihen Sie mein Befremden. Dieser Tag scheint mir nämlich meiner Eltern wegen in die Intimität zweier Menschen zu gehören, die Sie und die anderen nicht kennen. Ich selber habe nie die Kühnheit aufgebracht, mir meine Zeugung und meine Geburt vorzustellen. Allerdings habe ich vor Jahren einmal in Erfahrung gebracht, dass dieser Tag ein Freitag war. Eine Mitteilung, die mich nicht gerade glücklich machte. Wenn es sich vermeiden lässt, verlasse ich an einem Freitag nicht das Haus. Ich reise nie an einem Freitag. Es ist jener Tag der Woche, der mir bedrohlich erscheint. Es steht aber auch noch fest, dass ich mit einer halben Glückshaube auf die Welt gekommen bin. Ich weiß keinen medizinischen Ausdruck dafür, auch nicht, warum sich im Volk ein Glaube erhalten hat, dass diese oder jene Eigenart an einem Neugeborenen glücksschwanger oder unheilschwanger sein müsse. Aber ich sagte schon, ich hätte nur eine halbe Glückshaube gehabt. Eine halbe ist besser als gar keine, meint man. Heute aber frage ich mich, zu spät, was meine bedauernswerte Mutter mit dieser zwielichtigen Nachricht anfangen konnte, einem halben Glückwunsch zu einer halben Glückshaube. Wer möchte sein Kind zuversichtlich aufziehen, wenn es ausgerechnet mit einer halben Glückshaube auf die Welt gekommen ist? Was würden Sie, verehrter Herr Präsident, was würden Sie mit einer halben Präsidentschaft, einer halben Ehrung, einem halben Hut, ja, was werden Sie selbst mit diesem halben Brief anfangen? Mein Brief an Sie kann kein ganzer Brief werden, auch weil mein Dank für Ihre guten Wünsche nur aus einem halben Herzen kommt. Wien, den so und so vielten, es schreibt eine Unbekannte.
0: Die zerrissenen Briefe liegen im Papierkorb, kunstvoll durcheinandergebracht und vermischt mit zerknüllten Einladungen zu einer Ausstellung, zu einem Empfang, zu einem Vortrag, vermischt mit leeren Zigarettenschachteln, überstäubt von Asche und Zigarettenstummeln. Das Carbonpapier und das Maschinenschreibpapier habe ich eilig zurechtgerückt, damit Fräulein Jelinek nicht sieht, was ich bis zum frühen Morgen gemacht habe. Sie schaut aber nur bei mir vorbei, sie muss sich mit ihrem Verlobten treffen. Trotzdem hat sie nicht vergessen, zwei Kugelschreiber zu kaufen, aber die Stunden sind wieder nicht aufgeschrieben.
2: Warum, um Himmels Willen, haben Sie sie nicht aufgeschrieben? Sie wissen doch, wie ich bin.
0: Und ich suche in meiner Handtasche und in einer anderen Handtasche. Ich müsste Malina bitten um das Geld, ihn anrufen im Arsenal. Aber zu guter Letzt ist das Kuvert aufgetaucht. Es steckt unübersehbar im großen Duden, mit einem Geheimzeichen von Malina darauf.
1: Nie vergisst er etwas. Nie muss ich ihn bitten darum.
0: Am Nachmittag bin ich sicher, ruhig an Nummer 9 vorbeigehen zu können, jedenfalls auf der gegenüberliegenden Straßenseite. Vor Nummer 9 steht diesmal aber Ivans Wagen. Nicht zufällig abgestellt, wie ich im ersten Augenblick meine, denn Ivan kommt jetzt aus dem Haus und geht auf das Auto zu. Ich will rasch weitergehen, doch Ivan mit seinen guten Augen hat mich schon erblickt, winkt und ruft. Ich laufe strahlend hinüber. Was macht er nur hier um diese Zeit, wo ich ihn mir in seinem Büro denke? Und dann strahle ich nicht mehr. Denn auf dem Vordersitz, auf dem ich nun schon oft gesessen bin, sitzen eng aneinander gedrängt zwei kleine Gestalten, die jetzt die Köpfe recken.
3: Das ist Bela, das ist Andras. Grüßt gefälligst.
0: Aber die Jerekek, wie diese Kinder miteinander heißen, grüßen nicht. Sie antworten nicht, weil ich verwirrt frage, ob sie Deutsch können. Sie fangen zu lachen an und tuscheln miteinander. Kein Wort kann ich verstehen. Das sind also Ivans Kinder, die ich immer kennenlernen wollte, von denen ich einiges weiß. Etwa, dass Bella der Ältere ist und schon in die Schule geht. Ich spreche verlegen mit Ivan und weiß nicht mehr, was ich vorhatte, wohin ich gehen wollte. Ich verspreche mich immerzu, ich müsse dann vielleicht mit einem Taxi in den

0: 10. Bezirk eine Freundin besuchen, eine kranke Freundin obendrein.
1: Ist beinahe auf meinem Weg. Wir können dich noch mitnehmen, wir nehmen dich mit.
0: Ivan hat nicht gesagt, ich nehme dich mit. Ich weiß nicht, ich möchte jetzt lieber nicht. Wie kann ich ihm begreiflich machen, dass es zu plötzlich für mich gekommen ist?
1: Jetzt steig doch schon ein.
0: Auf der Fahrt lasse ich Ivan reden. Ich schaue manchmal nach hinten. Ich muss einen ersten Satz finden.
2: Ich bin nicht vorbereitet.
0: Ich werde Bela nicht fragen, in welche Klasse er geht, in welche Schule. Ich werde die Kinder nicht fragen, wie es ihnen geht, was sie am liebsten tun, was sie spielen und ob sie vielleicht gerne Eis essen.
2: Es kommt gar nicht in Frage.
0: Ivan spricht zu mir von einem schwierigen Nachmittag, schwierig im Büro. Er spricht von wenig Zeit, von Schwierigkeiten. Er hat ausgerechnet heute die Kinder zum Zahnarzt bringen müssen. Der Dr. Heer hat Bela einen Zahn gezogen, Ondras hat zwei kleine Blompen bekommen. Ich schaue nach hinten. Bella reißt den Mund auf, übertrieben weit, mit einer Grimasse. Ondras will es ihm gleich tun, muss aber lachen. Und jetzt ist die Gelegenheit da. Ich frage nicht, ob es wehgetan hat, ob Herr Dr. Heer ein netter Zahnarzt ist, sondern reiße auch den Mund auf.
3: Mir hat er aber den Weisheitszahn gezogen. Ich habe nämlich schon Weisheitszähne, die habt ihr noch nicht.
0: Bella schreit, du, die lügt. Am Abend sage ich zu Ivan,
4: die Kinder sehen dir aber gar nicht ähnlich. Bella vielleicht ein wenig. Wenn er nicht diese braunen Strubbelhaare hätte und helle Augen, wäre er ähnlicher.
0: Er muss erraten haben, dass ich mich gefürchtet habe vor den Kindern. Er lacht.
1: War es so schlimm? Du hast es doch richtig gemacht. Nein, ähnlich sind sie mir nicht, aber sie können es auch nicht leiden, wenn man auf sie eingeht, wenn man sie fragt, was man eben so fragt. Sie riechen den Braten.
0: Wenn ihr am Sonntag ins Kino geht, dann könnte ich, falls es euch nichts ausmacht, auch mitkommen. Ich möchte gern wieder einmal ins Kino gehen. Es gibt jetzt im Apollo einen Film, Die Wüste lebt.
1: Den haben wir schon letzten Sonntag gesehen.
0: Es ist also noch nicht klar geworden, ob mich Ivan ein andermal mitnehmen wird oder ob das mit dem Film eine Ausrede war. Ob ich die Kinder noch einmal wiedersehen werde oder ob Ivan seine beiden Welten, falls es nicht mehr Welten sind, für immer getrennt halten will. Wir fangen eine Schachpartie an und müssen nicht mehr reden. Es wird eine langwierige, umständliche, stockende Partie. Wir kommen nicht weiter. Es ist die längste, stummste Partie, die wir je gespielt haben. Ivan hilft mir kein einziges Mal und wir spielen die Partie heute nicht zu Ende. Ivan hat mehr Whisky als sonst getrunken. Er steht müde, Ivan Flüche ausstoßend auf. Er hat keine Lust mehr. Es war ein schwieriger Tag. Er will sofort nach Hause und schlafen gehen. Ich hätte dermaßen umständlich gespielt zum Ermüden. Er hätte auch ganz einfallslos gespielt.
1: Gute Nacht.
0: Gute Nacht. Marlena ist nach Hause gekommen. Er findet mich noch im Wohnzimmer. Das Schachbrett steht da. Marlena, der nicht wissen kann, wo ich gesessen bin, weil ich in der Ecke auf dem Schaukelstuhl wippe, mit einem Buch in der Hand, beugt sich über das Schachbrett.
5: Haushoch hättest du verloren.
0: Ich bitte, was heißt haushoch und ich hätte vielleicht doch nicht verloren. Aber Marlena erwägt und rechnet die Züge aus. Wie kann er wissen, dass ich Schwarz gehabt habe? Denn Schwarz hätte seiner Rechnung nach am Ende verloren. Ich komme zu keinem Schluss.
2: Ivan und ich, die konvergierende Welt. Marlena und ich, weil wir eins sind, die divergierende Welt.
0: Nie habe ich Marlena so wenig brauchen können. Er weiß immer weniger anzufangen mit mir. Aber wenn er nicht rechtzeitig nach Hause gekommen wäre, mich vorfände zwischen dem Buch und einem Gedankengang über Kinder, die Ivan nicht ähnlich sehen, würde ich wieder zurückfallen in schlechte Gewohnheiten. Briefe schreiben, Hunderte oder trinken und zerstören. Zerstörerisch denken. Alles zerstören und das Letzte zerstören. Ich würde mein erreichtes Land nicht halten können, abgleiten und es verlassen. Auch wenn Marlena schweigt, ist es besser, als alleine zu schweigen. Und es hilft mir dann bei Ivan weiter, wenn ich es nicht fassen kann. Wenn ich mich nicht fassen kann, weil Marlena stets fest und gefasst für mich da ist. Und so bleibt mir in den finstersten Stunden noch bewusst, dass Marlena mir nie verloren gehen wird. Und ging ich selber verloren. Was sich noch ereignet, was er meine kleinen Geschichten nennt, darf nie besprochen werden. Vor Marlena nicht. Wir sitzen ja an keinem Wirtshaustisch. Sprechen dürfte ich von allem, was mich umkreist, was mich einkreist. Mhm.
2: Gibt es eine geistige Enteignung?
0: Hat ein Enteigneter, falls es die Enteignung gibt, ein Recht auf letzte Schwierigkeiten beim Denken? Lohnt es sich noch? Wer hat die Schrift erfunden?
2: Was ist die Schrift?
0: Ist sie ein Eigentum? Wer hat die Enteignung zuerst gefordert? Allons-nous à l'esprit?
2: Sind wir von minderer Rasse?
0: Sollen wir uns in die Politik mischen, nichts mehr tun und brutal sein? Sind wir verwünscht? Gehen wir nach unten. Marlena steht auf, er hat mein Glas geleert. In einem tiefen Rausch werde ich meine Fragen ausschlafen. Tiere werde ich anbeten in der Nacht, mich an den heiligsten Bildern vergreifen, mich an alle Lügen halten. Vertiert werde ich sein im Traum und mich töten lassen wie ein Tier.

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1: Mit Nils Kaiser, ich freue mich, dass Sie dabei sind, mit dem HR-Sinfonieorchester und dem Geiger Joshua Bell geht's jetzt erstmal nach New York.

1957 schrieb Leonard Bernstein sein bekanntestes Musical, die West Side Story. Die Handlung von Shakespeares Romeo und Julia wird darin kurzerhand nach New York verlegt. Zwei der bekanntesten Melodien aus West Side Story hat William David Braun für Violine und Orchester bearbeitet. Das HR-Sinfonieorchester hat sie im Dezember 2001 in der Alten Oper Frankfurt gespielt, geleitet von seinem damaligen Chefdirigenten Hugh Wolf. An der Geige war Joshua Bell. Wir bleiben in Amerika und in der neuen Welt. In New York entstand auch die berühmte 9. Sinfonie von Antonín Dvořák, die Sinfonie aus der neuen Welt. Dvořák schrieb sie in seiner Wohnung in Manhattan. Er lebte dort, weil er als Direktor

Actor an das National Conservatory of Music in New York berufen worden war. Das viersätzige Werk komponierte er in einer recht kurzen Zeitspanne zwischen Januar und Mai 1893. Geprägt ist es von den Eindrücken, die er in Amerika empfangen hat, von afroamerikanischen Spirituals und von den Klängen indianischer Tänze und Gesänge, die er unter anderem bei einem Besuch von Buffalo Bills Wildwest-Show kennengelernt hatte. Das HR-Sinfonieorchester hat Dvořáks Sinfonie im Oktober 2022 im Kronberger Casals-Forum aufgeführt, das erst wenige Tage zuvor eröffnet worden war. Dirigent des Mitschnitts ist Christoph Eschenbach.

Musik mit vielen Anklängen an Amerika, an Spirituals und an indianische Gesänge. Der Schluss aber klingt wie eine unendliche Sehnsucht des Komponisten nach seiner

tschechischen Heimat. Die 9. Sinfonie von Antonín Dvořák, die Sinfonie aus der Neuen Welt, ist einer der großen Klassiker des Konzertsaals. Beim Abschlusskonzert des Kronberg-Festivals war sie im Jahr 2022 das krönende Finale, gespielt vom HR-Sinfonieorchester und dirigiert von Christoph Eschenbach. Redemption, so heißt eine sinfonische Dichtung, die César Franck 1872 komponiert hat. Ursprünglich hatte der französische Komponist geplant, die beiden Teile des Werks durch ein Zwischenspiel voneinander zu trennen, strich das bereits fertiggestellte Stück dann aber wieder kurz vor der Uraufführung. Danach galt es lange als verschollen. Erst 150 Jahre später, im Mai 2022, konnte es unter dem Titel Interlude Symphonique in London uraufgeführt werden. Bereits im Januar desselben Jahres hat das HR-Sinfonieorchester das Stück für eine CD-Produktion mit Chefdirigent Alain Altinoglu aufgenommen. Hier ist das Interlude Symphonique von César Franck.

Das Interlude symphonique hat César Franck ursprünglich für seine sinfonische Dichtung Redemption komponiert. Das HR-Sinfonieorchester hat das Stück im Januar 2022 für eine CD-Produktion im Sendesaal in Frankfurt eingespielt in Alain Altinoglus erster Saison als Chefdirigent. Bevor es hier mit Wolfgang Amadeus Mozart weitergeht, ein kurzer Blick auf unser Abendprogramm. Spot on Hollywood, so lautete eines der Schwerpunktthemen beim Rheingau-Musikfestival im Jahr 2024. Was die Cellistin Raffaela Gromes und der Pianist Julian Riem sich zu diesem Thema für Gedanken gemacht haben, das können Sie im Konzertsaal von HR2 Kultur noch einmal hören. Es erklingen Kammermusik Werke von Schostakowitsch, Bizet und Satie, aber auch bekannte Filmmelodien von Ennio Morricone, John Williams und Hans Zimmer im Crossover-Kammermusik-Sound. Heute bei uns in HR2 Kultur nach den 20 Uhr Nachrichten. Und damit zurück zur Klassikzeit am Nachmittag und zum HR-Sinfonieorchester. Und das verfügt auch über hervorragende Solistinnen, wie zum Beispiel Andrada della Calle. Sie ist nicht nur Soloflötistin des Chamber Orchestra of Europe, sondern seit 2005 auch im HR-Sinfonieorchester. Wir hören sie jetzt mit dem Solopart in Mozarts Flötenkonzert G-Dur. Dirigent ist Christoph Konz.

0: weit mehr als sie erwartet hatte. Wer nicht nach Amerika weiterreisen kann oder zurückkehrt, wird nach Irland gebracht.
1: A Protestant people for a Protestant kingdom. Nun, danke.
2: KI nur unter dieser Perspektive, wer ist der Stärkste, wer ist der Beste und wer verdrängt die anderen, konzipiert wird, dann ist sie eine Waffe, dann muss sie entwaffnet werden. Denn der Papst sagt, die Entwicklung der KI muss am Gemeinwohl, an der Gerechtigkeit und der Solidarität orientiert werden. Und das betrifft gerade auch die schwächeren Nationen und die, die nicht über die Mittel verfügen, die Forschung voranzutreiben.
3: Wir haben es gehört, Herr Professor Brüntrop, die künstliche Intelligenz, die KI spielt zunehmend eine Rolle, auch bei ethischen Entscheidungen. Gerade das Beispiel Krieg haben Sie geschildert. Das sind dann auch Entscheidungen über Leben oder Tod. Aber auch so in Alltagssituationen stehen ethische Themen zur Debatte. Und solche Wertefragen, Sie haben angemahnt, Sie haben beschrieben, dass der Papst anmahnt, dass solche Werte nicht von einzelnen privaten Geschäftsleuten entschieden werden dürfen. Aber solche Werte hängen ja immer auch ab von einem Menschenbild. Welches Menschenbild sieht der Papst hinter den gegenwärtigen Entwicklungen in der KI?
2: Der Papst bemängelt und befürchtet, dass durch die KI der Unterschied zwischen Mensch und Maschine verwischt wird. Er sagt, dass die Maschinen weder Bewusstsein haben, noch soziale Beziehungen, also zwischenmenschliche Beziehungen, dass sie keine Personen sind, dass sie keine wirkliche Biografie haben, dass sie nichts erleben, also wirklich keine lebenden Wesen mit Empfindungen. Aber sie simulieren das so gut, dass manche nun glauben könnten, sie haben es, wenn sie mit einer KI reden, mit einem menschlichen Gegenüber zu tun. Und hier wird, das ist die Gefahr, die er beschreibt, die Grenze zwischen der Maschine und dem Menschen verwischt und damit das Eigentliche, was die Würde des Menschen ausmacht, nämlich dass er ein Bewusstsein hat, dass er ein Gewissen hat, dass er frei ist, dass er in sozialer Beziehung der Liebe und Zuneigung zu anderen sich verbinden kann, dass all dies typisch Menschliche nicht mehr im Zentrum steht. Und er schärft nochmal ein, dass dieses Menschliche zu bewahren ist und die Maschine tatsächlich nur eine gigantische Rechenmaschine ist und nicht mehr.
3: Aber trifft auch auf lange Sicht diese Unterscheidung zwischen Mensch und Maschine in der Diskussion? Es gibt ja schon Vertreter, die sagen, auch diese Gefühle, diese Beziehung, das wird die Maschine auch bald können.
2: Das halte ich für einen gewissen Schwachpunkt in der Enzyklika. Wenn ich das so sagen darf, dass der Papst zwar sehr emphatisch die Unterschiede zwischen Mensch und Maschine betont und sich da auch auf eine große Philosophiegeschichte beruft, aber dass er eigentlich fast keine Argumente dafür angibt, sodass für diejenigen, die sowieso schon glauben, dass Maschinen keine Gefühle haben und nicht wirklich denken und nur Automaten sind, die werden begeistert sein von dem, was der Papst sagt, aber diejenigen, die sagen, in Kürze werden unsere Maschinen Gefühle haben, in Kürze werden unsere Maschinen wirklich denken, die werden nicht so sehr beeindruckt sein. Also an dieser Stelle gibt es viele klare Thesen vom Papst über die Würde des Menschen und den Unterschied zwischen Mensch und Maschine, aber leider relativ wenige Argumente.
4: Mhm. Herr Professor Brüntrop, es gibt ja auch dann nochmal eine entsprechende Logik, nach der KI eingesetzt wird und nach der diese großen KI-Firmen auch funktionieren. Der Papst spricht da immer von einer technokratischen Logik mit Blick auf den Menschen. Was versteht er darunter?
2: Das ist eine Weiterführung dessen, was schon sein Vorgänger Papst Franziskus, wenn er gesagt hat, diese Wirtschaft tötet, in seiner Kapitalismuskritik. Es ist die Gefahr, dass immer mehr die Zweckrationalität ins Zentrum steht und der Mensch damit in gewisser Weise außen vor bleibt oder hinten runterfällt, weil alles nur noch nach Effizienz, Steigerung, nach Gewinnsteigerung optimiert wird. Und da können die Maschinen natürlich enorm helfen in vielen Bereichen, gerade von Menschen, die zuarbeiten, die Recherchen machen, die Gutachten schreiben, die PowerPoint-Präsentationen machen. Diese Leute werden ihre Jobs verlieren, weil die Maschine das in Minuten macht, wo der Mensch Stunden braucht und die Maschine viel billiger ist. Und das ist die Art von Zweckrationalität, die durch die Maschinen entsteht in unserer Wirtschaft.

0: Gesellschaft, die inhuman ist und die er anklagt.
1: Sie hören HR2 Kultur mit der Sendung Camino nachgefragt, das aktuelle Gespräch mit dem Münchner Jesuiten und Philosophieprofessor emeritiert Godehard Brüntrup. Herr Brüntrup, der Papst hat Sorgen, dass der Mensch und das Menschliche im Zeitalter der künstlichen Intelligenz unter die Räder kommt. Sie haben es gerade schon beschrieben. Die spannende Frage ist ja, was setzt er dem entgegen? Für welches Menschenbild setzt er sich ein?
0: Auch hier würde ich sagen, könnte die Enzyklika noch etwas deutlicher werden. Sie enthält aber schon eine Menge. Der Mensch für ihn ist ein Beziehungswesen und Person. Also eine Person ist ein Wesen, das sich selbst fragen kann, ob es so oder so leben will und ob es gut oder schlecht ist, dass ich dies oder jenes getan habe. Also ein Wesen, das ein echtes Gewissen hat, das in einem Verhältnis zu sich selbst sich befindet, also nicht bloß ein Automat ist. Und das ist das Bild des Menschen, das er zeichnet, und einiges andere mehr. Zum Beispiel auch der sehr schöne Gedanke, dass der Mensch gerade nicht durch Optimierung seine Würde und seine Bestimmung erreicht, sondern gerade im Scheitern, im Umgang mit dem Tod, in Ereignissen, wo wir gerade nicht so gut aussehen, die wir innerlich verarbeiten müssen, zerbrochene Beziehungen, zerbrochene Hoffnungen, gerade in diesem Scheitern erreicht der Mensch seine größte Selbsterfüllung und wie er damit umgeht, seine Würde. Und von daher ist dieses Denken auf Optimierung und immer besser gerade gegen die Menschenwürde. Es ist vernünftig in der maschinellen Logik, aber in der existenziellen Logik des Menschen muss man sagen, dass der reife Mensch auch gerade durch schwere Zeiten, Krisen und Katastrophen gegangen ist und darin sich und seine Würde entfaltet.
2: Mhm. Herr Professor Brüntrup, Sie haben eben auch schon im Zusammenhang mit der Machtfrage, die der Papst stellt, darüber gesprochen, dass es eine Notwendigkeit gibt für mehr Kontrolle der Vorgänge und der Dynamiken, die die KI-Revolution bestimmen. Wen sieht der Papst denn da eigentlich konkret in der Pflicht? Also wer muss etwas tun?
0: Er entwickelt eigentlich die klassische katholische Soziallehre, die nach dem Gemeinwohl fragt. Und diese klassische katholische Soziallehre hat bereits ein Modell der Gesellschaft. Solidarität, Subsidiarität, also es soll von oben nicht entschieden werden, was weiter unten entschieden werden kann. Humanität und Personalität, die Person, der einzelne Mensch steht im Mittelpunkt. Und es geht letztlich darum, die Gesellschaften so zu organisieren, dass das auch im Bereich der KI noch so ist. Dazu kommen andere Sachen, der Umgang mit dem globalen Süden, den Datenkolonialisierten so oder so ähnlich nennt er das, die dann abhängig werden von den Reichen im Norden. All das sind Weisen der Gestaltung, die primär im Politischen liegen, also die gefordert ist die Politik auf allen Ebenen, von der kommunalen Ebene zur nationalen und zur internationalen Ebene hinauf.
1: Bei der Vorstellung der Enzyklika am Pfingstmontag im Vatikan, da hatte der Papst ja einen dieser Tech-Bosse an seiner Seite. Der Milliardär Chris Ola, Chef der KI-Firma Anthropics, war mit auf dem Podium, hat auch gesprochen. Wie haben Sie das gesehen? Sind für ihn diese Tech-Giganten Partner? Wäre da nicht mehr Widerstand nötig?
0: Er ist einer der Mitbegründer von, ich glaube, im Moment ist er nicht Chef, aber er ist auf jeden Fall ein ganz, ganz wichtiger Mann bei Anthropic. Und es ist ein erstaunliches Zeichen, und ich erinnere mich nicht, dass das in der Weise schon mal vorkam, dass der dazu eingeladen wird. Und das Zeichen ist, glaube ich, dass der Papst sagen will, wir wollen euch nicht verteufeln, sondern wir wollen mit euch in einen Dialog treten. Wir wollen mit euch über eure Technologie reden und in einem Gespräch mit euch dafür sorgen, dass sie humaner und sozial verträglicher, gerechter gestaltet wird. Das Problem ist allerdings, der Papst zeigte sich als ein Kenner der KI, weil er gesagt hat, die KI wird eher gezüchtet als gebaut. Das heißt, er versteht ziemlich gut, wie die neuronalen Netzwerke arbeiten. Und damit weiß er, dass die Firmen selber keine richtige Kontrolle mehr darüber haben, was die KI tut. Deshalb hält ja

0: jene besagte Firma Anthropic, gerade ihr aktuelles Modell 5 zurück, obwohl es fertig ist, weil sie selber nicht mehr überblicken, welche gesellschaftlichen Konsequenzen das alles hätte, wenn das in die Öffentlichkeit gegeben würde. Von daher ist es, glaube ich, gut, dass er die Leute eingeladen hat und sagt, ihr müsst mit uns reden und ihr müsst uns auch Rechenschaft ablegen über das, was ihr tut.
1: Wir sprechen mit Professor Godehard Brüntrop in der Sendung Camino, dem katholischen Jesuiten und Philosophen. Herr Professor Brüntrop, Sie haben die neue Enzyklika von Papst Leo XIV. Gründlich durchgearbeitet. Von Ihnen stammt auch die Einleitung zu der deutschen Buchausgabe des Papsttextes. Papst Leo plädiert ja auch für Entschleunigung, für Beteiligung von mehr Menschen und mehr Institutionen als nur den KI-Firmen. So Verlangsamung in der Entwicklung der KI. Ist das überhaupt realistisch? Gibt es dafür überhaupt eine Chance, das zu bremsen?
0: Also das positive Beispiel habe ich eben genannt, dass eine Firma ein Produkt, das sie für viele Milliarden verkaufen könnte, zurückhält, weil sie sehen, dass die gesellschaftlichen Konsequenzen noch unüberschaubar sind. Ich will nur einen nennen, das Produkt ist so gut darin, Fehler in Software zu finden, dass, wenn man es jetzt freigeben würde, irgendwelche drittklassigen Hacker, die sonst überhaupt kein Loch in einer Software gefunden hätten, mit Hilfe dieser KI in wichtige Banksoftware oder sonst wo eindringen könnten, kommerzielle Software, und großen Schaden anrichten können. Deshalb hält man das noch zurück. Aber es gibt auch andere Gründe. Wenn Sie in irgendeine Frage eingeben in das neue Modell, die mit Biologie oder Biotechnologie zu tun hat, sagt das Modell sofort, im Moment darf ich auf diese Fragen nicht antworten. Da hat man anscheinend Angst, dass die Entwicklung zu schnell geht. Mhm. Und das wäre ganz im Sinn der Enzyklika, dass tatsächlich entschleunigt wird. Und da sind nicht nur die Firmen gefragt, sondern auch die Regierungen.
2: Viele Menschen haben ja das Gefühl, die KI kommt wie so ein Tsunami über uns. Wir können das gar nicht mehr kontrollieren. Sie haben es beschrieben, das Gefühl macht sich schon bei den Entwicklern auch breit. Wenn wir nochmal auf den Untertitel zu sprechen kommen, ist die Menschheit zu bewahren angesichts der KI?
0: Also das Tsunami-Gefühl ist ganz real. Ich habe das auch. Der Papst nimmt es ernst. Aber seine Antwort widerspricht gerade dem Fatalismus dieses Bildes vom Tsunami. Weil der Tsunami ist eine Naturgewalt und die KI ist eben keine Naturgewalt. Er sagt, dass die Technik niemals neutral ist, weil sie die Züge derer annimmt, die sie konzipieren, regulieren, finanzieren und so weiter. Das heißt, sie ist ein Menschenwerk und der menschlichen Entscheidung unterworfen. Und deshalb stellt er die Frage Babel oder Jerusalem. Wollen wir daraus ein vermessenes, widergöttliches, die Macht Einzelner auf Kosten aller stützendes Werk machen? Oder wollen wir ein lebendiges, neues Jerusalem schaffen? Und es liegt an uns allen, an dieser entscheidenden Bruchstelle in der Geschichte der Menschheit, das Steuer in die richtige Richtung zu bewegen.
1: Herr Professor Brüntrop, haben Sie vielen Dank für das Gespräch.
0: Sehr gerne.
3: Das war Nachgefragt, die hr-Kirchenredakteure Lothar Bauer-Ochse und Klaus Hofmeister im aktuellen Gespräch mit dem Jesuitenpater Godehard Brüntrop. Er ist emeritierter Professor für Philosophie an der Philosophischen Hochschule der Jesuiten in München. Die Enzyklika des Papstes ist im Patmos Verlag erschienen mit einer Einführung unseres Gesprächspartners. 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

0: Teilnehmer starten am Heinrich-von-Bibra-Platz und ziehen in 4 Stunden bis zum Peterstor. Neben Musikkapellen und Trachtenvereinen präsentieren sich auch die Kirschenkönigin aus Witzenhausen und die Odenwälder Apfelblütenkönigin. 50.000 Besucher erwartet die Stadt Fulda zum Hessentagsumzug. Wegen der heißen Temperaturen gibt es eine kostenlose Wasserversorgung für Umzugsteilnehmer und Zuschauer.
1: Das HR-Fernsehen überträgt den Umzug ab 13.30 Uhr. Nach dem Einzug in die K.O.-Runde der Fußball-WM bangt das deutsche Team um Nico Schlotterbeck. Der Verteidiger hat sich in der Partie gegen die Elfenbeinküste am Knöchel verletzt. Heute Abend um 18 Uhr tritt Europameister Spanien zum 2. Gruppenspiel an. ARD-WM-Reporter Michael Küster.
2: Spanien bekommt es dabei mit Saudi-Arabien zu tun und will den 1. Turniersieg einfahren. Um Mitternacht spielen Uruguay und Kap Verde gegeneinander. In Gruppe G machen die Belgier den Auftakt um 21 Uhr gegen den Iran und um 3 Uhr früh bekommt es Neuseeland mit Ägypten zu tun. Eine Entscheidung wird in beiden Gruppen heute nicht fallen, denn alle Teams waren mit einem Unentschieden ins WM-Turnier gestartet.
1: Das waren die Nachrichten. Das Wetter: im Norden und der Mitte Hessens kann es erst vielleicht noch Schauer und Gewitter geben. Dann wird's insgesamt sonniger, bevor sich ab dem späten Nachmittag wieder örtlich Hitzegewitter entwickeln, die vor allem im Süden. Höchstwerte 28 bis 37 Grad. In der Nacht gehen die Temperaturen zurück auf 22 bis 16 Grad. Morgen ist es oft sonnig, ab dem Nachmittag wieder einzelne Schauer und Gewitter, wieder bis 37 Grad. Und ähnlich wird es dann auch am Dienstag. Die Zeit, das ist jetzt 12.04 Uhr.
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4: Sprechen wir über einen Politikstil. Ein Stil, der nicht um Ausgleich bemüht ist, sondern durchsetzen will. Der nicht argumentiert, sondern provoziert und oft gewaltvoll ist. Für viele ist es ein absurder Politikstil. Und für andere ist er bestimmt von wahrer Größe. Und weil dieser Stil weltweit Resonanz findet, war er das Thema bei den 59. Römerberg-Gesprächen am 28. April im Chagall-Saal des Frankfurter Schauspielhauses. Sie trugen den Titel »Das Prinzip Donald Trump und die Verrohung der Welt«. Das Thema war und ist aktuell. Wir erleben weltweit, wie Konflikte sich zuspitzen und demokratische Prinzipien als Hindernis betrachtet werden. In vielen Argumentationen geht es wieder um das sozialdarwinistische Prinzip des Rechts des Stärkeren. Zugleich erleben wir eine Öffentlichkeit, die diese Entwicklung noch verstärkt durch mediale Dynamiken oder auf digitalen Plattformen. Die Politik Trumps ist also nicht als Einzelfall zu verstehen. Auch bei den Römerberg-Gesprächen wurde sie nicht isoliert betrachtet, sondern es wurde darauf geschaut, wie sich dieser politische Stil verbreitet, wie er kopiert, adaptiert und weiterentwickelt wird.
5: Wir fragen, warum dieser Stil verfängt. Warum findet er Zustimmung, ja sogar Begeisterung, auch wenn Donald Trump inzwischen ja durch den Iran-Krieg, durch eben solche Jesus-Posts oder durch seine Kritik am Papst doch auch an Zustimmung verliert, wie man beobachten kann. Dennoch, er ist ein Vorbild offenbar für viele. Liegt es an den Krisen unserer Zeit, an geopolitischen Spannungen, an Kriegen, an wirtschaftlichen Unsicherheiten, an gesellschaftlicher Polarisierung? Oder ist es mehr als das, ein tiefer Wandel politischer Kultur?
4: Das fragte meine Moderationskollegin Cecil Schortmann in unserer Einführungsmoderation der Römerberg-Gespräche. Und darum soll es auch in den nächsten 50 Minuten gehen. Verstehen Sie diese Zusammenfassung als eine Momentaufnahme, die als Zeitzeugnis aber gültig bleibt. Mit mir im Mikrofon, Hadice Haruna Oelker. Guten Tag. Zum Auftakt sprach Johannes Völz. Er ist Professor für Amerikanistik mit dem Schwerpunkt Demokratie und Ästhetik an der Goethe-Universität Frankfurt. Er erklärte Trumps Stil in seinen politischen Zusammenhängen und Kommunikationsformen. Dazu zeigte er gleich zu Anfang den Auszug aus einem Video-Interview mit Trump aus den 80er Jahren. Die Klatschreporterin Rona Barrett interviewte damals Trump für ihre CBS-Sendung Rona Barrett Looks at Today's Super Rich. Zu Deutsch: Rona Barrett schaut auf die Superreichen von heute. Johannes Völz fasste den englischsprachigen Ausschnitt zusammen.
6: Der Donald Trump des Jahres 1980 ist davon überzeugt, dass Politik nicht das richtige Metier für ihn sei. Und die Schuld daran gibt er unter anderem dem Fernsehen. Was einigermaßen ironisch ist, wenn man bedenkt, dass es das Fernsehen

0: Fernsehen war, das ihn 2015 zum Überraschungskandidaten der Republikanischen Partei machte. Warum also das Fernsehen? Nun, das Fernsehen, so wie er es betrachtete im Jahr 1980, war ein Medium, das in erster Linie verlangte, dass man lächelt, dass man gut aussieht und darüber hinaus nicht aneckt. Das ist natürlich eine Medienlogik, die sich fundamental unterscheidet von unserer Gegenwart. Das oberste Ziel in der heutigen Aufmerksamkeitsökonomie müsste wohl lauten, nur ab und zu mal lächeln, möglichst viel Wutschnauben und möglichst viele Benimmregeln verletzen. Der Donald Trump schien damals genau zu wissen, wer er war und wer er 35 bzw. 45 Jahre später sein würde.
1: Welche politischen Umstände und kulturellen Bedingungen haben den Siegeszug Trumps möglich gemacht? Was ist zwischen 1980 und heute geschehen? Die Antwort von Johannes Völz: Donald Trump habe sich die politischen Entwicklungen über die Jahre zu Nutzen gemacht und strategisch verdichtet.
0: Bezogen auf die USA finden wir diese Entwicklungen im Showbusiness, wir finden sie in den Medien, wir finden sie auch in der Religion. So unterschiedlich diese Felder sein mögen, sie haben Entscheidendes gemeinsam. Es handelt sich nämlich um kulturelle Sphären, in denen Menschen auf der Bühne stehen und in denen es um Medienpräsenz geht. Mit anderen Worten, die Veränderungen, die sich zwischen 1980 und heute abgespielt haben, finden ihren reinsten Ausdruck in der amerikanischen Medien- und Performancekultur. Diese kulturellen Sphären führen uns einen Prozess vor Augen, den ich in Weiterentwicklung eines Begriffs des Soziologen Norbert Elias und seines Schülers Kaas Wouters als enthemmte Informalisierung bezeichnen möchte. Unter enthemmter Informalisierung verstehe ich einen Prozess mit zwei Gesichtern. Auf der einen Seite geht es bei Informalisierung darum, dass sich strikte Verhaltenscodes immer weiter auflösen. Wenn im Büro alle Jeans tragen und sich die Angestellte und die Chefin duzen, dann trägt die Gesellschaft ein gestiegenes Maß an Gleichheit zur Schau. Norbert Elias und Kaas Wouters waren davon überzeugt, dass ein solcher Prozess der Informalisierung keineswegs bedeutet, dass die Menschen ihren Gefühlen freien Lauf lassen. Ganz im Gegenteil, wo es keine klaren Regeln mehr gibt, da muss das Individuum selbst erkennen, wie soziale Situationen einzuschätzen sind, wie man sich am besten zu verhalten hat. Informalisierung, so wie ich sie verstehe, hat jedoch noch eine zweite Seite. Sie ist weit mehr als der Ausdruck oder das Zurschaustellen gestiegener Gleichheit. Informalisierung geht tendenziell einher mit einer Zügellosigkeit gegenüber jenen, die man als Fremde oder gar als Feinde betrachtet. Gegenüber den anderen wird zunehmend ungeniert geschimpft, gepöbelt, gedroht. In der Informalisierung verbindet sich also die Abmilderung von Statusunterschieden innerhalb der eigenen Gruppe mit der Erlaubnis, denjenigen, die außerhalb der eigenen Gruppe stehen, den Respekt zu verweigern.
1: Um diesen Punkt zu veranschaulichen, führte der Amerikanist Johannes Völz unterschiedliche Beispiele an. Zum Beispiel das Talkradio, das in den späten 80er und 90er Jahren zum Leitmedium in den USA wurde. Ein Massenphänomen quasi. Als einer der größten Stars und einflussreichsten Stimmen der amerikanischen Rechten damals gilt Rush Limbaugh. Jahrzehntelang moderierte er die tägliche The Rush Limbaugh Show. Bis zu seinem Tod 2021 hatte er laut Völz rund 15 bis 20 Millionen Zuhörende.
2: Your guiding light through times of trouble, confusion, murkiness and despair, Rush Limbaugh. A man whom thousands of women hope and pray their daughters will marry. In New York on WABC News Talk Radio 770. Back to the phones, Ray on Staten Island. Hello.
3: Yes, good morning, Rush.
1: Wie Sie eben kurz hören konnten, Zuhörende rufen an und quatschen dann live mit dem Moderator Rush Limbaugh. Bei den Römerberg-Gesprächen konnte auch das Publikum einem seiner Gespräche lauschen, mit dem Johannes Völz die Dramaturgie erklärte. Eine Art Pro- und Kontra-Format, verpackt in ein Freund-Feind-Bild-Schema. Und der Ablauf in jedem Gespräch durchorchestriert, gespiegelt an einer Kritik an den sogenannten Mainstream-Medien.

0: kommt Ihnen sehr bekannt vor, großer Talking Point zu jener Zeit schon, die Mainstream-Medien haben nie recht. Und in dem Fall ist die Geschichte, die erzählt wird, eben die, dass diese Long Island Railway Station beschlossen hat, Obdachlose aus der Penn Station zu verbannen. Und der Anrufer regt sich nun darüber auf, dass die Nachrichten suggeriert hätten, das sei eine herzlose Politik, soziale Kälte, wo doch in Wirklichkeit, wie er gelesen hat, ganz viele Sozialmaßnahmen dies begleiten. Es sei also in Wirklichkeit eine Aktion, um den armen Obdachlosen zu helfen, dass man sie aus der Penn Station vertreibt. Also hier wird eine Geschichte umgedreht und die bösen Mainstream-Medien sind schuld und die Obdachlosen selbstverständlich auch. Was entscheidend ist, ist, dass dieses Segment wirklich mit einer größten Stringenz, wenn man so will, choreografiert ist. Es hat nämlich einen emotionalen Aufbau. Sowohl beim Anrufer als auch bei Rush Limbaugh selbst sehen wir eine Struktur von zwei Phasen. In der ersten Phase wird erstmal miteinander gescherzt und in der zweiten Phase beginnt Wut hörbar zu werden. Und interessant ist, wie eng das getaktet ist und auch, dass selbst der Ärger, wenn er ausgedrückt wird, wohl dosiert sein muss. Der muss deswegen wohl dosiert sein, weil direkt der nächste Anrufer kommt und beim nächsten Anrufer wird ja wieder scherzend und plaudernd miteinander begonnen und dieser Bruch darf nicht zu krass sein. Deswegen ist es wichtig, dass auch die Wut wohl dosiert bleibt.
1: Das politische Talkradio von Rush Limbaugh ist auf Insiderwissen und einer gemeinsamen Empörung ausgelegt. Dabei wird laut Völz das Gefühl der parasozialen Beziehung mit den Hörenden zelebriert. Also der Eindruck, man kenne den Moderator persönlich. Aufgeweicht werden dabei Verhaltensnormen. Ungezwungenheit schlägt in Respektlosigkeit um. Und an dieser Stelle kommt Donald Trump ins Spiel. Das ist der Bogen, den Johannes Völz in seinem Vortrag über den Aufstieg des politischen Talkradio und seiner Verschränkung mit Politik und Promikultur schlägt. Völz erklärt, wie Trump diese Stränge verbindet und sich später als Politiker dann volksnah als einer von uns gibt und wie er gleichzeitig Sonderrechte für sich beansprucht. Trump darf sagen und tun, was anderen nicht erlaubt ist. Und das hat Folgen für die demokratische Öffentlichkeit, erklärt Völz. Und um diese Folgen ging es auch bei den 59. Römerberg-Gesprächen unter dem Titel »Das Prinzip Donald Trump und die Verrohung der Welt«. Und dort ging es am Vormittag im April mit einer Gesprächsrunde weiter. Auf dem Panel der Direktor des Instituts für Völkerrecht und ausländisches öffentliches Recht an der Uni Köln, Felix Lange, und Ali Fatollah Nejad, Politikwissenschaftler, Gründer und Direktor der Denkfabrik Center for Middle East and Global Order. Die beiden sprachen über das Völkerrecht, eine häufig benutzte wie diskutierte Vokabel. Wer hält das Völkerrecht ein, wer nicht? Welche militärischen Vorgehen legitimiert das Völkerrecht? Und was zählt dieses überhaupt noch in der Welt? Die beiden eröffneten das Gespräch mit einem jeweiligen Impulsgedanken. Den Anfang machte Felix Lange zur Frage, wie steht es um das Völkerrecht?
2: Es ist offenkundig, dass die globale Ordnung und damit ihr Recht, das Völkerrecht, in einer fundamentalen Krise ist. Die Euphorie nach dem Fall der Mauer, nach dem vermeintlichen Ende der Geschichte ist längst verflogen. Am Anfang der 2000er Jahre war eine Aufbruchsstimmung in der Völkerrechtswissenschaft zu spüren. Die Gründung der Welthandelsorganisation und des Internationalen Strafgerichtshofs, die Verabschiedung des Kyoto-Protokolls zum Klimaschutz und die Zunahme an regionalen und universellen Menschenrechtsschutzsystemen. All dies schien für einen Bedeutungszuwachs des Völkerrechts zu sprechen. In der Völkerrechtswissenschaft machte in dieser Zeit die These von der Konstitutionalisierung des Völkerrechts die Runde. Entwicklung hin zu mehr Rechtsstaatlichkeit, mehr Wertorientierung und mehr Partizipation auf internationaler Ebene. Selbst in der US-amerikanischen Politikwissenschaft, die nicht unbedingt für ihre Völkerrechtsaffinität bekannt ist, machte der Begriff der Legalization of World Politics die Runde. Das blendete viel aus. Konflikte in den 1990er Jahren gab es genug, auch gerade wenn man nicht den Blickwinkel des Westens einnahm. Dennoch, aus heutiger Perspektive scheint das fast wie eine rosige Epoche aus längst vergangenen Tagen. Der Ton in der Völkerrechtswissenschaft hat sich drastisch gewandelt. Seit den 2010er Jahren sind Begriffe wie Stagnation,

0: Depression, dann Krise, dann Polykrise und zuletzt Kollaps zu Leitbegriffen in der Diskussion geworden. Heute, im April 2026, sitze ich auf einem Podium mit dem bezeichnenden Titel Weltpolitik jenseits des Völkerrechts, allerdings mit Fragezeichen, auf das ich gerne noch eingehen würde. Die Ursachen für die Krise des Völkerrechts sind vielschichtig. Aufstrebende Mächte, die auf die Revision der alten Ordnung setzen, autokratischer Umschwung in Staaten, die die Rechtsordnung lange getragen haben. Augenfällig manifestiert sich die Krise in der Wiederkehr zwischenstaatlicher Kriege in der internationalen Politik, die manchen als Relikt des Kalten Krieges oder gar der ersten Hälfte des 20. Jahrhunderts erschienen waren. Diese Kriege gehen einher mit zahlreichen Verstößen gegen fundamentale Normen des Völkerrechts. Nun, seit gut 4 Jahren tobt der russische Angriffskrieg in der Ukraine. Am 7. Oktober 2023 kam es zum grausamen Terroranschlag der Hamas in Israel. Seitdem hat Israel den Gazastreifen buchstäblich den Erdboden gleichgemacht. Und zu alledem kommt dann noch Trump II, die zweite Amtszeit des US-amerikanischen Präsidenten. Das Tempo der Negation des Völkerrechts hat sich nochmal beschleunigt. Dieses Jahr 2026 begann am 2.1. mit der völkerrechtswidrigen Bombardierung Venezuelas durch US-amerikanische Truppen. Es folgten lautstarke völkerrechtswidrige Drohungen Trumps, sich mittels militärischer Gewalt Grönland einzuverleiben. Seit dem 28. Februar hält nun der von den USA und Israel begonnene Krieg gegen den Iran die Welt in Atem.
1: Zum Zeitpunkt des Gesprächs war das Jahr noch keine 4 Monate alt. Seither ist viel passiert. Doch hält Lange im April bei den Römerberg-Gesprächen fest, dass der US-amerikanische Angriff auf den Iran einen eindeutigen Verstoß gegen das Gewaltverbot der UN-Charta darstellt.
0: Bezeichnend ist zudem, dass die Vereinigten Staaten in ihrer offiziellen Begründung des Krieges vor dem Sicherheitsrat der Vereinten Nationen den Iran als Threat und als uniquely dangerous actor bezeichneten, also von einer Bedrohung ausgehen. Eine Bedrohung ist aber nicht gleichzusetzen mit einem unmittelbar bevorstehenden bewaffneten Angriff. Zum Zweiten ist der Einsatz der USA nicht als humanitäre Intervention zu rechtfertigen. Somit lässt sich festhalten, auch wenn es vereinzelt Gegenstimmen gibt in der Presse, der Angriffskrieg der USA gegen den Iran ist klar völkerrechtswidrig. Man mag nur fragen, was bringt eigentlich diese völkerrechtliche Analyse bei den derzeitigen vielen Verfehlungen? Müssen wir uns mit einem Triumph des Stärkeren, mit einer Weltpolitik jenseits des Völkerrechts abfinden? Ich meine jedoch, dass der Blick auf manche Entwicklungen, die nicht so viele Aufmerksamkeit in den Medien erhalten, das Bild etwas aufhellen. In fast paradoxer Weise ist das Völkerrecht trotz seiner Krise an manchen Orten stark nachgefragt. So war der Internationale Gerichtshof in Den Haag noch nie in seiner Geschichte so beschäftigt. Jüngst wurden Klagen von Sudan gegen die Vereinigten Arabischen Emirate, Gambia gegen Myanmar, Somalia gegen Kenia, Armenien gegen Aserbaidschan, Palästina gegen die USA, die Ukraine gegen Russland eingereicht, um nur einige zu nennen. Wenn das Völkerrecht tatsächlich tot wäre, warum dieser Aufwand? Die Feststellung des Internationalen Gerichtshofs, dass das Verhalten eines angeklagten Staates völkerrechtswidrig ist, scheint etwas zu bringen. Das Völkerrecht verleiht den politischen Zielen der Akteure Autorität und Legitimität in den Augen Dritter. Zudem, Völkerrechtsverstöße aus transatlantischer Verbundenheit zu beschweigen, ist auch keine Alternative. Wenn man den russischen Angriffskrieg verurteilt, aber gegenüber den USA die völkerrechtliche Analyse verweigert, ist das Ausdruck von Prinzipienlosigkeit und Duckmäusertum. Dadurch können Deutschland und Europa in den Augen der Welt nur ihre Glaubwürdigkeit verspielen.
1: Um Glaubwürdigkeit ging es auch dem Politikwissenschaftler Ali Fatollah Nejad in seinem Eingangsstatement. Er formulierte darin eine Kritik am Völkerrecht.
2: Ich verstehe überhaupt nicht eines dieser Hauptargumentationen in der deutschen Debatte. Das ist die absolute Errungenschaft der Menschheit und der Zivilisiertheit sei. Wenn wir uns mal vor Augen führen, was allein in den letzten Wochen in diesem Jahr passiert ist. Wir haben in Iran die größten Anti-Regime-Prozesse.

0: Proteste gehabt seit 1979 mit Millionen von Iranern und Iranern auf den Straßen in 400 Städten. Die Antwort des Regimes war eine militärische mit Maschinengewehren und Salven. Die Konsequenz war, dass beim Höhepunkt dieser Proteste ungefähr am 8. 9. Januar es zu großen Massakern gekommen ist. Dann gab es natürlich eine Perzeption innerhalb großer Teile der iranischen Gesellschaft, eine Hoffnungslosigkeit, nachdem man so lange und so immer öfter auf die Straße gegangen ist, dass dieser Krieg ein Befreiungskrieg sein könnte. Oder zumindest gab es die Hoffnung nach einer ausländischen Hilfe. Dann gab es diese Intervention, sicherlich nicht so früh, wie Trump es in Aussicht gestellt hatte, während der Proteste. Aber natürlich muss man nüchtern feststellen, es gibt eine große Kluft zwischen geopolitischen Aspirationen der Israelis und der Amerikaner und den Aspirationen des iranischen Volkes. Also ein Befreiungskrieg ist leichter gesagt als getan. Aber ich möchte nur abschließend die Frage stellen, und das ist auch an Herrn Lange, wenn andere autoritäre Staaten einfach hingehen, in Zukunft größere Demonstranten niedermetzeln, Demonstrationen niedermetzeln und sich hinter dem Völkerrecht verstecken können, was bedeutet eigentlich die Schutzverantwortung gegenüber den Gesellschaften, gegenüber den Menschen? Ist das Völkerrecht, was in den Wirren des letzten Jahrhunderts mit zwei Weltkriegen und zwischenstaatlichen militärischen Konflikten stark auch geprägt wurde, nicht reformbedürftig?
1: Abgerundet wurde der Vormittag dann mit einer weiteren theoretischen Betrachtung des aktuellen Politikstils, und zwar aus sozialpsychologischer Sicht. Es sprach Vera King. Phantasmen der Grandiosität im neuen Autoritarismus. So lautete der Vortrag der Professorin für Soziologie und psychoanalytische Sozialpsychologie an der Goethe-Universität Frankfurt, die auch Direktorin des Sigmund-Freud-Instituts ist. Darunter lag die Frage, warum lassen sich Menschen eine derartige Herrschaft überhaupt gefallen? Sie startete ihren Vortrag mit dem Werk von Heinrich Mann, Der Untertan.
2: Im Roman wird eindrücklich der klassische Prototyp einer autoritären Mentalität von Beherrschten gezeichnet, die sich dem Stärkeren unterwirft und ihn bejubelt, vor allem, wenn es erwartet wird. Ein Typus, der Schwächere quält, sich dabei, wie es heißt, als pflichtmäßiger Vollstrecker einer harten Notwendigkeit fühlt. Zentral ist also ein psychischer Mechanismus, bei dem er seine Aggression in andere hineinprojiziert. Alles Unreine, Verachtete wähnt er bei den scheinbar niederen anderen, um es bei sich selbst ausblenden zu können. Mannhaft stelle er sich der, wie es heißt, Schlammflut der Demokratie entgegen. Wichtig dabei, brutale Härte und ängstlicher Kleinmut sind zwei Seiten einer Medaille. Heinrich Manns Epochenroman wurde auch als Prognose des noch ungeborenen Faschismus angesehen, wie es der Autor später formulierte. Ebenso finden sich Einsichten zur autoritären Persönlichkeit von 1950 wie Adorno, Frankl Brunswick und andere in den USA auf Basis empirischer Untersuchungen entfaltet hatten. Als Kern des autoritären Syndroms verstand Adorno darin die Empfänglichkeit für antidemokratische Ideologien, wie sie sich aus der typischen Aggressivität, der Konformität und einer Unterwerfungsbereitschaft ergibt. Das Verdrängte und das im Herrschaftsverhältnis Verpönte wird auf Sündenböcke projiziert, auf vaterlandslose Feinde, heißt es im Roman, und in ihnen gnadenlos verfolgt. Obgleich also manche Züge des Untertans, wie der offenkundige Gehorsam, zeitgenössisch weniger im Vordergrund stehen, kennen wir diese projektiven Mechanismen und auch das, was dabei herauskommt. Also brutaler Nationalismus und Rassismus, Antisemitismus, Sexismus und Fremdenhass. Solche feindseligen Einstellungen sind mit großer Wucht wirksam und sie sind Teil des früheren und des neuen Autoritarismus. Zugleich ist der Politikstil, der heute im Zentrum steht, in Label und Gestus ganz auf Größe und Großartigkeit ausgerichtet. Wir haben es gehört, Make America Great Again ist ein Slogan, der von der Diagnose des Niedergangs ausgeht, dem entgegengesteuert wird, um völlig neue Höhen zu erreichen. Greater than ever before. Und das

0: Trauerspektakel der Breaking News erzeugt allein schon die Gefühle des Außergewöhnlichen. Zugleich werden die Regeln und Grenzen ignoriert, die Checks and Balances außer Kraft gesetzt. Macht transformiert sich so vor dem atemlosen Publikum permanent in ein agiertes Phantasma der Allmacht. Und zwar im ideologischen und im psychischen Sinne. Als propagandistische Abwehr gegen jede Infragestellung, gegen reale oder imaginäre Feinde und Kränkung. In diesem Sinne dienen die Phantasmen der Grandiosität, die Wirklichkeit zu übertünchen, die Angst auszublenden, die Defizitgefühle, also im psychoanalytischen Sinne abzuwehren.
1: Es geht also um Identifikation. Darum, wie sich Menschen in der Nähe zur Macht selbst als groß erleben. Das Phantasma-Prinzip mobilisiert viele Menschen.
0: Ein kurzes Beispiel für die Mechanismen und affektive Eingestimmtheit der Anhängerschaft, über die 24 Andreas Ross in der FAZ schrieb, als er von einem magerbewegten We the People Gesundheitszentrum in Florida berichtete. In diesem arbeiten, wie dessen Gründer triumphierend berichtet, Ärzte, die anderswo gefeuert wurden während der Pandemie. So hatte es die von ihm unterstützte sogenannte Bewegung für medizinische Freiheit durch einen Coup geschafft, Mehrheiten im Aufsichtsrat der lokalen Klinik zu verändern. Seitdem darf an Covid-Erkrankte auf Wunsch ein zuvor verbotenes und von Trump empfohlenes Pferde- und Entwurmungsmittel verschrieben werden. Der Initiator deutet überdies an, dass er am Sturm aufs Kapitol beteiligt war. Es sei, wie er sagt, einer der stolzesten Tage seines Lebens gewesen im, Zitat, Kampf gegen die Tyrannei. Wir sehen also Kontinuitäten auch in diesem kleinen Beispiel, etwa im nationalistischen Gestus, aber zugleich neue Erscheinungsformen. Denn nicht der Untertan möchte hier ins Rampenlicht treten, vielmehr inszenieren sich diejenigen, die demokratische Institutionen angreifen, als grandiose Helden gegen Unterdrückung. Das heißt, die von Adorno beschriebene Empfänglichkeit für antidemokratische Ideologien als Kern dessen, was man als autoritäres Syndrom beschreiben kann, erscheint hier im Gewande des Freiheitskämpfers. Die Bewegung für Freiheit, die anderswo gefeuert wurden. Die institutionelle Grenzüberschreitung, der Sturm aufs Kapitol, wird als narzisstischer Triumph, stolzester Tag gefeiert. Und doch wird auch brav geschluckt, was der Anführer vorschlägt. Sowohl im übertragenen Sinne als auch ganz konkret ein schädliches Entwurmungsmittel für Pferde. Wie kann man sich Dynamiken in Gruppen vorstellen, die Realitätsblindheit erzeugen, zugleich aggressiv aufgeladene Euphorie? Aus sozialpsychologischer Sicht betonte Erich Fromm, dass das individuelle Gewissen dabei auf Autoritätsträger übertragen wird und diese so der rationalen Kritik entzogen. Es wird an ihre Moral, Weisheit und Stärke geglaubt, so schreibt er, auch wenn ihre reale Erscheinung dem widerspricht.
1: Damit wird es leicht, sich über moralische oder ethische Aspekte hinwegzusetzen und sie zu ignorieren. Hochgefühle entstünden durch Attacke, erklärt King. Zurückholen, was einem angeblich gehört.
0: Phantombesitz, wie es von Redeker nennt. Frühere Größe, unsere Heimat und so weiter. Und wie im Beispiel, und nicht nur in diesem Beispiel, die vermeintlich geraubte Freiheit selbst, worunter je nach Kontext der Abbau staatlicher Regeln, Anti-Wokeness oder die Macht als solche verstanden wird. Wofür dabei dieser Bezug auf Freiheit steht, Amlinger und Nachtwey sprechen ja vom libertären Autoritarismus, wird bereits deutlicher, wenn wir den Blick auf gesellschaftliche Veränderungen der letzten 30 Jahre werfen. Da im Zuge der Globalisierung Problemlagen kaum noch national gelöst werden, entstehen Rechtfertigungsprobleme und nationalistische Gegenbewegungen wie America First, raus aus der EU und so weiter. Mit expliziter Kritik am Neoliberalismus befürchtete der Soziologe Bourdieu 1998, dass weltweit ein furchtbarer Rückschritt drohe, denn Europa habe kein positives Projekt außer den maximalen Renditen der Shareholder. Wie soll man sich wundern, schreibt er, dass dieses Europa die Wiederkunft nationalistischen Gedankenguts hervorruft, oft auch gegen liberale Werte gerichtet. Neu ist am

0: Autoritarismus insofern zunächst einmal der massive Aufschwung. Verschleiert durch die Behauptung, einzige Vertreter der Demokratie zu sein, wird in vielen Ländern Gewaltenteilung unterminiert oder dies angestrebt. Wer mithalten will, muss ständig um Vorteile ringen, müsste ohne Rücksicht Bündnisse rasch wechseln, um, wie es nun immer heißt, die besten Deals machen zu können. Aus dieser Sicht hat der Trumpismus die schlichte Härte der Renditenoptimierung auch, wie man sagen könnte, lediglich in Anführungszeichen zur neuen Blüte gebracht. Aber eben in aller Rohheit, ohne Maske und sogar auf die Bühne der internationalen Politik übertragen.
1: Und damit angekommen auf der internationalen Bühne, von der aus es nach der Mittagspause bei den Römerberg-Gesprächen ins Internet ging. Monopole, Erpressung, Machtmissbrauch. Darktech und Populisten übernehmen die Macht. So lautete der Titel von Martin André. Der Professor und Medienwissenschaftler lehrt an der Kölner Uni und forscht seit vielen Jahren zur Dominanz der Digitalkonzerne.
2: Die stärkste Regierungsmacht der Welt, die US-Regierung, die hat sich verbündet mit der stärksten Wirtschaftsmacht, den Tech-Konzernen. Alleine das wäre Anlass genug für Sorge. Das Schlimme ist aber eben, dass diese Verklumpung von Macht sich nicht auf die USA beschränkt, und zwar in genau zwei Aspekten. Der eine Aspekt besteht darin, dass dieselben Tech-Konzerne die digitale Öffentlichkeit in Europa beherrschen und kontrollieren. Und der zweite Aspekt besteht darin, dass diese Verklumpung von Macht längst ausgegriffen hat auf europäische Partnerorganisationen. Sie wissen, dass die AfD aus Deutschland zum Beispiel im ständigen Kontakt ist mit der Trump-Regierung. Wir wissen auch alle seit der Münchner Sicherheitskonferenz im letzten Jahr, dass diese Akteure uns eigentlich immer wieder neu eine Sache erklären, dass wir nämlich hier in Europa ein schreckliches Problem hätten. Ein Problem nämlich, ja, mit der Meinungsfreiheit, nicht wahr? Dieser Begriff, das verbindet, was diese zwei, sag ich mal, Areale vorbringen, die Tech-Konzerne und die Rechtslibertären. Dass wir gerade eine welthistorische Medienrevolution erleben, das ist eine Binsenweisheit, das brauche ich Ihnen nicht zu erklären. Wir hatten früher mal Medien wie Fernsehen, Radio und Zeitung. Die werden substituiert durch digitale Medien. Die erste Frage ist natürlich, dass wir mal einen Begriff davon bekommen, wie wichtig sind denn eigentlich die digitalen Medien? Und da kann ich Ihnen sagen, dass während der Covid-Pandemie die digitalen Medien die analogen bereits überholt haben. Das heißt, gehen Sie davon aus, dass die digitalen Medien mehr als 60% der gesamten massenmedialen Öffentlichkeit in Deutschland oder Europa bündeln.
1: Was passiert in der digitalen Welt? Das ist gar nicht so einfach zu erklären, weil es Millionen von Angeboten im Netz gibt und wir dazu noch unterschiedliche Endgeräte nutzen, wie der Medienwissenschaftler Martin André erklärt. Und was dabei passiert, das schilderte er eindrücklich anhand von Diagrammen mit Nutzerdaten.
2: Wenn Sie irgendjemandem später mal erklären wollen, was Sie vielleicht mitgenommen haben über das Internet, dann können Sie eigentlich sagen, das Internet besteht aus zwei Teilen. Es besteht aus Monopolen und einem riesengroßen Friedhof. Ja? Wichtig ist, dass wir feststellen, es gibt in Deutschland niemanden, auf Anbieterseite, der es schafft, diesem Sog der digitalen Monopolisten zu überwinden. Sie können übrigens Ihre Fantasie beflügeln und über die Landesgrenze gehen und werden feststellen, dass es in keinem Land der westlichen Welt Ausnahmen gibt. Deswegen würde ich das auch noch mal ergänzen in Bezug auf Tech-Konzerne und Kapitalismus. Ich glaube nicht, dass diese Monopolwirtschaft sich als Kapitalismus beschreiben lässt, weil wir ja eigentlich genau das nicht haben, wodurch sich Kapitalismus typischerweise auch auszeichnet, nämlich offene Märkte und Wettbewerb. Sie haben hier de facto keinen Wettbewerb mehr.
1: Immer tiefer tauchte der Medienwissenschaftler in die Macht der Algorithmuswelt ein und zum Abschluss schlug er die Brücke zum Thema und Titel der Römerberg-Gespräche. Das Prinzip Donald Trump.
2: Es ist gar nicht Donald Trump. Es wäre egal, wenn Donald Trump nicht da wäre, wäre da jemand anders. Donald Trump ist quasi die logische Konsequenz aus Polarisierungsplattformen.

0: Ja, das heißt auch nur, falls irgendjemand hier im Raum ist, der oder die naiv genug sein sollte zu glauben, dass wenn Donald Trump dann irgendwann weg ist, dass es dann besser wird. Diese Plattformen sind weiter da und es geht immer mehr Aufmerksamkeit in diese Plattform hinein. Donald Trump ist nichts anderes als das Frankenstein-Monster der Algorithmen. So, und jetzt vielleicht verstehen wir langsam, warum die Akteure, die diese Monopolisierung und eigentlich die Kontrolle unseres öffentlichen Raums vorantreiben, warum uns die die ganze Zeit was erzählen über Freedom of Speech, denn tatsächlich meinen sie natürlich Rassismusfreiheit, Diskriminierungsfreiheit, Verleumdungsfreiheit, Volksverhetzungsfreiheit. Und warum verfolgen Sie diese Agenda? Ganz einfach, weil Sie unseren demokratischen Raum umformen wollen und weil Sie uns alle quasi gegeneinander aufhetzen und unseren öffentlichen Raum in die Polarisierung bringen. Und vielleicht ist es nochmal schön, in diesem Augenblick nochmal an Habermas zu erinnern, auch gerade, weil er gerade verstorben ist, wie Habermas ja eigentlich uns erklärt hat, wie der öffentliche demokratische Raum eigentlich sein sollte, damit er als Grundlage der Demokratie funktioniert. Der soll nämlich zu Dialog führen, zu Austausch, natürlich zu unterschiedlichen Meinungen, aber eben wir hören einander respektvoll an und wir verständigen uns. Das heißt, das wirklich Erstaunlichste, was in 30 oder 50 Jahren vielleicht in Geschichtsbüchern stehen wird, wenn man auf unsere Zeit zurückblickt, ist, das war vollkommen transparent. Schauen Sie sich so ein Buch an wie The Sovereign Individual. Die ganzen neuen Vorworte sind übrigens von Peter Thiel, der Ihnen Begriff ist. Das ist im Prinzip das Drehbuch für diese Abschaffung der Demokratie durch diese Tech-Eliten. Bürgerkrieg ist unvermeidlich, das sagt niemand anders als Elon Musk. Und nach meinen wissenschaftlichen Berechnungen müssten Sie genau zu diesem Augenblick am depressiven Tiefpunkt meiner Präsentation angekommen sein.
1: Und tatsächlich waren viele Menschen im Chagall-Saal des Schauspielhauses in Frankfurt erschüttert. Zumal darauf ein nicht weniger aufrüttelnder Vortrag der Politikwissenschaftlerin Natascha Strobel folgte. Sie sprach über Männlichkeit, sexualisierte Macht und die Frage, wie konnten und können Männer wie Jeffrey Epstein sich das erlauben, was sie taten und noch immer tun. Wofür steht der Kommunikationsstil einer sogenannten Bro-Culture? Und was weiß die Forschung darüber, dass autoritäre Herrscher sich auch durch Misogynie, also Frauenhass, hervortun?
2: Wenn wir über Männlichkeit und über politische Männlichkeit reden, dann müssen wir über die Bedeutung von Männlichkeit für die extreme Rechte reden und dann müssen wir über eine spezifische Form von Männlichkeit reden. Als Vorgeplänkel quasi möchte ich anmerken, dass Männlichkeit natürlich immer Wandlungen unterworfen war. Es gab diese eine Form von Männlichkeit, wie ein Mann zu sein hat, ist eigentlich ein sehr modernes Konzept, denn Männerrollen waren immer unterschiedlich, je nach Epoche, nach Kultur, nach Ländern, aber auch nach Klasse. Ich sage das deswegen, weil das, was die Tech-Bros und die extreme Rechte heute macht, dass sie sich auf so eine immerwährende historische Männlichkeit berufen. Also vom alten Rom bis heute und von irgendeiner vorchristlichen Zeit bis heute. Und das ist natürlich völliger Humbug. Das heißt, wenn wir über rechtsextreme Männlichkeit reden, dann reden wir über moderne Formen von Männlichkeit, die sich aber gleichzeitig gegen die Moderne wenden. Wir reden über eine Form von Männlichkeit, die Heldentum verspricht. Wir reden über eine kriegerische Männlichkeit. Und ich finde es wichtig, weil oft wird von soldatischer Männlichkeit gesprochen und das hat Überschneidungsflächen. Aber ich denke, dass das Angebot ein kriegerisches Angebot ist. Der Unterschied zu modernen Soldaten ist, dass der Krieger, der vormoderne Krieger, sich nicht an Regeln und Gesetze halten muss. Wir reden von einer gewaltvollen Männlichkeit. Gewalt ist dem Rechtsextremismus immer inhärent. Im Faschismus wird er überhaupt zum Prinzip an sich, also Gewalt, die Lust an der Gewalt, die Freude an der Gewalt, das Erleben von Gewalt, das Ausüben von Gewalt gegen andere, aber auch gegen sich selbst, ist die Praxis des Faschismus. Und ist das Ideal des Rechtsextremismus. Und ich finde es auch ganz wichtig, dass wenn wir über diese Formen von Männlichkeit der extremen Rechten reden,

0: dass wir auch über kollektive Männlichkeit reden. Weil ich denke, dass es das wichtigste Angebot für junge Männer ist, dass sie nicht alleine sind. Und wir müssen auch über eliminatorische Männlichkeit reden. Das heißt, Mann sein bedeutet, Leben zu vernichten. Und es ist eine schicksalshafte Männlichkeit. Das heißt, Mann sein ist nicht nur eine individuelle Identität, sondern es ist ein Schicksal, dem man entsprechen muss. Wir sehen das in diesen ganzen Diskussionen um Geburtenraten, wo ja auch dieser Vorwurf an die Frauen drinnen liegt, dass sie zu wenige Kinder bekommen. Aber es ist auch das Schicksal der Männer, die jetzt hier sind und für eine bestimmte Form des Nachwuchs sorgen sollen, dass sie möglichst viele wünschenswerte Kinder in die Welt setzen. Und Elon Musk ist eigentlich sein bestimmender ideologischer Moment, diese Geburtenraten, dieser Pronatalismus-Diskurs, wo er sich als eine Form von Mann sieht, die berufen ist, vom Schicksal möglichst viele Kinder in die Welt zu setzen. Er tut es auch. Also ich weiß nicht, ich glaube, wir sind bei 13 Kindern aktuell. Und das ist ja, also ich habe selbst Kinder, es ist schön, wenn man Kinder hat, auch wenn man viele Kinder hat. Aber Kinder sind hier nur Mittel zum Zweck. Und er sieht sich ja als besonders intelligent an. Und er meint, die intelligenten Menschen sollen viele Kinder bekommen und die müssen mehr Kinder bekommen als die nicht so intelligenten Menschen. Und ich glaube, ich brauche nicht sagen, was hier die Abgleitflächen sind und dass wir hier schon sehr nah an eugenischen Idealen sind. Warum skizziere ich dieses Männerideal so genau? Weil das genau das Angebot ist, auf das junge Männer in den sozialen Medien stoßen. Diese ganze Manosphere, also diese ganze Zusammenschluss an verschiedenen Subkulturen, bieten jungen Männern genau dieses Angebot an Mannsein. Dieses Angebot an Mannsein ist ein tiefst misogynes, ist ein frauenhassendes, ist auch ein kinderhassendes Angebot. Und es ist die Hauptradikalisierungsschiene in den Rechtsextremismus, die wir im Moment bei jungen Männern haben.
1: Wer greift diesen Hass auf? Die Politikwissenschaftlerin Natascha Strobel berichtet über Influencer, YouTuber und Dating-Coaches. Sie erklärt die subtilen, versteckten und teilweise auch perfiden, einschmeichelnden Strategien in der sogenannten Manosphere.
0: Und dann kommt der Moment in dieser Manosphere, der ganz wichtig ist, wo sie sagen, und dann legt sich so ein Hebel um bei jungen Männern. Das ist ein Red Pilling. Also man hat die Welt vorher auf eine bestimmte Art und Weise gesehen und nachher sieht man sie auf eine andere Weise. Und nachher sieht man, dass diese Form von Männlichkeit, diese Größe ja unterdrückt wird und dass die ganze Welt gegen sie eingestellt ist und dass sie jetzt dagegen ankämpfen müssen. Das heißt, es ist eine völlige Schuld- und Verantwortungsabgabe, die hier gelernt wird. Ja? Also man hat für nichts mehr Schuld, sondern die ganze Welt ist gegen einen. Es ist eine Verschwörungsideologie und es ist diese Idee, dass es so ein Zurück zu dieser natürlichen, immerwährenden, echten, richtigen Männlichkeit, die verschüttet worden ist, dass es die gibt. Und egal, wo wir da jetzt hinschauen, ob das in der Gaming-Bubble ist, ob das bei den Incels ist, ob das bei diesen Lux-Maxing-Geschichten ist, bei den Influencern, bei den Dating-Coaches, der gemeinsame Nenner ist wirklich ein rabiater Hass auf Frauen. Und umso sichtbarer Frauen sind, umso unabhängiger Frauen sind, umso weniger sie auf Männer angewiesen sind, umso mehr hassen sie sie. Aber sie hassen auch die Frauen, mit denen sie verheiratet sind, sie hassen die Frauen, die sie daten und sie haben sich wirklich radikalisiert in einen ganz, ganz gefährlichen Frauenhass. Jetzt könnte man meinen, ja, okay, das betrifft junge Männer und Frauen vor allem als Opfer, aber ganz so ist es nicht. Es hat sich eine Komplementärsphäre online entwickelt, die Womanosphere, wo es komplementär junge Frauen versuchen, diesem Ideal zu entsprechen. Diesem Ideal, dem man natürlich nie entsprechen kann, aber wo es auch eine antifeministische, frauenzentrierte Bubble gibt aus verschiedenen Subkulturen, die versucht, traditionelle Rollen, und traditionelle Rollen gibt es natürlich genauso wenig, wie es diese immerwährende Männlichkeit gibt, weil natürlich auch Frauenrollen immer abhängig waren von der Zeit, von der Kultur, von dem Land, von der Klasse. Und hier ist das Äquivalent zu Red Pilling ist Pink Pilling. Der bekannteste Ausfluss dieser Sphäre

0: Das sind die Tradwives, die traditionellen Frauen. Das ist ein völliger Widerspruch und das möchte ich an der Stelle auch klarstellen. Tradwives sind nicht traditionelle Hausfrauen. Sie sind Unternehmerinnen, verdienen viel Geld damit. Da steckt viel Aufwand dahinter. Das sind Unternehmerinnen, die das Gegenteil von dem, was sie eigentlich tun, als Ideal verkaufen.
1: Strobel führte das Publikum bei den Römerberg-Gesprächen in noch weitere Subkulturen ein. Die MAHA-Bewegung zum Beispiel steht für Make America Healthy Again, also mach Amerika wieder gesund. Und dann gibt es da auch noch die Make America Hot-Bewegung. Gesund, ungeimpft und schön, Teil der großen MAGA-Bewegung Trump sein. Das sei die Richtung, so Strobel. In diesen Sphären radikalisierten sich Menschen auf den unterschiedlichsten Online-Plattformen.
0: Was sind jetzt Gegenstrategien? Einerseits wirklich darüber reden, was das heißt. Was heißt es, wenn so über Frauen geredet wird? Was heißt es, wenn so über Mädchen geredet wird? Was heißt es, wenn ich mir eine traditionelle Frau an meiner Seite wünsche? Und ganz generell, was wünsche ich mir überhaupt von einer Beziehung? Warum wünsche ich mir eine Beziehung mit Machtgefälle? Warum wünsche ich mir eine Beziehung, wo ich eine andere Person dominiere? Das halte ich für sehr, sehr wichtig, darüber mit Kindern schon zu reden, aber auch mit Jugendlichen und jungen Erwachsenen. Ich finde es auch sehr wichtig, generell als Gesellschaft darüber nachzudenken, wie wir Sorgearbeit sehen, welche Wertigkeit Sorgearbeit hat und wie wir mit Menschen umgehen, die für Sorgearbeit zuständig sind.
1: Es ging der Politikwissenschaftlerin Natascha Strobel um die Wertschätzung von Menschen. Es sind feministische Strategien eines demokratischen Widerstands, bei denen es um grundlegende Fragen von Beziehungen und des Zusammenlebens geht. Mit ihren Gedanken stellte Strobel die Weiche für den Abschlussvortrag von Samira Agbarian. Die wissenschaftliche Mitarbeiterin am Lehrstuhl für öffentliches Recht und Rechtsphilosophie an der Goethe-Universität in Frankfurt sprach über Widerstand als Hoffnung und zivilen Ungehorsam in einer verrohten Welt.
2: Ich gehe in einem Dreischritt vor. Zunächst einmal möchte ich Ihnen meine Thesen vorstellen zum zivilen Ungehorsam im demokratischen Rechtsstaat. Dabei möchte ich zeigen, dass ziviler Ungehorsam eigentlich eng mit dem demokratischen Rechtsstaat verbunden ist, fast schon ein Teil von ihm ist. Demgegenüber geben sich dann Probleme, wenn sich der Anspruch des demokratischen Rechtsstaats verändert. Es stellt sich die Frage, was kann ziviler Ungehorsam dann noch leisten oder beziehungsweise gibt es den dann überhaupt noch? Und daraus ergibt sich dann die Frage, ob es so etwas wie einen Widerstand als Hoffnungsmoment geben kann. Also so, ich merke selbst, ich habe es selbst gemerkt, ich habe vor 8 Jahren angefangen, zu dem Thema zu forschen. Und langsam muss ich sagen, dass ich selbst an die Grenzen komme dessen, was man mit zivilem Ungehorsam eigentlich leisten kann. Und deswegen möchte ich den Widerstand so ein bisschen als Sammelbegriff nehmen, unter dem wir vielleicht verschiedene Momente, die immer noch relevant sind, diskutieren können.
1: Im Sinne des Philosophen Jürgen Habermas erklärte die Rechtswissenschaftlerin Samira Agbarian zivilen Ungehorsam als moralisch begründeten Protest, dem keine Eigeninteressen zugrunde liegen dürfen. In dieser Lesart ist ziviler Ungehorsam ein öffentlicher Akt. Er verletzt Rechtsnormen, aber er hat auch seine Grenzen.
2: Der zivile Ungehorsam muss öffentlich sein, er muss kalkulierbar sein, er muss eine Loyalität zu Rechtsstaat und Verfassung ausdrücken. Man muss, um diese Loyalität auszudrücken, die Strafe akzeptieren und er muss gewaltfrei sein. Vor dem Hintergrund ist ziviler Ungehorsam im demokratischen Rechtsstaat eigentlich eng verbunden mit dem Anspruch des demokratischen Rechtsstaats, nämlich nicht nur eine legale Ordnung zu sein, sondern auch eine legitime Ordnung zu sein, also dass es nicht nur Recht gibt, sondern auch gerechtes Recht. Und dieser Anspruch manifestiert sich in der Verfassung. Deswegen ist die Funktion des zivilen Ungehorsams, zumindest nach diesem bisschen engen rechtsstaatlichen Verhältnis, der demokratischen Gemeinschaft und dem Rechtsstaat einen Spiegel vorzuhalten. Also die Frage zu stellen, liebe demokratische Gemeinschaft, lieber demokratischer Rechtsstaat, wirst du eigentlich deinem eigenen Anspruch auf Gerechtigkeit, deinem eigenen Anspruch auf Legitimität gerecht? Vor diesem Hintergrund kann man sagen, dass der zivile Ungehorsam eigentlich ein Ausdruck von Verfassungspatriotismus ist. So hat es schon Habermas genannt, dem würde ich zustimmen. Ich möchte mit dem zivilen Ungehorsam eigentlich die Verfassung durchsetzen, mich nicht gegen die Verfassung richten, sodass ich in meiner Forschung die Auffassung vertreten habe, dass es sich beim zivilen Ungehorsam eigentlich um einen Streit um die richtige, die gute Interpretation der Verfassung handelt. Ja? Es geht also insgesamt um eine Korrektur der Ordnung und nicht um eine komplette Infragestellung der politischen Ordnung, zumindest in diesem Verständnis von zivilem Ungehorsam. Das ändert sich

0: Natürlich notwendigerweise, also diesem Anspruch des demokratischen Rechtsstaats zu folgen, in einer Welt, die selbst nicht mehr diesem Anspruch verfolgt. Deswegen spreche ich jetzt mal hier in diesem Zusammenhang vom zivilen Ungehorsam in der verrohenden Welt. Also in der Diktatur oder sowas haben wir andere Probleme. Mich interessieren jetzt diese Fälle von Rechtsstaatlichkeit, wo die Rechtsstaatlichkeit droht zu kippen. Da haben wir heute auch schon einiges zu gelernt, aber ich möchte es nochmal so zusammenfassen. Also ich würde zwei Momente ausmachen. Der erste Moment ist der, den wir bereits kennengelernt haben, also eine Relativierung von Recht und Verfassung, von Völkerrecht beispielsweise, von Recht allgemein, ob das Recht überhaupt angewandt wird, aber auch von verfassungsmäßigen Vorgaben. Und diese Relativierung von Recht und Verfassung, die wirkt sich auch auf Protestbewegungen und die Möglichkeit, Protest auszuüben, aus. Also wir haben eine Einschränkung von Protestmöglichkeiten und dadurch auch eine Illegalisierung von Protest. Also vormals legaler Protest, wenn Sie so wollen, gehorsamer Protest, ist ungehorsam geworden, einfach dadurch, dass wir das Gesetz anders auslegen oder wir neue Gesetze verabschiedet haben. Das finden Sie in vielen, vielen Staaten. Also Amnesty International hat dazu vor ein paar Jahren einen Bericht rausgegeben, dass die Versammlungsfreiheit eigentlich überall eingeschränkt wird, auch in Deutschland. Sie finden das auf Gesetzesebene, dass es zum Beispiel neue Gesetze gibt, ausweitende Gesetzung von Auslegung von Gesetzen. In Deutschland gab es immer mal wieder Diskussionen, wir haben aber eigentlich keine jetzt relevanten neuen Gesetze eingeführt, eher versucht, so die Rechtsprechung des Bundesverfassungsgerichts auf Länderebene durchzusetzen, umzusetzen. Aber auch wir haben schon seit den 60ern im Grunde eine Diskussion über den Gewaltbegriff. Der Gewaltbegriff ist relevant für den Straftatbestand der Nötigung. Und nach derzeitiger deutscher Rechtslage ist es so, dass wenn Sie sich auf die Straße setzen, Sie einen Gewaltakt ausüben und damit den Tatbestand der Nötigung erfüllen.
1: Die Rechtswissenschaftlerin Samira Akbarian führte diesen Tatbestand am Beispiel der sogenannten Klimakleber weiter aus und klärte unter anderem, wie es um die Auslegung des Gewaltbegriffs steht. Und was zu tun ist, wenn sich die Möglichkeiten einer Gegenwehr auch für die Zivilgesellschaft verengen. Was hilft das Recht? Samira Akbarian analysierte mögliche Antworten an Beispielen. Wie weit kommen Menschen mit zivilem Ungehorsam in einer verrohenden Welt? Nicht viel weiter, resümiert sie.
0: Es reicht einfach nicht mehr, der demokratischen Gesellschaft den Spiegel vorzuhalten. Wir haben auch gemerkt, dass die Aktivistinnen und Bewegungen, die das versucht haben, mittlerweile eigentlich ein Stück weit aufgegeben haben, es damit zu versuchen. Und es stellt sich also die Frage, wie man Widerstand als Hoffnung vielleicht doch wieder einführen kann. Ich denke, es gibt so drei Aspekte, die man nochmal hervorheben kann. Das erste ist, dass Protest, Widerstand, ziviler Ungehorsam, suchen Sie sich etwas aus, immer noch dazu geeignet ist, ein Problem sichtbar zu machen, um zu zeigen, hey, das sind unsere Geschichten, wir sind die Menschen, die davon betroffen sind, wir sind die, die alles verloren haben. Und dieser Wut, Frustration und Trauer Raum zu geben, kann auch eine Funktion sein. Und deswegen, dafür steht meines Erachtens auch Black Lives Matter. Damit komme ich zum zweiten Aspekt, der Idee, sich mit Schwächeren zu solidarisieren. Aber hier meine ich jetzt erstmal die Idee, dass man sich Mitstreiterinnen sucht. Ich erlebe eine Ungerechtigkeit, aber ich verstehe sie vielleicht noch gar nicht. In der Frauenbewegung war das eine zentrale Idee, sich überhaupt mal zu treffen und zu verstehen, was ist eigentlich unsere Ungleichbehandlung. Aber auch die Mehrheitsgesellschaft fühlt sich derzeit, glaube ich, ohnmächtig und fragt sich, was sie tun kann. Und auch da ist es ein Moment der Hoffnung zu sehen, dass andere es genauso sehen. Also in der No-Kings-Bewegung, vielleicht in den USA, während der Zeiten in der DDR noch, die Idee, wir sind das Volk, die so mobilisieren konnte. Aber wir hatten jetzt auch kürzlich ja den Aufstand der Anständigen. Und das Dritte ist, das mag jetzt ein bisschen kitschig klingen, aber das ist auch eine Aufgabe von Widerstand, von so Gegengemeinschaften, von den Nicht-Mehrheitsgemeinschaften, Träume von einer besseren Welt aufrechtzuerhalten. Also gerade in Zeiten der Krise, zum Beispiel in Zeiten des Krieges, sind es vielleicht nur noch Aktivistinnen, die an Pazifismus glauben. Aber wollen wir wirklich, dass die Idee von Frieden die Welt verlässt, oder brauchen wir noch Leute, die daran glauben? Auch das möchte ich noch einmal mit einem Beispiel des Aktivismus verknüpfen. Ich erinnere Sie an die Rede von Martin Luther King. I have a dream that one day this nation will rise up and live out the true meaning of its creed. We hold these truths to be self-evident, that all men are created equal. Also ein Zitat aus der amerikanischen Unabhängigkeitserklärung. Und ich glaube, das, was Sie hier sehen, ist im Grunde, dass die Hoffnung auf Erlösung im Grunde verbunden wird mit einem verfassungsgebenden Moment, nämlich der amerikanischen Unabhängigkeitserklärung.
1: Es ist ein emotionaler Schluss, der an die Wichtigkeit der Verfassung und

des Grundgesetzes erinnert und daran, dass wir Menschen mit dafür verantwortlich sind, welches politische Prinzip über uns bestimmt. Und damit sind wir, zumindest was dieser Sendung angeht, am Ende der Zusammenfassung der 59. Römerberg-Gespräche vom 18. April 2026 angekommen. Gerne können Sie die Gespräche in ganzer Länge auf der Homepage der Römerberg-Gespräche nachhören. Diese wurden getragen vom Hessischen Ministerium für Wissenschaft und Forschung, Kunst und Kultur, der Stadt Frankfurt, vom Exzellenzcluster Normative Ordnung der Goethe-Universität Frankfurt, der Deutschen Bankstiftung und dem Schauspiel Frankfurt und HR2 Kultur. Ich wünsche Ihnen einen schönen Tag. Am Mikrofon verabschiedet sich Hadija Haruna-Alka.

0: Die Regelsätze müssten auf das verfassungsrechtliche Minimum reduziert werden. Abschluss des Hessentags in Fulda. Höhepunkt ist der traditionelle Festumzug, der in diesen Minuten startet. Etwa 150 Gruppen sind mit dabei. HR-Reporterin Silvia Ritter.
1: Die 3500 Umzugsteilnehmer starten am Heinrich-von-Bibra-Platz und ziehen in 4 Stunden bis zum Peterstor. Neben Musikkapellen und Trachtenvereinen präsentieren sich auch die Kirschenkönigin aus Witzenhausen und die Odenwälder Apfelblütenkönigin. 50.000 Besucher erwartet die Stadt Fulda zum Hessentagsumzug. Wegen der heißen Temperaturen gibt es eine kostenlose Wasserversorgung für Umzugsteilnehmer und Zuschauer.
0: Und das HR-Fernsehen überträgt den Umzug ab 13.30 Uhr. Bei der Fußball-WM werden heute keine Entscheidungen fürs Weiterkommen erwartet, denn die ersten Partien in den Gruppen G und H waren alle unentschieden ausgegangen. Aus dem ARD-WM-Team Michael Küster.
2: Spanien will ab 18 Uhr gegen Saudi-Arabien den ersten Turniersieg einfahren. 3 Stunden später bekommt es Belgien mit dem Iran zu tun. Auf ein gutes Ergebnis hofft ab Mitternacht der zweimalige Weltmeister Uruguay gegen Kap Verde und den Abschluss des Spieltags bestreiten Neuseeland und Ägypten. Der Ball rollt in Vancouver um 3 Uhr nachts.
0: Das waren die Nachrichten. Das Wetter. Erstmal scheint öfter die Sonne. Ab dem späten Nachmittag entwickeln sich wieder örtlich Hitzegewitter, vor allem im Süden. Auch Unwetter sind möglich. Höchstwerte 28 bis 37 Grad. In der Nacht gehen die Temperaturen zurück auf 22 bis 16 Grad. Morgen oft sonnig, ab dem Nachmittag wieder einzelne Schauer und Gewitter bis 37 Grad. Es ist 13.04 Uhr.
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4: Musikalische Entdeckungsreisen mit Nils Kaiser. Herzlich willkommen. Kommen Sie mit auf einen Sommerturn in den Norden. Es geht in die Schären, Fjorde und Lagunen Skandinaviens. Das Meer, so heißt jetzt erst einmal das Klavierstück des finnischen Komponisten Selim Palmgren.

entspannen lässt es sich am Ende im warmen Wasser der blauen Lagune auf Island. Im Moment ist es noch früher Tag im finnischen Meerbusen, wo unser Turn startet. Bald werden wir an der Südküste Finnlands anlegen, wo uns Jean Sibelius zu einem kleinen Sommerfest einlädt. Jetzt liegt aber noch dichter Morgennebel über der See, sodass die Küste nur schemenhaft zu erkennen ist. Ein nebliger Morgen, so heißt das erste Stück aus der Orchestersuite Meeresbilder von Uno Klami. Es spielt das finnische Radio-Sinfonieorchester unter der Leitung von Leif Segerstam.

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1: 12 Uhr. Regierung plant wohl mehr Abschiebungen nach Afghanistan. CSU fordert weitere Kürzungen beim Bürgergeld. Hessentag endet mit großem Festumzug in Fulda. Das Wetter, viel Sonne, örtlich auch Gewitter, bis 37 Grad. Mein Name ist Christoph Haas. Die Bundesregierung will mehr afghanische Straftäter als bisher in ihrer Heimat abschieben. Die Bild am Sonntag berichtet, dass das Innenministerium das mit der Taliban-Regierung in Kabul vereinbart hat. Aus der Nachrichtenredaktion Jana Schwarzer.
2: Künftig sollen dem Bericht nach bis zu 3 Charterflüge pro Monat möglich sein. Außerdem könnten afghanische Straftäter jederzeit auch über reguläre Linienflüge zurück in ihre Heimat gebracht werden. Bundesinnenminister Dobrindt sagte der BAMS, die Gesellschaft habe ein legitimes Interesse daran, dass Straftäter unser Land verlassen. Hilfsorganisationen allerdings kritisieren Abschiebungen nach Afghanistan wegen der katastrophalen Menschenrechtslage dort, vor allem für Frauen. Außerdem werde durch solche Vereinbarungen die Regierung der radikal-islamischen Taliban aufgewertet.
1: Die CSU fordert weiter, das Bürgergeld zu kürzen. Parteichef Söder sagte der Bild am Sonntag, nehme man zusammen, was jemand mit Kindern, Wohnung und Zuschüssen bekomme, sei das ein sehr hoher Betrag. In der Bevölkerung stoße das auf wenig Verständnis. Die Regelsätze müssten auf das verfassungsrechtliche Minimum reduziert werden. Die Polizei in Südhessen hat die Suche nach 3 vermissten Männern im Rhein bei Biblis eingestellt. Eine Sprecherin sagte, man müsse vom Schlimmsten ausgehen. Gestern Abend wurden ein 50-Jähriger und 2 Männer im Alter von 23 und 27 Jahren als vermisst gemeldet. Passanten hatten die Polizei informiert, dass die 3 vom Baden im Rhein nicht zurückgekehrt seien. Feuerwehr und DLRG hatten mit Booten und einem Hubschrauber nach ihnen gesucht. Abschluss des Hessentags in Fulda. Höhepunkt ist in knapp einer Stunde der traditionelle Festumzug. Etwa 150 Gruppen sind mit dabei. HR-Reporterin Silvia Ritter.
3: Die 3500 Umzugs-

Hier aber auch viele Häuser, denn die traditionellen Färöerbauten haben Grasdächer. Das hält im Winter schön warm, im Sommer kühl und schützt vor den heftigen Atlantikwinden. Im Frühjahr 1927 begibt sich der dänische Komponist Carl Nielsen in einem Orchesterstück auf eine Fantasiereise zu den Färöerinseln. Geschrieben hat er die Musik für ein Benefizkonzert, das in Kopenhagen zugunsten der Färöer stattfindet. Den entscheidenden Moment der Musik beschreibt Nielsen selbst mit den Worten: Einige Leute an Bord scheinen nun Land zu sehen. Eine Fanfare verkündet es, aber der Nebel verhüllt die Sicht und es wird wieder still. Dann erheben sich Vogelrufe und das Land taucht vor uns auf. Die Musik wird lauter und ernster und mündet in eine färöische Melodie.

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4: 13 Uhr. Diskussion über Reform des Rentensystems. Regierung plant wohl mehr Abschiebungen nach Afghanistan. Hessentag endet mit großem Festumzug in Fulda. Das Wetter viel Sonne, örtlich auch Gewitter bis 37 Grad. Mein Name ist Christoph Haas. Nachdem erste Vorschläge zur Reform des Rentensystems von der zuständigen Kommission durchgesickert sind, ist die Diskussion darüber entbrannt. Der Chef des Deutschen Instituts für Wirtschaftsforschung Fratscher sagte, es gehe in die richtige Richtung, sei aber zu vorsichtig. ARD-Korrespondentin Anne-Katrin Mellmann.
5: Fratscher sagt in der Rheinischen Post, es ändere sich auf absehbare Zeit nichts Grundlegendes an Altersarmut, der starken Belastung der jungen Generation und der Schieflage bei der Gerechtigkeit. Die rentenpolitische Sprecherin der Linken im Bundestag, Sarah Vollert, nennt die Vorschläge nichts anderes als massive Rentenkürzungen, die Menschen mit kleinen Einkommen hart treffen würden. Ihre Vorschläge will die Rentenkommission am Dienstag ihrem Auftraggeber der Bundesregierung übergeben. Die will daraus eine Reform entwickeln.
4: Künftig sollen mehr afghanische Straftäter in ihrer Heimat abgeschoben werden als bisher. Nach einem Bericht der Bild am Sonntag hat das Bundesinnenministerium das mit der Taliban-Regierung in Kabul ausgehandelt. Bis zu 3 Charterflüge pro Monat sollen demnach möglich sein. Die Menschenrechtsorganisation Pro Asyl kritisiert, solche Vereinbarungen würden die radikal-islamischen Taliban aufwerten. In der Schweiz wollen hochrangige Vertreter der USA und des Iran heute Verhandlungen über ein endgültiges Kriegsende aufnehmen. Die iranische Delegation wird von Außenminister Araghchi geleitet, das US-Team von Vizepräsident Vance. Ein zentrales Thema ist das iranische Atomprogramm. Die CSU fordert weiter, das Bürgergeld zu kürzen. Parteichef Söder sagte der Bild am Sonntag, nehme man zusammen, was jemand mit Kindern, Wohnung und Zuschüssen bekomme, sei das ein sehr hoher Betrag. In der Bevölkerung stoße das auf wenig Verständnis.

0: ARD-London-Korrespondent Christoph Brüssel.
1: In dem Zeitungsbericht werden mehrere Quellen zitiert. Dort heißt es, der Premier habe sich am Wochenende mit seiner Frau auf den Landsitz Chequers zurückgezogen, um eine Entscheidung zu treffen. In den vergangenen Tagen habe Starmer mit Kabinettsmitgliedern gesprochen, mit Unterstützern der Labour-Partei und mit Gewerkschaftsvertretern. Wirtschaftsminister Peter Keil wies die Meldungen zurück. Er sagte, er habe keinen Grund zur Annahme, dass die Berichte wahr seien.
0: Im Odenwaldkreis hat ein Brand in einer Lagerhalle hohen Schaden verursacht. Die Polizei geht von rund 100.000 Euro aus. Das Feuer in Michelstadt war gestern Abend ausgebrochen. Warum, weiß man bisher nicht. Die Feuerwehr konnte verhindern, dass sich die Flammen über ein größeres Gebiet ausbreiten. In Fulda geht heute der Hessentag zu Ende. Im Moment zieht der große Abschlussumzug durch die Innenstadt. Rund 120 Gruppen aus ganz Hessen sind dabei. Auf Motivwagen, in Musikkapellen und Trachtengruppen. Das HR-Fernsehen überträgt den Hessentagsumzug live. Bei der Fußballweltmeisterschaft spielt heute Abend Spanien gegen Saudi-Arabien. Anpfiff ist um 18 Uhr. Das zweite Spiel startet um 21 Uhr. Dann stehen sich die Teams aus Belgien und dem Iran gegenüber. Das waren die Nachrichten. Das Wetter. Erstmal scheint öfter die Sonne. Ab dem späten Nachmittag entwickeln sich wieder örtlich Hitzegewitter, vor allem im Süden. Auch Unwetter sind möglich, bei Höchstwerten bis 37 Grad. In der Nacht gehen die Temperaturen zurück auf 22 bis 16 Grad. Morgen ist es oft sonnig. Ab dem Nachmittag gibt es selten mal Schauer und Gewitter, wieder bei bis zu 37 Grad. Und die Zeit, es wird 14.04 Uhr.
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3: Herzlich willkommen. Am 25. Juni wäre Ingeborg Bachmann 100 Jahre alt geworden. Die berühmte Schriftstellerin starb 1973 mit nur 47 Jahren in Rom. Sie wurde vor allem als Lyrikerin berühmt. Unvergessen ist beispielsweise die gestundete Zeit oder die Anrufung an den großen Bären. Weniger bekannt sind ihre Texte für das Radio. Für ihr Hörspiel »Der gute Gott von Manhattan« erhielt sie den renommierten Hörspielpreis der Kriegsblinden. Ihre berühmt gewordene Dankesrede trug den mittlerweile zum Sprichwort gewordenen Titel »Die Wahrheit ist dem Menschen zumutbar«. Unser heutiges Hörspiel ist eine zweiteilige Adaption des einzigen Romans von Bachmann. Marlina ist eine rätselhafte Liebesgeschichte, die um ein namenloses weibliches Ich und zwei Männer kreist. Einer der beiden ist Marlina, mit dem die Erzählerin zusammenlebt. Der nur unweit entfernt wohnende Geliebte heißt Ivan. Was von der Konstruktion wie eine Dreiecksgeschichte angeordnet ist, entpuppt sich als Vexierspiel voller Irritationen. Anders als bei einer linearen Erzählung bringt Bachmann in Marlina das Unsagbare mosaikartig mit verschiedenen Elementen zur Sprache und verwebt Szenen einer Quasi-Ehe mit inneren Monologen, Träumen und Kindheitserinnerungen, die Traumata der NS-Zeit heraufbeschwören. Marlina gilt als leidenschaftliche Beschwörung der Unmöglichkeit der Liebe und Zeugnis weiblicher Identitätssuche in der Beziehung zu Männern, die in dieser Form durchaus einzigartig ist. Unser Ansinnen war, die Sprache Bachmanns und diesen ganz besonderen Roman wieder ans Licht zu holen und in einer heutigen Lesart zum Klingen zu bringen. Martina Eisenreich hat hierfür die Musik komponiert, die im Roman und daher auch im Hörspiel eine prominente Rolle spielt. In den nächsten 75 Minuten hören Sie den ersten Teil mit Nina Kunzendorf, die als Ich-Erzählerin einen ganz eigenen Ton für Bachmanns sprachgewaltiges Werk findet, sowie Edmund Telgenkemper als Marlina und Christoph Luser als Ivan.

0: Personen. Ivan, Marlena, ich. Die Zeit, heute. Der Ort, Wien. Nur die Zeitangabe musste ich mir lange überlegen, denn es ist mir fast unmöglich, heute zu sagen, obwohl man jeden Tag heute sagt, ja sagen muss. Aber wenn mir etwa Leute mitteilen, was sie heute vorhaben, um von morgen ganz zu schweigen, bekomme ich nicht, wie man oft meint, einen abwesenden Blick, sondern einen sehr aufmerksamen, vor Verlegenheit. So hoffnungslos ist meine Beziehung zu heute. Denn durch dieses Heute kann ich nur in höchster Angst und fliegender Eile kommen und davon schreiben oder nur sagen, in dieser höchsten Angst, was sich zuträgt. Denn vernichten müsste man es sofort, was über heute geschrieben wird, wie man die wirklichen Briefe zerreißt, zerknüllt, nicht beendet, nicht abschickt, weil sie von heute sind und weil sie in keinem Heute mehr ankommen werden. Wenn ich also wenig zufällig, sondern unter einem furchtbaren Zwang zu dieser Einheit der Zeit gekommen bin, so verdanke ich die Einheit des Ortes einem milden Zufall, denn nicht ich habe sie gefunden. In dieser viel unwahrscheinlicheren Einheit bin ich zu mir gekommen und ich kenne mich aus in ihr, oh und wie sehr, denn eigentlich ist der Ort nur eine Gasse, vielmehr ein kleines Stück von der Ungargasse. Und das hat sich daraus ergeben, dass wir alle drei dort wohnen. Ivan, Marlena und ich. Es gibt, und das ist leicht zu erraten, viel schönere Gassen in Wien, aber die kommen in anderen Bezirken vor. Und es geht ihnen wie den zu schönen Frauen, die man sofort ansieht mit dem schuldigen Tribut, ohne je daran zu denken, sich mit ihnen einzulassen. So will ich nicht erst anfangen, über meine Gasse, unsere Gasse, unhaltbare Behauptungen aufzustellen. Ich sollte vielmehr in mir nach meiner Verklammerung mit der Ungargasse suchen, weil sie nur in mir ihren Bogen macht. Bis zu Nummer 9 und Nummer 6. Und mich müsste ich fragen, warum ich immer in ihrem Magnetfeld bin. Meine Beziehung zu Marlena hat jahrelang aus misslichen Begegnungen, den größten Missverständnissen und einigen dummen Fantastereien bestanden. Ich will damit sagen, aus viel größeren Missverständnissen als die zu anderen Menschen. Ich war allerdings von Anfang an unter ihn gestellt und ich muss früh gewusst haben, dass er mir zum Verhängnis werden müsse. Dass Marlenas Platz schon von Marlena besetzt war, ehe er sich in meinem Leben einstellte. Es ist mir nur erspart worden, oder ich habe es mir aufgespart, zu früh mit ihm zusammenzukommen. Denn schon an der Straßenbahnhaltestelle E2, H2 am Stadtpark fehlte nicht viel einmal und es hätte angefangen. Dort stand Marlena mit einer Zeitung in der Hand und ich tat, als bemerkte ich ihn nicht und starrte über den Rand meiner Zeitung unentwegt zu ihm hinüber und konnte nicht herausfinden, ob er wirklich in seine Zeitung so vertieft war oder merkte, dass ich ihn fixierte, hypnotisierte, ihn zum Aufschauen zwingen wollte.
1: Ich und Marlena zwingen?
0: Ich dachte mir, wenn der E2 zuerst kommt, dann wird alles gut. Wenn nur um Himmels Willen nicht der unsympathische H2 oder gar der seltenere G2 zuerst kommen. Und dann kam wirklich der E2. Aber als ich aufgesprungen war auf den zweiten Wagen, verschwand Marlena. Aber nicht im ersten Wagen, nicht in meinem. Und zurückgeblieben war er auch nicht. Er konnte nur plötzlich in die Stadtbahnstation hineingelaufen sein, als ich mich umdrehen musste. In Luft aufgelöst haben konnte er sich doch nicht. Jahre später ist es mir mit ihm noch einmal so ergangen. In einem Vortragssaal in München. Er stand auf einmal neben mir, ging dann ein paar Schritte vor zwischen drängelnden Studenten und ich hörte vor Aufregung am Ohnmächtigwerden einen 1,5-stündigen Vortrag an. Die Kunst im Zeitalter der Technik. Und ich suchte und suchte in dieser zum Stillsitzen und zur Ergriffenheit verurteilten Masse nach Marlena. Dass ich mich weder an die Kunst noch an die Technik noch an dieses Zeitalter halten wollte, mich mit keinem der öffentlich abgehandelten Zusammenhänge, Themen, Probleme je beschäftigen würde, wurde mir spätestens an diesem Abend klar. Und gewiss war mir, dass ich Marlena wollte und dass alles, was ich wissen wollte, von ihm kommen musste. Am Ende klatschte ich mit den anderen ausgiebig,

0: Zwei Leute aus München führten und dirigierten mich nach hinten aus dem Saal hinaus. Einer hielt mich am Arm, einer redete klug auf mich ein. Und ich sah zu Malina hinüber, der auch zum Ausgang nach hinten wollte, aber langsam. Und so konnte ich schneller sein. Und ich tat das Unmögliche. Ich stieß ihn an, als hätte man mich gegen ihn gestoßen, als fiele ich gegen ihn. Und ich fiel ja wirklich auf ihn zu. So konnte er nicht anders. Er musste mich bemerken. Aber ich bin nicht sicher, dass er mich wirklich gesehen hat. Doch damals hörte ich zum ersten Mal seine Stimme.
1: Verzeihung.
0: Damals fand ich keine Antwort, denn das hatte noch nie jemand zu mir gesagt. Und ich war nicht sicher, ob er mich um Verzeihung bat oder mir verzieh. Die Tränen kamen so schnell in meine Augen, dass ich ihm nicht mehr nachsehen konnte, sondern der anderen wegen zu Boden schaute, ein Taschentuch aus der Tasche herausholte und flüsternd vorgab, jemand hätte mich getreten. Als ich wieder aufsehen konnte, hatte Malina sich in der Menge verloren. In Wien suchte ich ihn nicht mehr. Ich dachte in mir im Ausland. Und ohne Hoffnung wiederholte ich meinen Weg zum Stadtpark hinunter, weil ich noch kein Auto hatte. Eines Morgens erfuhr ich etwas aus der Zeitung über ihn. Aber es handelte sich in dem Bericht gar nicht um ihn, sondern in der Hauptsache ging es um das Begräbnis der Maria Malina, das eindrucksvollste, größte, das die Wiener freiwillig und natürlich nur einer Schauspielerin wegen begingen. Unter den Trauergästen habe sich der Bruder der Malina befunden, der hochbegabte, junge, bekannte Schriftsteller, der nicht bekannt war und dem von den Journalisten rasch zu einem eintägigen Ruhm verholfen wurde. Denn die Maria Malina konnte in den Stunden als Minister und Hausmeister, Kritiker und stehplatzbesuchende Gymnasiasten in einem langen Zug zum Zentralfriedhof zogen, nicht einen Bruder brauchen, der ein Buch geschrieben hatte, das niemand kannte und der überhaupt niemand war. Über diese dritte unappetitliche Berührung durch eine Zeitung, die es auch nur für mich mit ihm gab, haben wir nie gesprochen, als hätte sie nie etwas mit ihm zu tun gehabt, noch weniger mit mir. Zu fragen habe ich mich nur mehr, seit alles so geworden ist zwischen uns, wie es eben ist, was wir denn sein können füreinander, Malina und ich, da wir einander so unähnlich sind, so verschieden. Und das ist nicht eine Frage des Geschlechts, der Art, der Festigkeit seiner Existenz und der Unfestigkeit der meinen. Allerdings hat Malina nie ein so konvulsivisches Leben geführt wie ich. Nie hat er seine Zeit verschwendet mit Nichtigkeiten, herumtelefoniert, etwas auf sich zukommen lassen. Nie ist er in etwas hineingeraten, noch weniger eine halbe Stunde vor dem Spiegel gestanden, um sich anzustarren, um danach irgendwo hinzuhetzen, immer zu spät, Entschuldigungen stotternd über eine Frage oder um eine Antwort verlegen. Ich denke, dass wir auch heute noch wenig miteinander zu tun haben. Einer erduldet den anderen. Erstaunt über den anderen. Aber mein Staunen ist neugierig.
2: Staunt Malina denn überhaupt? Ich glaube es immer weniger.
0: Und unruhig ist es. Gerade weil meine Gegenwart ihn nie irritiert. Weil er sie wahrnimmt, wenn es ihm gefällt. Nicht wahrnimmt, wenn nichts zu sagen ist. Als gingen wir nicht ständig aneinander vorbei in der Wohnung. Unübersehbar, einer für den anderen. Unüberhörbar bei den alltäglichen Handlungen. Mir scheint es dann, dass seine Ruhe davon herrührt, weil ich ein zu unwichtiges und bekanntes Ich für ihn bin, als hätte er mich ausgeschieden, einen Abfall, eine überflüssige Menschwerdung, als wäre ich nur aus seiner Rippe gemacht und ihm seit jeher entbehrlich, aber auch eine unvermeidliche dunkle Geschichte, die seine Geschichte begleitet, ergänzen will, die er aber von seiner klaren Geschichte absondert und abgrenzt. Deswegen habe auch nur ich etwas zu klären mit ihm. Und mich selber vor allem muss und kann ich nur vor ihm klären.
1: Jas in Ti.
2: In Ti in Jas.
0: Ich mache Ordnung im Vorzimmer. Ich möchte in der Nähe der Tür sein, denn er wird gleich kommen. Der Schlüssel bewegt sich in der Tür. Ich trete ein paar Schritte zurück, damit er nicht gegen mich prallt.
2: Ich muss erzählen. Ich werde erzählen. Es gibt nichts mehr, was mich in meiner Erinnerung stört.
1: Ja.
0: Ich gehe ins Wohnzimmer. Er geht weiter, nach hinten, denn das letzte Zimmer ist sein Zimmer.
2: Ich muss und ich werde. Ich muss.
0: Ich muss und ich werde. Wiederhole ich laut vor mir, denn wenn Malina nicht fragt und nichts weiter wissen will, dann ist es richtig. Ich kann beruhigt sein. Wenn meine Erinnerung aber nur die gewöhnlichen Erinnerungen

0: Erinnerungen meinte, Zurückliegendes, Abgelebtes, Verlassenes, dann bin ich noch weit, sehr weit von der verschwiegenen Erinnerung, in der mich nichts mehr stören darf. Ich will nicht erzählen. Es stört mich alles in meiner Erinnerung.
1: Noch stört es dich. Noch. Es stört dich aber eine andere Erinnerung.

Soweit die Musik, die Jean Sibelius an einem schönen nordischen Sommertag geschrieben hat. 1888 verbrachte der 23-jährige angehende Komponist die Sommermonate mit der Familie im Kurort Loviisa, direkt an der Küste des finnischen Meerbusens. Mit seinen Geschwistern brachte Sibelius das frisch komponierte Klaviertrio in C-Dur auch gleich zur Aufführung. Heute trägt es den Beinamen Loviisa. Wir hörten den zweiten Satz daraus mit Jaakko Kussisto, Marco Ylönen und Volker Gräsbeck. Kaisers Klänge. Wir sind an den Küsten Skandinaviens und Nordeuropas unterwegs und da zieht es uns jetzt weiter Richtung Schweden. Hier ist die Küstenlandschaft von den Schären geprägt, den kleinen, von den Gletscherströmen am Ende der letzten Eiszeit geschliffenen Felseninseln. Zu Tausenden erheben sie sich aus dem Wasser. Auch Stockholm, die schwedische Hauptstadt, verteilt sich über zahlreiche Schären, Inseln und Halbinseln. In Stockholm geboren wurde der Komponist Hugo Alfvén. Schon als Jugendlicher verbringt er die Sommer mit seiner Familie häufig in den Schären. Das Meer und die Schären werden immer wieder zum Inhalt seiner musikalischen Schöpfungen. Seine zweite Sinfonie bringt ihm den Durchbruch als Komponist, ein romantisch-orchestrales Klangbild vom Meer. Komponiert hat er sie größtenteils auf seinem Segelboot. Die Schärenwelt aber inspiriert Hugo Alfvén in besonderer Maße. Ihr widmet er nicht nur eine sinfonische Dichtung und eine Sinfonie, seine vierte, sondern darüber hinaus auch den dreisätzigen Klavierzyklus Bilder aus dem Schärengarten. Diese pianistischen Klangimpressionen sind eine ganz besonders intensive Erinnerung an den Stockholmer Schärengarten und die Sommer, die der Komponist dort verbracht hat. Peter Fries Johansson spielt daraus den dritten Satz, den Wellengesang, und danach gibt's dann doch mal einen kleinen Seesturm.

Im Spätmittelalter entstanden auf Island die sogenannten Rímur-Gesänge, epische Balladen, die von den Skalden, den höfischen Dichtern Islands, geschrieben wurden. Und das eben war eine recht frohsinnige Rima, das ist die Einzahl von Rímur, wie sie in den nordischen Sommer passt. Lass es laut und fröhlich erklingen, so sang auf Isländisch das schwedisch-norwegische Gesangstrio Medieval. Wir sind am Ziel unserer Nordlandreise angekommen. Unser sommerlicher Turn hat uns bis nach Island geführt. In der blauen Lagune können wir die Mitsommernacht genießen. Die Musikliste zur Sendung finden Sie wie immer im Internet unter dem Stichwort Kaisers Klänge. Dort gibt es auch den Podcast, zum Beispiel in ARD Sounds. Kaisers Klänge sind eine Produktion von HR2 Kultur. Und wie feiert man in Island die Mitsommernacht? Man tanzt zwar nicht mit Blumenkränzen im Haar um die Mitsommerstange wie in Schweden, aber getanzt wird natürlich auch. Und das nicht nur von den Menschen bei einem der zahlreichen Midnight Sun Festivals, sondern natürlich auch von den Elfen, die auf Island doch immer so eine wichtige Rolle spielen. Der isländische Volksglaube besagt, dass in der Mitsommernacht die Elfen tanzen. Und die Robben an den Stränden streifen ihre Häute ab, um als Menschen verkleidet mitzutanzen. Die isländische Sopranistin Arndís Halla lädt jetzt noch ein zum modernen Elfentanz. Er beruht auf einem alten Volkslied. Nils Kaiser sagt Tschüss für heute.

0: dass die Unglücke weniger werden, der Krebs und der Tumor, das Asthma und der Infarkt, die Fieber, Infektionen und Zusammenbrüche, sogar die Kopfschmerzen und die Wetterfühligkeit sind abgeschwächt. Und ich frage mich, ob es nicht meine Pflicht sei, die Wissenschaftler zu informieren von diesem einfachen Mittel. Hier ist auch die zitternde Nervosität, die Hochspannung, die über dieser Stadt ist und vermutlich überall, fast beruhigt. Und die Schizotomie, das Schizoid der Welt, ihr wahnsinniger, sich weitender Spalt schließt sich unmerklich. Was es an Aufregung noch gibt, ist nur ein eiliges Suchen nach Haarnadeln und Strümpfen, ein leichtes Zittern beim Auftragen der Wimperntusche und beim Hantieren mit den Lidfarben. Oder ein ununterdrückbares Feuchtwerden der Augen beim Hin- und Herlaufen zwischen dem Badezimmer und dem Korridor, beim Suchen nach der Tasche, dem Taschentuch, ein Anschwellen der Lippen. Nur solch winzige physiologische Veränderungen sind es. Eine leichtere Gangart, die einen Zentimeter größer macht, und eine leichte Gewichtsabnahme, weil es später Nachmittag wird. Und dann die Infiltration dieser Guerillas von Tagträumen, die die Ungargasse unterwandern und aufwiegeln, sie plötzlich ganz besetzt haben mit ihren herrlichen Proklamationen und dem einzigen Losungswort, das sie für ihr Ziel wissen. Und wie könnte dieses Wort, das heute schon für die Zukunft steht, anders heißen als Ivan? Ivan.
1: Ivan.
2: Ivan.
1: Ivan.
2: Ivan. Es heißt Ivan. Und immer wieder Ivan.
0: Wenn Ivan auch gewiss für mich erschaffen worden ist, so kann ich doch nie allein auf ihn Anspruch erheben. Denn er ist gekommen, um die Konsonanten wieder fest und fasslich zu machen. Um die Vokale wieder zu öffnen, um die ersten zerstörten Zusammenhänge wiederherzustellen und die Probleme zu erlösen. Und so werde ich kein Jota von ihm abweichen. Ich werde unsere identischen, hellklingenden Anfangsbuchstaben, mit denen wir unsere kleinen Zettel unterzeichnen, aufeinander stimmen, übereinander schreiben. Und nach der Vereinigung unserer Namen könnten wir vorsichtig anfangen, mit den ersten Worten dieser Welt wieder die Ehre zu erweisen, damit sie wünschen muss, sich wieder die Ehre zu geben. Und da wir die Auferstehung wollen und nicht die Zerstörung, hüten wir uns, einander schon öffentlich mit den Händen zu berühren. Und auch nur heimlich fassen wir einander ins Auge. Denn mit seinen Blicken muss Ivan erst die Bilder aus meinen Augen waschen, die vor seinem Kommen auf die Netzhaut gefallen sind. Und nach vielen Reinigungen taucht dann doch wieder ein finsteres, furchtbares Bild auf, beinahe nicht zu löschen. Und Ivan schiebt mir dann rasch ein Lichtes darüber, damit kein böser Blick von mir ausgeht. Damit ich diesen entsetzlichen Blick verliere, von dem ich weiß, wieso ich ihn bekommen habe. Aber ich erinnere mich nicht. Erinnere mich nicht.
3: Noch kannst du es nicht. Noch immer nicht. Vieles stört dich.
0: Obwohl es einmal alle wussten, aber da es heute keiner mehr weiß, warum es heimlich zu geschehen hat, warum ich die Tür schließe, den Vorhang fallen lasse, warum ich allein vor Ivan trete, werde ich einen Grund dafür verraten. Ich will es so. Nicht um uns zu verbergen, sondern um ein Tabu wiederherzustellen. Und Marlene hat es verstanden, ohne dass ich es ihm erklären musste. Denn sogar wenn mein Schlafzimmer offen steht und ich allein bin oder er ganz allein in der Wohnung ist, geht er vorüber und zu seinem Zimmer, als stünde da nie eine Tür offen. Als wäre nie eine verschlossen, als wäre da gar kein Raum, damit nichts profaniert wird und die ersten Kühnheiten und die letzten sanften Ergebenheiten wieder eine Chance haben. Und so stellen Ivan und ich uns einer vor den anderen und schützen, was uns gehört und nicht zu greifen ist. Weil Ivan mich nie fragt, nie misstrauisch ist, mich nie verdächtigt, schwindet mein Verdacht. Weil er die zwei widerspenstigen Haare am Kinn nicht mustert, auch die zwei ersten Falten unter den Augen nicht notiert, weil ihn mein Husten nach der ersten Zigarette nicht stört, er mir sogar die Hand auf den Mund legt, wenn ich etwas Unbedachtes sagen will, sage ich ihm in einer anderen Sprache alles, was ich noch nie gesagt habe, mit Haut und Haar. Denn nie wird er wissen wollen, was ich tagsüber tue, was ich früher gemacht habe, warum ich erst um 3 Uhr früh nach Hause gekommen bin, warum ich gestern keine Zeit hatte, warum das Telefon heute eine Stunde lang besetzt war. Ich muss dir das erklären.
4: Warum? Was musst du mir erklären? Nichts. Überhaupt nichts. Wem musst du etwas erklären? Doch mir nicht. Niemand.

0: Denn es geht doch niemand etwas an.
1: Aber ich muss.
0: Mich kannst du gar nicht anlügen, das weiß ich. Ich weiß es doch.
1: Aber doch nur, weil ich nicht muss.
0: Warum lachst du? Es wäre ja keine Schande, du könntest es trotzdem tun. Versuch es doch, aber du kannst es nicht.
1: Und du?
0: Ich? Musst du das fragen?
1: Ich muss nicht.
0: Versuchen kann ich es ja, aber manchmal werde ich dir etwas nicht sagen. Was hältst du davon?
1: Ich bin einverstanden. Ich muss ja einverstanden sein. Du musst gar nichts, du kannst, Ivan. Weil Ivan und ich einander nur das Gute erzählen und manchmal etwas, damit wir einander zum Lachen bringen und ohne über jemanden zu lachen, weil wir sogar so weit kommen zu lächeln vor Versunkenheit, also den Ausdruck finden, indem wir zu uns selber kommen, hoffe ich, wir könnten eine Ansteckung herbeiführen. Langsam werden wir unsere Nachbarn infizieren, einen nach dem anderen, mit dem Virus, von dem ich schon weiß, wie man ihn nennen dürfte. Und wenn daraus eine Epidemie entstünde, wäre allen Menschen geholfen. Aber ich weiß auch, wie schwer es ist, ihn zu bekommen, wie lange man warten muss, bis man reif ist für diese Ansteckung. Und wie schwer und schon ganz hoffnungslos war es für mich, ehe es geschah.
0: Was, wo bist du da? Was sei nicht einfach zu bekommen? Von was für einer Krankheit redest du?
1: Aber doch nicht Krankheit. Ich meine doch keine Krankheit. Ich denke nur, es gibt Dinge, die sind schwer zu bekommen. Entweder spreche ich wirklich zu leise oder Ivan versteht nicht, wo Malina längst verstanden, erraten, erfasst hätte. Und er kann mich doch weder denken noch reden hören. Und überdies habe ich ihm kein Wort von dem Virus gesagt. Immerhin haben Ivan und ich uns ein paar erste Gruppen von Sätzen erobert. Törichten Satzanfängen, Halbsätzen, Satzenden. Von der Gloriole gegenseitiger Nachsicht umgeben. Und die meisten Sätze sind bisher unter den Telefonsätzen zu finden. Wir üben sie wieder und wieder, denn Ivan ruft mich einmal von seinem Büro am Kärntnerring an oder ein zweites Mal spät nachmittags oder abends von zu Hause aus.
2: Hallo? Hallo?
0: Ich?
2: Ich.
0: Wer denn sonst?
2: Ja, natürlich, verzeih. Wie ist mir und dir?
0: Weiß ich nicht, heute Abend?
2: Ich verstehe dich so schlecht.
0: Schlecht? Was? Du kannst also?
2: Ich höre dich nicht gut. Kannst du?
0: Was? Ist etwas?
2: Nein, nichts. Du kannst mich später noch.
0: Natürlich, ich rufe dich besser später an.
2: Ich sollte zwar mit Freunden.
0: Ja, wenn du nicht kannst, dann. Das habe ich nicht gesagt, nur wenn du nicht.
2: Jedenfalls telefonieren wir später.
0: Ja, aber gegen 6 Uhr, weil.
2: Das ist aber schon zu spät für mich.
0: Ja, für mich eigentlich auch, aber.
2: Heute hat es vielleicht keinen Sinn.
0: Ist jemand hereingekommen?
2: Nein, nur Fräulein Jelinek ist jetzt.
0: Ach so, du bist nicht mehr allein.
2: Aber später bitte. Bitte bestimmt.
1: Ivan kann es, zum Unterschied von anderen Männern, gar nicht vertragen, wenn ich eigens auf einen Anruf warte, mir Zeit nehme für ihn, mich richte nach seinen freien Stunden und so tue ich es heimlich. Ich füge mich und denke an seine Lehrsätze, denn von ihm stammen die vielen ersten Lehrsätze für mich.
0: Geh lieber schlafen, statt zu warten und sofort, Fräulein Schlauberger.
1: Doch es ist spät heute. Ich hätte Ivan vor 15 Jahren auf dem Weg zum Postamt treffen sollen. Zum Lernen ist es nicht zu spät, aber wie kurz wird die Zeit sein, in der ich das Erlernte noch verwenden kann? Aber ehe ich auf sein Geheiß heute einschlafe, bedenke ich, dass ich damals nicht fähig gewesen wäre, die Lektion in ihrem ganzen Ausmaß zu verstehen.
0: Jetzt muss ich nur noch den Aschenbecher.
2: Einen Augenblick, ja, ich auch.
0: Hast du dir auch eine angezündet?
2: So, ja. Nein, es geht nicht.
0: Hast du keine Zündhölzer?
2: Das letzte habe ich. Nein, jetzt an der Kerze.
0: Hörst du das auch? Gehen Sie doch aus der Leitung.
2: Das Telefon hat eben seine Tücken.
0: Wie? Redet dauernd jemand hinein? Mücken, wieso?
2: Ich habe gesagt Tücken. Nichts Wichtiges mit hartem Tee.
0: Ich verstehe das mit den Mücken nicht.
2: Verzeih, das war ein unseliges Wort dafür.
0: Warum unselig? Was meinst du denn?
2: Nichts. Nur wenn man so oft ein Wort wiederholt.
1: Ich knie auf dem Boden vor dem Telefon und hoffe, dass auch Marlena mich nie überrascht in dieser Stellung. Auch er soll nie sehen, wie ich niederfalle vor dem Telefon, wie ein Moslem auf seinen Teppich, die Stirn auf den Parkettboden gedrückt.
0: Ich heute Abend?
2: Nein, wenn du nicht kannst.
0: Aber du bist doch.
2: Das schon, aber dahin will ich nicht. Ich halte das aber für entschuldige.
0: Ich sag dir doch, es ist ganz ohne.
2: Du gehst besser hin, denn ich habe vergessen. Du bist also.
0: Dann bis morgen. Schlaf gut.
1: Ivan hat also keine Zeit und der Hörer fühlt sich eiskalt an. Nicht aus Plastik, aus Metall. Und rutscht hinauf zu meiner Schläfe, denn ich höre, wie

0: ihr einhängt. Und ich wollte, dieses Geräusch wäre ein Schuss. Kurz, schnell, damit es zu Ende sei. Ich möchte nicht, dass Ivan heute so ist. Dass es immer so ist. Ich möchte ein Ende.
1: Er hat dir angerufen.
0: Er hat es auch anders gewollt und ich muss mich gewöhnen, dass er es nicht dazu sagt, wie ich nichts weiter sage. Ich sammle die Briefe auf dem Wohnzimmertisch ein, damit sie Marlena nicht ärgern, überlese sie noch einmal im Studio, häufe sie auf die Briefe von gestern, schichte Mappen um.
2: Sehr dringend, dringend, Einladungen, Absagen, Belege, unbezahlte Rechnungen, bezahlte Rechnungen, Wohnung.
0: Ich kann aber die Mappe ohne Bezeichnung nicht finden, die ich am dringendsten bräuchte. Nun geht das Telefon. Bestimmt einen ganzen Ton zu laut. Es kommt ein Ferngespräch und ich schreie ein wenig, mit fieberhafter Freundlichkeit, ohne zu wissen, was ich sage und mit wem ich da sprechen muss.
2: Fräulein, Zentrale bitte, man hat uns unterbrochen, Fräulein.
0: War es nun aber München oder Frankfurt? Jedenfalls bin ich unterbrochen worden. Ich lege den Hörer auf, die Telefonschnur ist schon wieder verwickelt, es kommt von dem Telefonieren mit Ivan. Es bleibt mir der Blick auf das schwarze Telefon. Beim Lesen, vor dem Schlafengehen, wenn ich es neben das Bett stelle. Austauschen lassen könnte ich es freilich gegen ein blaues oder rotes oder weißes. Nur wird es nicht mehr dazu kommen. Denn es darf sich nichts mehr in meiner Wohnung verändern, damit außer Ivan, dem einzig Neuen, mich nichts ablenkt. Und nichts von dem Warten, wenn das Telefon sich nicht rührt. Wien schweigt.
1: Ich denke an Ivan.
0: Ich denke an die Liebe. An die Injektionen von Wirklichkeit. An ihr Vorhalten, so wenige Stunden nur. An die nächste, die stärkere Injektion.
1: Ich denke in der Stille.
0: Ich denke, dass es spät ist. Es ist unheilbar. Und es ist zu spät. Aber ich überlebe und denke. Und ich denke, es wird nicht Ivan sein. Was immer auch kommt, es wird etwas anderes sein.
1: Ich lebe in Ivan.
0: Ich überlebe nicht Ivan.
3: Ja, Himmel, was machst du denn mit deinem Läufer? Bitte überleg dir diesen Zug noch einmal. Hast du noch immer nicht gemerkt, wie ich spiele? Ich denn feiert. Du spielst eben ohne Plan. Du bringst deine Figuren nicht ins Spiel. Deine Dame ist schon wieder immobil. Ich denn Kinyard. Hast du kapiert? Nein, du kapierst ja nichts. Was hast du denn jetzt wieder in deinem Kopf? Kraut, Kaffiol, Salatblätter, lauter Gemüse. Ah, und jetzt will mich das kopflose, leerköpfige Fräulein ablenken. Aber das kenne ich schon. Das Kleid verrutscht an der Schulter, aber da sehe ich nicht hin. Denk an deinen Läufer. Die Beine zeigt man auch schon seit einer halben Stunde bis über die Knie. Doch das nützt dir jetzt gar nichts. Und das also nennst du Schachspielen, mein Fräulein. Mit mir spielt man aber so nicht. Jetzt machen wir gleich wieder unser komisches Gesicht. Das habe ich auch erwartet. Wir haben unseren Läufer verspielt, liebes Fräulein. Ich gebe dir noch einen Rat. Verschwinde von hier. Geh von E5 auf D3. Aber damit ist meine Galanterie erschöpft. Wer ist Marlena?
0: Für ein Putt bekommt Ivan seinen wohlverdienten Whisky. Er schaut befriedigt auf das Schachbrett, weil ich mit seiner Hilfe nicht verloren habe. Er möchte etwas herausfinden über mich, es habe aber keine Eile. Er sagt nicht, noch immer nicht, was er herausfinden möchte. Er gibt mir nur zu verstehen, dass er nicht so rasch zu einem Schluss kommen will. Er vermutet zu gerne. Vermutet sogar, ich habe ein Talent.
3: Es sollte dir immer gut gehen.
0: Aber doch nicht mir. Warum denn mir? Wenn Ivan die Lieder zu Dreiviertel sinken lässt, mich nur noch durch einen Spalt ansieht aus seinen Augen, die so dunkel, warm und groß sind, dass er auch dann noch immer genug von mir sieht, sagt er, es sei denn, ich hätte auch ein Talent, jemand einzuladen, mir das kaputt zu machen.
2: Was kaputt machen? Mein Gutgehen? Welches Gutgehen?
0: Ivan macht eine bedrohliche Bewegung mit der Hand, weil ich etwas Dummes gesagt habe, weil ich etwas nicht heilen lassen will, obwohl es jetzt heilbar wäre. Aber mit Ivan kann ich darüber nicht sprechen. Auch nicht, warum ich zusammenfahre bei jeder brüsken Bewegung. Ich kann ja noch immer mit ihm kaum sprechen. Ich habe nur keine Angst vor Ivan. Obwohl er mir beide Arme auf dem Rücken zusammenhält, mich unbeweglich macht.
3: Wer hat dir etwas angetan? Wer hat dir solche Dummheiten in den

0: Kopf gesetzt. Was ist in deinem Kopf außer diesen dummen Fürchten? Ich erschrecke dich nicht. Nichts darf dich erschrecken. Was bildest du dir ein in deinem Kopf voller Salat und Bohnen und Erbsen, dumme Prinzessin auf der Erbse? Ich möchte wissen, nein. Ich möchte es nicht wissen, wer das angerichtet hat. Dein Zusammenfahren, dein Kopf einziehen, dein Kopf schütteln, dein Kopf wegdrehen.
1: Ehe Ivan geht, sitzen wir beide auf dem Bett und rauchen. Er muss wieder für 3 Tage nach Paris fahren, es macht mir nichts aus. Ich sage leichthin, ach so. Weil zwischen seinen und meinen sparsamen Äußerungen und dem, was ich ihm wirklich sagen möchte, ein Vakuum ist. Ich möchte ihm alles sagen. Sitze aber nur hier, drücke peinlich genau das Zigarettenende in den Aschenbecher und reiche ihm den Aschenbecher, als wäre es sehr wichtig, dass er keine Asche auf meinen Boden fallen lässt. Es ist unmöglich, Ivan etwas von mir zu erzählen. Aber weitermachen, ohne mich auch ins Spiel zu bringen?
2: Warum sage ich Spiel? Warum denn bloß? Es ist kein Wort von mir, es ist ein Wort von Ivan.
1: Weitermachen, ohne mich auch ins Spiel zu bringen? Das ist auch nicht möglich. Wo ich angelangt bin, das weiß Marlena. Ein großes Fenster geht auf. Größer als alle Fenster, die ich gesehen habe, aber nicht auf den Hof unseres Hauses in der Ungargasse, sondern auf ein düsteres Wolkenfeld. Unter den Wolken könnte ein See liegen. Ein Verdacht kommt mir, welcher See es sein könnte. Aber er ist jetzt nicht mehr zugefroren, es ist nicht mehr Freinacht. Und die gefühlvollen Männergesangsvereine, die einmal auf dem Eis mitten im See standen, sind verschwunden. Und den See, der nicht zu sehen ist, säumen die vielen Friedhöfe. Keine Kreuze stehen darauf, aber über jedem Grab wölkt es sich stark und finster. Die Gräber, die Tafeln mit den Inschriften sind kaum zu erkennen. Mein Vater steht neben mir und zieht seine Hand von meiner Schulter zurück, denn der Totengräber ist zu uns getreten. Mein Vater sieht befehlend den alten Mann an. Der Totengräber wendet sich furchtsam nach diesem Blick meines Vaters zu mir. Er will reden, bewegt aber nur lange stumm die Lippen und ich höre erst seinen letzten Satz. Das ist der Friedhof der ermordeten Töchter. Er hätte es mir nicht sagen dürfen und ich weine bitterlich.
3: Ich nähe einen Knopf an meinen Morgenmantel und schaue ab und zu auf den Papierhaufen vor mir. Fräulein Jelinek sitzt mit gesenktem Kopf vor der Schreibmaschine, sie hat 2 Blätter eingezogen und ein Carbonpapier dazwischen, und da ich schweige und den Faden abbeiße, sieht sie erfreut auf, wenn das Telefon läutet, sie greift nach dem Hörer.
4: Sagen Sie einfach, was Sie wollen, dass ich nicht da bin, dass Sie erst nachsehen müssen. Sagen Sie, dass ich krank bin, verreist, tot. Ach bitte, sagen Sie einfach, was Ihnen Spaß macht.
3: Fräulein Jelinek entscheidet sich dafür zu sagen, dass ich nicht zu Hause sei. Nein, sie bedauere, sie wisse nicht. Sie hängt befriedigt ein. Es war immerhin eine Abwechslung. Fräulein Jelinek lacht ein wenig. Sie ist generell für maßvolle Absagen. Sie, die immer um Erlaubnis fragt, wenn sie ins Bad gehen will. Sie kommt parfümiert zurück. Hübsch, groß, schlank und so verlobt. Mit einem Assistenzarzt von der Poliklinik und sie hackt mit ihren langen, schönen Fingern beste Empfehlungen in die Maschine, hier und da einen freundlichen oder einen herzlichen Gruß.
5: Ist die Jelinek weg?
6: Fräulein Jelinek, bitte, was erlaubst du dir?
5: Meinetwegen, Fräulein. In einer Viertelstunde?
6: Ja, das wäre möglich. Nein, wir sind gleich fertig.
5: Nur Whisky, Tee, nein, sonst nicht.
3: Da Ivan kommt, bin ich sehr rasch fertig. Nur die Kopien von den Briefen liegen noch herum. Und ein einziges Mal fragt Ivan, was ich denn da so mache. Und ich sage,
6: oh, nichts.
3: Nichts.
4: Oh, nichts.
6: Nichts.
3: Ich sehe so verlegen aus, dass er lachen muss. Briefe interessieren ihn nicht, aber ein unverfängliches Blatt, auf dem steht
6: 3 Mörder.
3: Und Ivan legt es wieder hin. Ivan vermeidet es ja, aber heute sagt er,

0: was bedeuten diese Zettel? Denn ich habe ein paar Blätter auf dem Sessel liegen gelassen. Er nimmt noch eines in die Hand und liest.
1: Todesarten. Die ägyptische Finsternis. Ist das nicht deine Schrift? Hast du das da hingeschrieben? Das gefällt mir nicht. Ich habe mir schon so etwas Ähnliches gedacht. Und alle diese Bücher, die hier herumstehen in deiner Gruft, die will doch niemand. Warum gibt es nur solche Bücher? Es muss auch andere geben, die müssen sein wie Esultate Jubilate, damit man vor Freude aus der Haut fahren kann. Du fährst doch auch oft vor Freude aus der Haut. Warum also schreibst du nicht so? Dieses Elend auf den Markt tragen, es noch vermehren auf der Welt, das ist doch widerlich. All diese Bücher sind widerwärtig. Was ist denn das für eine Obsession mit dieser Finsternis? Alles immer traurig. Und die machen es noch trauriger in diesen Folianten. Bitte, hier, aus einem toten Haus. Ich entschuldige mich
0: ja
1: schon.
0: Ja, aber...
1: Nichts aber. Und immer leiden sie gleich für die ganze Menschheit und ihre Scherereien und denken an die Kriege und stellen sich schon neue vor. Aber wenn du mit mir Kaffee trinkst oder wenn wir Wein trinken und Schach spielen, wo ist dann der Krieg? Und wo ist die hungernde, sterbende Menschheit? Und tut dir dann wirklich alles leid oder tut es dir nur leid, weil du die Partie verlierst? Oder weil ich gleich einen Riesenhunger haben werde? Und warum lachst du denn jetzt? Hat die Menschheit vielleicht viel zu lachen in diesem Augenblick?
0: Aber ich lache doch nicht, sage ich. Trotzdem muss ich lachen. Und ich lasse das Unglück anderswo geschehen, weil hier kein Unglück ist, wo Ivan sich mit mir zum Essen niedersetzt. Laut sage ich es nicht, aber ich nehme mir vor, dass ich ein schönes Buch finden werde für Ivan. Denn Ivan hofft also, dass ich nichts über die drei Mörder schreibe und das Elend nicht vermehre, in keinem Buch. Ich höre ihm schon nicht mehr zu.
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Nordische Meereslandschaften malt der schwedische Komponist Kurt Atterberg in seiner dritten Sinfonie. Sie trägt den Titel Westküstenbilder. Der zweite Satz zeigt einen heftigen Meeressturm. Auch die Ostsee vor Schwedens Küste kann rau sein. Am Ende aber beruhigt sich die See und wir haben den skandinavischen Sommer zurück. Die Radiophilharmonie Hannover des NDR und ihr Dirigent Ari Rassilainen brachten Atterbergs Meeresbilder zum Klingen. Uns hat der Sturm auf die andere Seite Skandinaviens verschlagen, in die Nordsee, nach Norwegen, an einer der atemberaubendsten Küstenlandschaften Europas. Die norwegischen Fjorde sind die längsten ihrer Art in der ganzen Welt. Der Hardanger Fjord befindet sich südlich von Bergen, Norwegens zweitgrößter Stadt. 179 Kilometer weit zieht er sich ins Land hinein, umrahmt von hohen, im Sommer teilweise noch schneebedeckten Bergen. An der engsten Stelle ist der Hardanger Fjord nur einen Kilometer breit, dafür ist er aber ziemlich tief, bis zu 800 Meter. Sogar Kreuzfahrtschiffe kommen da noch durch. Von hier stammt das norwegische Nationalinstrument, die Hardanger Fiedel. Und hier, an den Ufern des Fjordes, lebte auch der Komponist Geir Tveit. Die norwegische Folklore hat ihn begeistert. Er sammelte Volkslieder und bearbeitete sie, vor allem die aus seiner Heimatregion. Und natürlich hat Tveit auch Konzerte für die Hardanger Fiedel geschrieben. Eines davon trägt den Titel »Drei Fjorde«. Der erste Satz ist ein musikalisches Porträt des Hardanger Fjords. Den spielen jetzt für uns das Philharmonische Orchester Bergen und sein Dirigent Eivind Odland an der Hardanger Fiedel Ragnhild Hemsing.

0: Wieder geraucht und wieder getrunken, die Zigaretten gezählt, die Gläser und noch 2 Zigaretten zugelassen für heute, weil zwischen heute und Montag 3 Tage sind. Ohne Ivan. 60 Zigaretten später aber ist Ivan zurück in Wien. Er wird zuerst die Zeitansage anrufen und seine Uhr kontrollieren, dann den Weckauftrag 00, der gleich zurückruft, danach sofort einschlafen, so rasch wie nur Ivan das kann, aufwachen, vom Weckauftrag gerufen, mit einem Groll, dem er jedes Mal einen anderen Ausdruck gibt, mit Gestöhne, Flüchen, Ausbrüchen, Anklagen. Dann hat er all den Groll vergessen und ist mit einem Sprung im Badezimmer, um sich die Zähne zu putzen, dann unter die Dusche zu gehen, dann sich zu rasieren. Er wird den Transistor anstellen und die Frühnachrichten hören.
1: Österreich 1, APA, wir bringen Kurznachrichten. Washington.
0: Aber Washington und Moskau und Berlin sind bloß vorlaute Orte, die versuchen, sich wichtig zu machen. In meinem Ungargassenland nimmt niemand sie ernst oder man lächelt über solche Aufdringlichkeiten wie über die Kundgebungen ehrgeiziger Emporkömmlinge. Sie können nie mehr hereinwirken in mein Leben, mit dem ich in ein anderes hineingelaufen bin, auf der Landstraße, Hauptstraße, vor diesem Blumengeschäft, dessen Namen ich noch herausfinden muss. Und stehen geblieben bin ich im Laufen nur, weil im Fenster ein Strauß Türkenbund stand. Rot und 7-mal röter als rot, nie gesehen. Und vor dem Fenster stand Ivan. Weiter weiß ich nichts mehr. Denn ich bin sofort mit Ivan gegangen. Zuerst bis zum Postamt in der Rasumowski-Gasse, wo wir zu 2 verschiedenen Schaltern gehen mussten. Und schon diese erste Trennung war so schmerzhaft, dass ich am Ausgang, beim Wiederfinden von Ivan, kein Wort mehr herausbrachte. Ivan mich nichts zu fragen brauchte, denn es war kein Zweifel in mir, dass ich mit ihm weitergehen musste und gleich zu ihm. Es war zu meinem Staunen aber nur einige Häuser von mir. Die Grenzen waren bald festgelegt, es ist ja nur ein winziges Land, das zu gründen war. Ohne Gebietsansprüche und ohne rechte Verfassung. Ein trunkenes Land, in dem bloß 2 Häuser stehen, die man auch im Dunkeln finden kann, bei Sonnen- und Mondfinsternis. Und ich weiß auswendig, wie viele Schritte ich machen muss von mir schräg zu Ivans Haus. Ich könnte auch mit verbundenen Augen gehen. Nun ist die weitere Welt auf ihre geringfügige Bedeutung reduziert, weil eine wirkliche Kraft sich dieser Welt entgegensetzt, wenn diese Kraft auch, wie heute, nur aus Warten und Rauchen besteht, damit von ihr nichts verloren geht. Ich weiß, dass niemand antworten kann, aber es kommt mir darauf nicht an. Nur, dass es bei Ivan läutet. In der abgedunkelten Wohnung. Und da ich weiß, wo sein Telefon steht, soll das Läuten von dort aus allem, was Ivan gehört, sagen, ich bin es. Ich rufe an. Seit ich diese Nummer wählen kann, nimmt mein Leben endlich keinen Verlauf mehr. Ich gerate nicht mehr unter die Räder. Ich komme in keine ausweglosen Schwierigkeiten, nicht mehr vorwärts und nicht vom Weg ab. Da ich den Atem anhalte, die Zeit aufhalte und telefoniere und rauche und warte. Aber noch sehr viel mehr geschieht seit dieser Besitzübernahme. Und es kommt mir seltsam vor, dass die Medizin nichts von diesem Vorkommnis weiß. Dass hier in diesem Umkreis, wo ich bin, der Schmerz im Abnehmen ist. Zwischen der Ungargasse 6 und

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2: 14 Uhr. Linke kritisiert geplanten Ausbau der Bundeswehr. Regierung will mehr Straftäter nach Afghanistan abschieben. Britischer Premier Starmer denkt angeblich über Rücktritt nach. Das Wetter, viel Sonne, örtlich auch Gewitter, bis 37 Grad. Mein Name ist Thomas Krüger. Die Linke hat den geplanten Ausbau der Bundeswehr scharf kritisiert. Linken-Chefin Schwertner sagte beim Bundesparteitag in Potsdam, man müsse sich den Plänen von Kanzler Merz entgegenstellen. ARD-Korrespondent Paul Vorräter.
3: Schwertner appellierte an die Partei, in der Sicherheitspolitik stärker eigene Akzente zu setzen. Als kompletten Wahnsinn bezeichnete sie die Aussage von Kanzler Merz, wonach die Bundeswehr Europas stärkste konventionelle Armee werden soll. Dem müsse sich die Linke entgegenstellen. Aufgabe der Partei sei es, Solidarität zu zeigen mit den Opfern von Kriegen und Konflikten.
2: Auch wenn sie offiziell noch nicht vorgestellt sind, die Vorschläge der Rentenkommission sind umstritten. Kritik kommt unter anderem vom Deutschen Institut für Wirtschaftsforschung, DIW, und von der Linken. Aus der Nachrichtenredaktion Dagmar Nun.
4: DIW-Präsident Fratzscher gehen die Vorschläge nicht weit genug. Er hat der Rheinischen Post gesagt, so werde sich an den größten Problemen erstmal nichts Grundlegendes ändern, etwa an der hohen Altersarmut und der starken Belastung von Jüngeren. Die Linke spricht von massiven Rentenkürzungen, vor allem für Menschen mit wenig Einkommen. Die Rentenkommission der Bundesregierung will ihre Ideen übermorgen vorstellen. Nach ARD-Informationen gehört dazu, das Renteneintrittsalter an die Lebenserwartung zu koppeln und stufenweise anzuheben.
2: Die Bundesregierung will mehr afghanische Straftäter in ihre Heimat abschieben als bisher. Das hat das Bundesinnenministerium bestätigt. Man habe mit der Taliban-Regierung in Afghanistan eine entsprechende Vereinbarung getroffen. Künftig seien für solche Abschiebungen bis zu 3 Charterflüge pro Monat möglich. Seit Wochen kämpft der britische Premier Starmer um sein politisches Überleben. Seine Umfragewerte sind schlecht. Viele in der eigenen Labour-Partei wollen, dass er geht. Jetzt berichtet der Observer, Starmer werde morgen zurücktreten.

0: Niemals etwas von der Mutter dieser Kinder.
1: Das wirst du wohl schon verstanden haben. Ich liebe niemand. Die Kinder selbstverständlich, ja, aber sonst niemand.
0: Ich nicke, obwohl ich es nicht gewusst habe und Ivan findet es selbstverständlich, dass auch ich es selbstverständlich finde.
2: Jubilate.
0: Über einem Abgrund hängend fällt es mir dennoch ein, wie es anfangen sollte.
2: Esultate.
3: Die Kammer ist groß und dunkel. Nein, ein Saal ist es mit schmutzigen Wänden. Es gibt keine Fenster und keine Türen. Mein Vater hat mich eingeschlossen und ich will ihn fragen, was er vorhat mit mir, aber es fehlt mir wieder der Mut, ihn zu fragen. Und ich schaue mich noch einmal um, denn eine Tür muss es geben, eine einzige Tür, damit ich ins Freie kann, aber ich begreife schon, da gibt es nichts. Keine Öffnung. Jetzt keine Öffnungen mehr, denn an allen sind schwarze Schläuche angebracht, angeklebt rings um die Mauern wie riesige, angesetzte Blutegel, die etwas aus den Wänden heraussaugen wollen. Warum habe ich die Schläuche nicht schon früher bemerkt? Denn sie müssen von Anfang an da gewesen sein. Ich war so blind im Halbdunkel und bin die Wände entlang getappt, um meinen Vater nicht aus den Augen zu verlieren, um die Tür zu finden mit ihm. Aber nun finde ich ihn und sage, die Tür, zeig mir die Tür. Mein Vater nimmt ruhig einen ersten Schlauch von der Wand ab. Ich sehe ein rundes Loch, durch das es hereinbläst und ich ducke mich. Mein Vater geht weiter, nimmt einen Schlauch nach dem anderen ab und ehe ich schreien kann, atme ich schon das Gas ein, immer mehr Gas. Ich bin in der Gaskammer, das ist sie, die größte Gaskammer der Welt und ich bin allein darin. Man wehrt sich nicht im Gas. Mein Vater ist verschwunden, er hat gewusst, wo die Türe ist und hat sie mir nicht gezeigt. Und während ich sterbe, stirbt mein Wunsch, ihn noch einmal zu sehen und ihm das eine zu sagen. Mein Vater, sage ich ihm, der nicht mehr da ist, ich hätte dich nicht verraten. Ich hätte es niemand gesagt. Man wehrt sich hier nicht.

Rollwellen und Gischt, alles kommt hier vor. Das Meer, so heißt eines der bekanntesten Klavierstücke des finnischen Pianisten und Komponisten Selim Palmgren. Er nutzt die gesamte Bandbreite des Klaviers, um die Urgewalt des Meeres darzustellen. Am Klavier war für uns Izumi Tateno. Zurzeit ist die Ostsee vor der finnischen Küste bestimmt etwas ruhiger. Schließlich steht der Sommer vor der Tür. Und an den Küsten der nordischen Länder sind die Sommerabende besonders schön, hell und lang. Zur Mittsommernacht starten wir zu einem entspannten Turn in den Norden. An den Küsten Skandinaviens soll es entlang gehen. Mit Musik von Sibelius bis Grieg geht die Fahrt durch die Schärengärten Finnlands und Schwedens. In den norwegischen Fjorden wird kurz der Anker gesetzt. Am Horizont grüßen die grünen Weiden der Färöerinseln angenehm.

0: Karte fährt, denn er muss rasch die Kinder sehen. Bella hat sich die Hand verstaucht.
1: Ich will dich sofort hier haben, hat Ivan aber gesagt. Und diesen gefährlichen Satz muss ich unterbringen zwischen Wurstbrot essen und Brief öffnen und abstauben, weil es zwischen den alltäglichen Dingen, die nicht mehr alltäglich sind, jederzeit zu einer feurigen Explosion kommen kann. Ich starre vor mich hin und horche. Ich könnte auf Marlena warten, aber ich gehe lieber ins Bett. Ich bin todmüde,
0: furchtbar müde.
2: Zu Tode erschöpft.
3: Ich will dich sofort.
1: Ivan muss gleich wieder gehen. Er bringt mir nur den Schlüssel zurück. Bella hat sich doch nicht die Hand verstaucht. Seine Mutter hat übertrieben. Ich halte Ivan im Korridor fest.
3: Was hast du denn? Warum grinst du so blöde?
0: Oh, nichts. Es geht mir nur so blödsinnig gut. Ich werde blöde davon.
3: Es heißt nicht blödsinnig gut, es heißt einfach gut. Wie ist es dir denn früher ergangen, wenn es dir gut ging? Warst du immer so blöde davon?
0: Ich schüttle den Kopf. Ivan hebt im Scherz die Hand, um nach mir zu schlagen. Da kommt die Angst wieder.
4: Bitte nicht nach meinem Kopf.
1: Der Schüttelfrost geht vorbei nach einer Stunde und ich denke, ich sollte es Ivan sagen. Aber Ivan würde etwas so Irrsinniges nicht begreifen. Und weil ich von Mord zu ihm nichts sagen kann, bin ich zurückgeworfen auf mich.
4: Mord.
2: Für immer.
4: Für immer.
0: Ich versuche nur, dieses Geschwür auszuschneiden.
3: Auszubrennen.
1: Ivans wegen. Ich kann nicht liegen bleiben in dieser Lache von Gedanken über Mord. Mit Ivan müsste es mir gelingen, diese Gedanken auszumerzen. Er wird diese Krankheit von mir nehmen. Er soll mich erlösen.
0: Aber da Ivan mich nicht liebt, mich auch nicht braucht, warum sollte er mich eines Tages lieben oder brauchen?
1: Ich sitze allein zu Hause und ziehe ein Blatt in die Maschine, tippe gedankenlos.
5: Der Tod wird kommen.
1: Wenn es anfängt, ist die Welt schon durcheinander gekommen und ich weiß, dass ich wahnsinnig bin. Die Elemente der Welt sind noch da, aber in einer so schaurigen Zusammensetzung, weil sie noch nie jemand gesehen hat. Autos rollen herum, von Farben triefend. Menschen tauchen auf, grinsende Larven. Und wenn sie auf mich zukommen, fallen sie um. Sind Strohpuppen, gebündelte Eisendrähte, Pappfiguren. Und ich gehe weiter in dieser Welt, immer weiter. Ich mache die Augen zu, doch die Farben leuchtend, knallig, rasend, bekleckern mich. Ich mache die Augen wieder auf, um mich zu orientieren, denn ich will hier herausfinden. Meine Zehen sind schwarz geworden. Ich kann nicht mehr weitergehen. Mein Vater kommt aus den schweren Farbgüssen nieder. Er sagt höhnisch, geh weiter, geh nur weiter. Und ich halte mir die Hand vor den Mund, aus dem alle Zähne gefallen sind. Die liegen unübersteigbar, zwei Rundungen aus Marmorblöcken vor mir. Ich kann ja nichts sagen, weil ich weg von meinem Vater und über die Marmormauer muss. Aber in einer anderen Sprache sage ich nee, nee. Und in vielen Sprachen no, no, no, niet, no, nem, nem, nein. Aber damit ich aufhöre, mein Nein zu rufen, fährt mir mein Vater mit den Fingern, seinen kurzen, festen, harten Fingern in die Augen. Ich bin blind geworden, aber ich muss weitergehen. Es ist nicht auszuhalten. Ich lächle also, weil mein Vater nach meiner Zunge langt und sie mir ausreißen will, damit auch hier niemand mein Nein hört, obwohl niemand mich hört. Doch ehe er mir die Zunge ausreißt, geschieht das Entsetzliche. Ein blauer, riesiger Klecks fährt mir in den Mund, damit ich keinen Laut mehr hervorbringen kann. Das Blau greift tiefer in mich hinein, in meinen Hals. Und mein Vater hilft jetzt nach und reißt mir mein Herz und meine Gedärme aus dem Leib. Aber ich kann noch gehen. Und in mir halt es, ist denn kein Mensch mehr, ist hier kein Mensch mehr auf dieser ganzen Welt, ist da kein Mensch und unter Brüdern ist einer denn nichts wert und unter Brüdern. Was von mir da ist, ist ein Klumpen. Es ist der Weltuntergang. Ein katastrophales Fallen ins Nichts. Die Welt, in der ich wahnsinnig bin, ist zu Ende. Ich greife mir

0: Sehr geehrter Herr. Sehr geehrter Herr.
1: Sehr geehrter Herr Schöntal, ich danke für Ihren Brief vom 26. Jänner. Die Person, an die Sie sich wenden, die Sie zu kennen meinen, die Sie sogar einladen, die gibt es nicht. Ich will versuchen, obwohl es 6 Uhr morgens ist und mir diese Zeit die richtige zu sein scheint, für eine Erklärung, die ich Ihnen und so vielen anderen Menschen schuldig bin, obwohl es 6 Uhr morgens ist und ich längst schlafen müsste. Aber es gibt so vieles, was mich nie mehr schlafen lässt. Sie haben mich ja nicht zu einem Kinderfest oder einem Mäusefest eingeladen und die Veranstaltungen, die Feste entspringen gewiss einer gesellschaftlichen Notwendigkeit. Ich weiß, wir hatten einen Termin ausgemacht. Ich hätte Sie zumindest anrufen sollen, aber meine Situation zu schildern, dazu fehlen mir die Worte. Die freundliche Fassade, die Sie sehen, auf die ich selber mich zuweilen verlasse, hat leider immer weniger mit mir zu tun. Dass ich schlechte Manieren habe, Sie also aus Ungezogenheit warten lasse, werden Sie nicht glauben, da Manieren fast das Einzige sind, was mir geblieben ist. Sehr geehrter Herr Schöntal, ich bin aber seit Jahren nicht mehr fähig, oft wochenlang bis zu meiner Wohnungstür zu gehen oder das Telefon abzunehmen oder jemand anzurufen. Es ist mir nicht möglich. Und ich weiß nicht, wie mir zu helfen ist. Wahrscheinlich ist mir nicht mehr zu helfen. Ich bin auch ganz unfähig, an die Dinge zu denken, die man mir zum Denken verordnet. Ich bin sehr müde. Ich darf Ihnen sagen, wie müde ich bin.
0: Ein ganzes Bündel Müdigkeitssätze haben wir, Ivan und ich, denn er ist oft schrecklich müde, obwohl er so viel jünger ist als ich. Und ich bin auch sehr müde. Ivan ist zu lange aufgeblieben, er war mit einigen Leuten beim Heurigen in Nussdorf bis 5 Uhr früh. Dann ist er mit ihnen in die Stadt zurückgefahren und sie haben eine Gulaschsuppe gegessen. Das muss in der Zeit gewesen sein, in der ich den 200. Brief geschrieben habe und noch einiges andere. Ein Telegramm habe ich wenigstens abgeschickt.
2: Zu tot erschöpft, ja, erschöpft.
3: Ich bin einfach tot.
2: Nein, ich glaube nicht, gerade habe ich... Ich habe mich hingelegt, ich bin einfach...
3: Endlich einmal werde ich ausschlafen.
2: Ich werde heute ganz früh schlafen gehen und du?
3: Ich bin schon am Einschlafen, aber heute Abend.
2: So geh doch einmal früher schlafen. Oh, wie eine tote Fliege, kann ich dir gar nicht beschreiben.
3: Wenn du natürlich so müde bist.
2: Eben war ich noch furchtbar müde zum Sterben.
3: Dann heute Abend also lieber nicht. Wenn du natürlich jetzt nicht so müde wärst.
2: Ich glaube, ich höre nicht recht.
3: Dann hör einmal genau zu. Du bist doch am Einschlafen.
2: Jetzt natürlich nicht, ich bin doch nur müde.
3: Du musst aber die Müdigkeit ausschlafen. Ich habe das Haustor offen gelassen.
2: Müde bin ich schon, aber du musst ja müder sein.
3: Jetzt natürlich, wann denn sonst? Ich will dich sofort hier haben.
0: Jeder würde sagen, dass Ivan und ich nicht glücklich sind. Oder dass wir noch lange keinen Grund haben, uns glücklich zu nennen. Aber jeder hat nicht recht. Jeder ist niemand. Meine Fantasie wird endlich durch Ivan in Bewegung gesetzt. Etwas Immenses ist durch ihn in mich gekommen und strahlt nun aus mir. Immerzu bestrahle ich die Welt, die es nötig hat, von diesem einen Punkt aus, an dem nicht nur mein Leben sich zentriert, sondern mein Wille, gut zu leben, um wieder brauchbar zu sein. Denn ich möchte, dass Ivan mich braucht, wie ich ihn brauche und für das ganze Leben. Manchmal braucht er mich auch. Denn er läutet, ich öffne, er hält eine Zeitung in der Hand und sieht kurz herein.
4: Ich muss gleich wieder gehen. Brauchst du dein Auto heute Abend?
0: Ivan ist mit meinem Autoschlüssel weggegangen. Und schon dieses kurze Erscheinen von Ivan bewegt die Wirklichkeit wieder. Jeder Satz von ihm beeinflusst mich. Und die Weltmeere und die Gestirne. Ich kaue in der Küche an einem Wurstbrot und stelle die Teller in den Ausguss.
4: Ich muss gleich wieder gehen.
0: Ich reinige das verstaubte Grammophon und mit einer Samtbürste streiche ich sanft über die herumliegenden Schallplatten.
3: Ich will dich sofort hier.
0: Während er mit meinem Auto auf die hohe

0: auf den Kopf. Ich erschrecke, denn ich habe Metallplättchen auf dem abrasierten Kopf und um mich sitzen einige Ärzte in weißen Kitteln. Sie sagen übereinstimmend, dass ich gerettet sei. Auch die Plättchen könne man mir nun abnehmen. Mein Haar werde wieder wachsen. Sie haben einen Elektroschock gemacht. Ich frage, muss ich gleich bezahlen? Mein Vater bezahlt nämlich nicht. Die Herren bleiben freundlich, das habe Zeit. Die Hauptsache ist, sie sind gerettet. Ich falle noch einmal. Ich wache zum zweiten Mal auf. Marlena hebt mich auf und legt mich zurück aufs Bett.
1: Bleib ganz ruhig. Es ist nichts. Aber sag mir endlich, wer ist dein Vater?
0: Bin ich wirklich hier? Bist du wirklich da?
1: Herrgott, warum sagst du immer mein Vater?
0: Gut, dass du mich erinnerst. Wer könnte mein Vater sein? Weißt du zum Beispiel, wer dein Vater ist?
1: Lassen wir das.
0: Sagen wir, ich mache mir da eine Vorstellung. Machst du dir denn keine?
1: Willst du ausweichen? Willst du schlau sein?
0: Vielleicht. Ich möchte dich auch einmal hinters Licht führen. Sag mir eines. Warum bist du drauf gekommen, dass mein Vater nicht mein Vater ist?
1: Wer ist dein Vater?
0: Ich weiß es nicht. Ich weiß nicht. Wirklich nicht. Du bist der Klügere. Du weißt doch immer alles. Du machst mich noch ganz krank mit deinem Alleswissen. Macht es dich nicht selber oft krank? Ach nein, dich nie. Wärme die Füße. Ja, danke. Nur meine Füße sind eingeschlafen.
1: Wer ist es?
0: Ich werde nie reden. Ich könnte doch nicht, denn ich weiß es nicht.
1: Du weißt es. Schwöre, dass du es nicht weißt.
0: Ich schwöre nie.
1: Dann werde ich es dir sagen. Hörst du mich? Ich werde es dir sagen, wer es ist.
0: Nein, nein, nie. Sag es mir nie. Bring mir Eis, ein kaltes, feuchtes Tuch für den Kopf.
1: Du wirst es mir sagen. Verlass dich drauf.
0: Dass Ivan sich nicht für Marlena interessiert, kann ich verstehen. Ich lasse auch eine Vorsicht walten, damit keiner dem anderen ins Gehege kommt. Aber ganz verstehe ich nicht, warum Marlena nie über Ivan spricht. Er erwähnt ihn nicht, wie beiläufig nicht. Er vermeidet es, unheimlich geschickt, meine Telefongespräche mit Ivan zu hören oder Ivan im Stiegenhaus zu begegnen. Er tut, als kennte er Ivans Wagen noch immer nicht, obwohl mein Auto sehr oft vor oder hinter Ivans Wagen steht. Und wenn ich morgens, damit Marlena nicht zu spät ins Arsenal kommt, mit ihm aus dem Haus gehe, um ihn rasch das kurze Stück zur Arsenalgasse zu fahren, müsste er merken, dass ich Ivans Auto nicht ansehe wie ein Verkehrshindernis, sondern es zärtlich grüße. Mit meiner Hand darüber streiche, auch wenn es nass oder staubig ist, und erleichtert feststelle, dass die Nummer über Nacht dieselbe geblieben ist. W99823. Marlena steigt ein, ich warte auf ein erlösendes, spöttisches Wort, auf eine beschämende Bemerkung, auf eine Änderung seiner Miene, aber Marlena quält mich mit seiner tadellosen Beherrschung, seinem störungsfreien Vertrauen.

0: Satz bin ich noch sehr erschrocken, aber nun bin ich fast süchtig geworden und warte auf die Schimpfsätze, weil es ein gutes Zeichen ist, wenn Ivan zu schimpfen beginnt.
1: Wie du dich verteidigst? Warum verteidigst du dich? Angreifen muss man. Greif mich doch an. Zeig mir die Hände. Nein, nicht innen, ich bin ja kein Handleser. Man sieht es an der Haut auf den Händen. Ich sehe es bei den Frauen sofort.
0: Aber diesmal habe ich gewonnen. Denn bei mir zeigt sich nichts auf den Händen. Hier runzelt sich keine Haut. Doch Ivan greift wieder an.
1: Oft kann ich es in deinem Gesicht sehen. Damals hast du alt ausgesehen. Manchmal siehst du richtig alt aus. Heute siehst du 20 Jahre jünger aus. Lach mehr, lies weniger, schlaf mehr, denk weniger. Das macht dich doch alt, was du machst. Graue und braune Kleider machen dich alt. Verschenk deine Trauerkleider ans Rote Kreuz. Wer hat dir diese Grabkleider erlaubt? Natürlich bin ich böse. Ich habe Lust, böse zu sein. Gleich siehst du jünger aus. Ich treib dir das Alter aus.
0: Ivan ist nicht gewarnt vor mir. Er weiß nicht, mit wem er umgeht, dass er sich befasst mit einer Erscheinung, die auch täuschen kann. Ich will Ivan nicht in die Irre führen, aber für ihn wird nie sichtbar, dass ich doppelt bin. Ich bin auch Malinas Geschöpf. Ivan hält sich sorglos an die Erscheinung. Meine Leibhaftigkeit ist ihm ein Anhaltspunkt, vielleicht der einzige, aber mich stört sie. Nie darf in mir die Idee aufkommen, während wir reden, dass wir in einer Stunde oder gegen Abend oder so spät nachts auf dem Bett liegen werden, denn es könnten die Wände plötzlich aus Glas sein, es könnte das Dach abgenommen werden. Eine äußerste Beherrschung lässt mich Ivan vorher gegenüber sitzen und schweigen und rauchen und reden. Aus keiner Handbewegung, aus keinem Wort könnte jemand entnehmen, was möglich ist und dass es möglich wird. In einem Moment heißt es
2: Ivan und ich.
0: In einem anderen Moment wir. Dann gleich wieder
2: du und ich.
1: Ja, in tief.
0: Zwei Wesen sind es, die nichts miteinander vorhaben. Nicht die Koexistenz wollen, keinen Aufbruch woanders hin und in ein anderes Leben, nicht Abbruch, keine Vereinbarung auf eine vorherrschende Sprache. Auch ohne Dolmetscher kommen wir aus.
2: Ich erfahre nichts über Ivan.
0: Er erfährt nichts von mir. Wir treiben keinen Handelsaustausch von Gefühlen, haben keine Machtpositionen, erwarten keine Waffenlieferung zur Unterstützung und Sicherung unserer selbst. Die Basis ist locker und gut. Und was auf meinen Boden fällt, das gedeiht.
2: Ich pflanze mich fort mit den Worten.
0: Und ich pflanze auch Ivan fort. Ich erzeuge ein neues Geschlecht. Aus meiner und Ivans Vereinigung kommt das Gottgewollte in die Welt.
2: Feuervögel.
0: Azurite. Tauchende Flammen. Jadetropfen.
2: Sehr geehrter Herr Präsident, Ihr Brief überbringt mir in Ihrem Namen und im Namen aller Glückwünsche zu meinem Geburtstag. Verzeihen Sie mein Befremden. Dieser Tag scheint mir nämlich meiner Eltern wegen in die Intimität zweier Menschen zu gehören, die Sie und die anderen nicht kennen. Ich selber habe nie die Kühnheit aufgebracht, mir meine Zeugung und meine Geburt vorzustellen. Allerdings habe ich vor Jahren einmal in Erfahrung gebracht, dass dieser Tag ein Freitag war. Eine Mitteilung, die mich nicht gerade glücklich machte. Wenn es sich vermeiden lässt, verlasse ich an einem Freitag nicht das Haus. Ich reise nie an einem Freitag. Es ist jener Tag der Woche, der mir bedrohlich erscheint. Es steht aber auch noch fest, dass ich mit einer halben Glückshaube auf die Welt gekommen bin. Ich weiß keinen medizinischen Ausdruck dafür, auch nicht, warum sich im Volk ein Glaube erhalten hat, dass diese oder jene Eigenart an einem Neugeborenen glücksschwanger oder unheilschwanger sein müsse. Aber ich sagte schon, ich hätte nur eine halbe Glückshaube gehabt. Eine halbe ist besser als gar keine, meint man. Heute aber frage ich mich, zu spät, was meine bedauernswerte Mutter mit dieser zwielichtigen Nachricht anfangen konnte, einem halben Glückwunsch zu einer halben Glückshaube. Wer möchte sein Kind zuversichtlich aufziehen, wenn es ausgerechnet mit einer halben Glückshaube auf die Welt gekommen ist? Was würden Sie, verehrter Herr Präsident, was würden Sie mit einer

Städtelil, so heißt eine Ballade von den Färöerinseln. In den Sälen der Inselhauptstadt Tórshavn erklingt sie traditionellerweise beim Tanzen. Zum Tanz aufgespielt hat soeben das Danish String Quartet. Eine weitere traditionelle Melodie von den Färöerinseln erklang zuvor in Carl Nielsens Fantasiereise, gespielt vom Sinfonieorchester des Dänischen Rundfunks und dirigiert von Thomas Dausgaard. Kaisers Klänge unterwegs in den Meeren Nordeuropas. Und jetzt geht's noch weiter rauf Richtung Norden, denn ein Land fehlt noch auf unserer Nordlandroute, die Insel, auf der wir die Mittsommernacht erleben wollen, Island. Der bekannteste isländische Komponist dürfte heutzutage Jón Leifs sein. Viele seiner Orchesterwerke konnten aufgrund ihrer Monumentalität erst lange nach seinem Tod 1968 in Island aufgeführt werden. In seiner Orchesterouvertüre Landkennung beschreibt Jón Leifs den Moment, in dem für den Reisenden, der sich Island mit dem Schiff nähert, die Insel am Horizont auftaucht. Dazu singt der Chor: Da erhebt sie sich, unsere Königin, mädchenhaft aus der Tiefe, ein Diadem aus Schnee über ihrer edlen Stirn. Wir hören das mit dem Faustbreithyr Male Choir und dem Iceland Symphony Orchestra unter Leitung von Hermann Bäumer.

0: einer halben Präsidentschaft, einer halben Ehrung, einem halben Hut. Ja, was werden Sie selbst mit diesem halben Brief anfangen? Mein Brief an Sie kann kein ganzer Brief werden, auch weil mein Dank für Ihre guten Wünsche nur aus einem halben Herzen kommt. Wien, den so und so vielten, es schreibt eine Unbekannte.
1: Die zerrissenen Briefe liegen im Papierkorb, kunstvoll durcheinandergebracht und vermischt mit zerknüllten Einladungen zu einer Ausstellung, zu einem Empfang, zu einem Vortrag, vermischt mit leeren Zigarettenschachteln, überstäubt von Asche und Zigarettenstummeln. Das Carbonpapier und das Maschinenschreibpapier habe ich eilig zurechtgerückt, damit Fräulein Jelinek nicht sieht, was ich bis zum frühen Morgen gemacht habe. Sie schaut aber nur bei mir vorbei, sie muss sich mit ihrem Verlobten treffen. Trotzdem hat sie nicht vergessen, zwei Kugelschreiber zu kaufen, aber die Stunden sind wieder nicht aufgeschrieben.
2: Warum um Himmels Willen haben Sie sie nicht aufgeschrieben? Sie wissen doch, wie ich bin.
1: Und ich suche in meiner Handtasche und in einer anderen Handtasche. Ich müsste Malina bitten um das Geld, ihn anrufen im Arsenal. Aber zu guter Letzt ist das Kuvert aufgetaucht. Es steckt unübersehbar im großen Duden mit einem Geheimzeichen von Malina darauf.
0: Nie vergisst er etwas. Nie muss ich ihn bitten darum.
1: Am Nachmittag bin ich sicher, ruhig an Nummer 9 vorbeigehen zu können, jedenfalls auf der gegenüberliegenden Straßenseite. Vor Nummer 9 steht diesmal aber Iwans Wagen. Nicht zufällig abgestellt, wie ich im ersten Augenblick meine, denn Iwan kommt jetzt aus dem Haus und geht auf das Auto zu. Ich will rasch weitergehen, doch Iwan mit seinen guten Augen hat mich schon erblickt, winkt und ruft. Ich laufe strahlend hinüber. Was macht er nur hier um diese Zeit, wo ich ihn mir in seinem Büro denke? Und dann strahle ich nicht mehr. Denn auf dem Vordersitz, auf dem ich nun schon oft gesessen bin, sitzen eng aneinander gedrängt zwei kleine Gestalten, die jetzt die Köpfe recken.
3: Das ist Bela, das ist Andras. Grüßt gefälligst.
1: Aber die Jerekek, wie diese Kinder miteinander heißen, grüßen nicht. Sie antworten nicht, weil ich verwirrt frage, ob sie Deutsch können. Sie fangen zu lachen an und tuscheln miteinander. Kein Wort kann ich verstehen. Das sind also Iwans Kinder, die ich immer kennenlernen wollte, von denen ich einiges weiß. Etwa, dass Bella der Ältere ist und schon in die Schule geht. Ich spreche verlegen mit Iwan und weiß nicht mehr, was ich vorhatte, wohin ich gehen wollte. Ich verspreche mich immerzu, ich müsse dann vielleicht mit einem Taxi in den 19. Bezirk eine Freundin besuchen, eine kranke Freundin obendrein.
3: Ist beinahe auf meinem Weg. Wir können dich noch mitnehmen, wir nehmen dich mit.
1: Iwan hat nicht gesagt, ich nehme dich mit. Ich weiß nicht, ich möchte jetzt lieber nicht. Wie kann ich ihm begreiflich machen, dass es zu plötzlich für mich gekommen ist?
3: Jetzt steig doch schon ein.
1: Auf der Fahrt lasse ich Iwan reden. Ich schaue manchmal nach hinten. Ich muss einen ersten Satz finden.
0: Ich bin nicht vorbereitet.
1: Ich werde Bela nicht fragen, in welche Klasse er geht, in welche Schule. Ich werde die Kinder nicht fragen, wie es ihnen geht, was sie am liebsten tun, was sie spielen und ob sie vielleicht gerne Eis essen.
0: Es kommt gar nicht in Frage.
1: Iwan spricht zu mir von einem schwierigen Nachmittag, schwierig im Büro. Er spricht von wenig Zeit, von Schwierigkeiten. Er hat ausgerechnet heute die Kinder zum Zahnarzt bringen müssen. Der Dr. Heer hat Bella einen Zahn gezogen, Andras hat zwei kleine Blompen bekommen. Ich schaue nach hinten. Bella reißt den Mund auf, übertrieben weit mit einer Grimasse. Andras will es ihm gleich tun, muss aber lachen. Und jetzt ist die Gelegenheit da. Ich frage nicht, ob es wehgetan hat, ob Herr Dr. Heer ein netter Zahnarzt ist, sondern reiße auch den Mund auf.
2: Mir hat er aber den Weisheitszahn gezogen. Ich habe nämlich schon Weisheitszähne, die habt ihr noch nicht.
1: Bella schreit, du, die lügt. Am Abend sage ich zu Iwan, die Kinder sehen die aber gar nicht ähnlich. Bella vielleicht ein wenig. Wenn er nicht diese braunen Strubbelhaare hätte und helle Augen, wäre er ähnlicher. Er muss erraten haben, dass ich mich gefürchtet habe vor den Kindern. Er lacht.
3: War es so schlimm? Du hast es doch richtig gemacht. Nein, ähnlich sind sie mir nicht, aber sie können es auch nicht leiden, wenn man auf sie eingeht, wenn man sie fragt, was man eben so fragt. Sie riechen den Braten.
1: Wenn ihr am Sonntag ins Kino geht, dann könnte ich, falls es euch nichts ausmacht, auch mitkommen. Ich möchte gern wieder einmal ins Kino gehen. Es gibt jetzt im Apollo einen Film, Die Wüste lebt.
3: Den haben wir schon letzten Sonntag gesehen.
1: Es ist also noch nicht klar geworden, ob mich Iwan ein andermal mitnehmen wird oder ob das mit dem Film eine Ausrede war. Ob ich die Kinder noch einmal wiedersehen werde oder ob Iwan seine beiden Welten, falls es nicht mehr Welten sind, für immer getrennt halten will. Wir fangen eine Schachpartie an und müssen nicht mehr reden.

Sie hören Kaisers Klänge. Zur Mittsommernacht sind wir an den Küsten der nordischen Länder unterwegs. Und eben begrüßte uns Edvard Grieg mit dem sehr sommerlichen Allegretto Grazioso aus seinen symphonischen Tänzen über norwegische Motive. Gespielt wurden sie von Neeme Järvi und den Göteborger Sinfonikern. Weil der Norden gerade im Sommer so schön ist mit seinen langen Tagen und den hellen Nächten, fahren wir jetzt weiter Richtung Nordwest, über die Grenzen der Nordsee hinaus und hinein ins europäische Nordmeer. Die nächste Inselgruppe, auf die wir da treffen, das sind die Färöer. Sie sind ein autonomer Teil des Königreichs Dänemark, ähnlich wie Grönland, aber sie sind viel kleiner. Kein Punkt auf den insgesamt 18 Inseln ist weiter als 5 Kilometer vom Meer entfernt. Schon von weitem leuchtet den herannahenden Schiffen das satte Grün der färöischen Weiden entgegen. Häufige Regen und Nebel liefern die notwendige Feuchtigkeit dafür. Grün sind hier

0: Es wird eine langwierige, umständliche, stockende Partie. Wir kommen nicht weiter. Es ist die längste, stummste Partie, die wir je gespielt haben. Ivan hilft mir kein einziges Mal und wir spielen die Partie heute nicht zu Ende. Ivan hat mehr Whisky als sonst getrunken. Er steht müde. Ivan flüche ausstoßend auf. Er hat keine Lust mehr. Es war ein schwieriger Tag. Er will sofort nach Hause und schlafen gehen. Ich hätte dermaßen umständlich gespielt zum Ermüden. Er hätte auch ganz einfallslos gespielt.
1: Gute Nacht.
0: Gute Nacht. Marlena ist nach Hause gekommen. Er findet mich noch im Wohnzimmer. Das Schachbrett steht da. Marlena, der nicht wissen kann, wo ich gesessen bin, weil ich in der Ecke auf dem Schaukelstuhl wippe, mit einem Buch in der Hand, beugt sich über das Schachbrett.
1: Haushoch hättest du verloren.
0: Ich bitte, was heißt haushoch und ich hätte vielleicht doch nicht verloren. Aber Marlena erwägt und rechnet die Züge aus. Wie kann er wissen, dass ich Schwarz gehabt habe? Denn Schwarz hätte seiner Rechnung nach am Ende verloren. Ich komme zu keinem Schluss.
2: Ivan und ich, die konvergierende Welt. Marlena und ich, weil wir eins sind, die divergierende Welt.
0: Nie habe ich Marlena so wenig brauchen können. Er weiß immer weniger anzufangen mit mir. Aber wenn er nicht rechtzeitig nach Hause gekommen wäre, mich vorfände zwischen dem Buch und einem Gedankengang über Kinder, die Ivan nicht ähnlich sehen, würde ich wieder zurückfallen in schlechte Gewohnheiten. Briefe schreiben, Hunderte oder trinken und zerstören. Zerstörerisch denken. Alles zerstören und das Letzte zerstören. Ich würde mein erreichtes Land nicht halten können, abgleiten und es verlassen. Auch wenn Marlena schweigt, ist es besser, als alleine zu schweigen. Und es hilft mir dann bei Ivan weiter, wenn ich es nicht fassen kann. Wenn ich mich nicht fassen kann, weil Marlena stets fest und gefasst für mich da ist. Und so bleibt mir in den finstersten Stunden noch bewusst, dass Marlena mir nie verloren gehen wird. Und ging ich selber verloren. Was sich noch ereignet, was er meine kleinen Geschichten nennt, darf nie besprochen werden. Vor Marlena nicht. Wir sitzen ja an keinem Wirtshaustisch. Sprechen dürfte ich von allem, was mich umkreist, was mich einkreist.
2: Gibt es eine geistige Enteignung?
0: Hat ein Enteigneter, falls es die Enteignung gibt, ein Recht auf letzte Schwierigkeiten beim Denken? Lohnt es sich noch? Wer hat die Schrift erfunden?
2: Was ist die Schrift?
0: Ist sie ein Eigentum? Wer hat die Enteignung zuerst gefordert? Allons-nous à l'esprit?
2: Sind wir von minderer Rasse?
0: Sollen wir uns in die Politik mischen, nichts mehr tun und brutal sein? Sind wir verwünscht? Gehen wir nach unten. Marlena steht auf, er hat mein Glas geleert. In einem tiefen Rausch werde ich meine Fragen ausschlafen. Tiere werde ich anbeten in der Nacht. Mich an den heiligsten Bildern vergreifen, mich an alle Lügen halten. Vertiert werde ich sein im Traum und mich töten lassen wie ein Tier.

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1: Mit Nils Kaiser, ich freue mich, dass Sie dabei sind, mit dem HR-Sinfonieorchester und dem Geiger Joshua Bell geht's jetzt erstmal nach New York.

0: Wenn Ivan und ich schweigen, weil nichts zu sagen ist, also wenn wir nicht reden, dann senkt sich aber kein Schweigen herab, sondern ich merke im Gegenteil, dass vieles uns umgibt, dass alles lebt um uns herum. Es macht sich bemerkbar, ohne aufdringlich zu sein. Die ganze Stadt atmet und zirkuliert. Und so sind Ivan und ich nicht besorgt, weil nicht abgetrennt und monadenhaft eingesperrt, nicht kontaktlos und in nichts Schmerzliches abgetan. Auch wir sind ein akzeptabler Teil der Welt. Zwei Leute, die müßig oder eilig auf dem Trottoir gehen, ihre Füße auf einen Zebrastreifen setzen und wenn wir auch nicht sagen, uns nicht direkt miteinander verständigen, wird Ivan mich doch rechtzeitig am Ärmel halten und festhalten, damit ich unter kein Auto oder keine Straßenbahn komme. In letzter Minute würden wir es schon bemerken, wenn einer den anderen zu verlieren drohte. Denn niemals könnten wir, wie andere, einander provozieren, auseinandergeraten, trotzig sein, einander verstoßen oder ablehnen. Wir denken nur, dass wir vor 6 Uhr im Reisebüro sein müssen, dass es jetzt zum Auto zurücklaufen heißt und dann wird heimgefahren in die Ungargasse, wo jede erdenkliche Gefahr, in die zwei Menschen kommen können, vorüber ist. Sogar am Tor Nummer 9 kann ich Ivan zurücklassen. Er braucht nicht bis zur Nummer 6 zu kommen, wenn er so müde ist. Und ich verspreche ihm, ihn in einer Stunde anzurufen, ihn aufzuwecken, auch wenn er mich beschimpfen wird am Telefon, stöhnen und fluchen, weil er nicht zu spät zum Abendessen kommen darf. Lojosch hat nämlich angerufen, der auch einmal bei mir angerufen hat, um nach Ivan zu fragen. Und ich habe mit einer Sekretärinnenstimme geantwortet, ich wisse leider nicht Bescheid.
1: Würden Sie die Güte haben, bei ihm anzurufen?
0: Und dann muss ich eine Frage niederkämpfen.
1: Wo ist Ivan, wenn er nicht zu Hause ist, aber auch nicht bei mir ist und ein gewisser Lojosch ihn sucht?
0: Ich weiß es nicht. Ich weiß leider nichts. Es gibt also aus Ivans früherem Leben einen Mann, der Lojosch heißt und vertraut tut, sogar im Besitz meiner Telefonnummer ist und bisher kenne ich aus Ivans Leben nur die Namen Bela und Ondrasch und eine Mutter, die er seine Mutter nennt. Und wenn er von diesen dreien spricht, dann erwähnt er eilig, ohne die Gasse zu nennen, dass er wieder einmal rasch auf die Hohe Warte müsse. Es kommt oft vor. Nur von einer Frau höre ich nichts.

0: Ich bin...
1: Was bist du?
0: Ich bin...
1: Was?
0: Ich bin glücklich.
1: Sagst du etwas?
0: Ich habe nichts gesagt. Ich sage es dir später.
1: Was willst du später?
0: Ich werde es dir niemals sagen.
1: So sag es doch schon.
0: Es ist zu laut. Ich kann nicht lauter.
1: Was willst du sagen?
0: Ich kann es nicht noch lauter sagen.
1: Sag schon. Du musst es heute sagen.
0: Dass ich auferstanden bin, weil ich den Winter überlebt.
2: Weil ich also so glücklich.
0: Weil ich den Stadtpark schon sehe. Weil Ivan erstanden ist.
2: Weil Ivan und ich...
3: Warum gibt es nur eine Klagemauer? Warum hat noch nie jemand eine Freudenmauer gebaut?
0: Glücklich. Ich bin glücklich. Wenn Ivan es will, baue ich eine Freudenmauer um ganz Wien herum.
3: Soll ich das Licht auslöschen?
0: Nein, eines brennen lassen. Bitte ein Licht lassen.
3: Ich lösche dir aber einmal alle Lichter aus. Schlaf du endlich. Sei glücklich.
0: Ich bin glücklich.
3: Wenn du nicht glücklich bist...
0: Was dann?
3: Dann wirst du nie etwas Gutes tun können.
0: Und ich sage zu mir, glücklich werde ich es tun können. Ivan geht leise aus dem Zimmer und löscht jedes Licht hinter sich. Ich höre ihn gehen.

1957 schrieb Leonard Bernstein sein bekanntestes Musical, die West Side Story. Die Handlung von Shakespeares Romeo und Julia wird darin kurzerhand nach New York verlegt. Zwei der bekanntesten Melodien aus West Side Story hat William David Braun für Violine und Orchester bearbeitet. Das HR Sinfonieorchester hat sie im Dezember 2001 in der Alten Oper Frankfurt gespielt, geleitet von seinem damaligen Chefdirigenten Hugh Wolfe. An der Geige war Joshua Bell. Wir bleiben in Amerika und in der neuen Welt. In New York entstand auch die berühmte 9. Sinfonie von Antonín Dvořák, die Sinfonie aus der neuen Welt. Dvořák schrieb sie in seiner Wohnung in Manhattan. Er lebte dort, weil er als Direktor an das National Conservatory of Music in New York berufen worden war. Das viersätzige Werk komponierte er in einer recht kurzen Zeitspanne zwischen Januar und Mai 1893. Geprägt ist es von den Eindrücken, die er in Amerika empfangen hat, von afroamerikanischen Spirituals und von den Klängen indianischer Tänze und Gesänge, die er unter anderem bei einem Besuch von Buffalo Bills Wildwest-Show kennengelernt hatte. Das HR-Sinfonieorchester hat Dvořáks Sinfonie im Oktober 2022 im Kronberger Casals-Forum aufgeführt, das erst wenige Tage zuvor eröffnet worden war. Dirigent des Mitschnitts ist Christoph Eschenbach.

0: Ein kleines Aas bist du. Ja, du, was sonst? Immer bekommst du mich herum. Ja, du. Weil es wahr ist. Lach gefälligst. Mach nicht diesen Eisblick. Ich rede mit dir, wie ich will. Kleines Luder bist du. Du tust doch, was du willst mit mir. Nein, nicht dir abgewöhnen, mehr dazulernen. Du bist zu dumm, du verstehst eben nichts. Ein ganz großes Luder musst du werden. Schön wär's. Und das Größte aller Zeiten. Ja, das will ich, natürlich, was sonst. Du musst noch ganz anders werden. Mit diesem Talent, ja, das hast du, natürlich. Eine Hexe bist du, nützt das endlich aus. Dich haben sie ja ganz verdorben. Ja, das bist du, erschrick doch nicht über jedes Wort. Hast du denn das Gesetz nicht verstanden? Es geht nicht ohne Spiel.
1: Durch Ivan, der das Spiel will, habe ich eine Gruppe von Schimpfsätzen kennengelernt. Über den ersten Schimpfsatz

Das Interlude symphonique hat César Franck ursprünglich für seine sinfonische Dichtung Redemption komponiert. Das HR-Sinfonieorchester hat das Stück im Januar 2022 für eine CD-Produktion im Sendesaal in Frankfurt eingespielt in Alain Altinoglus erster Saison als Chefdirigent. Bevor es hier mit Wolfgang Amadeus Mozart weitergeht, ein kurzer Blick auf unser Abendprogramm. Spot on Hollywood, so lautete eines der Schwerpunktthemen beim Rheingau Musikfestival im Jahr 2024. Was die Cellistin Raffaela Gromes und der Pianist Julian Riem sich zu diesem Thema für Gedanken gemacht haben, das können Sie im Konzertsaal von HR2 Kultur noch einmal hören. Es erklingen Kammermusik Werke von Schostakowitsch, Bizet und Satie, aber auch bekannte Filmmelodien von Ennio Morricone, John Williams und Hans Zimmer im Crossover-Kammermusik-Sound. Heute bei uns in HR2 Kultur nach den 20 Uhr Nachrichten. Und damit zurück zur Klassikzeit am Nachmittag und zum HR-Sinfonieorchester. Und das verfügt auch über hervorragende Solistinnen, wie zum Beispiel Andrada della Calle. Sie ist nicht nur Soloflötistin des Chamber Orchestra of Europe, sondern seit 2005 auch im HR-Sinfonieorchester. Wir hören sie jetzt mit dem Solopart in Mozarts Flötenkonzert G-Dur. Dirigent ist Christoph Konz.

Malina von Ingeborg Bachmann. Teil 1. Mit Nina Kunzendorf sowie Edmund Teldenkämper als Malina und Christoph Luser als Ivan. Ton und Technik: Josuel Teegarten, Roland Grosch, Christian Bader und Julia Kümmel. 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

Musik mit vielen Anklängen an Amerika, an Spirituals und an indianische Gesänge. Der Schluss aber klingt wie eine unendliche Sehnsucht des Komponisten nach seiner tschechischen Heimat. Die 9. Sinfonie von Antonín Dvořák, die Sinfonie aus der Neuen Welt, ist einer der großen Klassiker des Konzertsaals. Beim Abschlusskonzert des Kronberg Festivals war sie im Jahr 2022 das krönende Finale, gespielt vom HR-Sinfonieorchester und dirigiert von Christoph Eschenbach. Redemption, so heißt eine sinfonische Dichtung, die César Franck 1872 komponiert hat. Ursprünglich hatte der französische Komponist geplant, die beiden Teile des Werks durch ein Zwischenspiel voneinander zu trennen, strich das bereits fertiggestellte Stück dann aber wieder kurz vor der Uraufführung. Danach galt es lange als verschollen. Erst 150 Jahre später, im Mai 2022, konnte es unter dem Titel Interlude Symphonique in London uraufgeführt werden. Bereits im Januar desselben Jahres hat das HR-Sinfonieorchester das Stück für eine CD-Produktion mit Chefdirigent Alain Altinoglu aufgenommen. Hier ist das Interlude Symphonique von César Franck.

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1: 17 Uhr. Hoffnung bei Friedensgesprächen für den Iran. Kritik an geplanten Änderungen bei der Rente. Positive Bilanz des Hessentags in Fulda. Das Wetter: bis zum Abend viel Sonne, örtlich auch Gewitter, bis 37 Grad. Mein Name ist Thomas Krüger. In die Verhandlungen zwischen den USA und dem Iran kommt offenbar Bewegung. US-Vizepräsident Vance sagte am Rande eines Treffens in der Schweiz, man habe in den vergangenen Stunden große Fortschritte erzielt. ARD-Reporterin Gisela Former.
2: Gesprächsgrundlage ist das bereits zwischen den USA und dem Iran vereinbarte Rahmenabkommen. Verhandelt wird in Arbeitsgruppen über die Bedingungen und die Umsetzung der einzelnen Punkte. Zentral dabei sind das iranische Atomprogramm und eine Waffenruhe im Libanon. Dort hatte es wieder Kämpfe zwischen Israel und der pro-iranischen Hisbollah-Miliz gegeben. Deshalb hatte der Iran die Straße von Hormuz erneut gesperrt.
1: Die Linke will die Gehälter ihrer Abgeordneten verbindlich deckeln und damit mehr als halbieren. Das hat der Bundesparteitag in Potsdam beschlossen. ARD-Reporter Paul Vorreiter.
3: In Landesverbänden wie dem Thüringischen und in Teilen der Bundestagsfraktion hatte es Unmut über den Antrag des Parteivorstandes gegeben. Manche Gegner argumentierten, dass Abgeordnete der Linken bereits Teile ihrer Diäten spendeten. Aber der Beschluss zur Deckelung der Gehälter auf den Arbeitnehmerdurchschnittsverdienst bekam schließlich die Mehrheit. Er gilt für Bundestags- und Europaabgeordnete. Damit will die Linke zeigen, dass sich ihre Parlamentsvertreter nicht von der arbeitenden Bevölkerung abheben.
1: Der Chef des Deutschen Instituts für Wirtschaftsforschung, Fratscher, hält die Vorschläge der Rentenkommission für unzureichend. Er sagte der Rheinischen Post, die Pläne gingen zwar in die richtige Richtung, aber an den größten Problemen, etwa Altersarmut und zu starker Belastung der jungen Generation, ändere sich nichts Grundlegendes. Die Kommission schlägt vor, den früheren Renteneintritt wieder abzuschaffen und das Renteneintrittsalter je nach Lebenserwartung zu erhöhen. Zum Hessentag in Fulda sind insgesamt mehr als 1 Million Menschen gekommen. Das haben die hessische

0: Staatskanzlei und die Stadt Fulda zum Abschluss des Landesfestes mitgeteilt. HR-Reporter Daniel Kettner.
1: Ministerpräsident Rhein zieht eine positive Bilanz. Der Hessentag hier in Fulda habe eindrucksvoll gezeigt, was unser Land ausmache. Gemeinschaft, Gastfreundschaft und Zusammenhalt. Die Menschen haben zusammen gefeiert, gelacht und unvergessliche Momente erlebt. Fuldas Oberbürgermeister Wingenfeld zeigt sich sehr zufrieden. Die Stadt habe sich von ihrer besten Seite präsentiert. Die 10 Tage werden noch lange in der Stadt und der Region nachwirken.
0: Deutschland hat sich durch 2 Siege bereits fürs 16. Finale bei der Fußball-WM qualifiziert. Für die Teams, die heute Abend und in der Nacht spielen, ist das noch nicht möglich. ARD-WM-Reporterin Desiree Krause.
2: Die Gruppen G und H warten noch auf den ersten Sieg. Heute gibt es in 4 Partien die Chance darauf. Unter anderem trifft Spanien auf Saudi-Arabien und Belgien auf Iran. Klar ist, es kann keine Mannschaft ausscheiden oder weiterkommen. Fußballnationalspieler Nico Schlotterbeck hat sich im Spiel gestern Abend eine Verletzung am linken Sprunggelenk zugezogen. Heute steht eine MRT-Untersuchung an. Ergebnisse werden am Nachmittag Ortszeit, also am späten Abend unserer Zeit, erwartet.
0: Das waren die Nachrichten. Das Wetter. Vor allem im Süden Hessens entwickeln sich wieder kräftige Hitzegewitter. Unwetter mit Starkregen, Hagel und Sturmböen sind nicht ausgeschlossen. Höchstwerte von 28 Grad im Upland und bis 37 Grad am Rhein. In der Nacht beruhigt sich das Wetter und es kühlt ab auf 22 bis 16 Grad. Morgen ist es oft sonnig und schwül heiß. Ab dem Nachmittag gibt es einzelne Schauer und Gewitter, allerdings seltener als heute. Maximal 37 Grad. Die weiteren Aussichten: am Dienstag viel Sonne, nur ein paar Wolken und höchstens vereinzelt Gewitter, wieder bis 37 Grad. Und die Zeit, es wird gleich 17.04 Uhr.
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4: Mit Maximilian Peter und im Studio begrüße ich den Cellisten Simon Tetzlaff. Herzlich willkommen, schön, dass Sie da sind.
5: Ich freue mich, hier zu sein.
4: Sie wurden 1997 in Frankfurt geboren, Sie sind in Bad Homburg aufgewachsen und schon sehr früh mit klassischer Musik in Berührung gekommen, denn Sie stammen aus einer Familie, in der diese Musik ja die absolute Hauptrolle eigentlich spielt. Ihr Vater ist der renommierte Violinist Christian Tetzlaff, Ihre Mutter spielt im Frankfurter Museumsorchester Klarinette und die Cellistin Tanja Tetzlaff ist Ihre Tante. Wie war das für Sie, in so einer musikalischen Familie aufzuwachsen und von Musik, von so viel Musik umgeben zu sein?
5: Das ist natürlich erstmal was Schönes, dass ich früh mit toller Musik in Berührung gekommen bin und gerade auch dieses Element habe, von nicht nur über CDs tolle Musik zu hören, sondern auch einfach wahnsinnig viele Live-Konzerte erleben zu können. Ob es dann, dass ich bei einem Konzert von meinem Vater, Solokonzert, ob ich da dabei bin oder bei einem Kammermusikfestival zuhöre, das ist beides total prägend, maßgebend, ja.
4: Sie haben gerade schon Kammermusikfestivals angesprochen. Ihr Vater Christian Tetzlaff organisiert so ein Festival in Heimbach, das liegt in der Eifel. Das ist bestimmt auch eine ganz besondere Situation, wenn man da als Kind von klein auf eigentlich dabei ist und so viele tolle Musiker erleben kann. Gibt es da eine Situation, die Ihnen besonders im Gedächtnis hängen geblieben ist von diesen Festivals?
5: Also eine Sache, die ganz toll ist an dem Festival, ist, dass man alle Proben besuchen kann. Alle Proben sind öffentlich, außer ganz, ganz paar ausgenommene Situationen. Und da bin ich wahnsinnig gerne hingegangen, weil ich dann nicht nur eben die Stücke noch tiefer kennenlernen konnte, sondern auch eben ein bisschen schon mitgekriegt habe, wie läuft das eigentlich ab, wie ist der Prozess von, wie erarbeitet man sich das in so kurzer Zeit dann als Gruppe, die immer neu zusammengestellt ist bei so einem Festival. Ja.
4: Das Thema Musikerfamilie werden wir im Laufe dieser Sendung bestimmt noch an der einen oder anderen Stelle etwas vertiefen, aber nicht nur das. Simon Tetzlaff, Sie haben für die kommende Stunde Musik ausgesucht, die Sie auf Ihrem bisherigen Lebensweg begleitet hat. Und das erste Stück wurde von Antonín Dvořák komponiert. Der slawische Tanz Nummer 2 in E-Moll, gespielt vom Chamber Orchestra of Europe unter Nikolaus Harnoncourt. Was verbinden Sie mit dieser Aufnahme?
5: Viele schöne Erinnerungen. Und es ist eine Musik, wo ich mich speziell dran erinnere, einfach tanzen zu wollen, wenn es läuft. Weil es einfach so, klar, es ist schwungvolle Tanzmusik im Prinzip, aber auch die Aufnahme ist einfach so, so schön elastisch gestaltet, dass es einen mitzieht, dass man sich bewegen möchte.

Virtuose Flötentöne von Wolfgang Amadeus Mozart. Sein Flötenkonzert G-Dur hat das HR-Sinfonieorchester im Juni 2024 bei einem Konzert im Sendesaal in Frankfurt aufgeführt. Die Flöte wurde gespielt von der Soloflötistin des HR-Sinfonieorchesters Andrada della Calle. Das war die Klassikzeit mit dem HR-Sinfonieorchester. Nach den 17-Uhr-Nachrichten ist bei uns in HR2 Kultur der Cellist Simon Tetzlaff zu Gast in Menschen und ihre Musik. Bis hier am Mikrofon war Nils Kaiser. Danke fürs Zu- und auch fürs Weiterhören und Ihnen alle noch einen schönen Sonntag.

Der slawische Tanz Nummer 2 in E-Moll von Antonín Dvořák. Nikolaus Hanon-Kur leitete das Chamber Orchestra of Europe. Diese Aufnahme hat sich mein heutiger Gast, der Cellist Simon Tetzlaff, gewünscht. Sie haben vorhin diese Elastizität angesprochen in der Musik. Ich finde, das konnte man total gut hören. Ist das auch was, was Sie für Ihr eigenes Cellospiel gerne kultivieren, dieses Elastizität?

0: Fantastische interpretieren, also Rubato, dass man sich auch die Freiheit nimmt, unterschiedliche Charaktere wirklich auch herauszustellen?
1: Absolut, ja. Und natürlich ist das noch viel schwerer, das in einem Orchesterwerk hinzukriegen, wo dann wirklich alle einfach wahnsinnig gut aufpassen müssen, gleichzeitig zu spielen und zu hören. Also, oder mehr zu hören als zu spielen eigentlich noch, damit das funktionieren kann.
0: Das sind zwei unterschiedliche Rollen, Orchester und Solocello. Heute spielen
1: Ja.
0: Sie mehr Solocello, aber Sie haben auch in verschiedenen Orchestern gespielt, unter anderem
1: Ja.
0: im Bundesjugendorchester. Wie war diese Zeit für Sie?
1: Total prägend auf einer musikalischen Ebene, aber auch vor allem auf einer sozialen Ebene, dass man mit diesen wahnsinnig wachen, tollen, jungen Musikern unterwegs ist und einfach ganz schnell Freundschaften schließt, die lange, lange anhalten.
0: Und kann man aus dem Orchesterspielen auch was für das Solospielen mitnehmen oder haben Sie da irgendwas rausgezogen, was Ihnen jetzt bei den Solokonzerten auch hilft?
1: Sicher. Musik ist Musik und die beste Musik ist natürlich die symphonische Musik. Und da einfach Komponisten kennenlernen und wir hatten tolle, tolle Dirigenten auch beim BJO. Von denen habe ich auch was mitgenommen, von jedem. Ja.
0: Herr Tetzlaff, Ihr Weg ans Cello war kein direkter, sondern Sie haben eigentlich erst mal im Alter von 5 Jahren mit dem Klavierspielen begonnen. Wie kam es dann dazu, dass Sie etwas später mit dem Cellospielen angefangen haben?
1: Das war auch von den Jugendorchestern bedingt. Also die Möglichkeit erschien dann, ah, okay, wenn ich ein Streichinstrument lerne, dann kann ich in den Jugendorchestern spielen. Das geht mit Klavier natürlich einfach nicht. So hat sich das ergeben. Und dann Cello hat sich ergeben, auch stark dadurch bedingt, dass meine Tante einfach sehr, sehr präsent war und so toll ist. Und deswegen lag das nah, ja.
0: Ja, das hat sie auf jeden Fall inspiriert, dieser Klang von ihrer Tante und
1: Ja.
0: das begeistert natürlich. Und wenn wir jetzt mal sozusagen in die Jetztzeit zurückkommen, was begeistert Sie heute nach unzähligen Stunden, die Sie mit Ihrem Cello verbracht haben, noch immer an diesem Instrument? Oder begeistert Sie vielleicht sogar was anderes daran als früher, als Sie angefangen haben?
1: Es gibt immer neue Fronten, sagen wir mal so. Also man taucht ja im Lebensweg dann immer tiefer in die Materie ein. Eine Brahms-Sonate zu spielen, die ich heute natürlich einfach sehr, sehr anders spiele, als ich sie vor 10 Jahren dann gespielt hätte. Ich werde nicht müde davon, einfach immer weiter einzutauchen in diese Musik. Ja.
0: Kommen wir nochmal zurück zum Klavier. Finden Sie heute manchmal auch noch die Zeit dazu, Klavier zu spielen, oder ist es mittlerweile nur noch das Cello?
1: Leider finde ich die Zeit nicht mehr. Wobei ich denke immer, also immer wenn ich Klavieraufnahmen höre, denke ich mir, ah, ich muss mich unbedingt dran setzen. Aber das ist dann oft so, dass ich weiß, okay, wenn ich jetzt wirklich freie Zeit habe, die ich üben kann, dann gibt es einfach dann immer genug vorzubereiten auf dem Cello und deswegen wird es dann immer das Cello. Ja.
0: Ich frage auch deshalb, weil die nächste Musik auf Ihrer Wunschliste eine Klaviermusik ist.
1: Ja.
0: Genauer gesagt das Scherzo in H-Moll, Opus 20 von Frédéric Chopin, in einer, ja, man kann sagen, mittlerweile historischen Aufnahme mit dem Pianisten Wladimir Horowitz. Was fasziniert Sie an dieser Aufnahme und was bewegt diese Musik von Chopin in Ihnen?
1: Es ist eine wahnsinnig wilde, total ausdrucksstarke Aufnahme. Und die Musik natürlich, das Höchste der Klaviermusik, steckt wahnsinnig viel drin. Und eben die Aufnahme finde ich einfach, es hat was Unmittelbares, wo man merkt, okay, er nimmt überhaupt kein Blatt vor den Mund. Und wenn ein Ton daneben geht, dann ist es ihm egal. Das finde ich herrlich beim Anhören.
0: Dann lassen wir Horowitz mal losspielen. Wir hören einen
1: Ja.
0: Ausschnitt aus Chopins H-Moll-Scherzo.

0: Wladimir Horowitz mit dem Scherzo in H-Moll von Frédéric Chopin. Eine Live-Aufnahme. Sie haben eben schon erwähnt, Simon Tetzlaff, dass Sie diese Unmittelbarkeit von Horowitz fasziniert und auch diese Risikobereitschaft, mal einen Ton daneben gehen zu lassen. Gerade heute ist ja der Anspruch in der klassischen Musikwelt, Musikszene, Perfektion. Nehmen Sie das auch so wahr oder ist das eher vielleicht die Außensicht, dass man immer denkt, es geht eigentlich nur darum, alles perfekt zu machen?
1: Ja, es ist, es wird schon eine sehr hohe Wichtigkeit drauf gesetzt, auf die Perfektion. Gerade halt für junge Leute, die dann erstmal irgendwie durch den Wettbewerbsring müssen, da ist es natürlich dann einfach wahnsinnig wichtig oder sagen wir, es darf einfach nicht zu viel passieren. So, und das und das ist klar, wenn es dann auf Kosten der Musikalität geht, ist es natürlich sehr schade.
0: Ja, aber ich glaube, Horowitz ist da eigentlich ein super Beispiel, weil es ist ja sehr musikalisch, obwohl er sich so viele Freiheiten rausnimmt. Also ich glaube, das würde sich heute kaum jemand trauen, das so im Wettbewerb vorzuspielen, wie er das gerade intoniert hat da, oder?
1: Ja. Aber ich denke, es ist so eine Verzweiflung auch in dem Stück und einfach so ein massiver Schwall, dass das passt einfach sehr gut, wie er das spielt. Und da passt es, finde ich, auch, dass vielleicht man nicht die cleanste Version dabei ist, sondern dass es einfach... Wow, der Schwall. Also ich finde es nach wie vor einfach eine Sternstunde, dieses Stück. Ja.
0: Sie haben eben das Stichwort Wettbewerb gegeben. Das gibt mir eine ganz gute Brücke, weil Sie haben mir vor der Sendung erzählt, dass nicht nur Sie Klavier gespielt haben, sondern dass auch Ihr Vater, der Geiger Christian Tetzlaff, gerne mal am Klavier sitzt. Und er hat Sie sogar mal beim Wettbewerb Jugend musiziert als Pianist begleitet.
1: Richtig, ja.
0: Wie war das für Sie, gemeinsam mit Ihrem Vater so einen Wettbewerb zu bestreiten?
1: Das ist, also erstmal ist es natürlich unterstützend, dass er da auf der Bühne mit mir sitzt, ist ein gutes Gefühl. Auf der anderen Seite gab es die Situation dann, dass ich dann in dem Wettbewerb saß und es stand halt an der Tür, dass er dann Klavier spielt und dann kamen halt viel zu viele Leute in den Raum. Und dann war ich erstmal echt verwirrt und verwundert, warum das jetzt so ist.
0: Und das baut natürlich auch einen gewissen Druck auf, wenn dann auf einmal so viele Menschen da im Raum sitzen, oder?
1: Ja, und da muss man eben schon irgendwie früh schauen, dass man eben diese Situation der einfach sehr erhöhten Aufmerksamkeit, dass man da was Gutes draus macht, dass man das irgendwie zum Positiven wendet. Das ist ja irgendwie das Brot und Butter für uns, für die Bühnenmomente, dass man das eben dann für was Gutes benutzen kann, diese höhere Adrenalin oder genau, was es ist, ja.
0: Thema Druck ist vielleicht auch, spielt vielleicht auch noch eine Rolle, also so einen berühmten Musiker als Vater zu haben und dann auch noch als Tante so eine fantastische Cellistin wie Tanja Tetzlaff. Die Erwartungen der Öffentlichkeit sind dann bestimmt besonders hoch, auch an so einen jungen Musiker wie Sie. Nehmen Sie das persönlich auch so wahr, dass es da eine gewisse Erwartungshaltung gegenüber Ihnen gibt, weil Sie den Namen Tetzlaff tragen?
1: Klar, wobei ich denke mir auch, das ist so der erste Blick, wenn jemand mich spielen sieht wahrscheinlich. Aber dann auch, dann finden sich die Leute wahrscheinlich auch in die Situation rein und denken sich vielleicht auch, ah, okay, er ist sein eigener Mensch und wir schauen jetzt einfach mal, was er macht. Das wäre mein Wunsch, dass man das einfach relativ objektiv sieht. Ja.
0: Aber es hat auch sicher manchmal einen Vorteil, wenn man in seiner Familie Menschen hat, die wissen, was es bedeutet, ein Streichinstrument zu spielen, die wissen, was es bedeutet, zu üben jeden Tag und die einen auch vielleicht manchmal beim Üben oder überhaupt so auf seinem Weg, Musiker zu werden, zur Seite stehen können. Ist das so? Haben Sie das auch als eine große Unterstützung gesehen, dass Ihre Familie so musikalisch ist?
1: Ja, ich würde jetzt sagen, mein Vater ist vielleicht nicht das größte Vorbild fürs Üben. Das hat er früher gemacht. Klar, natürlich ist das hilfreich, weil ich weiß, dass ich, wenn es eine Situation gibt, wo ich mich unwohl fühle oder wo ich einfach Fragen habe, dann kann ich mich immer einfach an beide wenden, an Papa und Tanja. Oder dass ich ihm einfach ein Video von mir schicke, wie ich was spiele. Klar, das ist natürlich ein Vorteil. Ja.
0: Und gab es manchmal auch Konflikte beim Üben mit den Eltern? Also wenn vielleicht dann, wenn man noch ganz jung ist und dann will auf einmal der Papa irgendwie mit einem da eine Stelle probieren und man denkt eigentlich, geh mir nicht auf die Nerven?
1: Das stellt sich dann natürlich ein. Es ist einfach so eine... was ganz natürlich ist beim Größerwerden, ja, dass die Eltern wollen irgendwas und dann kommt irgendwann der Punkt, wo man einfach das überhaupt nicht möchte. Und dann muss es natürlich einfach eine andere Schiene geben, dass man dann irgendwie einen tollen Lehrer hat oder sowas. Und dann kommt einfach das stärker eigengeführte Interesse mit ins Spiel und dann läuft es von alleine.
0: Ich habe
1: Ja.
0: es eingangs schon erwähnt, Sie sind in Bad Homburg in der Rhein-Main-Region aufgewachsen. Vielleicht mal ganz grundsätzlich gefragt, was verbinden Sie mit dieser Region, mit Hessen?
1: Also ich denke immer als erstes eigentlich an meine Freunde aus der Schule und aus dem Umfeld, aus dem musikalischen Umfeld auch. Und unsere Abenteuerchen in Bad Homburg und Umgebung. Da denke ich als erstes dran. Und dann, klar, ist es schön, in Bad Homburg groß zu werden. Ja, es ist keine super Großstadt, ja, was dann auch seine Limitationen hat, aber man ist auch schnell in Frankfurt, was für mich dann der große Vorteil war, dass ich dann bei Sonne Müller Hombach Unterricht nehmen konnte. Innerhalb von einer halben Stunde bin ich da hingefahren. Das war eine lange Zeit und sehr wichtig für mich, ja.
0: Und Sie haben Abenteuer angesprochen. Hatten Sie auch ein paar Abenteuer im Landesjugend-Sinfonieorchester Hessen? Gab es da auch
1: Na
0: schöne
1: sicher.
0: Geschichten? Ja.
1: Ja. Gehe ich jetzt nicht weiter drauf ein.
0: Wir bewahren Stillschweigen darüber. Simon Tetzlaff, mittlerweile sind Sie längst aus dem Alter raus, als Ihre Eltern noch mit Ihnen zusammengeübt haben. Sie sind heute Profi-Cellist und haben im Dezember 2025 Ihr Debütalbum auf den Markt gebracht mit Werken von Soltan Kodály, Jean Sibelius und Eugène Ysaÿe. Und einen Titel von dieser CD wollen wir jetzt hören, den zweiten Satz, das Intermezzo aus der Sonate für Cello Solo in C-Moll von Ysaÿe. Und danach sprechen wir noch ein bisschen über dieses Debütalbum.

0: Intermezzo, poco allegretto e grazioso, so ist dieser Satz aus der Sonate für Solocello in C-Moll von Eugène Auguste Isaïe überschrieben. Der Solist dieser Aufnahme war Simon Tetzlaff und er sitzt mir hier im Studio gegenüber. Das war ein Ausschnitt aus ihrem Debütalbum mit Werken von Kodály, Sibelius und Isaïe. Ich habe es vorhin schon erwähnt. Wie kam es dazu, dass Sie diese CD aufgenommen haben und warum haben Sie genau diese drei Komponisten ausgesucht?
1: Der Anstoß für die Aufnahme kam durch ein schönes Event für mich, und zwar, dass ich glücklich genug war, den Starker Award zu gewinnen, was ein amerikanischer Preis ist, von der Starker Familie organisiert. Und für so eine CD-Aufnahme brauchte ich oder braucht man generell einfach auch ein finanzielles Backing, um sich die Zeit zu erlauben und um alles Mögliche drumherum zu bezahlen. Und das war dann plötzlich für mich möglich. Und dann habe ich mir Gedanken gemacht, was ich ganz gerne aufnehmen möchte. Und Sibelius habe ich was gesucht, weil es einer meiner Lieblingskomponisten ist. Und dann habe ich gesucht, was gibt es für Cello, was man machen kann. Generell die Idee dahinter war schon auch, jetzt nicht nochmal Brahms-Sonaten aufzunehmen, sondern ein bisschen Stücke auszusuchen, die noch nicht so oft aufgenommen wurden und die vielleicht auch neu sind für die Zuhörer. Und da hatte ich den Isaïe auch schon auf dem Schirm, weil ich die Sonate fantastisch finde und total typisch Isaïe. Und die ist eigentlich kaum, auch bei Cellisten, kaum im Repertoire. Deswegen war das eigentlich ein No-Brainer für mich. Und Kodály ist einfach so ein wahnsinnig starkes Stück und so eine große Aufgabe. Und ich habe schon auch Lust, mir immer große Aufgaben zu stellen. Und da kam das sehr gelegen, dass ich dann einfach diese Solostück-Auswahl machen konnte und das dann loswerden konnte. Ja, ja.
0: Für so eine CD-Aufnahme muss man sich aber nicht nur genau überlegen, welche Stücke man aufnehmen will, sondern man braucht auch ein Cello, auf dem man diese Musik gut zum Klingen bringen kann. Man ist vermutlich als Musiker sehr lange, vielleicht sogar immer auf der Suche nach dem richtigen, dem einen Instrument. Ja. Haben Sie mittlerweile das Richtige gefunden für sich?
1: Vielleicht bald. Also die CD ist auf einem schönen Viom aufgenommen, was ich 6 Jahre lang von der Deutschen Stiftung Musikleben hatte. Und ich bin klanglich mit der Aufnahme, mit dem Cello sehr zufrieden. Es ist schwer, damit umzugehen mit dem Viom. Und was ich jetzt spiele,

0: ist viel einfacher zu bedienen. Und ich suche eben jetzt noch nach dem Sweet Spot von, okay, der Klang hat wirklich alle Dimensionen, die ich haben möchte und ist vielleicht auch umgänglich.
1: Und was muss man da machen, wenn man sozusagen diesen Sweet Spot sucht? Muss man sich dann ein Cello bauen lassen, was genau das erfüllt?
0: Ja, also ich war jetzt schon einige Monate auf der Suche nach einem Instrument und ich habe ein modernes Cello in London probiert, von dem ich überzeugt war, das macht mich wirklich, wirklich glücklich. Dann wurde mir leider gesagt, dass es schon verkauft ist.
1: Mist.
0: Und ja, das heißt, ich habe mir dann einfach genau das bestellt. Es war ein Guadagnini-Modell und die wissen einfach sehr viel über das Instrument, was sie da kopieren. Und dann habe ich mir genau das gewünscht von Pierre Smets in Brüssel, der das gerade baut. Und da bin ich natürlich einfach sehr, sehr gespannt drauf, wie das dann am Ende rauskommt, weil natürlich jedes Instrument kommt am Ende ein bisschen anders raus. Ja.
1: Und können Sie es vielleicht noch ein bisschen beschreiben, was Ihnen an einem Cello wichtig ist? Was muss das mitbringen? Welche Eigenschaften? Also, was brauchen Sie, Simon Tetzlaff, bei Ihrem Cello?
0: Bei meinem Cello, also wahnsinnig wichtig ist mir eine schöne A-Saite, dass man das Gefühl hat, ah, okay, der Klang ist irgendwie voll und groß und seidig und schön. Also schön ist halt dieses sehr pauschale gesagte Wort, ja, aber das und die anderen Saiten sind natürlich auch wichtig. Ja. Ein großer Teil des Klanges kommt natürlich auch, wenn das Instrument gut bassfähig ist und einfach einen großen, schönen Bass hat, dann trägt die A-Saite natürlich auch weiter. Also das baut natürlich darauf auf. Und jetzt habe ich aber auch gemerkt, für mich ist einfach eine gewisse Spielbarkeit, dass man das Gefühl hat, man muss nicht für jeden Ton, bis er dann wirklich da ist, arbeiten. Also einfach eine gewisse Responsiveness. Wenn es die im Instrument gibt, dann bin ich extra glücklich.
1: Also das Cello muss auch ein bisschen von selbst anspringen. Der Motor, es darf nicht nur Kraft sein, die das auslöst, sondern es muss auch von selbst ein
0: Genau.
1: bisschen mitkommen.
0: Ja.
1: Wir kommen zur nächsten Musik und die stammt von einem der drei Komponisten, die Sie auch auf Ihrer ersten CD verewigt haben, von Jean Sibelius. Sie haben schon gesagt, das ist einer Ihrer Herzenskomponisten, Ihrer Lieblingskomponisten. Sie haben den ersten Satz aus der zweiten Sinfonie in D-Dur mitgebracht. Warum genau dieses Stück? Was fasziniert Sie daran?
0: Das kann ich noch präziser sagen, denke ich, nachdem wir durchgehört haben. Aber es ist ein Stück, was mir immer sofort die visuelle Vorstellungskraft beflügelt. Und ich mir eine detaillierte Landschaft vorstelle und mich fühle quasi, als würde ich über was fliegen. Tolle Musik und so eine Größe und so eine detailreiche Geschichte, die erzählt ist.
1: Wir können ja einfach danach noch ein bisschen drüber sprechen, wenn wir es gehört haben.
0: Ja.
1: Wir hören einen Ausschnitt daraus. Es spielt das Lahti Symphony Orchestra unter der Leitung von Osmo Wenzke.

0: Das finnische Lach, die Symphony Orchestra mit einem Ausschnitt aus der zweiten Sinfonie von Jean Sibelius. Mein heutiger Gast, Simon Tetzlaff, hat sich diese Musik gewünscht. Und jetzt, wo wir die Musik gehört haben, können Sie vielleicht noch ein bisschen genauer beschreiben, was Sie daran so berührt, dass Sie sagen, das eröffnet mir eine unglaubliche Weite, einen weiten Blick und wirft meine Fantasie an?
1: Was für eine geniale Harmonik da drin steckt. Und alles daran erinnert mich an natürliche Vorgehen. Die Hörner, die eben diese unglaubliche Weite ausdrücken. Sibelius benutzt Fagotte wie niemand sonst es benutzt. Das ist echt jedes Mal fantastisch. Und ich werde sofort transportiert nach Dänemark, wo wir mit der Familie immer Urlaub gemacht haben. Und ich denke sofort an Wellen und riesige Sandstrände und ja, eben Luft und diese Dinge eröffnet mir sich sofort.
0: Über eine Sache haben wir bis jetzt noch gar nicht gesprochen, nämlich über Ihre Studienzeit. Sie waren schon als 15-jähriger Jungstudent im Fach Cello an der Hochschule für Musik und Darstellende Kunst in Frankfurt. Danach sind Sie mit 17 zum richtigen Studium, dann nach Rostock gezogen, dann waren Sie noch in München, in Salzburg, in Los Angeles. Gab es eine Station, die für Sie besonders prägend war, wo Sie besonders viele Inspirationen für Ihr Cellospiel mitgenommen haben?
1: Das ist natürlich schwer, wenn man einen Ort und eine Person heraushebt, dann wirkt es quasi so, als wären die anderen weniger wichtig. Also alle waren fantastische Lehrer. Aber ich denke, es hat nochmal für mich persönlich gab es einen großen Schritt, als ich bei Clemens Hagen im Mozarteum in Salzburg angefangen habe.
0: Der Cellist des Hagen-Quartetts, des
1: berühmten. Genau. Ja, das war ein entscheidender Schritt auf jeden Fall. Ja.
0: Was haben Sie genau von ihm mitgenommen für Ihren weiteren Weg als Cellist?
1: Oh, das ist auch sehr schwer, das so zusammenzufassen. Ich habe sehr, sehr viel über einfach sehr detailreiche Klangentwicklungen und warum welches Intervall wie und warum welche Harmonie wie. Einfach diese Überlegungen, die irgendwie sehr grundlegend sind, die man dann auf alles anwenden kann, was man spielt. Und das ist wahnsinnig wichtig, dass man eben nicht nur, okay, ich habe jetzt dieses Stück mit diesem Lehrer geübt und dann kann man das Stück gut spielen, sondern dass man aus dem Studium rausgeht und man denkt, okay, ich kann jetzt eigentlich mit jeder Musik umgehen, weil ich irgendwie ein grundlegendes Verständnis mehr arbeiten konnte, zu einem gewissen Grad, wie ich Musik generell anschaue.
0: Musikalisch machen wir jetzt einen kleinen Schnitt und wechseln das Genre, aber bevor ich Sie danach frage, was Sie mit Ihrem nächsten Musikwunsch verbinden, vielleicht nochmal ganz grundsätzlich nachgefragt, spielen Musikgenres abseits der Klassik eine Rolle in Ihrem Leben?
1: Sicher. Ich bin eigentlich die ganze Zeit am Musik hören. Also es ist fast ein bisschen zu viel, könnte man von außen gesehen sagen, ja, dass ich immer die AirPods dabei haben musste. Aber ich höre sehr gerne Musik, die keine klassische Musik ist. Sicher, ja.
0: Den Song, den wir jetzt gleich hören werden, den hat die Band Portishead aus Bristol geschrieben. Ja. Er trägt den Titel It Could Be Sweet. Es könnte süß sein, es könnte schön sein. Wann sind Sie zum ersten Mal mit diesem Song in Berührung gekommen? Was löst dieser Song in Ihnen aus?
1: Das war während der Zeit, als ich in Los Angeles studiert habe. Und ich erinnere mich, dass es für mich eine große Entdeckung war, dass ich in

0: Diese Musikrichtung, wo ich so, also 80er Jahre Trip-Hop nennt sich das, kenne ich sonst kaum was. Und dann habe ich diesen Song gehört und war so, wow, das ist ernsthafte Musik. Und das ganze Album ist toll und es gibt viele Sachen, die auch in der Nähe sind. Also die, sagen wir mal, benachbarte Musik ist, die ich auch super finde. Ja.
1: Können Sie das noch ein bisschen beschreiben, was genau Sie daran so ernsthaft finden, dass Sie sagen, das ist eine ganz eigene Art und Weise, sich mit Popmusik auseinanderzusetzen, die Portishead in diesem Stück betreibt?
0: Ja, wahnsinnig sensibel gesungen und instrumentiert, was Persönliches erzählt und intelligent mit der Instrumentierung umgegangen, die irgendwie überraschend ist, aber passt. Also diese Dinge finde ich genial in dem Stück.

0: Die britische Band Portishead mit It Could Be Sweet. Wir sind schon fast wieder am Ende dieser Sendung angekommen und weil wir im Laufe dieser Stunde die meiste Zeit ja eigentlich immer auf das bisherige Leben des Gastes zurückschauen und über ihre Erfahrungen ja gesprochen haben, stelle ich jedem Gast zum Schluss immer noch diese Frage und die lautet: Was würden Sie sich für Ihre musikalische Zukunft wünschen, Simon Tetzlaff?
1: Ich wünsche mir mehr von dem, was gerade jetzt schon passiert. Also schöne Konzerte mit Leuten zu spielen, die ich gern habe. Das ist, glaube ich, einfach der Traum von jedem von uns. Und das Vollzeit zu tun, wenn ich das machen kann, dann bin ich glücklich. Ja.
0: Wir kommen damit auch zur letzten Musik auf Ihrer Wunschliste. Wir hören jetzt gleich den ersten Satz aus Franz Schuberts Klaviersonate in B-Dur, Deutschverzeichnis 960, gespielt von Lars Vogt, der mit ihrem Vater Christian und ihrer Tante Tanja Tetzlaff gemeinsam im Trio gespielt hat und der leider 2022 im Alter von nur 51 Jahren viel zu früh verstorben ist. Ja. Was genau verbinden Sie mit dieser Aufnahme von Lars Vogt?
1: Ich habe die Aufnahme am meisten gehört, als er noch am Leben war. Und die hat mich total geprägt, was Musikliebe angeht und was Interpretation auch angeht, klar. Und was Schubert angeht, sodass ich ihn wirklich einen der allergrößten Komponisten finde. Und das Stück, finde ich, geht absolut an die Substanz, geht um Ewigkeit und um Tod und Zärtlichkeit. Also das Höchste von dem Höchsten, sagen wir mal so. Und natürlich nimmt es noch eine andere Dimension an, jetzt wo Lars Vogt verstorben ist, was es dann noch tiefer macht. Ja, ja.
0: Simon Tetzlaff, vielen Dank, dass Sie bei uns waren und Ihre Musik und Ihre Gedanken für diese Stunde mit uns geteilt haben.
1: Ich freue mich.
0: Und der Pianist Lars Vogt beschließt dieses Gespräch mit Musik von Franz Schubert. Mein Name ist Maximilian Peter. Vielen Dank für Ihr Interesse und machen Sie es gut.

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2: 18 Uhr. Polizeieinsatz bei WM Autokorso in Kassel. Hoffnung bei Friedensgesprächen für den Iran. Frankreich erlässt wegen starker Hitze Alkoholverbot. Das Wetter: am Abend und in der Nacht örtlich Gewitter, Tiefstwerte 22 bis 16 Grad. Mein Name ist Kevin Arnold. Nach dem deutschen Spiel bei der Fußball-WM hat es in Kassel einen größeren Polizeieinsatz gegeben. Während eines Autokorsos in der Innenstadt kam es vergangene Nacht zu Ausschreitungen. Grund war, dass ein Mann auf dem Dach seines Autos eine Fackel geschwenkt und den Hitlergruß gezeigt haben soll. HR-Reporter Jürgen Jenauer.
3: In sozialen Medien kursiert ein Video, das die Aktion zeigt. Die Menschen, die drumherum ebenfalls feiern, lassen sich das allerdings nicht gefallen. Sie fangen an, das betreffende Auto zu demolieren, die Kennzeichen abzureißen, die einen in rechtsextremen Kreisen beliebten Code tragen sollen, und die Fahrzeuginsassen durch das Fenster zu attackieren. Zeugen schreiben unter dem Video, der Mann habe auch eine sogenannte Reichskriegsflagge dabei gehabt und ausländerfeindliche Parolen gerufen. Auch deswegen ermittelt jetzt der Staatsschutz gegen den Fackelschwenker und zwei Männer, die das Auto angegriffen haben sollen.
2: Die Linke will die Gehälter ihrer Abgeordneten verbindlich deckeln und damit mehr als halbieren. Das hat der Bundesparteitag in Potsdam beschlossen. ARD-Reporter Paul Vorreiter.
4: In Landesverbänden wie dem Thüringischen und den Teilen der Bundestagsfraktion hatte es Unmut über den Antrag des Parteivorstandes gegeben. Manche Gegner argumentierten, dass Abgeordnete der Linken bereits Teile ihrer Diäten spendeten. Aber der Beschluss zur Deckelung der Gehälter auf den Arbeitnehmerdurchschnittsverdienst bekam schließlich die Mehrheit. Der gilt für Bundestags- und Europaabgeordnete. Damit will die Linke zeigen, dass sich ihre Parlamentsvertreter nicht von der arbeitenden Bevölkerung abheben.
2: In die Verhandlungen zwischen den USA und dem Iran kommt offenbar Bewegung. US-Vizepräsident Vance sagte am Rande eines Treffens in der Schweiz, man habe in den vergangenen Stunden große Fortschritte erzielt. Die Verhandlungen machten es für beide Seiten möglich, zusammenzukommen und an der Lösung der Probleme zu arbeiten. Die Bundesregierung will mehr afghanische Straftäter in ihre Heimat abschieben als bisher. Das hat das Bundesinnenministerium bestätigt. Man habe mit der Taliban-Regierung in Afghanistan eine entsprechende Vereinbarung getroffen. Künftig seien für solche Abschiebungen bis zu 3 Charterflüge pro Monat möglich. Wegen der großen Hitze gilt in Teilen Frankreichs ein Alkoholverbot im öffentlichen Raum. Auch Paris ist betroffen. Grund ist, dass während eines landesweiten Straßenmusikfestes die Rettungsdienste entlastet werden sollen. Der französische Wetterdienst hatte für heute bis zu 41 Grad vorausgesagt. Wegen der Hitze sollen morgen auch hunderte Schulen in Frankreich geschlossen bleiben. Bei den Spielen der Fußball-WM heute Abend und in der Nacht wird es keine Entscheidungen geben, wer in die K.O.-Runde einziehen wird. Alle 8 Teams in den Gruppen G und H haben in den ersten Spielen einen Punkt geholt. ARD-WM-Reporterin Desiree Krause.
5: Spanien trifft auf Saudi-Arabien und will es gegen diesen vermeintlich kleinen Gegner besser machen als im ersten Spiel gegen Kap Verde. In der zweiten Partie der Gruppe stehen sich Uruguay und Kap Verde und damit 2 gerade 40 Jahre alt gewordene Torhüter gegenüber. Kap Verdes Keeper Vusinha ist seit dem Punktgewinn gegen Spanien bekannter denn je. Uruguays Muslera könnte alleiniger WM-Rekordspieler seines Landes werden. Belgien und Iran wollen sich den ersten Sieg in der Gruppe G sichern. Später in der Nacht könnten Neuseeland und Ägypten dann nachziehen.
2: Das waren die Nachrichten. Das Wetter. Heute Abend kann es einzelne Gewitter geben, zum Teil unwetterartig, mit Starkregen, Hagel und Sturmböen. An vielen Orten bleibt es aber trocken. In der Nacht kühlt es wieder nur relativ wenig ab, Tiefstwerte 22 bis 16 Grad. Morgen erst überwiegend sonnig und trocken, am Nachmittag teilweise heftige Gewitter bis 37 Grad. Die weiteren Aussichten, die drückende Hitze bleibt auch in der kommenden Woche. Dienstag bis 37 Grad, Mittwoch bis 38 Grad. Die Zeit 18.04 Uhr.
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7: Es begrüßt Sie Dorothee Meyer-Karrweg. Zwischen Ingeborg Bachmann, der berühmten Lyrikerin, und Hans-Werner Henze, dem berühmten Komponisten, bestand eine lange Freundschaft. 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Das folgende Feature erinnert an diese Beziehung. 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Juli desselben Jahres. 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

0: Es erklingt eine Musik, die wir schon einmal gehört haben. Aber das ist lange her. Ich weiß nicht, wann und wo es war.
1: Ingeborg Bachmann und Hans-Werner Henze sind beide 26 Jahre alt, als sie sich kennenlernen. Vom 31. Oktober bis 2. November 1952 findet eine Tagung der Gruppe 47 statt. Wie immer an einem Ort abseits des großen Getümmels, diesmal auf Burg Berlepsch zwischen Göttingen und Kassel.
2: Ich fuhr mit Hildesheimer aus München dahin, das war irgendwo im Hessischen, und lernte sie dort kennen am selben Tage, unter diesen anderen Schriftstellern unserer Generation, die dort waren, und dachte, was ist das für eine tolle Person, wer ist das bloß? Und ich habe angefangen, mit ihr zu sprechen. Und ich habe gesagt, sind Sie Lyrikerin oder schreiben Sie Romane? Sie sagt, nein, ich schreibe Heimatromane. Und ich sage, Heimatromane, aber warum sind Sie dann hier? Als Beobachterin. Ich lehne die Asphaltliteratur ab. Und sie hat mich tatsächlich für eine ganze halbe Stunde oder Viertelstunde in dem Glauben gelassen, dass sie eine Heimatdichterin sei. Und ich fand das sehr komisch und merkte auch, dass es nicht ganz richtig sein konnte. Ich habe mich dann informiert, wusste dann ein bisschen später dann auch, wer es nun wirklich war. Aber ich war von ihr sehr begeistert.
1: Hans-Werner Henze, der Komponist, stößt zu den Schriftstellern der Gruppe 47, weil er zusammen mit Wolfgang Hildesheimer an der Funkoper Das Ende einer Welt gearbeitet hat. Sie erschien als Band 11 der Buchreihe Studio Frankfurt. Band 12 dieser Reihe war Ingeborg Bachmanns erster Gedichtband Die gestundete Zeit. Das ist wie ein Zeichen. Noch während der Tagung der Gruppe 47 schreibt er eine Notiz an Ingeborg Bachmann.
3: Liebes Fräulein Bachmann, ich sehe Sie nicht mehr. Montag früh fahre ich nach Köln. Wenn Sie wollen, nehme ich Sie mit. Werde noch mal anrufen. Ihre Gedichte sind schön und traurig. Aber die Idioten, selbst Leute, die so tun, als ob sie verstünden, verstehen nicht. Adieu, Ihr H.W. Henze.

0: Wir hören die Musik wieder auf einer Insel. Diese Insel ist nicht sehr groß. Im Hafen kommt mittags ein Schiff an und bringt die Leute zurück, die am Vortag zur nächsten größeren Stadt ans Festland gefahren sind.
1: Fräulein Bachmann fährt mit Henze nach Köln. Dass ihre Gedichte schön und traurig sind, wie Henze es empfindet, ist das Signal für ihr Bündnis. Beide interessieren sich in ihrer Kunst für Grenzüberschreitungen. Beiden geht es um die Beziehung zwischen Musik und Sprache. Der Komponist sucht nach den entsprechenden Worten, die Lyrikerin nach der entsprechenden Musik. Henze bezeichnet die Musik als geistige Rede. Und Ingeborg Bachmanns besonderes Verhältnis zur Musik ist von der frühen Lyrik bis zum späten Roman Malina zu verfolgen, der in seinem Spiel mit Thema und Variation wie eine Symphonie gebaut ist. Henze nennt ihn später Mahlers Elfte. Ein größeres Lob ist für ihn nicht denkbar. Die künstlerischen Gemeinsamkeiten zwischen Henze und Bachmann wirken verblüffend. Beide stehen im Spannungsfeld zwischen Tradition und Moderne. Auf ihren ureigenen Feldern sehen sie sich dogmatisch erstarrten Neueren gegenüber. Henze der Zwölftontechnik und dem Kreis um die Darmstädter Neue Musik, Bachmann der Ideologie des Kahlschlags. Deswegen lehnt sie anfangs die Moderne der Gruppe 47 ironisch als Asphaltliteratur ab.
0: Es gibt auf dieser Insel 12 Mann Wachmannschaft und 5-mal so viel Bewachte. Auch hier ist die Musik zu hören. Mittags, wenn die Sonne ergeben im Zenit steht.
1: Beide sehnen sich nach Musik. Beide sehnen sich nach Sprache. Und es gibt einen gemeinsamen Fixpunkt. Er liegt im Süden, im italienischen Süden. Beide wissen um ihren Abstand zu dieser Vision. Umso größer wird ihre Anziehungskraft. Ingeborg Bachmann macht mit ihrer Schwester 1952 zum ersten Mal Urlaub in Italien. Ein frühes Gedicht heißt Herbstmanöver.
2: Und der Fluchtweg nach Süden kommt uns nicht wie den Vögeln zustatten. Vorüber am Abend ziehen Fischkutter und Gondeln und manchmal trifft mich ein Splitter traumsatten Marmors, wo ich verwundbar bin, durch Schönheit im Aug.
1: Diese Zeilen zitiert Henze sehr gern. Und er bricht, wie zum Trotz, im Frühsommer 1953 von München auf zur Insel Ischia. Er möchte Abstand gewinnen zur Bundesrepublik der Adenauerzeit mit dem untergründigen Fortwirken der nationalsozialistischen Prägungen, zum deutschen Kulturbetrieb, zum deutschen Alltag. Henze erlebt die Zwänge angesichts seiner Homosexualität umso deutlicher. Zuerst soll sie wohl nur einige Monate dauern, diese Flucht nach Süden. Aber Henze bleibt in Italien. Kaum auf Ischia angelangt, beginnt er bei Ingeborg Bachmann zu werben, dass sie zu ihm komme.
3: Liebe Ingeborg Bachmann, natürlich ist es gefährlich, von Glück und zu viel Zuneigung begünstigt zu sein. Aber etwas Glück, solches, das nicht aus intellektuellen Regenrinnen und nicht in intellektuelle Schlünder läuft, etwas zarte Freude und Liebe, vielleicht

0: auf ganz kühler Erde und sehr fremd und keusch. Kleine Wunder von Schönheit und Reinheit, das kann nur gut sein, wenn man arbeiten will. Gerade das gehört zu dem, was man aus der kommenden Zeit machen muss. Oh, hoffentlich verstehen Sie recht. Wenn Sie wüssten, wie schön ich es hier habe.
1: Sehr fremd und keusch, das sind Schlüsselworte für die Landschaft und dafür, wie man sich in sie einfügen könnte. Und Ingeborg Bachmann folgt diesem Ruf. Als sie ihr Kommen ankündigt, schreibt er ganz überschwänglich:
0: Sie müssen sich zwingen, alles abzustreifen und auch keine Rückfälle zu haben. Aber jetzt keine Worte mehr. Telegrafieren Sie rechtzeitig, wann Sie ankommen, ob in Porto d'Ischia oder in Forio. Beides ist von Neapel aus möglich. Am hübschesten aber ist es, gegen 12.30 Uhr am Frachthafen, wo die rote Backsteinkapelle ist, das kleine Boot Ondine zu nehmen und zwischen Gemüse und schlecht gegen Zigarettenstummel und offenes Feuer geschützten Benzinkanistern unter rauen Seeleuten, wilden Piraten herüberzukommen, nach Ponte d'Ischia und dann Porto. Wenn Sie mir nicht Nachrichten geben, kommen Sie halt mit dem Omnibus. Meine genaue Adresse ist Via Cesotta 2, Haus von Lucia Capuano. Auch sieht man mein Auto vor der Tür. Es ist nicht leicht vorzudringen, aber Ihnen mag es gelingen. Es ist außerhalb der Stadt in den Weingärten in San Francesco di Paola. Da Sie die wunderbare Bachmann sind, werden wir leicht sehr gute Agreements finden hinsichtlich der Gestaltung des Tages. Viel Alleinsein ist nötig, aber das alles kommt zur Sprache, wenn Sie hier sind. Wenig Bücher mitnehmen, sich nichts Besonderes vornehmen, abwarten, abwarten. Der große Pan lauert.
1: Die gemeinsamen Monate auf Ischia von August bis Oktober 1953 bilden den mythischen Urtext der Beziehung zwischen Bachmann und Henze. Es sind Monate, in denen sie zusammen an künstlerischen Werken arbeiten. Bachmann schreibt das Hörspiel »Die Zikaden«, Henze komponiert die Musik dazu.
2: Denn es sind noch immer die Schiffbrüchigen, die auf Inseln Zuflucht suchen. Man wird mir erwidern, es trägt sie doch ein weißes, mit fröhlichen Wimpeln besetztes Schiff herüber. Sie haben große, volle Koffer zur Hand, sie sind barhäuptig und tragen bunte, flatternde Halstücher und an den Füßen luftige Sandalen. Und ich erwidere, man sieht es ihnen nur nicht an, dass sie schon ohne Kraft sind und am Ufer hinsinken werden, wenn keiner ihnen zusieht, mit geschlossenen Augen. Und dass sie Gott danken werden für ihre wunderbare Rettung. Sie alle wissen nichts von der Insel, die sie für ein Stück Erde höherer Ordnung halten. Sie sehen zurück auf den Kontinent, diesen grauen Klebstreifen am Horizont, dem sie entronnen sind. Und sie danken Gott dafür, dass er das Meer zwischen sie und das Land gelegt hat. Mit einer Fahrkarte und einem Pass in der Tasche, mit wenig oder viel Geld für die kommende Zeit, erreichen sie ihr Ziel und sind voll Misstrauen gegen ihresgleichen. Darum spricht keiner mit dem anderen. Aber das wird sich ändern nach einer Weile. In der kommenden Zeit, wie Sie meinen. Sie werden dann verstreut über die Insel wohnen und versuchen, ein neues Leben zu beginnen. Und die Zeit wird kommen.

Das Hörspiel Die Zikaden umkreist eine südliche Insel als existenziellen Schicksalsort, als Ziel einer unmöglichen Sehnsucht. Es ist die Einsamkeit der 50er Jahre, eine Einsamkeit in der deutschen Sprache und der Versuch ihrer Aufhebung. Die konkrete Lebens- und Kunstgemeinschaft, die Bachmann und Henze auf Ischia versuchen, wird ästhetisch überhöht und in etwas Zeitloses überführt. Von Anfang an bemühen sich die beiden um die richtige Mischung aus Nähe und Distanz. Sie berauschen sich an der Kunst. Und für Ingeborg Bachmann, die ihre ersten ernüchternden Erfahrungen mit Männern hinter sich hatte, muss die Anziehungskraft Henzes auch darin bestanden haben, dass seine intime Nähe etwas anderes versprach. Er schien in seiner Homosexualität ein wunderbarer Kontrapunkt in ihrem Verhältnis zu Männern zu sein. Ihr Gedichtzyklus »Lieder von einer Insel« kündet davon. Er spielt mit dem Verhältnis von Sinnlichkeit, von Fleisch und Kunst, und es ist die angestrebte, größtmögliche Form von Intimität, als Hans-Werner Henze diesen Gedichtzyklus

0: auch vertont.
1: Lieder von einer Insel. Schattenfrüchte fallen von den Wänden. Mondlicht dünnigt das Haus und Asche erkaltet der Krater, trägt der Meerwind herein. In den Umarmungen schöner Knaben schlafen die Küsten. Dein Fleisch besinnt sich auf meins. Es war mir schon zugetan, als sich die Schiffe vom Land lösten und Kreuze mit unserer sterblichen Last Mastendienst taten. Nun sind die Richtstätten leer. Sie suchen und finden uns nicht.

0: Jedenfalls war sie eingetroffen und war auf der Piazza in Forio am Sonntag im August, dass der Tag ist des heiligen Vitus, des heiligen Veit. Das ist das größte Fest von Forio, Ischia. Und war wirklich sehr schön, vielleicht ist es jetzt noch immer so schön, wie es damals war. Es war eine fast heidnische Festlichkeit mit sehr vielen Fackeln, sehr viel Trommeln, sehr viel Musik und Frenesie. Und sie traf dort ein, als das Fest gerade angefangen hatte. Und sie hat wirklich geglaubt, dass Italien so ist oder Neapel so ist, dass da ein Fest stattfindet, das nie aufhört.
1: Es ist fast zwangsläufig, dass es dann zu einer Krise kommt. Diese Krise geht unmittelbar aus ihrer Vertrautheit hervor. Einer Vertrautheit, die gemeinsame künstlerische Erfahrungen möglich macht, schöpferische Rauschzustände. Die beiden Künstler denken sogar daran, zu heiraten. Henze schreibt im April 1954 an Bachmann:
2: Die ganze Sache kann mit wenigen spärlichen Worten erklärt werden. Als ich sah, dass du diese Unterlagen von der Botschaft geholt hattest und die Dinge Form annahmen, merkte ich, dass ich nicht in der Lage sein würde, mich in diese Ehe zu stürzen. Ein oder zwei Tage später kam ich zu dir, und du erinnerst dich, wie ich da saß und das Buch las und so tat, als würde es mich brennend interessieren. Das lag daran, dass ich noch nicht einmal sprechen konnte vor lauter Angst, von dir etwas über die Sache zu hören. Ich hoffte, du würdest meine Haltung nicht einfach als schlechtes Benehmen sehen, sondern als das, was sie war. Nun kann ich dich nur bitten, mir zu verzeihen. Ich hoffe, es zählt nicht wirklich, dass du dich von mir verletzt fühlen könntest, weil ich jemanden im betrunkenen Zustand erzählt habe, wir würden vielleicht heiraten. Wahrscheinlich wäre das Leben zur Hölle geworden, vor allem für dich. Das war mir sofort klar, als ich mich den Tatsachen gestellt habe. Für mich gibt es weder Hoffnung noch Rettung. Ich muss mein erbärmlich einsames Leben bis zum bitteren Ende durchhalten. Und dir sollte inzwischen klar sein, dass deine Ehre auf diese Weise weniger beschädigt ist, als wenn du mich wirklich geheiratet hättest. Unbrauchbar, wie ich wirklich bin.
1: Ingeborg Bachmann hat ihren Antwortbrief nicht abgeschickt, er findet sich aber in ihrem Nachlass.
3: Gewiss, ich hatte dich nie über diese Angelegenheit gefragt in letzter Zeit, hatte das alles als einen Scherz aufgefasst, weil ich in der Zwischenzeit wieder ein wenig Überblick gewonnen habe. Aber jetzt muss ich dir antworten. Bitte glaube nicht, dass ich so verletzt war, weil du es dir anders überlegt hast. Ich war viel trauriger und krank, weil ich dein Benehmen, Schweigen und Kälte nicht verstand. Wenn ich deinen Brief lese, denke ich, dass du nur wegen dieser Heiratsidee Angst hattest, Angst, dass ich sie ernst nehmen könnte, und du hast mir all das aufgeladen, weil du nicht wusstest, wie du herauskommen könntest. Ich denke, wir sollten beide diese Angelegenheit vergessen und in Zukunft das Beste machen aus unserer Freundschaft und unserer Arbeit und den Möglichkeiten zwischen uns. Du bist so begnadet mit deinem Schreiben. Man muss nur dafür bezahlen und unsere Engel sind dunkel. Bitte fühl dich frei. Und wenn wir uns wiedersehen, können wir neuen Wein trinken auf scheue und witzige Zeiten, ohne Harm.
4: Denn es sind noch immer die Schiffbrüchigen, die auf Inseln Zuflucht suchen.

0: Ingeborg Bachmanns Ton scheint gefasst. Doch es ist eine Souveränität, der man anmerkt, wie mühsam sie erschrieben ist. Bachmann setzt dem juvenil anmutenden Pathos Henzes eine Haltung entgegen, von der man ahnt, dass sie nicht stark genug für sie ist. Der Süden, die Kunst, sie arbeiten weiter. Bald gibt es wieder gemeinsame künstlerische Projekte. Henze konfrontiert Bachmann ständig mit neuen Ideen zu Opernlibretti und Bachmann sucht erneut Zuflucht bei ihm in Italien.
1: Sie hat sofort verstanden und sofort reagiert, sehr gut und richtig reagiert und ist immer solidarisch gewesen mit mir und meiner Sexualität. Und wir haben dann jahrelang sogar zusammengelebt, anschließend, nach dieser Klärung der Situation, und hatten eine sehr schöne Zeit, die ich niemals vergessen werde, die schönste Zeit meines Lebens vielleicht, in Neapel, in diesen Jahren 54, 55, 56, wo wir zusammen lebten in einem bürgerlichen Hausstand mit Angestellten und schlechter Heizung und Zug und kein Geld, die Miete zu bezahlen und den komischsten Sachen, den seltsamsten Zwischenfällen, aber auch mit sehr viel Vergnügen und einer Art von Glück sogar und mit einer fabelhaften Produktion. Sie schrieb damals Gedichte. Jeden Tag arbeitete sie an ihren Gedichten. Ich komponierte. Und wir lebten ein wunderbares, schönes, reines Leben.

Lieder von einer Insel. Einmal muss das Fest ja kommen. Heiliger Antonius, der du gelitten hast, heiliger Leonhard, der du gelitten hast, heiliger Vitus, der du gelitten hast, Platz unseren Bitten, Platz den Betern, Platz der Musik und der Freude. Wir haben Einfalt gelernt, wir singen im Chor der Zikaden, wir essen und trinken, die mageren Katzen streichen um unseren Tisch. 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

0: Honig und Nüsse den Kindern, volle Netze den Fischern, Fruchtbarkeit den Gärten, Mond dem Vulkan, Mond dem Vulkan. Unsere Funken setzten über die Grenzen, über die Nacht schlugen Raketen ein Rad, auf dunklen Flößen entfernt sich die Prozession und räumt der Vorwelt die Zeit ein, den schleichenden Echsen, der schlemmenden Pflanze, dem fiebernden Fisch, den Orgien des Winds und der Lust des Bergs, wo ein frommer Stern sich verirrt, ihm auf die Brust schlägt und zerstäubt. Jetzt seid standhaft, dörichte Heilige, sagt dem Festland, dass die Krater nicht ruhen. Heiliger Rochus, der du gelitten hast, oh, der du gelitten hast, heiliger Franz.
1: Einmal muss das Fest ja kommen. Henze erlebt erste künstlerische Erfolge, erfährt internationale Anerkennung. Aus London schickt der Ingeborg Bachmann das Porträt eines Knaben von Giovanni Bellini und schreibt auf die Rückseite:
2: Aus Zeitmangel sende ich dir diese Karte mit einem Bildnis der Bachmann. Ist die Ähnlichkeit nicht verblüffend?
1: Er spielt mit ihrer erotischen Anziehungskraft gerade auch für ihn und arbeitet gleichzeitig fieberhaft daran, sich auf dem Musikmarkt durchzusetzen. Die Anfeindungen, vor allem in der frühen Bundesrepublik mit ihren auch künstlerisch-restaurativen Tendenzen, machen ihm allerdings sehr zu schaffen. Als er Bachmann von einem

Brief in der Hand unter dem Schilfrohrdach seiner Terrasse. Er lässt die Hand sinken und lehnt sich an die weißgetünchte Wand des kleinen Hauses, denn er kann jetzt nicht denken. Er erwartet angespannt den ersten Ton, den ersten schrillen Laut der ersten Zikade, ehe tausend andere Töne über diesen Ton herfallen und ihn und die Stille zerreißen.

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1: Mit der Zeit schmiedet Henze erneut Heiratspläne, spricht von gegenseitiger Freiheit und Rücksichtnahme. Der eine sucht und findet beim anderen Unterstützung gegen den als feindlich empfundenen Kulturbetrieb in Deutschland. Bachmann ist zwar als literarisches Fräuleinwunder bis auf die Titelseite des Spiegel gelangt und wird mit ihrem zweiten Gedichtband Anrufung des großen Bären groß und enthusiastisch besprochen. Vieles dabei empfindet sie jedoch als Missverständnis. Und Henze hat mit der Uraufführung seiner Oper König Hirsch in Berlin 1956 einen überwältigenden Erfolg, sieht sich aber auch scharfen Angriffen und Intrigen ausgesetzt. Mehrfach beklagt Henze die Kälte in Deutschland, beschwört ein gemeinsames, abgeschirmtes Leben in Italien.
2: Im Leben ist es wichtig, Zeit zu haben und ganz ruhig zu sein. Das ist meine klare Erkenntnis. Deshalb eben taugt Deutschland nichts, weil sie alle ihre Leere mit Last ausfüllen müssen. Wenn man aber nicht stillhält, können ja gar nicht die guten Geister kommen. Sie verfehlen den Eingang zum Herzen und zielbewusst nach vorn gerichtete Münder, von Energie geschlossen, sind nicht der Platz, wo hinein die guten Geister wollen.
1: Und als Bachmann sich ernsthaft überlegt, dauerhaft nach München überzusiedeln, aus finanziellen Gründen, reagiert er so.
2: Du bist nicht gemacht für den Wartesaal zweiter Klasse im Bayerischen Rundfunk, umgeben von scheiß intellektuellen Cretins, und nicht für das Café Luitpold. Du musst auf steinigen Pfaden, aufgezäumt auf Maulesel, schwing die Peitsche zwischen den eisigen Blicken von Eidechsen und Kräutersammlern gegen den Morgenstern zu. So musst du auf das Unvermutete zureiten.
1: Henze ist ungestüm, rigoros, er möchte sich ganz und gar der Kunst verschreiben. In dieser Unbedingtheit definiert er auch die Ehe, wie sie ihm vorschwebt.
2: Jedenfalls, wenn du sagst, zu allem bereit zu sein, kann ich dir Folgendes versprechen, und das meine ich aufrichtig. Ruhe, Frieden und die Möglichkeit, dich völlig, ohne irgendwelche anderen Verpflichtungen, deiner schöpferischen Arbeit zu widmen. Und vielleicht ein schöneres Leben, als du es je hattest. Das wäre ein Pakt gegen die bedrohlich dumme Welt, gegen die Angst und um einer keuschen und reinen Idee vom Künstlerleben Ausdruck zu verleihen.

0: Was sehen Sie, wenn Sie auf der Terrasse stehen und aufs Meer hinaussehen?
1: Was soll ich sehen? Das Meer. Leicht gekräuselt oder plötzlich Wellen weit draußen sich erheben, stürzen und sich wieder erheben, mit weißen Schaumkämmen auffliegen und glanzzerstäubend in sich zusammenbrechen.
0: Sonst sehen Sie nichts? Auch an klaren Tagen nichts?
1: Ich sehe den Himmel.

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1: Der umfangreiche Briefwechsel zwischen Bachmann und Henze ist erst im Jahre 2004 erschienen. Es fällt auf, dass ungefähr die Hälfte der gedruckten Brieftexte in anderen Sprachen abgefasst ist. Vor allem natürlich auf Italienisch, der Sprache der südlichen Sehnsucht. Aber es gibt, je nach Laune und Anlass, auch lange englische und französische Passagen. Die Briefpartner versuchen, den deutschen Provinzialismus zu überwinden. Gleichzeitig ist dieses Spiel mit Internationalität auch ein Zeichen für intime Vertrautheit.

0: Der gemeinsame Haushalt in Neapel führt zu einem komischen Rollenspiel der beiden. Ingeborg Bachmann gefällt sich mitunter als italienische Ehefrau. Von einer Lesereise schreibt sie im März 1956 aus Bremen:
1: Lieber, trag doch bitte gelegentlich, am besten noch heute, meinen Schirm zum Schirmmacher und lass ihm einen schwarzen Seidenanzug machen. Zweitens, brauchst du's Geld, beziehungsweise ist das Geld von Schwitzke angekommen? Drittens, lass um Himmels Willen die Fenster putzen. Viertens, die Angelina soll nicht nur die andere Wäsche, sondern auch meinen Schlafrock waschen. Fünftens, hast du einen Kameriere gefunden? Sechstens, iss kein Knoblauch. Siebtens, spare. Achtens, wirf das Geld nicht zum Fenster hinaus. Neuntens, wie geht es dir? Ich umarme dich. Ingeborg.
0: Der Alltag scheint sich einzurenken. Henze hat immer wieder schwule Freunde. Sie grüßen Ingeborg Bachmann auch gelegentlich am Ende seiner Briefe und versichern ihr ihre Hochachtung. Als potenzielle Ehefrau hat sie damit nichts zu tun. Sie ist für ihn die Dichterin. Sie steht in Henzes Sehnsucht für jenes unbedingte, absolute Künstlertum, das auch er anstrebt. Seine Briefe sind hitziger, ungestümer als diejenigen Ingeborg Bachmanns. Sie zeigt sich zwar viel wehrloser, tut dies meist aber in einem abgeklärten Ton. Es gibt immer wieder ekstatische Augenblicke der Gemeinsamkeit.
2: In meinem erstgeborenen Land im Süden sprang die Viper mich an und das Grausen im Licht. O schließ, die Augen schließ, presst den Mund auf den Biss. Und als ich mich selber trank und mein erstgeborenes Land die Erdbeben wiegten, da war ich zum Schauen erwacht. Da fiel mir Leben zu.
0: Doch es lässt sich nicht durchhalten. Ihr gemeinsames Leben in Neapel scheitert wegen ihrer unterschiedlichen Temperamente. Henze beklagt sich im Lauf der Jahre immer wieder über Bachmanns Traurigkeiten, ihr Unglücklichsein, ihr Leiden. Er beklagt sich deswegen, weil sie darüber ihre Arbeit zu vergessen scheint, das, was ihm am wichtigsten ist. Er möchte sich gegen Bachmanns depressive Zustände durch seine unentwegte künstlerische Produktion immunisieren. In einem Brief vom Juli 1956 kommt es zu einer Eifersuchtsszene.
3: Ich kann dich nicht leiden sehen. Es tut mir sehr weh und macht mich wütend, vor allem gegen mich selbst. Daher habe ich noch nichts beschließen können, außer dass ich gleich nach meiner Rückkehr mit dir reden will. Ich dachte auch über deinen Gast nach. Ich weiß seinen Namen nicht. Der mir gegenüber ein etwas komisches, feindseliges Verhalten an den Tag legte und sich dir gegenüber als Beschützer aufspielte. Aber er scheint ein netter Kerl zu sein und, wenn ich mich nicht täusche, auch intelligent. Ich weiß nicht, ob es sehr geschmackvoll war, als er dich in meiner Gegenwart streichelte und dir ins Ohr flüsterte. Aber was macht das schon? Sicher, ich habe nie in deiner Gegenwart mit jemandem geflirtet.
0: Ingeborg Bachmann reist aus Neapel ab. Sie meldet sich wochenlang nicht. Dann, im August in Venedig, entwirft sie einen Brief an Hans-Werner Henze.
1: Lieber Hans, heute habe ich deinen Brief erhalten und ich verstehe, dass du bekümmert warst, weil bis jetzt von mir kein Brief da war. Ich hoffe freilich, dass der größte Teil deiner Verbitterung mir gegenüber aus dieser Tatsache entspringt. Zuerst wollte ich schreiben und dann habe ich nicht können. Es ist schwierig, nach einer ungewöhnlichen Abreise die richtigen Worte zu finden. Und ich fürchte, dass es mir auch gestern nicht gelungen ist, mich gut auszudrücken. Eben diese Nacht habe ich viel überlegt und dann gedacht, nach Klagenfurt zu fahren –

0: Und jetzt bin ich entschlossen. Einfach, weil es die beste Lösung für die Arbeit ist. Ein ruhiges Zimmer, das Essen von der Mutter, keine Leute und es kommt auch niemand in diese grauenhafte Stadt. Jetzt fühle ich, dass ich mich gut entschieden habe. Auch gestern Nachmittag habe ich an so viele Dinge gedacht, sofort nach Griechenland aufzubrechen oder auf den Mond. Aber auch wenn nicht die Arbeit wäre, ich bin so müde, leer und verletzt wie ein Tier im Wald, das den Schatten sucht und sich versteckt, bis es geheilt ist. Es kommen Augenblicke im Leben, wo die Idee zu flüchten sich verkehrt in das Verlangen, sich in irgendeinen Winkel zurückzuziehen. Italien lädt überall und immer ein, die Augen zu öffnen, die Ohren. Und ich will jetzt nichts anderes sehen als mein Papier, die Schreibmaschine und eine Mauer davor. Du solltest mir nicht so viel vorwerfen, auch wenn vielleicht meine Art zu arbeiten verschieden ist von der deinen. Aber es ist ein Missverständnis, wenn du meinst, dass ich den Dingen, die von mir verlangt werden, davonlaufe. Nur war die letzte Zeit und vielleicht dieses ganze Jahr für mich so schwer. Ich erinnere mich sehr klar an all die schönen Tage in Neapel, aber ich bin nicht fähig, in mir die andere Seite zu klären, die des Scheiterns, trotz deines guten Willens und des meinen, der immer da war. Das musst du glauben.
1: Es erklingt eine Musik, die wir schon einmal gehört haben. Aber das ist lange her. Ich weiß nicht, wann und wo es war. Eine Musik ohne Melodie, von keiner Flöte, keiner Maultrommel gespielt. Sie kam im Sommer aus der Erde, wenn die Sonne verzweifelt hochstand, der Mittag aus seiner Begrifflichkeit stieg und in die Zeit eintrat. Sie kam aus dem Gebüsch und den Bäumen. Denk dir erhitzte, rasende Töne, zu kurz gestrichen auf den gespannten Seiten der Luft oder Laute aus ausgetrockneten Kehlen gestoßen. Ja, auch an einen nicht mehr menschlichen, wilden, frenetischen Gesang müsste man denken. Aber ich kann mich nicht erinnern. Und du kannst es auch nicht. Oder sag, wann das war. Wann?

0: Zum Beispiel auch das Libretto, der junge Lord. Du kannst dir nicht vorstellen, wie schwer es war, dieses Libretto aus ihr herauszuholen. Mit fürchterlichsten, repressiven Methoden musste ich arbeiten. Nicht mehr grüßen oder einschließen oder wütend sein oder was weiß ich, oder mit Geschenken überhäufen, was, nur um einen kleinen Dialog zu kriegen. Gut, es ist wirklich ein sehr schönes Libretto geworden, das ist klar. Sehr schön, aber wie schwer ist es doch gewesen, das herauszukriegen. Es hat sehr lange gedauert, ich schrieb schon dauernd und dann musste ich sie immer wieder zwingen. Und dann versprach sie, bis morgen diese drei Zeilen zu machen. Nichts, eine Woche musste ich warten.
1: Zu einer wahren Katharsis kommt es, als klar wird, dass ein gemeinsames Leben zum Scheitern verurteilt ist und Ingeborg Bachmann sich offensiv anderen Männern zuwendet. Henze schreibt einen verzweifelten Brief, gestaltet dabei aber den Text trotz des immensen Gefühlsausbruchs als sprachliche Komposition. Es sind zwei Satzreihen, die abwechselnd versartig angeordnet sind. Eine Reihe mit blauem Farbband ist auf Italienisch geschrieben, die andere zunächst auf Deutsch und dann, wenn es brenzlig wird, auf Englisch.
2: Ich habe begriffen, dass du es nicht mit mir aushältst und dass ich mich an diese Einsamkeit gewöhnen muss, die für mich so grausam ist wie für dich. Ich werde wirklich wütend, wenn ich daran denke, dass

0: du diese ganzen Verrücktheiten machst, nur weil ich schwul bin. Das ist der Punkt. Wo ich verletzt bin und mich aufrege und mein Stolz sich regt gegen diese Reaktion. Dass du dich weigerst, meine Gastfreundschaft in Anspruch zu nehmen, was eine gewisse Sicherheit für dich bedeuten könnte, und was ich nur anbiete, weil ich dich anbete, ist erniedrigend? Nicht, weil es eine Frage der Einstellung ist, sondern weil ich dadurch klar verstehe, dass Frau B. es mit mir nicht aushält, weil ich schwul bin, sie leidet, also gut. Wenn sie leidet, verletzt mich das auch.
1: Liebe, dunkler Erdteil heißt ein Gedicht, das Ingeborg Bachmann in dieser Zeit schreibt. Es ist ein Programm. Als sich die Beziehung zu Hans-Werner Henze endgültig geklärt hat, als sie formal beschließen, sich wie Bruder und Schwester zueinander zu verhalten und nicht wie Ehemann und Ehefrau, im Frühjahr 1957 fasst sie einen Entschluss. In einem Briefentwurf an Henze mutet er rätselhaft an. Sie spricht vom anderen Ende der Welt. Sie spricht von ihrer Beziehung zu Männern, vor allem aber von einem Alleinsein, das vielleicht zerstörerisch sein kann.
2: Wenn du diesen Brief haben wirst, so beginnen oft die Briefe vor dem Selbstmord. Aber der meine ist nicht einer von dieser Art, vielleicht sogar einer zu leben. Und etwas sagt mir, dass du mich verstehen wirst. Diese ungewöhnliche Entscheidung, die mich, ich weiß nicht, wie viele Kilometer von hier wegführt. Es sind viele, viele. Und es ist das andere Ende der Welt. Es ist nicht nur Leidenschaft, die mich zu dieser Entscheidung treibt, sondern viel mehr. Und wenn du willst, mehr als Leidenschaft. Aber in sich ein Begreifen der Leere, die ich erlitten habe und die ich künstlerisch erleide. Wenn ich heute gehe, bitte ich dich nur um eine Sache. Im Falle meiner Rückkehr mich nichts zu fragen und für mich da zu sein und mich zu fragen, ob ich den Tee nachher oder später trinken will und mir die Zyklamenfarbe aufzubewahren. Ich liebe dich noch, aber ich werde das immer tun. Aber es ist eine andere Liebe, eine, die Zweifelssorge nicht kennt, rein und brüderlich. Und da gibt es etwas anderes, das zerstört und zerstörerisch ist, alles oder nichts in sich dazu angetan, mich einmal wissen zu lassen, was ich wert bin und was ich nicht wert bin. Und ich bin es, Hans, ich allein, die Dinge so auf die Spitze treibt. Denn die Männer sind Feiglinge. Es ist merkwürdig, dass ich vor kurzem etwas über diesen dunklen Erdteil geschrieben habe. Und nun gehe ich wirklich dorthin. Und ich fühle diesen alten, starken Mut.

Weiß Gott, was diesmal in dich gefahren ist. Und nun musst du auf dieser Insel leben. Oh, so warst du immer. Immer, immer, immer. Oh, du Pirat. Und was würdest du sagen, wenn ich doch eines Tages nachkäme und dich zurückholte, ehe der Vulkan Feuer speit und du, vergiftet von dem Zisternenwasser und von den Selbstgesprächen, und weiß Gott, wie du das aushältst, Tag und Nacht.

0: Dann ist die Zeit weitergegangen und sie hat eines Tages in Paris einen anderen Mann kennengelernt und hat mich verlassen. Für etwas sehr viel Konkreteres und Anstrengenderes als mich, Max Frisch.
1: Der Ton zwischen Bachmann und Henze ändert sich. Im Juli 1958 zieht Ingeborg Bachmann zu Max Frisch nach Zürich. Es ist eine Beziehung, die letztlich zu ihrem Lebenstrauma wird. In einem langen Fernsehfilm, den Peter Hamm über Ingeborg Bachmann gedreht hat, kommt auch ihr damaliger Lektor Reinhard Baumgart zu Wort.
2: Sie hatte einfach keine handwerkliche Robustheit, mit der man ein ganzes Autorenleben

0: durchhält und dann Autor als Beruf leisten kann. Und dann lebte sie ja jahrelang mit so einem wirklich einem Dichterprofi wie Max Frisch zusammen. Und sie hat mir oft erzählt, was mich wahnsinnig macht, ist, er geht nach dem Frühstück rauf und schon höre ich nach kurzer Zeit seine Schreibmaschine klappern, das läuft und läuft und ich sitze da und brüte und es kommt und kommt nichts.
1: Und es ist jedenfalls, kann ich einmal die Tatsache feststellen, dass wir als Mann-Frau, als Paar gelebt haben, jeder arbeitend, jeder kenntnisnehmend von der Arbeit des anderen, aber eine Zusammenarbeit oder eine Beeinflussung oder auch nur eine Stimulation, glaube ich, hat nicht stattgefunden.
2: Die gemeinsame Arbeit mit Hans-Werner Henze jedenfalls leidet zunächst nicht. Sie schreibt mehrere Texte und Libretti für ihn. In allen persönlichen Krisenmomenten Bachmanns sichert Henze ihr seine Unterstützung zu und bietet seine Wohnung als immerwährende Fluchtburg an.
3: Habe eine große Ruhe und Stille und bin friedlich und freue mich. Ach, wenn ich doch auch von dir derartiges hoffen dürfte. Du hast mich mit dem Roman deines Lebens zwar etwas amüsiert, aber schließlich nicht nur. Aber dass du eine seltsame Pflanze bist, ist dir hoffentlich klar. Ich habe viel darüber nachgedacht und bitte dich, vor allem eines zu tun, dem Instinkt folgen und dem Prinzip der größtmöglichen Schwere und Sorgenlosigkeit. Nur so kann man arbeiten, wozu man ja schließlich da ist.
2: Spätestens mit der Uraufführung seines Undine-Balletts in London 1958 ist Henze ein internationaler Star. Im Laufe der 60er Jahre haben die beiden immer weniger Kontakt. Je mehr sich Henze im Jet-Set bewegt und mal aus New York, mal aus Hongkong, mal aus Detroit, Berlin, Paris oder London schreibt, desto fester und rigider wird sein Stil. Von den hochstürmenden Fantasien früherer Tage ist er weit entfernt. Bachmann, durch die Beziehung mit Max Frisch existenziell verwundet, schreibt hingegen immer diffuser. Doch als sie sich Anfang 1963 entschließt, sich von Max Frisch zu trennen und völlig hilflos ist, ist es Henze, an den sie sich wendet. Er kommt sofort zu ihr an den Zürichsee und holt sie ab, fährt mit ihr durch Italien.
4: Ich habe so tun müssen, als sei nichts. Nur ein bisschen Krankheit. Aber das stimmte nicht. Es war nicht ein bisschen Krankheit, sondern ich musste vor 2 Monaten in die Klinik, weil ich versucht habe, mich umzubringen. Aber das werde ich nie wieder tun. Es war eine Verrücktheit, und ich schwöre dir, dass ich das nie wieder tun werde. Du denkst vielleicht, es sei meine Schuld, dieses Ende, aber das stimmt nicht. Wenn man überhaupt von Schuld sprechen will, dann ist es die Schuld von Max. Sonst wäre es mit mir nicht so weit gekommen. Tatsache ist, dass ich tödlich verletzt bin und dass diese Trennung die größte Niederlage meines Lebens bedeutet. Ich kann mir nichts Schrecklicheres vorstellen als das, was ich durchgemacht habe und was mich bis heute verfolgt. Auch wenn ich heute anfange, mir zu sagen, dass ich weitermachen muss, dass ich an eine Zukunft denken muss, an ein neues Leben.
5: Unser Alltag war nicht vom Sex belastet. Unser Alltag war ein Fest. Wir hatten immer Fest, jeden Tag. Unser Zusammensein war festlich, unser Essen war festlich, unser Spaziergang war festlich, unsere Entdeckungen Neapels und der napolitanischen Freunde, die wir hatten, waren Feste. Unser Schreiben war, wir waren begeistert von unseren Arbeiten, auch von unserer fast ironisch geführten affektiven Situation, in der die Arbeit sehr stark hineinwirkte. Und wir hatten eine Geheimsprache, wir hatten einen Geheimcode. Man brauchte sich niemals zu belügen. Es war vollkommen überflüssig, sich zu belügen. Etwas ganz Herrliches, wo gibt es sowas? Ein Zustand, ein nirvanahafter Zustand zwischen 2 Menschen. Es gab so etwas wie einen Aufenthalt in einem Land der Begeisterung, wo Eros und Intellekt und Jungsein und Glück zusammengehen, zusammenfließen. Und das war eigentlich dasjenige, was unsere Beziehung so sehr anders machte, als die üblichen Zwischenmenschenbeziehungen sind.

0: Das letzte Gedicht, das Ingeborg Bachmann geschrieben hat, stammt aus dem Jahr 1967, 6 Jahre vor ihrem Tod. Es hat den Titel Enigma, Rätsel, und das Motto für Hans-Werner Henze aus der Zeit der Ariosi. Aus der Zeit, als er ihre Gedichte vertonte.
1: 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Frühling wird nicht mehr werden. Tausendjährige Kalender sagen es jedem voraus. Aber auch Sommer. 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Es wird nichts mehr kommen. Du sollst ja nicht weinen, sagt eine Musik. Sonst sagt niemand etwas.

Ein Geschrei aus trockenen Kehlen brach los. Eine Musik, könnte ich auch sagen, ein wilder, frenetischer Gesang, der vom Hügel herunter über den Weg und zum Meer stürzte. Wir blieben stehen und sahen einander erschrocken an. Denn die Zikaden waren einmal Menschen. Sie hörten auf zu essen, zu trinken und zu lieben, um immerfort singen zu können. Auf der Flucht in den Gesang wurden sie dürrer und kleiner, und nun singen sie an ihre Sehnsucht verloren, verzaubert, aber auch verdammt, weil ihre Stimmen unmenschlich geworden sind.

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1: 19 Uhr. Bundeswehreinsatz im Persischen Golf laut Pistorius noch völlig offen. Polizeieinsatz bei WM Autokorso in Kassel. Alba Berlin ist neuer deutscher Basketballmeister. Das Wetter am Abend und in der Nacht örtlich starke Gewitter, 22 bis 16 Grad. Mein Name ist Kevin Arnold. Die USA und der Iran sprechen seit heute in der Schweiz direkt über ein Ende des Krieges. Bisher ist unsicher, ob die Verhandlungen zu einer stabilen Waffenruhe am Persischen Golf führen werden. Für Verteidigungsminister Pistorius ist daher noch völlig offen, ob die Bundeswehr zum Minenräumen in die Straße von Hormuz geschickt wird. Denn eine Waffenruhe, so Pistorius in der ARD, sei dafür eine wesentliche Voraussetzung.
2: Dann ist die zweite wesentliche Voraussetzung ein Mandat des Bundestages, der wiederum einen internationalen Rahmen braucht. Der Korken auf der Flasche Straße von Hormuz, der ist ja von Donald Trump reingedrückt worden und nicht von uns. Aber wir haben ein Interesse daran, ihn wieder rauszuholen, aber im Einvernehmen. Und noch mal ganz wichtig, ausdrücklich mit Zustimmung des Irans und zum Beispiel auch von Oman.
1: Nach dem deutschen Spiel bei der Fußball-WM hat es in Kassel einen größeren Polizeieinsatz gegeben. Während eines Autokorsos in der Innenstadt kam es vergangene Nacht zu Ausschreitungen. Grund war, dass ein Mann auf dem Dach seines Autos eine Fackel geschwenkt und den Hitlergruß gezeigt haben soll. HR-Reporter Jürgen Jenauer.
3: In sozialen Medien kursiert ein Video, das die Aktion zeigt. Die Menschen, die drumherum ebenfalls feiern, lassen sich das allerdings nicht gefallen. Sie fangen an, das betreffende Auto zu demolieren, die Kennzeichen abzureißen, die einen in rechtsextremen Kreisen beliebten Code tragen sollen, und die Fahrzeuginsassen durch das Fenster zu attackieren. Zeugen schreiben unter dem Video, der Mann habe auch eine sogenannte Reichskriegsflagge dabei gehabt und ausländerfeindliche Parolen gerufen. Auch deswegen ermittelt jetzt der Staatsschutz gegen den Fackelschwenker und zwei Männer, die das Auto angegriffen haben sollen.
1: Die Dienstleistungsgewerkschaft Verdi kritisiert die Vorschläge der Rentenkommission. Verdi-Chef Wernicke erklärte, im Kern gingen sie an der Lebenswirklichkeit der arbeitenden Menschen vorbei. Aus der Nachrichtenredaktion Christoph Haas.
4: Das Renteneintrittsalter weiter anzuheben, lehne man deutlich ab. Die Rentenkommission will es an die Lebenserwartung knüpfen und pro Jahrzehnt um etwa 6 Monate heraufsetzen. Wernicke sagt, wegen hoher Belastung sei schon Rente mit 67 für viele nicht zu erreichen. Und es sei eine Missachtung von Lebensleistung, dass langjährig Versicherte nicht mehr ohne Abschläge früher in Rente gehen sollen. Gut findet Verdi aber den Vorschlag, Minijobs abzuschaffen und etwa Abgeordnete und Selbstständige in die gesetzliche Rente einzubeziehen.
1: Klaus Schäner bleibt Bürgermeister von Rodenbach im Main-Kinzig-Kreis. Bei der Wahl heute hat der SPD-Politiker rund 73% Zustimmung bekommen. Er war der einzige Kandidat. Fast 27% der Wähler stimmten mit Nein. Die Wahlbeteiligung lag bei knapp 29%. Schäner ist seit 2002 Chef im Rathaus von Rodenbach. Neuer deutscher Basketballmeister ist Alba Berlin. Gegen Titelverteidiger Bayern München gewann die Berliner das entscheidende 5. Spiel der Finalserie mit 84-81. Dabei hatten die Münchner zwischenzeitlich mit 20 Punkten Vorsprung geführt. Der Ulmer Radprofi Florian Lipowitz hat die Slowenien-Rundfahrt gewonnen. Nach seinem Etappensieg gestern holte sich der 25-Jährige auch die 170 Kilometer lange Schlussetappe. In 2 Wochen beginnt die Tour de France, die Lipowitz im vergangenen Jahr als Dritter beendet hatte. Das waren die Nachrichten. Das Wetter. Heute Abend kann es einzelne Gewitter geben, zum Teil unwetterartig mit Starkregen, Hagel und Sturmböen. An vielen Orten bleibt es aber trocken. In der Nacht kühlt es wieder nur relativ wenig ab. Tiefstwerte 22 bis 16 Grad. Morgen erst überwiegend sonnig und trocken, am Nachmittag teilweise Gewitter bis 37 Grad. Die weiteren Aussichten, die drückende Hitze bleibt auch in der kommenden Woche, Dienstag bis 37 Grad. Die Zeit 19.04 Uhr.
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5: Mit Carmen Mikovic, guten Abend. Und mit Nika, geschrieben in Großbuchstaben und mit Bindestrich. Nika steht für die Sängerin Annika Omlor, eine Newcomerin, die sich die HR Big Band im April 2026 auf die Bühne der Frankfurter Batschkap eingeladen hat. Und das klang ungefähr so.

0: Marty Scales an der Gitarre.
1: Nika am Gesangsmikrofon. Was für eine Stimme. Soulig, warm, lässig. Perfekter Match für die HR Big Band. Der Song hieß Jammin'. Grundlage jeden Musizierens in Jazz und Soul. Auch Nika hat sich gerne in Jam-Sessions erprobt. Sie stammt aus einem Dorf in der Südpfalz und lebt seit einigen Jahren in Frankfurt. Für sie der perfekte Ort. Nicht so riesig wie Berlin, wo sie befürchten müsste, unterzugehen in der Masse von Musikerinnen und Musikern. Ein tolles Pflaster und ihr Place to Shine, sagt Annika Omlur alias Nika über Frankfurt. Zu hören war Nika bisher zum Beispiel auf dem Abschiedsalbum von Moses Pelham. Sie war bei Stefan Raab im Vorentscheid für den ESC und vor 2 Jahren hat sie ihr Debütalbum Annie veröffentlicht. Ihr deutschsprachiger Neo-Soul mit Anklängen an Hip-Hop und Jazz ist gefühlvoll und groovy. Ihre Texte sind ehrlich und trotzdem poetisch. Ihr neues Album Live in Studio ist sozusagen ein mitgeschnittenes Wohnzimmerkonzert, das sie zusammen mit dem Urban Art Orchestra gegeben hat. Beim Konzert in der Frankfurter Butch Cup am 23. April 2026 war alles deutlich größer. Band, Wohnzimmer und Publikum. Denn das Motto lautet schließlich Pop goes big. Regelmäßig lädt die HR Big Band in dieser Konzertreihe Newcomer ein. Deren Songs bekommen dann ein farbiges jazz-orchestrales Kleid maßgeschneidert. Die Arrangements für Nika hat Jörg-Achim Keller geschrieben. Als ehemaliger Chefdirigent der HR Big Band mit Händchen fürs Populäre ist er dafür die Idealbesetzung. Und mit dem vollen Big Band Sound kann Nika mit ihrer Energie und ihrer Bühnenpräsenz locker mithalten. Davon kann man sich auch optisch überzeugen. Im YouTube-Kanal der HR Big Band können Sie das komplette Konzert miterleben. Hier bei uns in HR2 Kultur geht es rein akustisch weiter mit Immer wieder und weiteren Songs.
0: Wie geht's euch heute eigentlich? Seid ihr gut drauf?

Axel Schlosser und Felix Fromm. Jörg-Achim Keller. Oh, es ist so aufregend. Ich freue mich so, dass ihr alle hier seid. Es ist der absolute Wahnsinn. Ich habe davon wirklich sehr, sehr, sehr lange geträumt. Ich habe angefangen, meine eigene Musik zu machen in einem Tonstudio, was hier so um die Ecke ist. Es ist in der Gewinnerstraße, ist kein Witz. Und ich bin jeden Tag, wenn ich hier ins Studio gefahren bin, an der Butch Cup vorbeigefahren und habe mir gedacht, irgendwann spiele ich hier drin. Und baby, here I am. Ich wohne seit 8 Jahren in Frankfurt und ich liebe Frankfurt. Wer hier liebt auch Frankfurt? Wie sehr liebt ihr Frankfurt? Yes.

Und ich warte seit einem halben Jahr auf den Tag heute. Ich weiß nämlich schon seit einem halben Jahr Bescheid, ein bisschen länger als ihr. Und heute ist endlich der Tag gekommen. Heute darf ich meine Songs hier spielen. Meine eigenen Songs, die ich gemeinsam mit tollen KünstlerInnen geschrieben habe. Der erste Song, den ihr gehört habt, war Jammin'. Den habe ich mit Robin Nowak zusammengeschrieben. Und der zweite hieß Immer wieder. Und jetzt kommt der Song, der mir unfassbar wichtig ist. Er heißt Heute ist der Tag. Und ich glaube, ich muss nicht mehr dazu sagen.

Martin Scales. Paul Oestedt an den Drums. Motherfucking Hans Lawischnik am Bass. Meine Damen und Herren. Den Originalbass hat Bright O'Shea geschrieben, mein aktueller Bassist.

Vielen, vielen, vielen Dank. Ich muss euch mal richtig hören. Kann ich vielleicht das Raummikrofon etwas lauter haben? Dann höre ich euch nämlich auch. Wir haben nämlich euch auch mikrofoniert. Haha! Das sage ich euch jetzt nach dem Mitsingteil. Bitte nicht aufhören mitzusingen. Jetzt höre ich sie mich. Ach, wie schön, Leute. Ich glaube, ich sag mal noch so ein paar Worte zu dem, was wir hier eigentlich gerade machen. Wir spielen mein Album Annie, was ich vor 1,5 Jahren veröffentlicht habe, im Jahre 2024. Ist jetzt echt schon ein Weilchen her. Oh Gott, wie frage ich das jetzt? Wer hat denn das Album schon gehört, als es gerade rauskam? What? What? Okay, und wer hört mich jetzt hier zum ersten Mal heute live? Welcome to your new best friend's home. Oh, ich habe heute echt, also ich weiß gar nicht, wie ich zu dieser Ehre komme. Doch, ich weiß es eigentlich. Ich erzähle euch. Ist es okay, wenn ich kurz erzähle? Ich muss immer mal kurz zu ihm hier, zum Chef gucken. Wir haben viel Zeit. Ach, das ist doch schön. Dann mache ich es mir jetzt mal gemütlich. Ich habe mir mein Räucherstäbchen schon angemacht. Vielleicht, riecht ihr das in der ersten Reihe? Oh, riecht gut, ne? Oh. Ne? Ehrlich? Ja! Das war doch mein Ziel. Ich will euch doch hier in meine Energie reinlassen. In mein Zuhause reinlassen. Was wollte ich denn jetzt eigentlich erzählen? Ach genau, wie ich zu dem Gig hier heute kam. Das haben mich echt viele gefragt, weil ich finde es ja auch ein bisschen verwunderlich. Ich weiß, dass ich hier in Frankfurt schon einige Bühnen bespielen durfte, dank dieses Albums, mit meiner festen Bandbesetzung, mit der ich immer am Start bin. Ach, das muss ich noch sagen. Stopp. Sorry. Ich habe mir alles hier fein säuberlich aufgeschrieben und doch vergisst man immer wieder was. Der Song Heut ist der Tag, das war der dritte, den ihr gehört habt. Den hat mein lieber Freund und unfassbar talentierter Musiker, Jona Heckmann, da steht er, arrangiert. Mit ihm zusammen trete ich öfter mit dem Urban Art Orchestra auf. Wer kennt das Urban Art Orchestra? Yes! Okay, wer es noch nicht kennt, unbedingt auschecken, sein Projekt. Und mit ihm und mit vielen anderen Personen darf ich diese Reise gehen. Und genauso kam das auch hier heute zustande. Ich habe... Mein bester Freund Nico, zu dem erzähle ich ja später noch was, will er zwar nicht, aber mache ich trotzdem, der arbeitet beim HR, der macht dort ab und zu mal den Ton für die Big Band und für das Sinfonieorchester und ich habe dann ihn mal irgendwann gefragt, ey, es spielt doch Butcher Brown, kann ich dann nicht mal zur Probe mitkommen, im Sendesaal ein bisschen zuhören, gibt doch sowas wie einen Besucherausweis. Den habe ich mir dann auch geschnappt und dann war ich in dem Sendesaal bei der Probe und dann sagte ein Technikerkollege von Nico, sagte so, wenn du mit der HR Big Band mal auftreten willst, dann müsstest du mit dem Olaf sprechen, der Manager, der sitzt da drüben. Und wie ich halt so bin, gesagt, getan, muss man mir nicht viel sagen. Ich bin direkt hingegangen.

hingegangen und habe gesagt, hi Olaf, ich bin die Nika, wir kennen uns nicht. Was muss ich tun, um mit der HR Big Band spielen zu können? Und dann hat er mich irgendwie mal angegrinst und dann meinte er, ah, ich habe deinen Namen schon mal gehört, cool, ja, schick mir doch mal eine Demo. Du, und in meinem Kopf war so, ja, ich arbeite an einem neuen Album, es dauert noch ein bisschen, schicke ich den dann irgendwann nächstes Jahr. Und dann wie der Zufall oder eben, ne, alles fügt sich ja irgendwie, es so will, haben einige Personen aus dem Frankfurter Musikraum mich bei Olaf irgendwie vorgeschlagen für das heutige Event und auch generell für eine Zusammenarbeit. Ganz unabhängig davon, was ich vorher mit Olaf besprochen habe. Und deswegen möchte ich an dieser Stelle nochmal ganz, ganz herzlich einmal dem lieben Olli danken. Denn der liebe Olli ist einer von den Personen, mit denen ich schon öfter auf der Bühne stehen durfte und der mich echt immer unterstützt und an mich glaubt. Und er hat, glaube ich, mit Olaf gesprochen. Ich will nichts verraten, was ich vielleicht nicht darf. Und der Marc Petri. Wo ist Marc Petri? Wahrscheinlich ganz da hinten, der will es nicht so laut haben. Danke, dass ich hier stehen darf. Danke an die Personen, die an mich glauben und die meine Musik verbreiten und die weitererzählen und überhaupt, die mich so pushen, die mich überall auf meinem Weg supporten. Wegen euch stehe ich hier und es ist nicht selbstverständlich und es ist ein kleiner Fiebertraum, aber es ist unfassbar, es ist traumhaft. Vielen, vielen Dank.

Wir kommen zu einem Song, der vor allem heute für die unter euch sind, die hier mit einem Partner oder einer Partnerin sind. Kann ich mal kurz Raumlicht haben? Vielleicht? Wer von euch ist denn hier mit seinem Schatzilein? Ah! Ach, ich würde behaupten, das ist jetzt euer Moment. Heute, jetzt könnt ihr mal richtig zeigen, wie dolle ihr die Person liebt. Es kommt ein unfassbar schnulziges Lied. Das heißt Alles für dich. Und ich würde mal behaupten, dass ihr das für euren Partner oder eure Partnerin empfindet. Also nehmt die Person in den Arm

großen Applaus an unsere wunderbaren Bläser hier. Das ist Wahnsinn.

0: Martin Auer am Flügelhorn. Oh. Geht's euch denn noch gut? Ja! Ja! Kann ich ein Ja von euch hören? Ja!
1: Pop Goes Big, Nika und die HR Big Band unter der Leitung von Jörg-Achim Keller am 23. April 2026 in der hörbar ausverkauften Frankfurter Batschkap. Nikas Fangemeinde erwartet schon sehnlichst ein neues Album und einen Titel gab es bei Pop Goes Big schon vorab, Friends. Wir können jetzt noch ein bisschen reinhören. Das war die Sendung der HR Big Band für heute. Sie finden sie auch unter hr2.de und in ARD Sounds. Mein Name ist Carmen Mikovic. Danke fürs Zuhören und tschüss.

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2: Um 20 Uhr mit Kevin Arnold. Zum Hessentag in Fulda sind insgesamt mehr als 1 Million Menschen gekommen. Das haben die Hessische Staatskanzlei und die Stadt Fulda zum Abschluss des Landesfestes mitgeteilt. HR-Reporter Daniel Kettner.
3: Ministerpräsident Rhein zieht eine positive Bilanz. Der Hessentag hier in Fulda habe eindrucksvoll gezeigt, was unser Land ausmache. Gemeinschaft, Gastfreundschaft und Zusammenhalt. Die Menschen haben zusammen gefeiert, gelacht und unvergessliche Momente erlebt. Fuldas Oberbürgermeister Wingenfeld zeigt sich sehr zufrieden. Die Stadt habe sich von ihrer besten Seite präsentiert. Die 10 Tage werden noch lange in der Stadt und der Region nachwirken.
2: Die USA und der Iran sprechen seit heute direkt darüber, wie sie den Krieg beenden wollen. Ob es dabei zu einer stabilen Waffenruhe am Persischen Golf kommt, ist unsicher. Für Verteidigungsminister Pistorius ist daher ein Minenräumeinsatz der deutschen Marine in der Straße von Hormus keine ausgemachte Sache. In der ARD sagte er, ob der Bundestag dafür noch vor der Sommerpause ein Mandat erteilen werde, sei völlig offen. ARD-Berlin-Korrespondent Gabor Hallert.
4: Minen zu räumen sei im deutschen Interesse, so Pistorius. Trump habe den Korken auf die Flasche der Straße von Hormuz gedrückt, aber wir hätten ein Interesse, ihn wieder herauszuholen. Im Moment lägen die Voraussetzungen für einen deutschen Einsatz nicht vor, so sieht es der Vorsitzende des Verteidigungsausschusses, der CDU-Politiker Thomas Röwekamp.
2: Verdi-Chef Wernicke kritisiert den Vorschlag der Rentenkommission, das Renteneintrittsalter weiter anzuheben. Das gehe an der Lebenswirklichkeit der arbeitenden Menschen vorbei. Viele seien so belastet, dass sie schon Rente erst mit 67 nicht erreichen könnten. Außerdem missachte es die Lebensleistung von Menschen, dass man sie nach 45 Versicherungsjahren nicht mehr ohne Abschläge vorzeitig in Rente gehen lassen will. Klaus Schäner bleibt Bürgermeister von Rodenbach im Main-Kinzig-Kreis. Bei der Wahl heute hat der SPD-Politiker gut 73% Zustimmung bekommen. Er war der einzige Kandidat. Fast 27% der Wähler stimmten mit Nein. Die Wahlbeteiligung lag bei knapp 29%. Schäner ist seit 2002 Chef im Rathaus von Rodenbach. Neuer deutscher Basketballmeister ist Alba Berlin. Gegen Titelverteidiger Bayern München gewannen die Berliner das entscheidende 5. Spiel der Finalserie mit 84-81. Dabei hatten die Münchner zwischenzeitlich mit 20 Punkten Vorsprung geführt. Für Alba Berlin ist es die erste Meisterschaft seit 4 Jahren und der insgesamt 12. Titel. Das waren die Nachrichten. Das Wetter, heute Abend örtlich Gewitter, zum Teil unwetterartig, mit Starkregen, Hagel und Sturmböen. In der Nacht lassen die Gewitter nach, nicht kühler als 22 bis 16 Grad wird's. Morgen erst überwiegend sonnig, am Nachmittag teilweise heftige Gewitter bei 28 bis 37 Grad. Auch die Tage danach bleibt es drückend heiß.

0: Heißt zum Teil bis 39 Grad. Die Zeit 20.03 Uhr.
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2: Mein Name ist Nils Kaiser. Herzlich willkommen. Heute widmen wir uns einem Kammerkonzert, das am 1. August des Jahres 2024 stattfand im Rahmen des Rheingau Musikfestivals. Die Cellistin Raffaela Gromes und der Pianist Julian Riem waren im Fürst von Metternich Saal von Schloss Johannesberg zu Gast, hoch oben über den Weinbergen der Stadt Geisenheim. Beim Rheingau Musikfestival sind jährlich traditionell die besten Kammermusikerinnen und Kammermusiker anzutreffen, und zweifelsohne zählen Raffaela Gromes und ihr langjähriger Klavierpartner Julian Riem auch zu diesem erlesenen Kreis. Die 1991 in München geborene Cellistin bildet bereits seit ihrem Studium ein festes Duo mit Julian Riem. Da Riem sich als Pianist und auch als Musikarrangeur in die Präsentationen mit einbringt, ergeben sich die vielfältigsten Möglichkeiten für die beiden Künstler, musikalisch in Erscheinung zu treten. Auch für ihren musikalischen Abend beim Rheingau Musikfestival hatten die beiden Interpreten ein ungewöhnliches Programm vorbereitet. Es orientiert sich an Spot on Hollywood, einem der Schwerpunktthemen des Rheingau Musikfestivals 2024. Beim Konzert, das wir gleich hören, geht es also um Filmmusik sowie um Musik aus dem Umkreis der Filmwelt. Konkret heißt das, gleich treffen Werke von Dmitri Schostakowitsch auf Kompositionen von Filmmusik-Ikonen wie John Williams, Rachel Portman, Ennio Morricone und Hans Zimmer. Was auf den ersten Blick ungewöhnlich klingt, entpuppt sich auf den zweiten Blick aber als stimmig, denn Dmitri Schostakowitsch hat viel Filmmusik komponiert. Etwa 40 Spiel- und Experimentalfilme hat er musikalisch verfeinert, darunter unter anderem Shakespeare-Klassiker. Er hatte einen großen Einfluss auf die gesamte Filmmusikszene und ist auch für die Hollywood-Komponisten von heute noch ein großes Vorbild. Für den Beginn des Konzertes hatte sich Raffaela Gromes einen der Cello-Klassiker von Schostakowitsch ausgesucht, die Cellosonate in D-Moll Opus 40. Sie entstand 1934, genau in dem Jahr, als Diktator Stalin seine harte Politik des sozialistischen Realismus ausrief. Die Komponisten in der Sowjetunion waren nun gezwungen, volksnah und optimistisch zu komponieren, was eigentlich gar nicht zum Stil Schostakowitschs passte. Wahrscheinlich lässt sich so erklären, dass in der Cellosonate wunderschöne, romantische Melodien auf sehr moderne und komplexe Klänge treffen, die auch etwas Mechanisches und Kaltes an sich haben. Hier ist nun die Cellosonate in D-Moll Opus 40 von Dmitri Schostakowitsch, aufgeführt von Raffaela Gromes und Julian Riem.

Raffaela Gromes und Julian Riem spielten die Cellosonate in D-Moll Opus 40 von Dmitri Schostakowitsch. Im Konzertsaal hier in HR2 Kultur besuchen wir heute das Rheingau Musikfestival und hören die Aufzeichnung eines Kammermusikabends vom 1. August 2024. Filmmusik und Musik, die einen Bezug zu Filmen hat, standen im Mittelpunkt dieses Konzerts und als nächstes folgen zwei klassische Werke, die in Filmen gerne zitiert werden: die dritte Gymnopädie von Erik Satie und die Carmen-Fantasie von Georges Bizet. Beide Stücke wurden von dem Pianisten Julian Riem neu arrangiert für Violoncello und Klavier.

Die mitreißende Carmen, hier eben gesungen von einem Violoncello, das die Cellistin Raffaela Gromes gespielt hat. In Begleitung von Julian Riem am Klavier, der auch die musikalischen Arrangements dieser Werke erstellt hat. Im weiteren Verlauf des Konzertabends tauchen die beiden Interpreten nun vollends ein in den nachhaltigen und vielseitigen Fundus an Filmmusiken. Was nun folgt, sind 10 Arrangements, die ebenfalls aus der Feder von Pianist Riem stammen. Darin Musik aus dem Italo-Western Once Upon a Time in the West von Ennio Morricone, Vian Sets Up Shop aus Chocolat von Rachel Portman und diverse Disney-Filme. Kompositionen. Außerdem zu hören sind Auszüge aus Schindlers Liste und Star Wars von John Williams und Themen aus Fluch der Karibik von Hans Zimmer und Klaus Badelt.

Die Cellistin Rafaela Gromes und der Pianist Julian Riem sind in die Filmmusikwelt Hollywoods eingetaucht. Wir hörten Arrangements zu Ennio Morricones Once Upon a Time in the West, Rachel Portmans Chocolat und den Disney-Filmklassikern Schneewittchen, Die Schöne und das Biest, Pinocchio und Aladdin. Außerdem erklangen Melodien aus Ariel, die Meerjungfrau von Alan Menken sowie Themen aus Schindlers Liste und Star Wars von John Williams und Fluch der Karibik von Hans Zimmer und Klaus Badelt. Doch damit noch nicht genug. Die beiden Musiker hatten bei diesem Konzert noch eine weitere Filmmusik in den Fürst von Metternich-Saal auf Schloss Johannesberg mitgebracht. Als musikalisches Dankeschön spielten Rafaela Gromes und Julian Riem den Titel No Time to Die aus dem gleichnamigen James-Bond-Film. Musik von Billie Eilish und ihrem Bruder Phineas O'Connell.

No Time to Die aus James Bond, Musik von Billie Eilish und Phineas O'Connell. Und damit ist der Kammermusikabend mit der Cellistin Raffaela Gromes und dem Pianisten Julian Riem vom Rheingau Musikfestival 2024 zu Ende. Bei uns in HR2 Kultur haben wir aber noch Zeit für Musik mit weiteren Cello-Klängen, allerdings in einer anderen Besetzung. Aus dem Duo mit Cello und Klavier wird nun ein Trio. Wir hören das Klaviertrio in B-Dur, Deutschwerkeverzeichnis 898 von Franz Schubert. Ein kammermusikalisches Spätwerk, das Schubert wahrscheinlich 1827 und 28 komponiert hat, also in seinen letzten Lebensjahren, als auch sein berühmter Liederzyklus Winterreise entstanden ist. Im Jahr 2021 hat das Morgenstern-Trio Schuberts Klaviertrio eingespielt. Seit 2005 besteht diese Kammermusikformation. Ihr gehören an die Pianistin Katrin Klipfel, der Geiger Stefan Hempel und der Cellist Emanuel Wese.

Das Klaviertrio in B-Dur, Deutschwerkeverzeichnis 898 von Franz Schubert. Wir hörten eine Einspielung mit dem Morgenstern-Trio und das besteht aus Stefan Hempel an der Geige, Emanuel Weser am Cello und Katharin Klipfel am Klavier. Hier in HR2 Kultur geht es jetzt gleich nach den 22 Uhr Nachrichten weiter mit Paul Bartholomä. Ich sage einstweilen vielen Dank schon mal fürs Zuhören. Am Mikrofon verabschiedet sich Nils Kaiser.

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1: Um 22 Uhr mit Kevin Arnold. Die Gespräche zwischen den USA und dem Iran in der Schweiz sind offenbar beendet. Staatliche iranische Medien berichten, die iranische Delegation habe den Verhandlungsort verlassen. Patricia Werne.
2: Überschattet werden die Gespräche durch gegenseitige Angriffe der israelischen Armee und der Hisbollah im Libanon. US-Präsident Trump fordert daher vom Iran mehr Druck auf die Hisbollah, damit die Miliz ihre Angriffe auf den Norden Israels einstellt. Und wörtlich schrieb Trump: Wenn sie das nicht tun, werden wir den Iran erneut hart treffen.
1: Wie soll es mit der Rente weitergehen? Am Wochenende wurden dazu die Vorschläge der Expertenkommission bekannt, die von der Bundesregierung eingesetzt worden war. An den Vorschlägen gibt es viel Kritik, aber auch Lob. ARD-Korrespondent Gabor Hallers.
3: Konkret hat die Kommission zum Beispiel vorgeschlagen, dass das Renteneintrittsalter weiter steigt, wenn die Lebenserwartung steigt. Die abschlagsfreie Rente mit 63 soll abgeschafft werden. Letzteres begrüßen die Grünen. Fraktionsvize Andreas Audretsch kritisiert aber, dass das Rentenniveau langfristig absinken könnte. Das hieße Altersarmut für viele Frauen und im Osten. Die AfD spricht von einer Rentenpolitik zulasten der Beschäftigten. Es laufe im Kern darauf hinaus, länger arbeiten und höhere Beiträge zahlen.
1: Zum diesjährigen Hessentag in Fulda sind deutlich mehr Menschen gekommen als erwartet. Nach Angaben der Landesregierung wurden 1.100.000 Besucher gezählt. Damit hat Fulda den Hessentag in Bad Vilbel vom vergangenen Jahr übertroffen. Damals hat es rund 950.000 Besucher gegeben. Morgen steht bei der Litauen-Brigade der Bundeswehr die erste große Übung an. Verteidigungsminister Pistorius hat heute in der ARD gesagt, dass für diese Truppe Soldatinnen und Soldaten notfalls auch zwangsverpflichtet werden könnten. Die Brigade soll die Ostflanke der NATO stärken. Bei der Fußball-WM läuft gerade die Partie Belgien gegen den Iran. Vorher am Abend hatte Spanien Saudi-Arabien mit 4:0 besiegt. ARD-WM-Reporterin Desiree Krause.
4: Lamine Yamal traf bei seinem ersten Startelf-Einsatz früh. Schon zur Pause dann die spanische 3-Tore-Führung. Kurz danach fiel der vierte und letzte Treffer. Nach der Partie Belgien gegen Iran folgen in der Nacht die Begegnungen Uruguay gegen Kap Verde und Neuseeland gegen Ägypten. Die deutsche Mannschaft ist nach dem Sieg gestern bereits in der Nacht wieder in ihrem WM-Quartier angekommen. Morgen gibt es für alle einen freien Tag.
1: Das waren die Nachrichten. Das Wetter: örtlich gibt es noch Gewitter, zum Teil unwetterartig, mit Starkregen, Hagel und Sturmböen. Die Gewitter lassen im Laufe der Nacht nach. Es wird nicht kühler als 22 bis 16 Grad. Morgen erst überwiegend sonnig, am Nachmittag teilweise wieder heftige Gewitter bei 28 bis 37 Grad. Auch die Tage danach bleibt es drückend heiß, Dienstag bis 37, Mittwoch bis 39 Grad. Die Zeit 22.03 Uhr.
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Oh weh, was kommt da auf Sie zu? Ein musikalisches Pandemonium? Musik aus dem Rührfix? Trotzdem ist es ein Klassiker der Moderne, der König Ubu von Bernd Alois Zimmermann, uraufgeführt 1968. Der Originaltitel ist französisch, Musique pour le souper du roi Ubu, Musik für das Bankett von König Ubu. Und weil dieser König Ubu dem absurden Theater entsprungen ist und auf der Bühne aussieht wie eine Kartoffel im Domino-Kostüm, dürfen Sie sich auf einen kolossalen Ulk gefasst machen. Allerdings kann Ihnen das Lachen im Halse stecken bleiben, zum Beispiel beim Schluss des Ganzen. Es ist ein Enthirnungsmarsch, um es verwegen zu übersetzen. Marche du Desservelage steht darüber. Der Komponist sprach auch von einem Gehirnquetschungsmarsch. Zusammengequetscht ist dreierlei: der Walkürenritt von Richard Wagner, das Klavierstück 9 des nicht geschätzten Kollegen Karl-Heinz Stockhausen und die fantastische Sinfonie von Hector Berlioz. Es ist der Schluss des Ganzen, wo König Ubu alle seine Tafelgäste in den Orkus befördert. Hier haben Sie diesen Enthirnungsmarsch.

So endet ein Werk, das entweder eine gute Viertelstunde dauert oder doppelt so lang, je nachdem, ob ein Kabarettist mitwirkt oder nicht. Kann auch sein, dass noch ein Ballett über die Bühne federt. Sogar ein Marionettentheater ist möglich. Sie sehen, da tut sich eine sehr bunte Krabbelkiste auf. Einerseits ist sie ganz typisch für Bernd Alois Zimmermann, denn er war ein Meister der Collage- und Überklebetechnik. Andererseits nicht typisch. Sonst hätte der gläubige rheinische Katholik auch diese Arbeit signiert mit OAMDG, Omnia ad Majorem Dei Gloriam, alles zu Gottes höchstem Ruhm. Diese Signatur fehlt hier ausnahmsweise. Sie hätte auch schlecht gepasst zu diesem Titelhelden, denn König Ubu ist ein Geschöpf des absurden Theaters, ein Geschöpf des französischen Autors Alfred Jarry, der zu den Vätern des Surrealismus und Dadaismus gehört. 1896 war in Paris der große Theaterskandal. Ein König Ubu schwang sich auf der Marionettenbühne zum König von Polen auf, raffte alles an sich, verschlang alles und brachte am Ende alles um, was ihm in die Quere kam, außer seiner absurden Frau natürlich, der Mutter Ubu. Die unbeschreiblichen Vorgänge lassen sich nicht beschreiben, das gilt auch für das Bankett des Königs Ubu. Je haarsträubender es zugeht, umso richtiger ist die Absicht des Werkes getroffen. Ein Schlüsselwort, das leitmotivisch wiederkehrt, sorgte 1896 sofort für Bestürzung. Es lautet Merdre, was in deutscher Übersetzung meistens mit Scheize wiedergegeben wird. Aber weder Merdre noch Scheize werden bei Bernd Alois Zimmermann breitgetreten. Es gibt 7 kurze Musiknummern und dazwischen ist Platz für einen Kabarettisten. Zimmermann dachte damals an Wolfgang Neuss. Der sollte allerlei Bissiges zur Tagespolitik beisteuern. Nachher hören Sie ein paar Kostproben mit Matthias Belz. Das erste Stück aber ist ein Sonderfall. Es heißt »Eröffnung der Akademie«. Und damit ist nicht nur die Feierstunde am Hofe von Ubu gemeint, die zum Bankett gehört, sondern eine Feierstunde der Berliner Akademie der Künste, die 1965 ihr neues Mitglied Bernd Alois Zimmermann aufnahm. Die Eingangsfanfare posaunt die Tonbuchstaben des Akademiepräsidenten Hans Scharoun heraus, S-C-H-A, und der Rest ging nicht, da kamen noch H und E. Jedenfalls war nicht Scheize gemeint, sondern Scharoun.

Halt erstmal und Tiefluft holen. Das mit den Tonbuchstaben des Akademiepräsidenten Hans Scharoun sagte ich schon. Dazu gemixt wurden die Promenade aus Mussorgskis Bildern einer Ausstellung, das Dies Irae aus der Liturgie, Tristan und Isolde von Wagner, Till Eulenspiegels lustige Streiche. Und dann kommen in Kurzporträts einzelne Zitatfetzen von Mitgliedern der Akademie. Boris Blacher, Wolfgang Fortner, Josef Arends, Hans Schmerpty, Paul Dessau, Ernst Pepping, Arthur Honegger und Luigi Dalla Piccola, die werden Augen gemacht haben. Und ganz zuletzt dann das neue Mitglied Bernd Alois Zimmermann. Es würde jetzt zu weit führen, alle Musikzitate aufzudröseln. Lieber lese ich vor, was Zimmermann damals im Einführungstext schrieb. Es handelt sich um ein Ballet Noir, ein schwarzes Ballett, welches anlässlich eines Festbanketts am Hofe Ubus gespielt wird. Die Akademie des betreffenden Landes wird von Ubu zum Bankett zitiert und am Schluss im Enthirnungsmarsch durch die Falltür befördert. Symbol für den Weg einer freiheitlichen Akademie unter der Regierung eines Usurpators. Zur Verdeutlichung werden musikalische Collagen heiterster bis härtester Note angewandt. Ein reines Collagenstück, grundiert von Tänzen des 16. und 17. Jahrhunderts, durchsetzt mit Zitaten älterer und zeitgenössischer Komponisten. Eine Farce, die bieder und scheinbar fröhlich, dick und gefräßig wie Ubu selbst daherkommt. Scheinbar ein gewaltiger Ulk. Für den jedoch, der dahinter zu hören vermag, ein warnendes Sinngedicht, makaber und komisch zugleich.

0: Wisst ihr, wo ich war? Ich war bei der Neuen Mitte, beim Bundespresseball. Tatsächlich gar keine Bourgeoisie mehr, gar kein Adel, der an die Laterne gehört. Nirgendwo die Notwendigkeit, mit der Guillotine reinzufahren. Die Bourgeoisie ist tot, das Grinsen hat gewonnen. Tanzende Ersatzpinguine, das ist die neue herrschende Klasse. Kein Wunder, wird doch der Bundestag in Schulen gewählt, damit der mündige Bürger merkt, er hat seine Schulaufgaben nicht gemacht. Und deshalb schreibt er bei der Wahl heimlich ab. Die Kaiser wurden früher noch im Dom zu Frankfurt gewählt, der Bundeskanzler heute im Klassenzimmer, als wäre es bloß der Vertrauenslehrer. Darum streiten sie sich auch schon wie die bösen Buben. Oskar Lafontaine gegen Rudolf Scharping, ach, das ist wie Mike Tyson gegen Axel Schulz. Achtet in den nächsten Tagen auf das linke Ohr von Rudolf Scharping. In einem Papierkorb habe ich die nächste Regierungsnachbesserungserklärung gefunden, die der Kanzler halten muss, weil er sonst nichts halten kann. Sie ist wenigstens kurz, kürzer und präziser als die erste. Und sie lautet, wenn wir alle, und zwar gemeinsam, also die Unternehmer und die Manager zusammen, die Globalisierung des Neubeginns lokalisieren als Herausforderung der global gewordenen Welt, dann bedeutet das doch, dass auch der einfache Volksempfänger von uns als Sozialgeber nicht allein im Regen stehen gelassen werden darf. Da müssen noch andere dazu. Der Sicherheit wegen. Sicherheit heißt, wenn ein krimineller Ausländer dem Sozialstaat dadurch Kosten verursacht, dass sein Telefon überwacht wird, dann ist das eine soziale Schieflage, wenn gleichzeitig eine alleinstehende Rentnerin, die ihr Leben lang alle Gespräche im Treppenhaus abgehört hat, sich jetzt kein Telefon mehr leisten kann. Dann steht die Partei im Wort, denn die Geschichte der SPD ist tatsächlich immer auch die Geschichte der Sozialdemokratie. Brüder zur Sonne, Schwestern zum Mond, ein dreifach donnerndes Vorwärts und nicht vergessen im Geiste von Bernstein, Zimmer und Alzheimer.
1: Matthias Belz hatte bei dieser Aufführung der Bamberger Symphoniker unter Hans Zender freie Hand, die 6 Couplets zwischen den 7 Musiknummern auf seine Art auszufüllen. Vor der Uraufführung 1968 bei der Berliner Akademie der Künste bemühte sich der Komponist vorweg, in einem Brief an Boris Blacher mögliche Missverständnisse oder Zugutverständnisse auszuräumen. Auch diesen kurzen Text zur Werkidee will ich vorlesen. Es handelt sich bei der Übü-Musik um ein reines Collagestück, das sich so darstellt, wie sich dem Spießer unserer Tage, der virtuell jederzeit zum politischen Usurpator werden kann, wie Weiland König Übü, die kulturelle, insbesondere musikalische Situation unserer Zeit zeigt. Ein groteskes, scheinbar komisches Konglomerat absurder Stilvermengungen. Wie Lieschen Müller sich die Musik unserer Zeit vorstellt und welche gravierende Schlüsse Lieschen Müller dann später als Mutter Übü zieht. Das will nichts anderes heißen, dass es uns allen, insbesondere jedoch den Mitgliedern einer freien Akademie, dann im Enthirnungsmarsch an den Kragen geht, speziell den Komponisten, die in den Collagen angeführt sind. Das ist, meiner Meinung nach, doch wohl kaum misszuverstehen. Der Einzige, der eventuell Grund hätte, sich auf den Schlips getreten zu fühlen, könnte Richard Wagner sein, mit Karl-Heinz Stockhausen im Gefolge. Soweit der Komponist. Der zweite Satz der Tafelmusik für König Übü ist der Mutter Übü gewidmet, von Zimmermann soeben als Lieschen Müller gewürdigt. Es ist Mär Übü und ihre Garde. Dazu begrüßen wir das erste brandenburgische Konzert von Bach, das Preislied aus Wagners Meistersingern und, sozusagen als Soßenfond, festliche Gaillarden aus der Shakespeare-Zeit, denn wir sind ja an einem Königshof.

Solche Musikmontagen und Musiküberklebungen macht man heutzutage mit Mausklicks oder auf elektronischem Wege. Mitte der 60er Jahre ging das noch nicht. Deshalb ist hier alles mundgeblasen und handgestrichen. Gestrichen werden allerdings nur 4 Kontrabässe. Gezupft werden 2 Gitarren und eine Harfe. Dann sind noch 2 Schlagzeuger beschäftigt. Alles andere sind Bläser. Die Holzbläser zweifach, 2 Hörner, 3 Trompeten, 2 Posaunen und Tuba. Dazu noch fallweise eine Orgel. Die dritte Musiknummer ist kein Orchesterstück, sondern eine groteske kleine Kammermusik. Sie erinnert daran, dass Bernd Alois Zimmermann seit den frühen 50er Jahren als Hörspielkomponist beim Westdeutschen Rundfunk arbeitete. Es war für ihn die einzige Möglichkeit, seine Familie als freischaffender Komponist zu ernähren. Ungeliebte Brotarbeit. Aber wenn man hört, wie ihm solche Miniaturen mit spitzer Feder gelangen, dann hätten sie ein liebevolleres Attribut verdient. 1-2 Piccolo-Flöten ganz oben, ein Kontrabass und eine Tuba ganz unten, dazu eine Gitarre und ein bisschen Schlagzeug. Und noch ein paar Fetzen von Igor Strawinski und Johann Strauss. Fertig ist das dritte Sätzchen der Tafelmusik.

zu einer Ballettmusik auf der Grundlage von Renaissance-Tänzen. Können Sie noch geistig folgen? Der Schaffensprozess bei Bernd Alois Zimmermann war immer ein Prozess im wörtlichen Sinne. Ideen und Materialien wurden weitergereicht von Werk zu Werk. So erklärt sich, was jetzt im nächsten Satz zusammenkam. Ein Tänzchen aus dem 16. Jahrhundert von Tilman Susato, eine Bassfigur aus Strawinskys Dumbarton Oaks, ein Streiflicht aus Carmen von Bizet und vielleicht auch noch mehr, was mir entgangen ist.

Wir sind ungefähr in der Mitte der Musik pour les soupirs du roi Ubu von Bernd Alois Zimmermann, entstanden zwischen 1962 und 1966, 1967. Entstanden Schicht für Schicht wie eine geologische Formation. Die unterste Schicht ist, um noch einmal daran zu erinnern, die Trilogie vom König Ubu, vom gefräßigen, spießigen Monstrum, das der Fantasie des Surrealisten Alfred Jarry entsprungen ist. Ubu Vater und Mutter Ubu konnten den Königsthron von Polen in ihre Gewalt bringen und üben nun ihre absurde und grässliche Herrschaft aus. Die Musik zur Tafel des Königs Ubu serviert jetzt eine Pavane. Wieder also ist es eine Renaissance-Musik, sozusagen der Fond, und es sind jetzt zwei Gäste, die es sich besonders schmecken lassen, die Minister Pisan-Bock und Pisdou. Sie sehen so aus, wie sie heißen. Und die Musik? Die besteht aus einer Pavane von William Birch, die wird aufs Kläglichste vorgetragen von vier Kontrabässen im Flageolett. Man muss wirklich dazu sagen, dass es sich um gequälte Kontrabässe handelt. Dazu kommen noch allerlei Beilagen, zum Beispiel der Bachchoral Vom Himmel hoch, da komm ich her und das Siegfried-Idyll von Richard Wagner. Bitteschön, die Pavane von Pisan-Bock und Pisdou.

Der sechste und vorletzte Satz aus Bernd Alois Zimmermanns Musik für Ubu stammt wieder aus dem WDR-Hörspiel Die Mondvögel. Er trägt hier an der Tafel von König Ubu den schönen Titel Berceuse, also Wiegenlied, für die kleinen Börsenspekulanten, die nicht einschlafen können. Wir begrüßen dazu Peter Tschaikowski. Und danach? Danach kommt das dicke Ende mit Berlioz, Wagner und Stockhausen.

Deutschland hat wieder einen Reichskulturbundesbeauftragten. Die Kultur übernimmt immer mehr den Part, den früher die Kirche innehatte. Wie diese hat sie nun auch Priester, Propheten, Heilige und Kollegien von Würdenträgern. Ein hoher Herr, der sich etwas hat zu Schulden kommen lassen, gründet kein Kloster, sondern ein Museum, damit ihm Absolution erteilt wird. Wir unterscheiden heute Esskultur, Streitkultur, Gedächtniskultur. Was aber mache ich, wenn ich das Wort Kultur höre, aber gerade keinen Revolver zur Hand habe? Die Mitglieder der Akademie werden nicht mehr in den Keller geschmissen, die Mitglieder der Akademie werden mit Preisen zugeschissen. Adorno ist tot. Im Seminar lernen wir jetzt Unternehmensphilosophie. Vor dem Euro sind wir alle gleich, ob Mann, ob Frau, ob arm, ob reich. Ein Euro hat für jeden den gleichen Wert, ob er im Rollstuhl oder im Rolls-Royce fährt. Sollen wir uns jetzt erschießen oder lieber gesund leben? Birkenstock, Entziehungskur oder Kalaschnikow? Zwischen sich und dem Feind einen klaren Trennungsstrich ziehen. Wer ist Freund, wer ist Feind? Wen haben wir vergessen? Revolution bedeutet, dass man eine Sanduhr umdreht. Subversion bedeutet, dass man sie zerbricht, beseitigt. Nur, wo ist die Sanduhr? Wer hat die Sanduhr versteckt? Zuweilen geht durch meine Brust radikal-politische Ermordungslust. Doch bei unseren Politklamotten lohnt sich nicht das Attentotten.

Musik pour les soupers du roi Ubu. Musik für die Tafel des Königs Ubu. Ein Ballet noir, ein schwarzes Ballett von Bernd Alois Zimmermann aus Anlass seiner Ernennung zum Mitglied der Berliner Akademie der Künste. Sie hörten satzweise die vollständige Musik in einer Aufführung aus dem Jahre 1998 mit den Bamberger Symphonikern unter der Leitung von Hans Zender. Zender hatte schon 30 Jahre vorher die erste szenische Aufführung des Werkes geleitet. Zwischen die 7 Musiknummern sollten nach dem Wunsch von Zimmermann tagesaktuelle Kabaretteinlagen eingeschoben werden. Er dachte dabei an Wolfgang Neuss. In diesem Fall war es Matthias Belz. Sie können die Musik für das Bankett des Königs Ubu gleich noch einmal im Zusammenhang hören, allerdings ohne Kabarett-Couplets, in einer Aufnahme des Westdeutschen Rundfunks unter Michael Gielen. Vorher gibt Ihnen unsere Sendung Notenschlüssel in HR2 aber noch 5 Minuten der Entspannung, die Sie nach dem Enthirnungsmarsch, dem Marsch du Desservelage, wohl verdient haben. Es sind die rheinischen Kirmestänze von Bernd Alois Zimmermann. Sie hören sich an nach einer fröhlichen Blasmusik, wie sie tümlich und volkstümlich allerorten zum Himmel aufsteigt. Aber Vorsicht, auch dieser Bezirk ist vermint. Es wird Sie nicht wundern, wenn die Entstehungszeit dieser Tänze von 1950 bis 1962 reicht. Zimmermann arbeitete immer in geologischen Schichten. Und auch Sie als Hörer dürfen eine Vielzahl von Schichten ergründen. Rheinische Kirmestänze für 13 Bläser, komponiert von dem bekennenden Rheinländer Bernd Alois Zimmermann. Es spielen Mitglieder des HR-Sinfonieorchesters unter der Leitung von Ingo Metzmacher.

Rheinische Kirmestänze von Bernd Alois Zimmermann. Ingo Metzmacher dirigierte ein Ensemble des HR-Sinfonieorchesters. Der rheinische Humor des Bernd Alois Zimmermann war ein galliger Humor, Sie konnten es hören, und er schützte den Komponisten nicht vor schweren Depressionen. Mit Bitterkeit wies er auf sein Geburtsjahr hin, auf seinen Jahrgang 1918, der in Deutschland zu den betrogenen Jahrgängen gehörte. Als er nach Arbeitsdienst und Kriegsdienst endlich mit einer Ausbildung beginnen konnte und einem Leben als Künstler, da fand er sich, bildlich gesprochen, zwischen allen Stühlen. Für die Generation der Arrivierten ein unbeschriebenes Blatt, für die Generation der Jungen, die sich in Darmstadt etablierten, schon wieder ein Opa, der auf wenig Respekt hoffen durfte. Zimmermanns bittere Auseinandersetzungen mit Karl-Heinz Stockhausen hatten nicht nur kölnische Ursachen. Es würde jetzt zu weit führen, Zimmermanns Philosophie von der Kugelgestalt der Zeit nachzugehen. Aber sie hat natürlich mit Zimmermanns Musikdenken zu tun und mit seinem Collageverfahren. Die Kugelgestalt der Zeit, das meint einen eigenen Standort, der von allen Stationen der Geschichte und auch der Musikgeschichte gleich weit entfernt ist. Die Geschichte gehorcht nicht einem Zwang, immer fortzuschreiten und das Alte hinter sich zu lassen, sondern sie zwingt zur ständigen Auseinandersetzung mit dem, was der Mensch geerbt hatte, einschließlich dem künstlerischen Erbe. Zimmermanns Collage- und Überklebetechnik gehorchte dieser Vorstellung. Im Übrigen stützte sie sich auf enorme Kenntnisse des Repertoires vergangener Jahrhunderte. Zimmermann gehörte wohl zu den gebildetsten Musikern seiner Zeit. Doch als er am Ende zusammenbrach, geschah das nicht unter der Last seiner Bildung. Die Ekklesiastische Aktion war sein letztes Werk. Mit ausführlichem Titel hieß es: Ich wandte mich und sah an alles Unrecht, das geschah unter der Sonne. Er signierte es noch, wie immer, mit dem Kürzel Omnia ad majorem Dei gloriam. 5 Tage später, am 10. August 1970, nahm er sich das Leben. Die Kugelgestalt der Zeit, dieses Schlagwort oder Stichwort, kann Ihnen jetzt ein Wegweiser sein beim Anhören der vollständigen Übü-Musik von etwa 16 Minuten. Alle Musiken, die anklingen, alles, was unterlegt und überklebt ist, hat seine aktuelle Daseinsberechtigung, denn es ist gleich weit von uns entfernt. Die Musik Pour le souper du roi Ubu erklingt in einer Aufnahme des WDR-Sinfonieorchesters unter der Leitung von Michael Gehlen.

Unter der Leitung von Michael Gielen spielte das WDR-Sinfonieorchester die Musik für das Bankett des Königs Ubu von Bernd Alois Zimmermann, komponiert zwischen 1962 und 66, uraufgeführt 1968. Es bleibt noch Zeit für Zimmermanns knapp viertelstündiges Trompetenkonzert und das trifft sich gut. Denn wenn alle Musiken, die Musik aller Zeiten und aller Stilrichtungen, wie bei einer Kugel gleich weit vom Zentrum des Hörenden entfernt sind, dann trifft dies ja auch auf den Jazz zu. Zimmermann akzeptierte nicht die Grenzziehung zwischen Jazz und europäischer Tradition, auch wenn er natürlich mit Haut und Haar der Letzteren angehörte. Sein Trompetenkonzert aus dem Jahre 1954 setzt sich auseinander mit dem bekannten Negro-Spiritual Nobody Knows. Und man muss sagen, es ist wohl die eingehendste und ernsthafteste Auseinandersetzung mit dem Jazz, die es jemals in der europäischen Musik gab. Erstmals ist der Jazz nicht als eine modische und kesse Zutat verwendet, erstmals nicht als Gewürz, sondern als gleich nah und gleich weit entfernt von unserer Tradition. Komponierter Jazz ist ja eigentlich ein Unding, denn zum Jazz gehört die Improvisation, das Spiel aus dem Stegreif. Aber 1954 war der Jazz längst in ein Entwicklungsstadium gekommen, wo er sich der anspruchsvollen Komposition nicht mehr verschließen konnte. Nobody Knows, das Trompetenkonzert, gehört genauso wie die Ubu-Musik und wie die Soldatenoper zu den Standardwerken des 20. Jahrhunderts. Man kann auch sagen, zu den Klassikern der Moderne. Hakan Hardenberger ist jetzt der Solist, Hugh Wulff dirigiert das HR-Sinfonieorchester.

0: Bernd Alois Zimmermann. Trompetenkonzert aus dem Jahr 1954. Håkon Hardenberger war der Solist, Hugh Wolf dirigierte das HR-Sinfonieorchester. Damit ging der heutige Notenschlüssel von und mit Paul Bartholomé zu Ende. Zimmermanns siebensätziges Ballet Noir, Musique pour les soupers du roi Ubu, eine tragische und gleichzeitig komische Musikcollage, stand im Mittelpunkt der heutigen Folge des Notenschlüssels, die Sie wie immer auch im Netz finden können, auf der Internetseite von HR2 Kultur oder auch in ARD Sounds. In der kommenden Woche widmet sich der Notenschlüssel einem brausenden Reißer des Orgelrepertoires, Bachs Toccata d-Moll. Das Stück, das nicht nur mit den Klängen der Orgel, sondern in allen möglichen Versionen in unserem Alltag ständig präsent ist und schon stark abgenutzt erscheint, ist in Wirklichkeit eines der rätselhaftesten Stücke von Bach, wahrscheinlich des jungen wilden Bach. War es ursprünglich eine Violinkomposition? Wann könnte er diese Toccata geschrieben haben? Wie kam überhaupt schon der blutjunge Bach in den Ruf eines profunden Orgelfachmanns und Virtuosen an den Tasten? Und ist das Stück überhaupt von Bach? Paul Bartholomé versucht, Licht ins historische Dunkel dieses Schlagers von Johann Sebastian Bach zu bringen. Heute in einer Woche nach den 22 Uhr Nachrichten hier in HR2 Kultur.
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5: Mit Carmen Mikovic, hallo und willkommen. Wenn von Verlassen

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Ich ließ mein Taschentuch fallen, um dich zu stoppen, aber die Nacht zog dich fort. George Dallaras war das. Der 1949 in Piräus geborene Sänger hatte und hat ja durchaus seine poporientierten und gelegentlich etwas seichten Phasen. Das hier vom gemeinsamen Album mit dem Akkordeonisten Dashi Kurti aber klingt doch deutlich nach traditioneller Musik. In diesem Fall nach der albanischen Musik des Nord-Epirus, jener nordwestlichen griechischen Provinz, wo es schon seit langem zu einem produktiven Austausch zwischen der albanischen und griechischen Bevölkerung und ihren Kulturen kommt. Bestens vertraut mit dieser Musik ist der Albaner Dasho Kurti, der das ganze Album 2008 arrangiert hat. Deserted Villages, so war das gemeinsame Projekt der beiden damals überschrieben. Hier ist sie hörbar in HR2 Kultur. Jetzt mit einem dieser nett klingenden Liedchen, die aber doch eine fast tödlich endende Geschichte erzählen. Das deutsch-irische Duo Touchwood berichtet uns von Sovey, die ihren Liebhaber als Räuber verkleidet überfällt, um seine Treue zu testen. Alles will sie von ihm haben, auch den Ring am Finger, der natürlich ein Geschenk von ihr ist. Er gibt ihn nicht her. Sehr gut, er besteht die Probe, denn andernfalls hätte sie ihn erschossen. I'd have pulled the trigger and shot you dead, wie am Ende gut zu hören ist.

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Das war die Hörbar am späten Sonntagabend. Nach den Mitternachtsnachrichten können Sie hier das ARD-Nachtkonzert hören. Und mehr Musik grenzenlos gibt's schon morgen hier in HR2 Kultur. Dann wieder zur gewohnten Zeit, kurz nach 19 Uhr. Mein Name ist Carmen Mikovic. Ich danke Ihnen fürs Zuhören und wünsche Ihnen eine schöne Nacht.

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1: Um 0 Uhr mit Kevin Arnold. Die Ukraine hat die von Russland annektierte Schwarzmeerhalbinsel Krim mit Drohnen angegriffen. Der ukrainische Präsident Selenskyj teilte mit, Ziele seien militärische Stützpunkte.

0: Punkte und Öllager gewesen. Die russischen Behörden haben die Versorgung mit Treibstoff massiv eingeschränkt. Aus Kiew ARD-Korrespondent Frederik Rother.
1: Nur noch bestimmte staatliche Stellen, die für die Sicherheit und Infrastruktur zuständig seien, dürfen mit Treibstoff versorgt werden. In der Nacht zuvor hatte die ukrainische Armee die Krim mit Drohnen angegriffen. Ein Öldepot sei getroffen worden, wie der ukrainische Präsident Selenskyj auf X mitteilte. Nach Angaben der russischen Besatzungsbehörden wurden bei den Angriffen auf die Krim 4 Menschen getötet und mehrere verletzt.
0: Heute steht bei der Litauen-Brigade der Bundeswehr die erste Übung an. Verteidigungsminister Pistorius sagte am Abend in der ARD, dass für diese Truppe Soldatinnen und Soldaten notfalls auch zwangsverpflichtet werden könnten. Die Brigade soll die Ostflanke der NATO stärken. Zum diesjährigen Hessentag in Fulda sind deutlich mehr Menschen gekommen als erwartet. Nach Angaben der Landesregierung wurden 1.100.000 Besucher gezählt. Damit hat Fulda den Hessentag in Bad Vilbel vom vergangenen Jahr übertroffen. Damals hatte es rund 950.000 Besucher gegeben. Morgen will die Rentenkommission der Bundesregierung ihre Vorschläge für eine Rentenreform offiziell vorstellen. Einer der wichtigsten Punkte ist schon bekannt. So soll das Rentenniveau langfristig durch eine kapitalgedeckte Zusatzrente gesichert werden. Der Chef der Jungen Union, Winkel, lobte das Konzept am Abend in der ARD.
2: Vielleicht kann das ja auch so ein richtiger Dennis-Undaff-Moment werden. Lange Zeit läuft es vielleicht nicht so rund und dann wechselt man die richtigen Leute ein. Das sind die Expertinnen und Experten. Aber auch die Politiker haben einen tollen Job gemacht.
0: Bei der Fußball-WM hat Belgien auch im zweiten Gruppenspiel keinen Sieg geschafft. Das Spiel gegen den Iran endete 0:0. WM-Reporterin Anne Hild.
3: Wie schon im ersten Spiel der iranischen Nationalmannschaft haben Regimegegner die Aufmerksamkeit rund um die Partie für Proteste vor dem Stadion in Los Angeles genutzt. Im zweiten Spiel der Gruppe G treffen ab 3 Uhr Neuseeland und Ägypten aufeinander. Um 0 Uhr wird die Begegnung zwischen Uruguay und Kap Verde in Gruppe H angepfiffen. Im ersten Spiel der Gruppe hat Spanien zum Auftakt in den WM-Abend mit 4:0 gegen Saudi-Arabien gewonnen.
0: Das waren die Nachrichten. Das Wetter. In der zweiten Nachthälfte gibt es kaum noch Schau oder Gewitter. Es wird nicht kühler als 22 bis 16 Grad. Tagsüber erst überwiegend sonnig, am Nachmittag teilweise heftige Gewitter, 28 bis 37 Grad. Auch die Tage danach bleibt es drückend heiß. Dienstag viel Sonnenschein und höchstens einzelne Gewitter bis 37 Grad. Mittwoch ähnlich bis 39 Grad. Auch Donnerstag sonnig und kaum Wolken. Weiter extrem heiß bis 39 Grad. Die Zeit 0:03.
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5: Mit Sven Knappe am Mikrofon. Guten Abend und herzlich willkommen. Wir starten wie üblich mit Aufnahmen aus den Archiven des Mitteldeutschen Rundfunks in die neue Woche. Bis zu den 2 Uhr Nachrichten unterhalten uns das MDR-Sinfonieorchester, das Gewandhausquartett, der Geiger Friedemann Eichhorn, der Pianist Rolf-Dieter Ahrens und der MDR-Rundfunkchor. Das Sinfonieorchester des MDR eröffnet mit einer Ouvertüre, die dazugehörige Theatermusik ist verschollen. König Enzio von Richard Wagner dirigiert June Merkel.

Das war die Ouvertüre zum Trauerspiel König Enzio von Richard Wagner mit dem MDR-Sinfonieorchester unter der Leitung von June Merkel. Wien, 1789. Karl Ditters von Dittersdorf veröffentlicht 6 Streichquartette, darunter folgendes in A-Dur, vorgestellt vom Gewandhausquartett, einem der ersten Berufsquartette der Welt.

Das 1808 gegründete Gewandhausquartett interpretierte das Streichquartett Nummer 6 in A-Dur von Karl Ditters von Dittersdorf im ARD-Nachtkonzert. Zum Begräbnis Norbert Burgmüllers komponierte Felix Mendelssohn Bartholdy den Trauermarsch in A-Moll Opus 103. Burgmüller war ein Komponist aus Düsseldorf, der im Alter von nur 26 Jahren verstarb. Er spielt das MDR-Sinfonieorchester unter Bruno Weil.

Das MDR-Sinfonieorchester unter der Leitung von Bruno Weil hörten wir mit dem Trauermarsch in A-Moll, Opus 103 von Felix Mendelssohn-Bartholdy. Hier ist das ARD-Nachtkonzert, präsentiert von BR Klassik mit Kammermusik von Franz Liszt. Das Grand Duo Concertant für Violine und Klavier bieten Friedemann Eichhorn und Rolf-Dieter Ahrens.

Franz Liszt schrieb dieses Grand Duo Concertant, vorgestellt vom Geiger Friedemann Eichhorn und dem Pianisten Rolf-Dieter Ahrens. Der Engländer Ray Vaughan Williams nimmt uns vor den 2 Uhr Nachrichten noch mit aufs Meer. Dazu erklingt seine Sea Symphony mit der Sopranistin Geraldine McGreevy, dem Bariton Tommy Hakala, dem MDR-Rundfunkchor und dem MDR-Sinfonieorchester.

Das war A Sea Symphony, komponiert von Ray Vaughan Williams. Die Sopranistin Geraldine McGreevy und der Bariton Tommy Hackerler wurden umrahmt vom MDR-Rundfunkchor und dem MDR-Sinfonieorchester. Die Leitung hatte Howard Amen. In den vergangenen beiden Stunden brachten wir Aufnahmen aus den Archiven des Mitteldeutschen Rundfunks. Nach den 2 Uhr Nachrichten geht's weiter mit Musik von Antonio Rossetti, Nikolai Rimsky-Korsakow und Karl Philipp Emanuel Bach.

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1: Um 2 Uhr mit Milad Kupay. In der Schweiz ist die Verhandlungsrunde zwischen den USA und dem Iran über ein Kriegsende kurz nach ihrem Beginn unterbrochen worden. Die iranische Delegation verließ das Hotel, wo die Gespräche stattfanden, aus Protest gegen neue Drohungen von US-Präsident Trump. Aus der Nachrichtenredaktion Jonas Valentin Weber.
2: Trump hatte die iranische Führung aufgefordert, dafür zu sorgen, dass die Hisbollah-Miliz im Libanon so wörtlich keinen Ärger mehr macht. Er bezeichnete die Hisbollah als hochbezahlte Stellvertreter des Irans und warnte vor neuen US-Eingriffen auf die Islamische Republik. Laut einem US-Diplomaten soll aber weiter verhandelt werden. Aus dem Umfeld der iranischen Delegation war Ähnliches zu hören. Und auch US-Vizepräsident Vance hatte zum Auftakt davon gesprochen, dass beide Seiten sich angenähert hätten.
1: Die Gewerkschaften kritisieren die Reformvorschläge der Rentenkommission. Verdi-Chef Wernicke sprach von einem Schritt in die falsche Richtung. So gehe ein höheres Renteneintrittsalter an der Lebenswirklichkeit der arbeitenden Menschen vorbei. Die Rentenkommission regt zum Beispiel an, das Eintrittsalter an die durchschnittliche Lebenserwartung zu koppeln. Zudem sollen auch Selbstständige und Beamte in die gesetzliche Versicherung einzahlen. Die Deutsche Krankenhausgesellschaft warnt angesichts der Sparpläne der Regierung im Gesundheitswesen vor weitreichenden Folgen für viele Kliniken in Deutschland. Verbandschef Gass sagte dem Redaktionsnetzwerk